0: Ich habe wieder was geträumt. Und zwar habe ich im Traum ganz herzlich Karen Koch umarmt. Zur Erklärung, Karen Koch ist die Frau des Leiters der Jesusgemeinde Rinteln, in der ich früher war, Bernhard Koch, von Bernhard Koch. Und ja, mit Karen hatte ich nicht so ein gutes Verhältnis zu meiner Zeit, als ich noch da war. Und dass ich sie so ganz herzlich im Traum umarme, ja, ist für mich das ist ein Traum, der mir die Versöhnung signalisiert. Die Versöhnung mit der Jesusgemeinde, ganz speziell mit Karen, aber auch mit Bernd. Mit Bernd hatte ich ja in der Auseinandersetzung so, dass ich gehen musste. Ich hatte Widerspruch ihm gegenüber und der hat sich ja bestätigt über die Jahre, dass ich den haben soll und haben darf und sogar haben muss von Jesus her. Ja, also in diesem Traum, ich dachte als einziges dazu, endlich, es ist soweit, ja, Versöhnung, Versöhnung mit der Jesusgemeinde. Das bedeutet auch meine Rückkehr dorthin.
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0: Devil Fantastic. Mit den Worten im Kopf bin ich heute aufgewacht, eben gerade aufgewacht aus dem Schlaf. Devil Fantastic. Und während ich, mir war irgendwie klar, dieser Begriff bedeutet, das ist der Antichrist, der kommen wird, ja. Es wird einer sein, der die Menschen begeistert. Er wird fantastisch sein. Ich habe gestern Abend ein bisschen recherchiert bei Morningstar Worship, also diese, das ist von Rick Joyner, die Band, und habe mir das ein bisschen angehört und mich an alte Zeiten erinnert, dieser Don Potter mit seinem Warfare, da sind also irre. Ich hoffe, dass es gut ist, und dann habe ich das verglichen mit Bethel Church, Bethel, was Jelena hört, und ich musste husten, als ich Bethel ausgemacht hatte. Da kommt man kommt da in eine ganz falsche Begeisterung rein. Und ich verstehe das auch, dass Lena da reinkommt. Devil Fantastic. Ja. Und während ich dieses Wort immer dachte und die Auslegung dafür hatte, das ist der Antichrist, der jetzt kommt, aufgrund, den ganzen Morgen ging draußen stark der Wind. Das sind die Ausläufer eines Wirbelsturms, der über Luxemburg gezogen ist. Hat da 100 Dächer abgedeckt und Verwüstungen gebracht. Ja, das Klima ist, gerät scheinbar wirklich außer Band, Rand und Band. Und zu diesem Zusammenhang wird der Devil Fantastic kommen, der Antichrist wird kommen. Und und während ich das alles so dachte, da fiel mir ein, Mensch, du hast doch eben noch einen Traum gehabt, vergiss den nicht. Und hatte ich einen Traum? Ach ja, ich hatte ja einen Traum. Und also so einen Traum habe ich noch nicht gehabt. Ich war wieder mit dem Motorroller unterwegs. Warum auch immer, und hinten drauf saß meine Nachbarin, die Armgard. Und die ist Pastorentochter. Armgard, ich gucke gleich mal nach, heißt entweder die Gewappnete oder die Bewährte, ja, also die mit Waffen, Arm, heißt ja Armor. Armur ist also die Rüstung auch und die Waffen. Armed im Englischen. Armed Forces, bewaffnete Kräfte. Und Guard ist ja die Wache. Jedenfalls war ich mit ihr unterwegs auf dem Motorroller. Ich fuhr so da Richtung Rinteln auf der Nebenstrecke über Rumbeck, und da fielen Obstbäumen und so lang, und es war so ein Nachmittag-Abendausflug. Warum nun Armgard hinten drauf saß, weiß ich nicht. Wir haben jedenfalls so einen kleinen Ausflug gemacht und fuhren Richtung Rinteln. Ich guckte Richtung Rinteln, und dass ich plötzlich sagte, Armgard, guck mal, da ist ein Vulkanausbruch in Rinteln. Und das Ding habt ihr noch nicht gesehen, Leute. Also sowas, das war wie in dem Film vom Krakatau. Wir sind noch ein Stück weitergefahren oder angehalten unter diesen Apfelbäumen, Obstbäumen, die dann an der Straße so in einer Reihe standen. Und der Blick Richtung Rinteln, dann sahen wir, dass da wirklich ein Vulkanausbruch war, wie so am Krakatau. Da flog alles in die Luft, oder der Ätna. Da kamen wirklich so Staub und Asche, Fontänen und Wolken raus. Aber alles ging in die Luft, also ganz Rinteln flog in die Luft. So ein Vulkanausbruch war das. Und waren noch irgendwie andere Menschen plötzlich da, die liefen weg oder was. Ich hatte erst noch so den Eindruck, glaube ich, komm, wir fahren ein bisschen näher dran, aber dann kam über die Luft vom Himmel her kam solche Hitze. Das waren fast wie so Krakenarme, so Tentakel, Krakenarme. Kam so eine Hitzewelle auf mich zu. Und die wurde abgehalten von den Bäumen, unter denen wir da standen. Die Obstbäume, die verkohlten gleich. Die wurden zu Asche. Ich habe den Motorroller gewendet und bin in das Feld, habe irgendwie versucht wegzukommen, schnell wegzukommen, und bin in das Feld reingefahren. Aber wir wurden irgendwie vor der Hitze bewahrt. Vielleicht, weil ich ja Armgard dabei hatte, die mich bewahrte. Ich weiß es nicht. Also dieser Ausbruch dieses Vulkans ist unglaublich. Es war wie ein viel, viel schlimmer als irgendeine Atombombenexplosion. Kurz danach war ich dann nach Rinteln reingefahren mit dem Motorroller. Ich hatte dann aber den Mike Ratajczak bei mir, und wir sind zur Innenstadt gefahren, an die Weser, und da war nichts. Da war die Brücke, die war weg, alles war weg. Und Mike ging auf das Reststück der Brücke, überlagen so Trümmerteile rum. Und er machte in seiner clownigen Art erstmal wieder irgendwie Scherze und fing an, da irgendwie Lobpreis zu machen und freute sich. Und ich sagte dann so, Mike, jetzt pass mal auf hier, das ist ja gerade, hier ist gerade ein Unglück passiert, hier hat es Tote gegeben, Tote und viele Verwundete, Verletzte. Du kannst jetzt hier nicht solche Scherze machen und Lobpreis machen, wir müssen jetzt erstmal Trauer oder eine Traueransprache halten. Naja, also da war ziemlich eine Verwüstung und irgendwie sah es, ist ja alles traummäßig immer ein bisschen anders, als es in der Wirklichkeit ist. Ja, das war der Traum, den ich heute hatte, am 10.8. Irgendwann so um 10, 11 Uhr werde ich das geträumt haben. Also ich bin davon, ja, davon, es muss so sein, ich glaube es, ich hoffe es. Heiliger Geist, was sagst du, Jesus? Da ist, in, also Rinteln ist in die Luft geflogen. Rinteln ist in die Luft geflogen. Ja, ein unglaublicher Vulkanausbruch. Eine Hitzewelle, die mich fast auch versenkt hätte. Und Hitzewelle, der Sommer. Devil Fantastic. Der Antichrist, und der wird es eilig haben. Wenn das bedeutet, dass in Rinteln, dass die Erweckung jetzt losgeht, dann wird's der Antichrist auch eilig haben. Er wird sofort seine Gegenerweckung starten. Denn er weiß, er hat keine Zeit mehr zu verlieren. Ja, gucken wir mal, was daraus wird. Das war heute am Samstag, dem 10. August 2019. Eine Audioaufnahme meines Traums.
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habe wieder was geträumt. Und zwar habe ich im Traum ganz herzlich Karen Koch umarmt. Zur Erklärung, Karen Koch ist die Frau des Leiters der Jesusgemeinde Rinteln, in der ich früher war, Bernhard Koch, von Bernhard Koch. Und mit Karen hatte ich nicht so ein gutes Verhältnis zu meiner Zeit, als ich noch da war. Und dass ich sie so ganz herzlich im Traum umarme, ja, ist für mich ein Traum, der mir die Versöhnung signalisiert. Die Versöhnung mit der Jesusgemeinde, ganz speziell mit Karen, aber auch mit Bernd. Mit Bernd hatte ich ja eine Auseinandersetzung, so dass ich gehen musste. Ich hatte Widerspruch ihm gegenüber und der hat sich bestätigt über die Jahre, dass ich den haben soll und haben darf und sogar haben muss von Jesus her. Ja, also in diesem Traum, ich dachte als einziges dazu, endlich, es ist soweit, ja. Versöhnung mit der Jesusgemeinde. Das bedeutet auch meine Rückkehr dorthin. Ja.

Devil Fantastic. Devil Fantastic. Mit den Worten im Kopf bin ich heute aufgewacht, eben gerade aufgewacht aus dem Schlaf. Devil Fantastic. Und während ich, mir war irgendwie klar, dieser Begriff bedeutet, das ist der Antichrist, der kommen wird, ja. Es wird einer sein, der die Menschen begeistert. Er wird fantastisch sein. Ich habe gestern Abend ein bisschen recherchiert bei Morningstar Worship, also diese, das ist von Rick Joyner, die Band, und habe mir das ein bisschen angehört und mich an alte Zeiten erinnert, dieser Don Potter mit seinem Warfare, da sind also irre. Ich hoffe, dass es gut ist, und dann habe ich das verglichen mit Bethel Church, Bethel, was Jelena hört, und ich musste husten, als ich Bethel ausgemacht hatte, da kommt man in eine, man kommt da in eine ganz falsche Begeisterung rein. Die ist, und ich verstehe das auch, dass Lena da reinkommt. Devil Fantastic, ja. Und während ich dieses Wort immer dachte und die Auslegung dafür hatte, das ist der Antichrist, der jetzt kommt, aufgrund, den ganzen Morgen ging draußen stark der Wind, das sind die Ausläufer eines Wirbelsturms, der über Luxemburg gezogen ist, hat da 100 Dächer abgedeckt und Verwüstungen gebracht. Ja, das Klima ist, gerät scheinbar wirklich außer Band, Rand und Band. Und zu diesem Zusammenhang wird der Devil Fantastic kommen, der Antichrist wird kommen. Und und während ich das alles so dachte, da fiel mir ein, Mensch, du hast doch eben noch einen Traum gehabt, vergiss den nicht. Und dann, hatte ich einen Traum? Ach ja, ich hatte ja einen Traum. Und also so einen Traum habe ich noch nicht gehabt. Ich war wieder mit dem Motorroller unterwegs. Warum auch immer. Und hinten drauf saß meine Nachbarin, die Armgard. Und die ist Pastorentochter. Armgard, ich gucke gleich mal nach. Heißt entweder die Gewappnete oder die Bewährte. Ja, also die mit Waffenarm. Heißt ja Armor. Armur ist also die Rüstung auch und die Waffen. Armed, ja, armed im Englischen. Armed Forces, bewaffnete Kräfte. Und Guard ist ja die Wache. Oder jedenfalls war ich mit ihr unterwegs auf dem Motorroller. Ich fuhr so da Richtung Rinteln auf der Nebenstrecke über Rumbeck, und da fielen Obstbäume und so lang, und es war so ein Nachmittag-Abendausflug. Warum nun Armgard hinten drauf saß, weiß ich nicht. Wir haben jedenfalls so einen kleinen Ausflug gemacht und fuhren Richtung Rinteln. Ich guckte Richtung Rinteln, und dass ich plötzlich sagte, Armgard, guck mal, da ist ein Vulkanausbruch in Rinteln. Und das Ding habt ihr noch nicht gesehen, Leute. Also sowas, das war wie in dem Film vom Krakatau. Wir sind noch ein Stück weiter gefahren oder angehalten unter diesen Apfelbäumen, Obstbäumen, die dann an der Straße so in einer Reihe standen. Und der Blick Richtung Rinteln, dann sahen wir, dass da wirklich ein Vulkanausbruch war, wie so am Krakatau. Da flog alles in die Luft, oder der Ätna. Da kamen wirklich so Staub und Asche, Fontänen und Wolken raus. Aber alles ging in die Luft, also ganz Rinteln flog in die Luft. So ein Vulkanausbruch war das. Und waren noch irgendwie andere Menschen plötzlich da, die liefen weg oder was? Ich hatte erst noch so den Eindruck, glaube ich, komm, wir fahren ein bisschen näher dran, aber dann kam über die Luft vom Himmel her kam solche Hitze. Das waren fast wie so Krakenarme, so Tentakel-Krakenarme, kam so eine Hitzewelle auf mich zu, und die wurde abgehalten von den Bäumen, unter denen wir da standen. Die Obstbäume, die verkohlten gleich, die wurden zu Asche. Ich habe den Motorroller gewendet und bin in das Feld, habe irgendwie versucht schnell wegzukommen und bin in das Feld reingefahren. Aber wir wurden irgendwie vor der Hitze bewahrt. Vielleicht, weil ich ja Armgard dabei hatte, die mich bewahrte. Ich weiß es nicht. Also dieser Ausbruch dieses Vulkans ist unglaublich. Es war wie ein viel, viel schlimmer als irgendeine Atombombenexplosion. Kurz danach war ich dann nach Rinteln reingefahren mit dem Motorroller. Ich hatte dann aber den Mike Ratajczak bei mir, und wir sind zur Innenstadt gefahren, an die Weser, und da war nichts. Da war die Brücke, die war weg, alles war weg. Und Mike ging auf das Reststück der Brücke, überlagen so Trümmerteile rum. Und er machte in seiner
clownigen Art erstmal wieder irgendwie Scherze und fing an, da irgendwie Lobpreis zu machen und freute sich. Und ich sagte dann so, Mike, jetzt pass mal auf hier, das ist ja gerade, hier ist gerade ein Unglück passiert, hier hat es Tote gegeben, Tote und viele Verwundete, Verletzte. Du kannst jetzt hier nicht solche Scherze machen und Lobpreis machen, wir müssen jetzt erstmal Trauer und eine Traueransprache halten. Naja, also da war ziemlich eine Verwüstung und irgendwie sah es, ist ja alles traummäßig immer ein bisschen anders, als es in der Wirklichkeit ist. Ja, das war der Traum, den ich heute hatte, am 10.8. Irgendwann so um 10, 11 Uhr werde ich das geträumt haben. Also ich bin davon, ja, davon, es muss so sein, ich glaube es, ich hoffe es. Heiliger Geist, was sagst du, Jesus? Da ist in, also Rinteln ist in die Luft geflogen. Rinteln ist in die Luft geflogen. Ja, ein unglaublicher Vulkanausbruch. Eine Hitzewelle, die mich fast auch versenkt hätte. Und Hitzewelle, der Sommer. Ja. Devil Fantastic. Der Antichrist, und der wird es eilig haben. Wenn das bedeutet, dass in Rinteln, dass die Erweckung jetzt losgeht, dann wird's der Antichrist auch eilig haben. Er wird sofort seine Gegenerweckung starten. Denn er weiß, er hat keine Zeit mehr zu verlieren. Ja, gucken wir mal, was daraus wird. Das war heute am Samstag, dem 10. August 2019. Eine Audioaufnahme meines Traums.

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Liebe Hörer des Erweckungssenders, hier ist Bruder Stefan. Ich weiß gar nicht, ob ich das noch kann, alleine eine Radiosendung hinzubekommen. Mein Kollege Volker steht mir heute nicht zur Verfügung. Der hat die letzte Zeit viel zu tun. Ich hatte auch viel zu tun. Aber ihr wartet immer auf was Neues. Das ist so, ein Radio ist wie ein Vogelküken. Der sperrt immer den Schnabel auf und will gefüttert werden. Deswegen werde ich mir heute mal werde ich mir Mühe geben, eine Radiosendung zu machen, hier etwas mitzuteilen in der Osterzeit 2018. Das Osterprogramm war, das im Programm lief, die Ostersendung, die im Programm lief, die war von letztem Jahr 2017, weil ich nicht dazu gekommen bin, dieses Jahr eine eigene zu machen. Gründonnerstag war für mich ein ganz merkwürdiger Tag. Da kamen meine ganzen Visionen, meine Hoffnungen auf das, was ich eben im Glauben und im Leben erwarte, irgendwie abhanden. Und dass ich das da so bemerkte, da habe ich mich nochmal damit beschäftigt, gedanklich, was dieser Tag überhaupt ist, Gründonnerstag. Gründonnerstag ist der Tag, an dem Jesus in Jerusalem einzog, und zwar legten ja dort dann die Menschen ihm Palmzweige auf den Weg. In allen Filmen, ich habe mit meinem Bruder zusammen hier über Ostern das Gewand gesehen und Ben-Hur und Quo Vadis, da kommen immer wieder die Szenen vor dieses Einzugs von Jesus nach Jerusalem. Und die Bevölkerung von Jerusalem empfängt ihn mit wedelnden, mit Palmzweigen in den Händen, die sie dann auf die Wege legen, so steht es in der Bibel geschrieben, und Jesus reitet mit dem Esel darüber hinweg hinein in die Stadt. Der Abend endet mit einem wunderschönen Mahl, ja, mit dem letzten Abendmahl, aber der Abend endet nicht wunderschön, sondern am Ende dieses Essens verlässt Jesus mit seinen Jüngern den Raum und sie gehen an den Ölberg, dort übernachteten sie der Gewohnheit nach, so steht es in der Bibel geschrieben, wenn sie in Jerusalem waren, in einem Garten, das wohl einem reichen Mann gehörte, den Jesus oder einer der Jünger irgendwie gut kannte. Und sie hatten das wohl auch an diesem Tag vor. Und während also die Jünger sich schon scheinbar zur Ruhe hinlegen, nimmt Jesus den Petrus, Johannes und Jakobus mit, geht ein Stückchen weiter und sagt zu ihnen, wartet hier und betet, wacht mit mir. Jesus geht ein Stück weiter und er fängt an zu beten und er spricht dann irgendwann diesen Satz, Vater, wenn du willst, dann lass diesen Kelch an mir vorübergehen, aber nicht mein Wille geschehe, sondern dein Wille. Und das Jesus ist zu Tode betrübt, steht dort. Im griechischen Original soll sogar stehen, dass er in Agonie war, das heißt in einem Todeskampf. Und es traten ihm Wasser und Blut auf die Stirn. Ob das nun stimmt, das weiß ich nicht. Oder ob, wenn dort Blut auf seine Stirn trat, also aus seinen Poren hervorkam, dann heißt das, dass der Kampf, dieser Gebetskampf, dieser Augenblick so hart war für ihn, dass irgendwelche Äderchen bei ihm platzten, so dass er Blut anfing zu bluten. Das soll es geben, so habe ich mal früher gehört, bei Menschen, die im Sterben liegen, die furchtbar anfangen zu schwitzen. Jetzt nicht bei jedem, ist ein bisschen gruselig das Thema, ne? Aber ich rede trotzdem drüber, sondern das ist das, was passieren kann. Also Agonie bedeutet Todeskampf. Und da passiert das, dass man Wasser und Blut schwitzt. Was da genau gewesen sein wird, wissen wir nicht. Auf jeden Fall war dieser Augenblick wohl sehr hart und Jesus sagt selber, ich bin zu Tode betrübt. Und mir ging das irgendwo so am Donnerstag, ich konnte mir überhaupt nicht helfen. Es wurde nicht besser und ich habe mich dann irgendwann mein Schicksal ergeben. Ich habe dann auch den Fernseher angemacht, mich mit irgendwas berieseln lassen und einfach diesen Donnerstag an mir vorübergehen lassen, vorbeigehen lassen. Am Freitag war es schon ein bisschen besser. Dann hat mein Bruder mich besucht. Wir haben den Karfreitag noch verbracht abends gemeinsam. Wir haben schön gegessen. Ich habe gekocht für uns beide. Den Samstag haben wir ebenso verbracht. Ja, und dann war Ostern schon wieder vorbei. Ja, kam natürlich noch der Sonntag und der Montag. Und jetzt habe ich Lust, hier am Ostermontag noch diese Radiosendung zu machen. Und die Sendung heißt Abraham, Josef und Co.
Und was ich damit meine und damit sagen möchte, das hört ihr gleich. Viel Spaß dabei.

hatte diesen Mut, ich hatte diesen Glauben, den habe ich immer noch. Auch wenn am Donnerstag da irgendwie alles ins Wanken geriet letzte Woche. Und ja, ich meine Hoffnungen hingab, dass das, was ich mir wünsche, auch mit dieser Erweckung, die Gott mir gezeigt hat 1997, dass sie in Deutschland geschehen wird, eine Erweckung, wie sie in Wales 1904-1905-1906 geschah, also über Nacht, dass über Nacht hier die Erkenntnis ausbricht, dass Jesus Realität ist, und zwar aufgrund unseres Handels in der Vergangenheit, denn wir haben so viel gebetet in Deutschland, hier wurde so viel in Gemeinden gebetet, gefastet, es wurden so viele Anläufe unternommen, auf die Straßen zu gehen. Ja, zwar wurde dort ein falsches Evangelium gepredigt, das dann Gott auch heute nicht mehr bestätigt, und deswegen gibt's keine Bekehrungen zurzeit. Oder vielleicht gibt's die ja doch. Ich sehe sogar in manchen Gemeinden schon eine antichristliche Erweckung. Aber darauf werde ich später wahrscheinlich nochmal eingehen. Ich hatte am Donnerstag, ließ ich alle meine Hoffnung fahren und habe mich mit einem paar Bier getröstet darüber, dass es mir irgendwie ganz, ganz scheiße ging. Ich war zu Tode betrübt. Ich konnte mich nicht mit Argumenten oder mit irgendwas, auch nicht mit dem Austausch mit meinen Glaubensfreunden und Weggefährten, Bruder Volker und Bruder Mike, also durchs Gespräch, im Austausch da im Gespräch irgendwie mehr ermutigen lassen. So ließ ich all meine Hoffnungen fahren und nahm das eben so hin, dass dieser Zustand, dass es mir eben nicht so gut geht. Und dann fiel mir das auf, diese Parallele, dass es Gründonnerstag war und dass es Jesus genauso ging. Ich weiß nicht, warum es mir so ging, es war aber so. Am Freitag ging es dann schon wieder ein bisschen besser, wie ich sagte. Ja, der Josef, das war der da von seinen Brüdern nicht geliebt wird. Das ist der Jüngste von 10 anderen, einer kommt noch hinterher. Benjamin, dann waren es insgesamt 12 Söhne hatte Isaak, der Sohn des Abrahams. Und dieser Josef, der ist der Liebling seines alten Vaters, weil das der Sohn war von seiner geliebten Frau, von der Rahel. Die anderen Söhne waren die Söhne von der anderen Frau, die er heiraten musste. Die wurde ihm so ein bisschen wegen Betruges untergeschoben. Ihr kennt die Geschichte. Und sie waren Söhne der Sklavinnen seiner beiden Frauen. Er hatte also 2 Frauen und sogar mit 4 Frauen dann Söhne. Hier war die Vielweiberei im Alten Testament. Da war das da zur Zeit von Isaak noch üblich. Jetzt reden wir ja von Jakob, der auch Israel genannt wird. Ist das richtig? Ja, das ist richtig. So, und ja, dieser Josef hatte einen Traum. Und diesen Traum, den erzählt er seinen Brüdern. Und seine Brüder, die werden eifersüchtig. Und ich habe das, ja, wenn du Träume von Gott bekommst, dann reizt du den Zorn des Teufels. Du reizt die, das ist Eifersucht, ja, die Eifersucht des Teufels, reizt du die Eifersucht. Bruder Mike schrieb mir irgendwann, ich habe das gerade nochmal bei Facebook gelesen, wenn der Teufel uns Menschen sieht, dann ist er neidisch auf uns, ja. Er sieht uns, und wenn er uns sieht, sieht er Gott. Also er ist neidisch auf uns, weil er kann das nicht ertragen irgendwie, dass Gott uns liebt, und irgendwas regt an ihm den Neid. Und wenn wir Träume von Gott bekommen und wir erzählen die anderen, dann kann das den Teufel neidisch machen, und der Teufel kann dann auf uns losgehen und uns verletzen und verwunden. Und der Josef hatte einen Traum von Gott geschenkt bekommen, dass sich Sonne, Mond und Sterne vor ihm verneigen würden. Ja, und er rennt zu seinen Brüdern hin und erzählt ganz, ganz stolz diesen Traum. Ja, ohne Hintergedanken, ohne Argwohn. Er versteht überhaupt nicht, was er da erzählt, aber die anderen verstehen's. Sollten Vater, Mutter und wir, die älteren Brüder, uns vor ihm verneigen und verbeugen? Was bildet der sich ein? Und er träumt nochmal. Und dann sind es Gaben, ja, es sind zwei große Gaben und 10 kleine oder so, die sich im Kreis um ihn herum versammeln und sich vor ihm verbeugen. Und auch das erzählt er. Und die Brüder verstehen, was aus diesem Traum raus spricht, und sie halten

0: den Bruder für hochmütig, für überheblich. Und da er sowieso der Liebling des Vaters war, waren sie auf ihn, sie waren böse auf ihn, sie liebten ihn nicht. Und da wollen sie ihn umbringen irgendwann. Und aber einer tritt ein für ihn und sagt, lasst uns auch den Kleinen nicht umbringen, das ist der Jüngste des Vaters, wird unser Vater nicht überleben. Ja, und er kann die Brüder überreden, ihn als Sklave zu verkaufen, dann kommt eine Karawane vorbei. Und dem Vater wird bunte Gewand des Bruders, das haben sie in Schaf geschlachtet, im Blut gewälzt und abgegeben. Und Josef kommt nach Ägypten. Und in Ägypten kommt er ins Haus des Pharao. Und dort soll er als Haussklave dienen. Aber die hübsche junge Frau des Pharao, die will was von ihm, die ist scharf auf ihn, die ist hinter ihm her. Und die macht ihm Probleme, aber er will da nichts. Er will sich da nicht drauf einlassen. Und dann macht sie ein Riesengeschrei und dafür kommt er ins Gefängnis. Und im Gefängnis, ja, da soll er eigentlich verrotten, ne? Aber Gott ist mit ihm und Gott schenkt ihm Wohlwollen beim Pharao, bei diesem Gefängniswärter da des Pharao. Und so geht es ihm gut, relativ gut für die Umstände entsprechend. Geht es dem Josef gut. Josef, seine Träume, dass die, weiß ich nicht, ob er die vergessen hat oder ob er an die noch denkt. Vielleicht denkt er daran, Mann, was habe ich denn getan, dass ich meinen Brüdern diese Träume erzählt habe. Hätte ich doch den Mund gehalten, dann würde ich jetzt hier nicht sitzen, sondern ich wäre noch mit meiner Familie vereint. Was habe ich für eine Verwandtschaft, ja, die mich so schlecht behandelt? Was haben meine Brüder mir angetan? Ich war noch ein junges Kerlchen, ja, und jetzt sitze ich hier im Gefängnis. Was haben die mir angetan? Ich bin von Vater und Mutter weg, bin hier alleine irgendwo in Ägypten im Gefängnis. Bis dann später die Situation eintritt, die ihr auch kennt, dass da zwei in den Kerker kommen, die wegen Hochverrat beim Pharao angeklagt sind. Sie wollten den Pharao beseitigen und umbringen. Der Mundschenk und der Bäcker. Und beide träumen was und sie haben hören, da ist einer hier, der kommt aus Israel, der kann Träume deuten, der hat die Gabe der Traumdeutung. Geht mal zu dem hin. Und beide deuten ihm den Traum und Josef sagt zum Bäcker, dein Traum bedeutet, dass der Pharao dich hinrichten lassen wird. Und dem Mundschenk sagt er, dein Traum bedeutet, dass der Pharao dir gnädig sein wird, du wirst zurückkommen in deinen Dienst. Und genauso passiert's. Und er ruft noch hinterher, als der Mundschenk entlassen wird. Mundschenk, ob der da nun das, denn der hat irgendwie den Pharao, denke ich mal, bei Tische bedient, ihm die Speisen angereicht. Das war, ob der nur den Wein gereicht hat, das weiß ich nicht. Er hat jedenfalls, denk an der Tafel, wenn der Pharao, es könnte auch so sein. Kann man mal wieder recherchieren, was so ein Begriff genau bedeutet. Sonst hatte ich gesagt, der hat mit dem Wein ausgeschenkt. Es kann aber auch sein, dass er für alle das Zurichten der Tafel, des Tisches und allem, was dort an Essen stand, beauftragt war. Er war also nicht der Koch, sondern er war der erste Diener bei Tische. Vielleicht. Ist ja nicht so ganz so wichtig. Josef ruft ihm noch hinterher, wenn du zum Pharao kommst, sag ihm, hier sitzt ein junger Mann aus Israel, der schuldlos im Gefängnis sitzt, im Kerker sitzt. Bitte verwende dich doch für mich. Aber das passiert nicht. So wie der Mundschenk draußen ist in Freiheit ist und wieder bei seiner Arbeit zurück ist, da vergisst er alles, er vergisst Josef. Und Josef sitzt alleine weiter dort im Gefängnis. Ja, der Abraham hatte von Gott, der hatte Gott gehört, er glaubte an Gott, er hatte Visionen, ja, und Gott sagte ihm, verlass deine Heimat, geh in ein Land, das ich dir zeigen werde. Und dann führte er ihn weg und er zeigte ihm das Land, das heutige Israel, das Land, was guten Boden hatte, ein Land, in dem die Tiere fett werden, so dass die Milch in Strömen fließt und alle guten Dinge zu Genüge da sind. Deswegen sagt man ein Land, in dem Milch und Honig fließen, nicht tröpfeln, sondern fließen. Aber eins fehlte. Abraham hatte keinen, hatte, er hatte keinen Erben. Er war reich geworden, er hatte einen großen Tross um sich herum. Er hat ja keine feste Bleibe gehabt. Er zog umher mit Zelten. Er hatte viele Diener, er hatte viel Vieh, große Herden. Aber er hatte keinen Erben. Er war kinderlos geblieben. Und da redet er mit Gott. Und Gott sagt zu ihm: Du wirst einen Erben haben. Und deine Nachkommen werden sein wie die Sterne am Himmelszelt. Und er glaubt das viele, viele Jahre. Viele, viele Jahre. Und irgendwann ist sein Glaube gestorben. Und seine Frau sagt: Ich kann keine Kinder mehr kriegen. Geh zu meiner Magd. Verschaff mir auf die Art und Weise Kinder, weil sie war unfruchtbar, die Sarah. Und Abraham lässt sich überreden. War damals üblich, dass der Hausherr, er schwängerte die Sklavin gebiert auf dem Schoß der Herrin. Und dann ist da so ein Trick, dann sagt man, ja, man weiß nicht genau, wo das Kind rausgekommen ist, jetzt rechnet man das Kind dann halt der Sarah zu. Es ist ein Wunder. Ja, wenn es ein Wunder ist, ist es ein Wunder. Und so war dann der Ismael da. Und ein Jahr später kommt dann der Isaak. Ja. Und mir ging so die Tage durch den Kopf, da eben auch nach Gründonnerstag, gestern ging mir so durch den Kopf, oder war es heute erst, was hat der Abraham und dann auch Jakob, sein Sohn, ja, Enkelsohn, was haben die gewartet? Was haben die warten müssen, für eine Geduld haben müssen? Der Jakob ist ja der von seinem Bruder flieht, vor dem Esau, weil er dem den Erstgeburtssegen gestohlen hat, ne, von dem Vater Isaak. Und Jakob, der dann Israel später genannt wird, der flieht zu seinem Onkel Laban ins Land Ur. Und da heiratet er dann ja die beiden Frauen, die Lea und die Rebekka. Lea und Rahel. Rebekka war die Frau von Isaak. Ja, und auf diesem Weg der Flucht erscheint dem Jakob der Gott seines Vaters. Und er sagt: Ich bin der Gott deines Vaters. Und er redet mit ihm und macht ihm die Zusagen, dass dieser Bund gilt und ich erneuere alle Zusagen, die ich deinem Vater Isaak und auch deinem Großvater Abraham gegeben habe. Und ich werde dich segnen, wenn du meine Gebote hältst und so weiter. Und immer mal wieder treffen diese Männer in einer Vision oder in einem Traum, treffen sie Gott. Und Gott redet zu ihnen. Aber da liegen zum Teil Jahrzehnte dazwischen. Ja. Und ich kenne das auch so. Ich kenne das auch so, dass man den Weg geht und dass man den Weg geht und Gott zu einem redet, aber man geht weiter und man geht weiter, ohne dass das eintritt, die Verheißung sich erfüllt. Ja. Und bevor ich weiß, was ich weiter rede, machen wir jetzt erstmal Pause und Musik.
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Gott hatte einen Rettungsplan, den er durch diese Menschen verwirklichen wollte. Durch Abraham, dessen Sohn Isaak, dessen Sohn Jakob und dann in der Folge irgendwann den Josef und dann Jesus. Ja, von langer Hand angelegter Rettungsplan für diese Menschheit. Ja, weil Gott wollte keine neue Menschheit schaffen, das hätte er tun können, so der Legende nach der Sintflut. Die Menschheit war so böse, dass Gott alle Welt vernichtete, alle Menschen vernichtete, nur den Noah überließ und mit ihm ja nochmal einen neuen Versuch startete. Und die Menschheit war wieder gewachsen und war durch die Verführung der Dämonen, der bösen Geister, weil Satan der Fürst dieser Welt ist, war sie wieder überall in böse Dinge verwickelt. Vor der Sintflut steht da, alles Treiben der Menschen war verdorben. Ja. Satan ist der Fürst dieser Welt. Und Gott in seiner Gnade hat beschlossen, nicht die Menschheit für ihren Abfall von Gott zu bestrafen und für unsere Verwicklung, für unser böses Tun, unsere Verwicklung in böse Werke, sondern den Verursacher dieses Schlamassels. Und das ist der Teufel, der Satan. Er ist die Schlange. Ja, er kommt in Menschen hinein und in die Gedanken und manipuliert sie und treibt dich zu Dingen, die du eigentlich gar nicht tun willst. Hinterher sagst du, oh Gott, was habe ich da getan? Ja, man bereut es und man findet vielleicht gar keinen Raum, das zu bereuen, zur Buße. Man kann es vielleicht nicht wieder gut machen. So wie Judas, der Jesus verrät und keinen Raum mehr für Umkehr findet und sich erhängt. Er bereut es. Ja, Judas bereut, dass er, als er sieht, dass Jesus verhaftet wird und hingerichtet wird, da tut's ihm leid. Er schmeißt das Geld weg. Das will er nicht mehr, die 30 Silberlinge, die er bekommen hat. Aber trotzdem findet er nicht den Raum zur Buße. Das heißt, dass Gott in ihm in dem Augenblick gnädig ist, dass er über seine Schuld, die er empfindet, hinwegkommt. Er erträgt seine Schuld nicht, sondern er erhängt sich. Und so hat also Gott in seiner Gnade, das glaube ich, er hat beschlossen, dass der Verursacher bestraft wird. Und das ist Satan und nicht der Mensch, der Verführte ist. Die Schlange kam in den Garten. Ja, die Schlange kommt in den Garten und spricht zu Eva. Eva isst von der Frucht und sie gibt auch ihrem Mann. Und dann erkennen beide, dass sie nackt sind. Und dann werden sie von Gott aus dem Paradiesgarten vertrieben. So bietet uns das die Bibel an. Und hier gibt es eben einen Verführer und einen Verführten. Ja, Eva ist die Verführte und Adam auch. Die Schlange ist der Verführer, Satan ist der Böse. Und wenn wir rausschauen und wir sehen Kriege, wir sehen ja korrupte Politiker oder auch raffgierige Konzernlenker, ja, von multinationalen Konzernen, die immer mehr Geld an sich raffen, dann ist das, was da in ihnen wirkt, was in sie gefahren ist, diese bösen Eigenschaften, das sind Eigenschaften des Teufels. Gier, Rücksichtslosigkeit, ja, Mord, Verachtung, dass man glaubt oder meint, man könne Menschen opfern für Gewinne, für das eigene Wohlergehen der Firma, ja, bei Waffenlieferungen, Waffenhandel. Gibt ja große, ja, das sind alles, der Teufel verführt die Menschen dazu. Wir werden gerichtet werden, alle nach unseren Werken, aber der allererste, der gerichtet wird, ist Satan. Und der kommt auch ohne Gericht, der kommt nicht ins Gericht. In Offenbarung 20, Vers 12 steht nicht, dass Satan ins Gericht kommt. Ja, er wird geworfen in den feurigen Pfuhl, steht dort. Mit dem Tod und dem falschen Propheten, die kriegen kein Gericht. Deren ihr Gerichtsurteil steht schon fest. Ja, deren Gerichtsurteil steht schon fest. Unser Gerichtsurteil steht noch nicht fest. Unser Gerichtsurteil, wir können daran arbeiten, wie unser Gerichtsurteil aussehen soll. Durch unsere Werke. Ja, und wenn wir schuldig geworden sind, dann können wir Jesus um Vergebung bitten. Und wenn
ja, die an ihn glauben, steht da, sie kommen nicht mehr ins Gericht, sie, ja, sind schon durchgedrungen. Wenn du sicher sein willst, dann tu Gutes und vermeide das Böse. Schwerer ist das nicht. Und was gut und was böse ist, das weißt du, weil das ist in deinem Gewissen. Gott hatte einen Rettungsplan und der begann in diesen Träumern, in diesen Visionären. Ich habe das mal so gesagt, in diesen Gottliebs. Ja? Gottlieb ist im Deutschen so ein Schimpfwort. Obwohl mein Onkel, mein Opa eigentlich Engelbert hieß. Ich habe das ja mal falsch erzählt, die ganze Geschichte. Mein Opa väterlicherseits, der hieß Engelbert. Ist ja auch ein fröhlicher Name. Ne? Heute in der Schule, wenn du Engelbert heißt, also ich glaube, dann bist du als Mobbingopfer schon mal in der allerersten Wahl. Aber mein Onkel und mein Vater, die spotteten manchmal so ein bisschen über mich so, na du, ach du Gottlieb, du. Hä? Und Gottlieb war so irgendeiner, der so ein bisschen schusselig. Ja, und heute bin ich wirklich ein Gottlieb, ich liebe Gott. Vielleicht war das schon ein Hinweis, ja, vielleicht war das eine Prophetie. Und dieser Abraham war auch ein Gottlieb, der liebte Gott. Und vielleicht war er auch so ein bisschen schusselig, ja. Jedenfalls war der so wundersam, dass der Stimmen hörte und der folgte diesen Stimmen. Wahrscheinlich wird das in der Zeit, oder es muss wohl in der Zeit noch üblicher gewesen sein als heute. Da ist einer unter ganz vielen im Lande Ur und er hört eine Stimme, verlass dein Vaterland und deine Familie und der packt seine Klamotten und ich will dich in ein Land führen, das du nicht kennst. Und der tut das auch noch. Ist ja wundersam, ne? Gut, dass er das nicht so vielen erzählt hat, die hätten ihn vielleicht in die Psychiatrie gebracht. Der ist einfach losgezogen. Und dann hat er da mit seinem Tross und seinem Haus und mit seinen Dienern, und er war wohl auch ein bisschen vermögend, der konnte sich das leisten, solche Extravaganzen. Und da hatte Gott einen Rettungsplan. Einen Rettungsplan mit Josef, ja, der Rettungsplan war, dass irgendwann Jesus zur Welt kommt. Mit Josef hatte Gott auch einen eigenen Rettungsplan, mit dem Josef da in Ägypten, dessen Geschichte ich eben schon erzählt habe. Und zwar, dass er sollte den Ägyptern oder der gesamten damaligen Welt, die damalige Welt war wohl hauptsächlich besiedelt in dieser Zeit im Mittelmeerraum. Um das, ja, davon, wenn man eben davon ausgeht, dass der Paradiesgarten, der soll da irgendwo eben in Mesopotamien, dass der Ursprung der Menschheit gewesen sein soll, nehmen wir es mal so mythisch hin, ja. Wenn die Wissenschaft sagt, der Mensch kommt irgendwo aus Afrika, dann kann das sogar stimmen, weil der Meeresspiegel damals nicht so hoch war. Es hat ja, der Nord- und Südpol wird wesentlich stärker vereist gewesen sein, sodass große Küstenregionen, die heute unter Wasser sind, damals trockenes Land waren. Und wenn man dann also diese Flüsse Mesopotamiens da, den Euphrat und den Tigris verlängert und noch einen dritten, wird ja noch einer genannt, den man heute nicht mehr findet, dann kommt man in irgendeinen Punkt, der da im unterhalb der arabischen Halbinsel ist, und das ist dann war dann Landmasse verbunden mit Afrika. Lassen wir das mal so stehen, ist jetzt für meine weitere Geschichte nicht so interessant und nicht so wichtig. Gott hatte einen Rettungsplan für die damalige Welt. Ja? Die Welt, die dort, die Menschen im Mittelmeerraum. Und der Retter für sie war Josef. Josef, dieser arme kleine junge Mann, der von seiner Familie weggerissen wird und als Sklave nach Ägypten verkauft wird. Und dieser wohl, was damals Junge von 13 Jahren oder so, Der verbringt sein halbes Leben in Gefangenschaft, um dann zum Pharao zu kommen und dort Verwalter zu werden, weil er die Träume deuten konnte, die der Pharao hat. Von 7 mageren Kühen, von 7 fetten Kühen, die aus dem Nil steigen, und dann kommen 7 magere Kühe, die aus dem Nil steigen, und die verzehren die fetten Kühe, und man sieht das nicht einmal. Und von den 7 fetten Ähren, und dann kommen 7 magere Ähren, und die mageren Ähren, also Weizenähren, die fressen die fetten Ähren auf, und man sieht es ihnen nicht an, dass die fetten Ähren verschwinden einfach in den
in den schmalen Ähren. Diesen Traum hatte Gott dem Pharao gegeben und er ist vollkommen verzweifelt, weil er ihn nicht deuten kann. All seine Traumdeuter, Wahrsager und Magier steht dort versagen. Er will sie alle schon töten lassen und dann holen sie doch den, dann erzählt der Mundschenk, erinnert er sich daran, dass er im Gefängnis diesen jungen Mann, diesen jungen Israeliten kennengelernt hat und der hatte ihm ganz treffend seinen Traum gedeutet und den lässt Pharao holen, dann lässt er ihm den Traum erzählen. Oder nicht einmal, glaube ich, oder das war Nebukadnezar. Also er kriegt den Traum erzählt, der junge Mann Josef, und er deutet ihn. Und er sagt, die sieben fetten Kühe sind sieben fetten Jahre, die jetzt kommen werden. Sie steigen aus dem Nil, weil die Fruchtbarkeit Ägyptens kam aus dem Nil. Und dann sagt er, nach den sieben fetten Jahren kommen sieben magere Jahre. Und diese sieben mageren Jahre, vielleicht eine Trockenheit auch, dass der Nil mehr oder weniger versiegt. Diese sieben mageren Jahre werden so mager sein, dass sie all die Fettheit, den Reichtum der sieben vorangegangenen Jahre aufbrauchen wird. Und dass du das zweimal geträumt hast, einmal mit Kühen und einmal mit den Ähren, mit den Weizenähren, das ist da ein Zeichen dafür, dass die Sache sicher und bei Gott beschlossen ist. Und der Pharao hört das und sagt, ist davon beeindruckt und sagt, das ist richtig. Die Deutung, das, was du sagst, überzeugt mich. Und dann sagt Josef, such dir einen Mann, der weise genug ist, die ganze Ernte der sieben fetten Jahre zu verwalten, damit die Menschen in den sieben danach kommenden Hungerjahren in der Notzeit nicht sterben müssen. Und Pharao guckt sich um unter seinen Beratern und guckt Josef an und sagt, du sollst das sein. Ja, du. Niemand konnte den Traum deuten. In wem von meinen mich hier Umgebenden ist so der Geist Gottes wie in dir? Wo finde ich einen besseren Ratgeber als dich? Und er nimmt seinen Siegelring ab, steckt ihn dem Josef auf den Finger und sagt, nur in dem Thron, nur mit meinem Thron, den ich nicht räumen werde, will ich über dir sein. Ansonsten sollst du mir in allen Dingen ebenbürtig sein. Schalte und walte, wie du willst. Ich vertraue dir. Mache es. Und Josef macht das. Und Josef fängt an, dann die guten Jahre, dass er die Abgaben verdoppelt und verdreifacht und vervierfacht, die bringen müssen. Und er lässt eben Kornkammern bauen, dass die Ernte der fetten Jahre eingebracht und gespeichert werden kann. Die Bauern müssen viel, viel abgeben. Nach sieben Jahren tatsächlich ist diese prächtige Zeit vorbei und es kommt eine Trockenheit, eine Dürre. Und dann hat Josef so viel Getreide eingelagert, dass die Menschen kommen können. Und ja, wahrscheinlich kommen nicht nur Ägypter, ganz viele Menschen, also dieses Nahen Ostens dort, dort leben und von der Trockenheit betroffen sind, die wandern dann nach Ägypten und kaufen beim Josef Getreide. Und so machen es auch die Brüder und die Eltern vom Josef. Gleich geht's wieder weiter.

Im Videotext las ich heute Morgen, dass 80% der Älteren hier bei uns im Land besorgt sind darum, dass junge Menschen in Messerstechereien verwickelt werden. Ja. Leider haben damit, leider ist das zurzeit so. Man hat auch von einigen Dingen gehört. Ich glaube, in Kiel oder Lübeck wurde eine junge Frau niedergestochen von einem jungen Afghanen, der mal wieder ausgab, er wäre 15, ist aber wahrscheinlich 23. War irgendwas, irgendeine Rangelei. Und dann hat er Messer gezogen und zugestochen in den Bauch. Anschließend bei der, hat sich dann wohl gestellt und hat dann zugegeben, ja, er hat zugestochen. Es war keine Tötungsabsicht, aber wenn man eben in eine Streitigkeit hineinkommt und man hat ein Messer dabei, ist doch normal, dass man das auch benutzt. Ja, und kann man verstehen, dass also Menschen, die aus Kriegsgebieten hierher zu uns geflohen sind, wenn man da aus Syrien kommt, da ist Krieg. Die Menschen bringen sich dort gnadenlos gegenseitig um. Ja, Schiiten und Sunniten, die verschiedenen Parteien, die sogenannten Rebellen sind meistens die Rebellen, die gegen den Präsidenten Assad dort kämpfen, sind meistens islamistische Gruppen, die zu Al-Qaida gehören oder in der Richtung oder Islamischer Staat. Die kämpfen dann mit der freien syrischen Armee zusammen gegen Assad. Ja, also das ist der alte Konflikt dort zwischen Sunniten und Schiiten, die sich gegenseitig als Ungläubige betrachten und eben als Ketzer, von denen darf man sich nicht beherrschen lassen. Und wenn sie es tun, muss man eben zusehen, dass man ihre Herrschaft abschüttelt und eine unter die wahre Herrschaft Allahs kommen. Tja, so ist eben dieser Islam. Es war früher bei uns auch nicht anders zwischen Katholiken und Protestanten, aber wir haben das Gott sei Dank mit Gottes Hilfe überwunden. Ja, diese Menschen müssen auch mit Gottes Hilfe das überwinden, aber sie werden es nicht überwinden können innerhalb des Islams. Weil unser Gott, der Vater von Jesus Christus, ist nicht der Gott des Islams, weil unser Vater im Himmel hat einen Sohn und der heißt Jesus Christus. Der Gott des Islam hat keinen Sohn. Ja, wir sind Götzendiener. Jesus Christus ist ein Götze, sagt Mohammed. Und in vielen anderen Messerstechereien, immer wieder Gruppen von jungen Flüchtlingen, oft Afghanen, Marokkaner, die nur keine Flüchtlinge sind, sondern einfach der Überbevölkerung Nordafrikas entfliehen, weil für Araber im gesamten Maghreb, also nordafrikanischen Gürtel auch dort, ist es eine Ehre, viele Kinder zu haben. Ja. Und früher war es nötig für die Altersversorgung. Aber wenn du viele Kinder hast, viele Söhne hast, die brauchen ja alle Arbeit. Und wenn du denn keine Arbeit, wenn es keine Arbeit für die gibt, dann können die nicht heiraten. Weil ohne eigenes Geld können sie sich keine Wohnung leisten, sie können die Hochzeit und die Mitgift dann oder was, die Hochzeitsfeier nicht bezahlen und dann ist das ganze Leben irgendwie scheiße. Und dann haben die da keine Zukunft. Ja, meine Eltern haben gesagt, wir können nur für drei Kinder maximal. Ansonsten für mehr können wir nicht Sorge tragen, dass aus denen was wird. In Afrika, ja, bei den Arabern wird fröhlich gepoppt. Und man freut sich über eine riesige Nachkommenschaft, aber man hat überhaupt nicht den Gedanken daran, was wird aus denen in diesen Umständen, in denen wir leben. Hauptsache viele Kinder, ne? 12, wenigstens 5, 4, 6, auf jeden Fall viele Kinder. Und dann stehen sie da ohne Arbeit und dann fliehen sie aus Marokko, wollen nach Europa rüber, weil Europa ist natürlich besser. Da hofft man auf irgendwas. Und hier werden sie nichts anderes als kriminell. Gerade die Marokkaner. Immer wieder Marokko, Marokko. Marokko hat in seiner Nationalfahne den Drudenfuß. Das ist das Symbol Satans. Ich glaube, Afghanistan auch. Und immer wieder Marokkaner und Afghanen, die in Messerstechereien ganz, ganz, ganz vorneweg mit verwickelt sind. Diese Meldung habe ich gelesen im Videotext. Und dann ging mir es wieder so auf. Mann, wie versagen wir freikirchlichen Christen? Wie sehr versagen wir? Ja, wir sind der Rettungsplan. Gott hatte was vor mit uns. Bei uns sollte Brot sein. Wir sollten das Hilfeangebot sein, wie Josef da. Ja?
wie Josef zu seiner Zeit, für die Menschen in seiner Zeit. Die pilgerten zu ihm hin, die reisten nach Ägypten, um nicht zu verhungern. Und heute sind da uns umgeben hier Millionen von Menschen und die wissen nicht, ja, die haben Angst vor Messer, die Alten haben Angst um ihre Kinder. Wenn ich eine Tochter hätte, ich würde ihr verbieten, sich mit einem Araber oder mit einem Flüchtling überhaupt einzulassen, weil das endet tödlich. Andauernd hört man diese Meldungen. Ja, wenn du dich mit einem Muslim einlässt, der gibt dich nicht wieder her, wenn das so ein frisch Eingereister ist. Der kann das nicht akzeptieren, dass du mit ihm Schluss machst. Ja, oder dass der dachte, du gehörst ihm schon und dann bist du wieder, und dann sagst du, nee, hör mal, pass mal auf, ne, und dann sticht er dich ab. Etliche junge Frauen sind so in Deutschland schon gestorben. Weil dieser andere Kulturkreis, das sind eben nicht Türken, die ein bisschen westlicher waren und dann auch so nach, wir, die Türken leben in der dritten, vierten Generation schon hier. Aber so frisch importierte Iraker und Syrer und Afghanen, die haben andere irgendwie scheinbar, wenn du denen schöne Augen machst, die können das in ihrem Stolz nicht verkraften, wenn sie verlassen werden und die rächen sich. Wenn du mir nicht gehören hast, darfst, dann darfst du auch keinem anderen gehören. Immer wieder junge Kerle, die dann ein deutsches, ich mag es ja gar nicht sagen, dann klinge ich ja wie rechtsradikal, ne? Die ein hier geborenes Mädchen abstechen. Vater und Mutter verlieren ihre Tochter, weil sie dachte, ach ja, der ist so süß, der ist so hilflos, ich möchte mich dem ein bisschen helfen und so. Und dann, ne, der bildet sich was drauf ein und dann bist du wieder weg von ihm und dann versteht er das nicht. Ne? Der kann dann vielleicht gar nicht anders. In seiner Kultur ist das eben so. Wenn du da mit einem Mann redest, dann ist das ein Zeichen, dass du mit ihm das Leben verbringen willst. Und dann entsteht da so ein, dann steht, ja, das ist, ja, es ist nicht schön, aber so ist es. Ja? Ist nicht schön. Ist nicht schön. Wir freikirchlichen Christen. Wir sollten eigentlich der Josef dieser Zeit sein. Unsere Gemeinden, unsere Kirchen. Ja? Methodistenkirche, freie evangelischen Gemeinden. Wir sollten eigentlich der Josef dieser Zeit sein. Ja? Aber unser Korn ist verrottet. Wir stehen in den Straßen und verteilen verfaultes Brot. An unseren Evangelisationsständen wollen wir etwas verteilen, was keiner haben will. Ein falsches Evangelium. Ja, die Menschen riechen die Fäulnis in unseren eigenen Reihen. Sie riechen das, sie wollen es nicht. Es ist keine Hilfe, was wir da anbieten. Ja, doch, scheinbar, es funktioniert so ein bisschen. Bruder Mike war gerade die Tage oder die Wochen war er in Konstanz am Bodensee bei Hillsong. Ja, Hillsong kommt aus Australien, ist so eine Gemeindebewegung. Machen so laute Musik, dass sie im Eingangsbereich Ohrstöpsel verteilen. Brüllend laute Musik, also Mike sagte, lauter als jedes Rockkonzert, das er je besucht hat. Hinterher geht er raus, es klingeln ihm die Ohren und er hat Kopfschmerzen. Es werden wirklich, oder so Gehörschutz wird da verteilt. Ein unglaublich perfekter Internetauftritt. Der ganze Laden ist unglaublich gut durchorganisiert. Da den Abend, waren sie eingeladen zur Creative Night, weil er Künstler ist, Musiker ist. Das heißt, Mike Norse bekannt, wird im Nachtprogramm bei uns gespielt. Und in der Creative Night war dann irgendwie plötzlich keine Creative Night, sondern da war so ein Teenie-Fest, so eine Pyjama-Party. Da waren sie dann ganz unpassend. Ja, dann wurde ihnen auch gesagt, nee, ihr kommt erst so eine Zeit lang, ihr müsst euch erstmal kennenlernen, bevor ihr bei uns mitwirken könnt. Ihr müsst euch erstmal unterordnen und von uns hier lernen. Naja, danke, ne? Schon 20 Jahre Christ und wieder von vorne anfangen. Mhm. Aber alles unglaublich perfekt. Aber Mike sagte, kein Heiliger Geist. Brüllend lauter Lobpreis. Alle waren irgendwie am Tanzen, es war Partystimmung, er war schon öfter da. Aber er spürt keinen Heiligen Geist. Man kommt auch nicht in die Anbetung rein. Ne? Es ist ein Rockkonzert. Und da ist ein, ja, es ist einer. Aber diese Gemeinde hat Zuwachs, unter anderem. Es gibt scheinbar auch andere Gemeinden, die wachsen. Ja? Die wachsen unter diesem falschen Evangelium, diesem verfaulten Brot. Mir geht's auch gerade so ein bisschen so wie dem Josef. Mir geht's sowieso so wie Josef. Aber ich hatte ja in der einen Sendung, in zwei Sendungen haben wir über Gottfried
genannt Gofi Müller gesprochen und sein Buch Flucht aus Evangelikalien, kann ich nur weiterhin empfehlen zu lesen. Hatte Kontakt mit ihm aufgenommen, werde ihn wahrscheinlich kennenlernen Anfang Mai. Hatte mir ein bisschen mehr erhofft, bin ein bisschen enttäuscht darüber, dass mein Interesse an ihm nicht so genauso erwidert wird von ihm.

Wie ist das? Wie kommt das? Das will er ja auch. Er ist ja Jugendmissionar, ja. Wie geht das? Was macht der anders als was die da was wir hier machen in Deutschland, was er macht in Bremen? Und dann hat er sich das alles ein bisschen angeguckt, mit dem Kontakt aufgenommen, geschrieben, und dann hat der Mann da aus London gesagt: Ich komme gerne zu dir, bleib 14 Tage, ja, ihr bezahlt mich natürlich und beköstigt mich, und dann erzähle ich euch, was ich hier mache, wie das geht und so weiter. Ja, gesagt, getan, der kam dann, war 14 Tage da, hat 14 Tage ein Seminar gegeben, so wie das dann so üblich ist, eine ganz lange Konferenz, und hat dann den Johannes Müller und alle da unterrichtet, wie das bei ihnen gekommen ist. Ja, dieses frische Feuer vom Himmel, diese Liebe zu den Verlorenen, direkt vom Vaterherzen, alles dann diese bekannten Begriffe. Und die waren ganz erstaunt, dass das in der heutigen Zeit noch funktionierte, funktioniert scheinbar sonst nicht mehr. Und ja, nach 14 Tagen haben sie so einen Gesprächsleitfaden, der ist ziemlich simpel für die Straßenevangelisation, für den Einsatz da mitbekommen. Die haben alle dann anschließend hat der Johannes Müller, ist der in alle Gemeinden von Bremen reingegangen, hat das dann da weiterverbreitet, was er in dem Seminar gehört hatte, in alle freikirchlichen und evangelischen Gemeinden, die ihn reingelassen haben. Und dann sind die mit 600 Christen, sagte er, gemeinsam über 4 Wochen oder so auf die Straße gegangen, jeden Tag eine Stunde. Und sie haben dann am Ende ungefähr auch 600 Übergabegebete wurden gesprochen, 1800 Kontakte insgesamt. Ist ja dann nicht so viel, wenn man den Einsatz berechnet, wenn also 600 Leute für wenigstens einen Monat, also 3 mal 30 Tage, das sind ja 1800, das sind auch 1800 mal losgegangen. Dann 1800 Kontakte, das heißt ein Kontakt pro Tag. Ist dann ja auch nicht so eine Ausbeute, so eine Riesenausbeute. Und davon dann ganz viel, ja, relativ viele positive Kontakte. Und wenn die Kontakte, wenn die Person, die man nicht ansprach, auf dieses Angebot, wir haben eine gute Nachricht für dich. Gott liebt dich und er hat einen guten Plan für dein Leben. Wenn darauf nur ein schnödes Abwinken kommt, lass mich in Ruhe, kam, oder nach einem ganz kurzen Gespräch, ja, euch kenne ich doch schon, was ihr mir da erzählen wollt, das kann ich nicht glauben, oder das will ich, davon will ich nichts wissen. Dann kam dann von Johannes Müller, dem Jugendmissionar, dann die persönliche Ansage: Aber überleg dir mal, ob du wirklich in den Himmel kommst. Und danach waren dann doch einige doch bereit, mal von ihrem hohen Ross herunterzusteigen und sich auf ein weiteres Gespräch einzulassen und am Ende ein Übergabegebet zu sprechen. Naja, das ist, so kennen wir das ja. Das ist ja das, was ich als Erpressung ansehe und dann nicht der und ja, das vollkommen falsche Evangelium betrachte, was wir Freikirchler selber so stolz das volle Evangelium nennen. Dieser Begriff. Ich tue mich, das, ihr tut euch vielleicht schwer damit, oder ich tue mich auch schwer damit, weil der ist scheinbar gar nicht so bekannt, dass wir Freikirchler das so nennen. Wir denken, das ist das Evangelium, ja, das, was wir da predigen. Aber wer da länger dabei ist und ein bisschen besser aufgepasst hat, der weiß, dass das eigentlich und von den Freikirchlern ganz stolz das volle Evangelium, vollständige Evangelium genannt wird, im Gegensatz zu dem eben unvollständigen Evangelium, das man den Katholiken und den Protestanten vorwirft. Dazu gleich mehr.

wir freikirchlichen Christen werfen den großen Kirchen, also hier bei uns, die bei uns bekannten sind dann ja die katholische Kirche und die evangelische Kirche, wir werfen denen vor, die würden den Menschen die halbe Wahrheit verschweigen. Ja? Da wird zwar gepredigt, Gott ist die Liebe, Jesus ist die Liebe, aber den Menschen würde verschwiegen werden, dass ein Gericht auf sie wartet. Und wir freikirchlichen Christen, wir sagen, wir sind so mutig, wir machen die Drecksarbeit, nur wir haben den Mut, den Leuten die vollständige Wahrheit zu erzählen, das vollständige Evangelium, nämlich Gott liebt uns zwar, aber alle, die ihn ablehnen, die kommen in die Hölle. Und das ist so eine Lüge. Erstens, die großen Kirchen, die katholische und die protestantische, auch die griechisch-orthodoxe, russisch-orthodoxe, verkünden den Menschen, Gott ist die Liebe, bei ihm findet ihr Hilfe, haltet euch an seine Gebote, denn es kommt ein Tag, an dem Gott richten wird, die Lebenden und die Toten. So steht's geschrieben. Das wird verkündet bei den Katholiken, den Protestanten und den Orthodoxen. Und wir kommen an und sagen was anderes. Bei den großen Kirchen werden die Menschen gerichtet nach den Werken. So lese ich die Bibel auch. Bei den Juden auch. Bei den Juden wirst du gerichtet nach dem, was du tust. Nicht nach dem, was du denkst, nicht nach dem, was du glaubst, sondern nach dem, was du tust. Gott hat, ja, das ganze Alte Testament geht darum, dass wir das Gute tun und das Böse lassen sollen. Und dann kommen wir Freikirchler an und wir haben da unsere Theologie, unsere verquere Theologie, wir sagen eben, dass da mit den Worten von Billy Graham aus der Lausanner Verpflichtung, der Lausanner Gesellschaft, wer das in Christus angebotene Heil verschmäht, verdammt sich selbst zur ewigen Trennung von Gott. Und dann gehen wir auf die Straßen und wollen die Menschen vor der Hölle retten. Wir verteilen unsere Traktate und wir geben unsere Zeugnisse, was Gott tatsächlich in unserem Leben getan hat, ja, und die Wunder, die er bewirkt hat. Und wenn das alles nicht zieht, dann sagen wir den Leuten, aber denk doch bitte drüber nach. Ohne Jesus wirst du in die Hölle gehen. Ja? Und das ist verfaultes Brot. Das hat Verwesungsgeruch. Wir haben in unseren Speichern ist eigentlich nichts. Da ist nur dieser Geruch der Fäulnis und des Verderbens. Weil wir können gar keinen Leuten helfen. Alle, die in die Gemeinden eigentlich reingehen, werden dort gefangen in religiösen Geboten und in merkwürdiger, evangelikaler Frömmigkeit. Ja, die Menschen blass macht und nicht fröhlich. Goffi Müller sagte, Evangelikalien, das ist diese evangelikale Welt, eben nicht die evangelische Welt, sondern das ist die Welt der freikirchlichen Christen. Ja. Das ist die der freien evangelischen Gemeinden, der Jesusgemeinden, der Pfingstgemeinden, der Methodisten, Baptisten und so weiter, ja. Diese Welt ist ein trauriger und trostloser Ort für ganz viele. Viele laufen wieder raus, nachdem sie eine Weile da sich haben knechten lassen von der Vorstellung, durch den Besuch der Gemeinde ja der Hölle entfliehen zu können, gehen doch wieder viele weg und verdrängen und vergessen das ganz schnell, weiß ob, ja. Und dann geht es ihnen wieder besser, weil all diese Gebote da zu halten und alles dreht sich den ganzen Tag um Sünde, Sünde, Sünde. Das macht die Menschen, ja, Evangelikalien ist kein guter Ort. So beschreibt das Goffi Müller, der selber auch Jugendmissionar, Jugendevangelist war. Der war gut bezahlt, der hat halt gutes Geld damit gemacht. Aber irgendwann sagt er kam in Depressionen rein und hat alles an den Nagel gehängt. Ich denke, er durchschaut noch nicht alles, aber er ist dabei zu suchen. Ja. Wir gehen dann raus in den Straßen, aber wir haben den Leuten, was wir ihnen anbieten, das ist verfaultes Brot. Das ist auch nicht besser als das Leben da draußen. Die normalen Menschen sind klüger und vernünftiger. Und mit denen kommt man besser aus als mit den freikirchlichen Christen. Das ist meine Erfahrung. Und wir haben versagt. Wir versagen weiter. Wir versagen weiter jeden Tag. Ja? Weil wir waren der Rettungsplan. Wir waren der Rettungsplan für diese Gesellschaft, für unsere Zeit.
Bei uns sollten die Menschen, wir sollten das Schicksal wenden, der Messerstechereien, dass wir Angst haben vor Überfremdung und der Islamisierung Europas, ja, die Islamisierung des Abendlandes. Wir waren der Rettungsplan. Wir sitzen aber auch in den Gemeinden und haben Angst vor den Flüchtlingen, vor den Muslimen, die zu uns gekommen sind. Ich sehe es, alte Glaubensfreunde aus Rinteln, aus der Jesusgemeinde, Werner Hoppe, einer der ehemaligen Ältesten, ist auch da, macht fast Reklame für Pegida. Wie heißt sie? Mund, die Heidi Mund, eine freikirchliche Christin, ich weiß nicht genau woher, ne, hat sich an die Spitze von Pegida gestellt, eine Zeit lang. Die hat die Hooligans gesegnet, ja. Oh, ihr deutschen Männer. Männer wie euch braucht unser Herr. Ich habe sie gesehen, wie sie vom Kölner Dom standen, wo dann der Domherr das Licht ausgemacht und die standen da und redeten in Zungen, ja. Heidi Mund, die mutige Heidi. Sie macht den Mund auf, ja, für Pegida. Wir hetzen gegen Ausländer. Bin auch nicht da so erfreut. Bin auch nicht erfreut, wenn es hier übrigens, jetzt sollen die Polizei Niedersachsen soll jetzt Statistik führen über die Messerstechereien. Wer war das genau? Welche, was war wo und was war das genau? Eine Statistik, weil immer, ja, wahrscheinlich besonders die jungen Flüchtlinge, die Männer, die haben alle Messer in der Tasche. Kann man, ja, wie ich vorhin schon sagte, kann man verstehen, wenn man aus dem Kriegsgebiet kommt, dass man dann vielleicht, man hat Angst und man flieht in die Ferne und dass man sich mit einem Messer bewaffnet, um sich selbst verteidigen zu können. Ja, ist auch in dem Kulturkreis sowieso aus der Vergangenheit üblicher. Wenn man da sieht, so hier, wie heißt das da, Eritrea, Somalia, diese Ecken, Im Jemen besonders, die laufen ja noch ganz stolz, ganz offen mit einem Schmuckdolch da in den Gürtel gesteckt vom Bauch rum. Ne? Also vorsichtig sein, ja, bei Auseinandersetzungen mit jungen Arabern, die haben die könnten ein Messer in der Tasche haben, ja, und die sind bereit, das zu benutzen, die ziehen das. Wie der gesagt hat, der Afghane, das ist doch normal, wenn ich in eine Auseinandersetzung gerate, dass ich mein Messer ziehe und es auch benutze. Ist für uns nicht normal, ne? Ja. Gott beschütze uns. Aber es ist nicht die Lösung, dass wir freikirchlichen Christen, dass wir uns in unseren Gemeinden verstecken, auch Angst haben, hetzen, den Rechtsradikalen, die Hitler verehren, der dieses Land in den Abgrund gestürzt, in den Abgrund gebracht hat. Zugrunde gerichtet hat, vernichtet hat, ja, das Deutschland, was vorher war, das gibt's nicht mehr. Wir leben immer noch in einem Trümmerhaufen der deutschen Geschichte. Hitler hat dieses Land so gründlich kaputt gemacht, dass wir in ganz vielen Dingen nie wieder auf die Beine kommen werden. Was Nationalstolz und Selbstbewusstsein können wir nicht mehr haben, wir Deutschen. Im Reichstag in Berlin, wo jetzt der Bundestag drinne sitzt, da hat ja dieser Architekt aus London, Sir Henry irgendwas, wie hieß er noch, dieses Ding umgebaut und eine Glaskuppel oben drauf gesetzt. Und da in der Glaskuppel ist ein riesiger Dorn oben drinne, ja. Das ist ein Spiegel, der das Licht, Sonnenlicht reflektiert und damit man und in den Innenraum hineinbringt, sodass dort mehr natürliches Licht hineinkommen kann. Wenn man das Ding genau sieht, habt ihr das vor Augen? Ja, dann ist es wie Paulus. Es erinnert mich daran, was Paulus sagt. Ja, der Herr hat mir einen Pfahl ins Fleisch gerammt, dass ich mich nicht überhebe der hohen Offenbarungen, die ich empfangen habe. Mich erinnert dieser Dorn da oben in der Kuppel, dieser Spiegel erinnert mich daran. Das ist ein Pfahl in unserem Fleisch, aufgrund unserer Geschichte. Dass es uns noch gibt, diese hohe Offenbarung der Gnade Gottes uns gegenüber. Ja, 6 Millionen Juden, mal einfach mal so umgebracht. Ja, und darüber hinaus sind wohl 50 Millionen Menschen oder mehr, oder waren es 100 Millionen, die Zahlen sind auch egal, die sagen ja einem sowieso nichts, nur es macht mal dieses Ausmaß der Verwüstung, über was wir über Europa gebracht haben. Ja.
Und mich erinnert das daran. Das sagt mir, das ist dieser, wir können nicht sein wie andere Völker. Wir können nicht, wir sind kein natürliches Volk mehr. Wir leben aus der Gnade Gottes, weil Gott hat uns begnadigt, weil er ist die Gnade. Wir sind noch da, ja. Ich bin geboren 1962. Hätten auch noch, ja. Wir machen Musik.

Wir freikirchlichen Christen sind der Rettungsplan für diese Zeit. Wir sind der Josef unserer Tage. Ja? Mich macht das wütend. Mich macht das wütend, dass wir so versagen, dass wir so versagt haben. Könnt ihr euch erinnern, dass die Muslime in den Straßen standen und den Koran verteilt hat, diese Lease-Aktion? Da habe ich mich damals, und aufgrund ihres Tuns sind Hunderte, Tausende von jungen Männern, ja, sind nach Syrien gegangen und sind dort zu Mördern geworden. Haben sich selbst in die Luft gesprengt. Viele von denen sind tot, hoffentlich, dass sie nicht zurückkommen. Ja, die Welt ist grausam. Wir haben verfaultes anzubieten. Ein teuflisches Evangelium, haben wir den Menschen gesagt. Ja, etwas Vergiftetes, was die Menschen nicht wollen. Ja, was Gott nicht mehr bestätigen kann. Die Menschen scheinen offen zu sein. Ja, also der Johannes Müller dort in Bremen, der war überrascht darüber. Er sagt, das kann doch gar nicht, also wir kennen das nicht mehr. Wir hatten die Straßenmission schon aufgegeben. Wir kannten das gar nicht mehr, dass Menschen sich ansprechen ließen. Viele waren froh darüber, dass irgendjemand sie ansprach und ihnen von Jesus und von Gott erzählte. Und sie haben sich sogar auf dieses verfaulte Brot eingelassen. Viele waren am Ende bereit, das Übergabegebet zu sprechen, damit sie nicht verloren gehen. Ja? Ach, mach doch ganze Sache mit dem Herrn. Sei doch auf der sicheren Seite. Wenn du Jesus angenommen hast als deinen Herrn und Erlöser, dann gehst du auf jeden Fall nicht verloren. Oh, Halleluja. Ja, was haben die Menschen, die bei uns in den Straßen rumlaufen? Es sei denn, sie sind Syrien-Heimkehrer und haben dort gemordet, ja, gekämpft. Man kann auch in Syrien für die richtige Seite gekämpft haben, zum Beispiel gegen den Islamischen Staat oder mit den Kurden. Dann bist du kein Mörder. Wenn du Unschuldige, wenn du hilflose Frauen und Kinder verteidigst, gerade dann die Kurden, da ist es dann besonders, werden ja jetzt auch von allen Seiten her platt gemacht, weil sie Ungläubige sind, keine Muslime, sondern Jesiden in meisten Fällen. Ja, wenn du für die gekämpft hast, dann würde ich diesen Menschen nicht als Mörder bezeichnen. Aber wenn du für den Islamischen Staat oder für Al-Qaida gekämpft hast, dann sage ich, da bist du ein Mörder. Wenn die zurückkommen, den könnte man in den Straßen sagen, mach mit Jesus ganze Sache, ja. Lass dir von ihm deine Sünden vergeben. Ansonsten kommst du ins Gericht und dieses Gericht, Gott wird dich für deine Taten zur Rechenschaft ziehen. Wie immer das auch dann aussieht, dieses zur Rechenschaft ziehen. Aber wir gehen in die Straßen und wir vergreifen uns wie die Polizei. War neulich im, fand ich lustig, war im, wie heißt das, Großstadtrevier, diese Polizeiserie, die schon seit 30 Jahren vom NDR läuft. Wenn ihr das im Süddeutschland nicht kennt, müsst ihr mal gucken. Großstadtrevier da war dann der eine Polizist, der war gerade Depri, der ging in sich und sagte, wir können unseren Mitbürgern, für die wir ja, von denen wir bezahlt werden, den können wir kaum helfen bei Wohnungseinbrüchen. Jeden Tag Wohnungseinbrüche, überall Wohnungseinbrüche und wir tun nichts. Aber wir vergreifen uns an den harmlosen Autofahrern, ne? Wenn sie ein bisschen zu schnell gefahren sind, falsch geparkt haben, wir filzen sie, ob sie Warndreieck dabei haben, Verbandskasten nicht abgelaufen ist. Ne? Aber da, wo sie unsere Hilfe bräuchten, da können wir nichts tun. Das hat ihn geärgert. War dann diese Selbstkritik, die dem Polizist dort in den Mund gelegt hat, stand natürlich im Drehbuch von dem Drehbuchautor. Und das war jetzt nicht die Kritik der Polizei selber. Vielleicht sind ja manche Polizisten so. Aber so gehen wir auch auf die Wehrlosen eigentlich los. Ne? Wir gehen nun in die Straßen rein und quatschen irgendwelche Leute an und erzählen denen davon, du ohne Jesus kommst in die Hölle. Ne? Wehrlose. Wie der Polizist da sagt, wir vergreifen uns an den Wehrlosen, an den Schwachen. Ja, an die Syrienheimkehrer, in die Moscheen, vor den Moscheen stehen wir nicht, ne? Ja, vor den Moscheen stehen wir nicht und sagen, ihr müsst Jesus annehmen, ne? Und wenn ihr da, lasst euch nicht radikalisieren, geht nicht nach Syrien, ja, beschimpft uns hier nicht als Ungläubige. Wir glauben an Jesus Christus, der ist wirklich Gott. Wenn ihr sagt, das ist Götzendienst, wenn wir an Jesus glauben, dann sagen wir euch, nein, das ist kein Götzendienst, das ist der wahre Gottesdienst. Jesus Christus ist unser Gott. Wir können euch das beweisen. Wir legen euch die Hände auf, ihr empfangt den Heiligen Geist. Vielleicht. Wir treiben Dämonen aus euch aus. Ja? Schickt die Kranken zu uns. Wer ist krank von euch? Wir beten. Wir beten für eure Kranken, damit die gesund werden. Das machen wir nicht. Ja?
Die Konfrontation sucht keiner. Ich weiß noch, dass die Ältesten da bei uns in der Jesusgemeinde, die gingen früher in Diskotheken und haben da in der Diskothek missioniert. Weil damals waren viele okkult, viele waren durch LSD in Kontakt mit dem Teufel direkt und so. Und das hatte dann der Pastor Bernhard Koch und seine Freunde, die waren da so Dämonenjäger. Ja? Die sind da rein und haben das, sind dem richtig nachgegangen, standen dann draußen vor der Tür und verteilten auch noch Traktate. Die haben zwar auch das ein falsches Evangelium gepredigt letztendlich, ja, aber die hatten eben die Power, auch Dämonen auszutreiben, und die, weil sie selber Jesus erlebt hatten. Der Bernhard Koch war auf LSD und sagte, er hatte Kontakt mit Dämonen. Die hatten ihm auch gesagt, wir geben dir Macht über andere Menschen. Und weil er das alles wusste, konnte er andere Menschen davon berichten und die warnen. Das hat er getan. Aber heute. Und trotzdem ist da, also die Menschen scheinen offen zu sein und hungrig zu sein. Nochmal, also in einem Monat lang gehen 600 Leute 30 Mal auf die Straße, jeweils eine Stunde. Das sind 1800 Kontakte. Das heißt, jeder hatte einen Kontakt mit einem Nichtgläubigen. Und davon haben dann 600 haben das Übergabegebet gesprochen. Manchmal unter Zuhilfenahme und Anwendung von Zwang, von Erpressungsmaßnahmen. Ja, bist du dir sicher, dass du in den Himmel kommst? Ja, dann, ja, das ist dann die Frage. Bist du dir sicher, dass du in den Himmel kommst? Wenn die, ja, und das ist unlauter. Die Leute, aber, also der Johannes Müller, der Bruder von dem Buchautor Gottfried Müller, der war überrascht darüber, dass es überhaupt funktionierte. Aha. Und andererseits gibt es in Gemeinden wie in Stuttgart, Peter Wenz, der ist ja nicht mehr da, jetzt macht es irgendwie der Sohn oder irgendein anderer, jetzt heißt es auch irgendwie Gospel Outreach oder wie, Gospel Center. Boah, warum muss man das alles dann Englisch plötzlich auf einmal? Damit auch die Engländer einen im Internet finden, mal reingucken in den Livestream im Gottesdienst. Vielleicht machen wir unsere Gottesdienste in Zukunft auch alle in Englisch, geben unseren Gemeinden nicht nur englische Namen, vielleicht predigen wir ja auch dann in Deutschland, in unseren Gemeinden zu Deutschen auf Englisch, weil dann haben dann die Engländer auch was, oder die Rest der Welt, der ja besser englischsprachig ist als Deutsch, dann auch was davon. Können wir ja alles machen, ne? Auch da gibt es wohl Zuwachs. Also es gibt Gemeinden, die haben aufgrund ihrer Happy-Clappy-Heiterkeit und ihrer modernen Angebote, ja, Willow Creek, das war wohl so das Vorbild, hatte ich hier irgendwo auch beim Goofy Müller gelesen oder was, Angebote für Ungläubige. Ne? Mama macht eine schöne Kinderbetreuung, bietet man an, man lädt die Leute ein, die Mütter, die alleinerziehenden Mütter oder die Eltern, ihr könnt auch schön im Gottesdienst sitzen, eure Kinder werden mal beschäftigt, die kommen in die Kinderstunde, hinterher gibt es dann Kaffee und Kuchen oder ein gemeinsames Essen. Ach, so schöne Tage miteinander, das mal was anderes und auch mal die Eltern von der Last der Kinder befreien, in der Kinderarbeit, ne? Ja, diese Dinge, so verführt man die Leute und dann, ja, bei mir war die Verführung, die Frau von dem einen Pastor, die fragte mich, Stefan, machst du einen Bananenkuchen? Dann backe ich dir mal einen Bananenkuchen. Aha, damit ich in den Gottesdienst komme, ne? Hab den Bananenkuchen bekommen. Ich wäre auch ohne gekommen. Und wenn man sie dann verführt hat, dann erzählt man, dann weicht man sie ein und man bringt sie dann irgendwo dann dazu zu glauben, dass sie tatsächlich, wenn sie nicht mehr kommen, ohne Jesus werden sie verloren gehen, ewige Verdammnis, Hölle. Und dann, nur wenn sie jetzt weiterhin kommen, dann sind sie dann, ne, wird es Verführung. Das ist Verführung. Das ist, und nicht zum Guten hin. Das ist Verführung hinein in eine fromme Gefangenschaft. Das ist Evangelikalien. Das ist ein frommes Gefängnis. Das will Jesus nicht. Jesus lebt nicht in Evangelikalien. Ja? Wenn Jesus, Bruder Mike sagte, hat einen Witz erzählt, ne? steht einer vor einer Gemeinde und will da reingelassen werden und die lassen ihn nicht, er versteht nicht warum. Und dann versucht es immer wieder, kommt ein andermal wieder, denkt er, vielleicht komme ich heute, habe ich heute eine Chance, da reinzukommen. Dann trifft er jemand anderen vor der Tür und sagt, du, die wollen mich da nicht reinlassen, weißt du, wie man da reinkommt? Dann sagt der andere, ich versuche schon seit Jahren und habe es noch nicht geschafft. Und das war Jesus Christus. Klingt arrogant, aber
Es ist so, ja. Jesus wird in viele Gemeinden nicht reingelassen. Und so aus manchen Gemeinden, wo er war, haben sie ihn rausgeschmissen. In vielen Gemeinden ist jetzt der Predigt der Teufel, weissagt der Teufel. Ich habe es gesehen, ich habe es gehört, ich habe die Prophetien. Ich hab selber Prophetien bekommen von Leuten, die mich durchdringend böse angeguckt haben, voller Vernichtungswillen und Wunsch mir gegenüber, die mich zerstören wollten, die mir ganz klar gezeigt haben, durch sie wirkt der Antichrist, der sein Reich baut. In den Gemeinden baut er sein Reich. Er baut sein Reich überall. Ja, war hier neulich in so einem Einkaufszentrum, das wir hier haben. Und das wird beherrscht von Kaufland. Kaufland ist da so ein riesen Supermarkt drin. Kaufland gehört meines Wissens zur Lidl-Gruppe. Lidl soll nach Auskunft eines Lehrers hier aus meiner Heimatstadt, die Inhaber, die Begründer sollen schon vor langer Zeit Scientology beigetreten sein. Lidl hat seine Mitarbeiter ohne deren Wissen so zu Kursen eingeladen. Das waren alles Scientology-Kurse zur besseren Lebensführung. Man wollte den Mitarbeitern die Gelegenheit geben, ihr Leben besser klar zu bekommen, weil wenn die selber klarkommen, sind sie auch leistungsfähiger. Gleichzeitig hat ja Lidl damals immer verhindert, dass überhaupt ein Betriebsrat gegründet wurde. Neben Kaufland, das Ding dominiert das nimmt da ungefähr die Hälfte von diesem Einkaufszentrum ein. Daneben an ist DM, Drogeriemarkt, und das Ding gehört einem Anthroposophen, der so immer mit Esoterik und so sich beschäftigt und schon lange ein Vorreiter, ein Vordenker und ein ist für dieses bedingungslose Grundeinkommen. Er möchte jedem Menschen 1.100 Euro in die Hand drücken, damit er darüber nachdenken kann, nach Erich Fromm, was er mit seinem Leben anfangen möchte. Niemand sollte gegängelt werden und gezwungen werden, sich um seinen Lebensunterhalt zu kümmern, sondern er fände das toll. Und da war ich dann auch noch drinnen in dem Ding. Ich wollte was besorgen. Ich wollte eigentlich zu einem anderen Drogeriemarkt, aber der war da nicht mehr. Ich wollte zu Rossmann, aber der kommt bei uns hier aus Hannover. Aber ging ich zu DM rein, wunderte mich über die merkwürdige Atmosphäre da drinnen. Und die Leute waren komisch. Keiner guckte mich an. Alle grinsten so irgendwie überheblich. Und ich kriegte richtig schlechte Laune da drinnen. Und ich dachte mir, der Antichrist baut sein Reich. Ja. Und überall kriegst du die Salbung. Nicht nur Gott salbt Menschen, die Salbung ist ja da, das war ja, über die Priester und Könige wurde Öl gegossen, über ihre Hände und über ihr Haupt. Das war das Bild, das war das äußere Bild, also so ein Symbol in diesem Akt, dass man ihnen die Vollmacht von Gott gegeben hat, die Salbung, ja, Priestern und Königen in Israel. Aber es gibt ja nicht nur eine Salbung von Gott, sonst gibt es ja keinen Antichristen. Der Antichrist, das heißt der Gegengesalbte, von der Gegenseite, von der anderen Seite Gesalbte, der vom Teufel Gesalbte. Also es gibt eine schlechte Salbung. Es gibt schlechte Salbungen, böse Salbungen, antichristliche Salbungen. Ja, der Teufel salbt Menschen, er stattet sie aus mit Charisma. Adolf Hitler war charismatischer Mensch. Er war zwar kein charismatischer Christ, aber der hatte Anziehungskraft. Er hatte die Macht, Menschenmassen zu manipulieren. Und als ich das da so in diesem Multimarkt so sah, ich habe da noch eine Bratwurst gegessen und ich kam so schlecht drauf. War auch die Woche vor Ostern. Es war so komisch da alles und ich kriegte so eine Abscheu gegenüber den Menschen. Mich verlor jegliches Mitgefühl oder Bedauern für diese Leute da. Und was rennt ihr da alle rein? Und dachte, das ist das Reich des Antichristen. Ein Reich ohne Mitgefühl. Ein Reich, wo ein Mensch den anderen verachtet. Wir haben da sowieso ganz stark in Hameln. Hier ist Hameln unter dem Fluch des Rattenfängers, unter das 6. und 7. Buch Mose. In Hameln soll das Hauptgermanenheiligtum gewesen sein, wo der Obergott Manus verehrt worden sein. Man weiß nicht genau wo. Ich weiß gar nicht, was für einen schlimmen Ort ich hier lebe. Weiß ich vielleicht noch gar nicht. Aber Finsternis bedeckt das Erdreich und dunkel die Völker. Das ist ganz witzig, da war also der germanischen Mythologie nach, wird bei Tacitus beschrieben und nur bei ihm, die Germanen hatten einen Hauptgott, das Oberhaupt aller Götter ist Titius oder so ähnlich, und der hatte einen Sohn und der war Mann, der war von Erde genommen und der hieß Manus, Mann.
Und das erinnert ja wie Titius an Theos oder Zeus im Griechischen und dann auch an die Erzählung von Adam, von Gott und Adam, ja. Zeus, Theos, Gott. Und obwohl nicht Zeus gleich Theos ist, aber egal. Und dann auf der anderen Seite dieser Manus Mann, Adam, ja, von der Erde, der von Erde genommene. Lidl, ja, da kommen wir gleich zu. Ihr kriegt erstmal zum Verdauen wieder schöne Musik.

Ich musste eben in der Apotheke und mir Schmerztabletten holen. Hatte ich nicht da. Und Paracetamol. Und weil heute ja Ostermontag ist, musste ich in eine Notapotheke. Da hat nur eine einzige dann ja in so einem Ort auf. Ich bin da mal hingefahren und dann da reingegangen. Und ich wusste, die ist, liegt in einer Ecke, die nicht ganz so schön ist. Also da habe ich mich nicht verwundert, als ich dann reinkam, dass die Atmosphäre da drin so ein bisschen betreten war, nicht so dolle. Dann kam der Apotheker, der schlurfte da rum, der wird an der Rentengrenze gewesen sein, 65, 70, aber der war so komisch irgendwie drauf und so, der schlurfte da rum, war so, ich weiß nicht. Und dann las ich mir durch, was er sah, so hatte so ein Schild da stehen, was die Apotheker alles im Angebot hat. Auch kostenlose Auslieferung der Medikamente, wenn sie nicht da waren. Und dann kam der nächste Punkt, kostenlose homöopathische Beratung und sind auch alle Bachblüten auf Vorrat im Laden da. Und ich habe mich mit diesen Dingen mal früher auch selbst behandelt mit Bachblüten. Ich weiß, dass da richtig Kraft drin ist. Und dann dachte ich mir, guck dir das an. Der Mann behandelt sich wahrscheinlich selber auch mit Bachblüten und der vertreibt das Zeug hier. So siehst du aus, wenn du dich damit 20 Jahre lang oder 30 Jahre lang beschäftigt hast. Ich habe das Gott sei Dank nur ganz kurz getan, so ungefähr ein Jahr und alles dann weggeschmissen. Ja, Schüsslersalz, Homöopathie, macht da einen großen Bogen rum. Das ist Zauberei. Da steckt irgendwas hinter, was eben nicht so richtig erklärlich ist. Und das ist auch bei Lidl. Über Lidl verkauft der Teufel seine Salbung. Ja. Diese Apotheker, die Homöopathie und Schüsslersalze und Bachblüten verkaufen, die verderben sich selber und die Menschheit. Du siehst da nur mit 65 so aus wie so ein, kannst dich kaum, der schlurfte durch die Gegend, kannst dich kaum bewegen, wirkst wie gelähmt am ganzen Körper, auch geistig gelähmt. War ein schrecklicher Anblick. Der Mann hätte nicht so aussehen müssen, der müsste nicht so aussehen in seinem Alter. Und wenn ich zu Lidl reingehe, spüre, dass da stimmt was nicht. Ich kaufe da nicht, ja. Gibt noch andere, gab wohl mal, also dieser eine Lehrer, der hatte mal der Tochter meines Pastors damals, dem Haus Herold, erzählt, welche Firmen oder Firmeninhaber sich alle von Scientology Tom Cruise haben ansprechen lassen. Und da haben Warsteiner Bier dazugehört. Ja, und dann war da Mumsekt und andere, ich kann es jetzt nur berichten aus zweiter Hand von der, ich glaube, das war die Elisa, die das berichtet hat. Und ich habe mit Lidl-Leuten zu tun gehabt. Also da denkst du begegnest Kreaturen von einem anderen Planeten. So ein Hochmut. Die halten sich sowas als was Besseres. So verächtlich, ja, das war, boah. Und Scientology ist eine böse Sekte, die Gott richten wird, weil sie das Kreuz missbrauchen. Sie haben das Kreuz, aber die reden davon, dass irgendwann mal Außerirdische auf dieser Erde gelandet sind und die haben mit den Menschenfrauen Kinder gezeugt und dadurch ist das Böse in die Menschheit gekommen. Eigentlich war die Menschheit gut. Erinnert ein bisschen an die Bibel, an das, was da steht von Riesen, ne? Die Menschen, da waren Götter, die, aber es waren Dämonen, also die haben mit den Menschenfrauen Kinder gezeugt. Sowas steht im Alten Testament, aber der Begründer von Scientology, das ist ein Science-Fiction-Autor, ja? L. Ron Hubbard. Und die sind ganz, ganz böse, Scientology, die haben eine Überorganisation, die heißt die Sea Org. Sea, also die Seeorganisation, das ist sowas, also so ein Fantasieding nach einer Marine aufgebaut und die haben Marineuniformen und das ist da so, die sind für Zucht und Ordnung zuständig und wenn du da lange dabei warst, dann kommst du da ja auch nicht mehr raus, weil du erstens irgendwie auch psychisch von denen abhängig bist, die lassen dich aber auch nicht. Und die machen Psychoterror bis hin, die verfolgen dich, die jagen dich. Wenn du da weg willst und da soll es auch dann zu Todesfällen oder auch Morden gekommen sein. Waren ja etliche Berichte in den letzten 20 Jahren auf dem Fernsehen. Und diesen Leuten gebe ich mein Geld nicht. Wenn ich da so irgendwo höre, ich gehe zu Lidl rein und zu mir sind sie immer alle unfreundlich gewesen hier. Am Anfang, als Lidl hier in Hameln auftauchte und das war so, die waren so scheiße zu mir, dass ich da schon gesagt habe, hier kaufe ich nicht.
Und dann später habe ich eben da öfter mal bei denen auf dem Gelände arbeiten müssen. Wir haben da Plakatwände ab und aufgebaut oder repariert. Und da ist, das war immer so eine komische Atmosphäre da. So eine schlechte Salbung war dort. Das ist die Salbung des Antichristen. Und die spüre ich und ich bin davon überzeugt. Ja, so baut der Antichrist sein Reich. Er vergiftet die Menschen, er verkauft seine Salbung über ganz natürliche, ganz alltägliche Dinge. Lebensmittel. Und du isst das. Und schleichend wird die Menschheit vergiftet und vorbereitet darauf, dass da eben einer kommen soll, dieser Antichrist. Und das ist weit fortgeschritten. Ich glaube, die Geschichte wiederholt sich nicht andauernd. Es geht voran, ja. Wir haben endlich eine neue Bundesregierung, die haben sich jetzt geeinigt, CDU und SPD, Angela Merkel ist schon vereidigt seit ein paar Tagen und da hat ein neues Kapitel wieder begonnen. Aber gebt nicht die Schuld den Politikern, ja. Und wirf dir nicht vor, dass die dich nicht schützen können. Schützen kann nicht nur Jesus. Die wissen nicht, dass der Antichrist, dass es den Teufel gibt. Wer glaubt in dieser Welt, wer glaubt denn auf diesem Planeten, dass es den Teufel gibt? Vielleicht die ihn anbeten, ja, die Satansanbeter. Vielleicht glauben sie in Afrika, vielleicht wissen das viele Voodoo-Priester da, dass sie tatsächlich mit dem Satan im Bunde sind, ne? Ja. Einzelne. Aber Frau Merkel glaubt doch nicht, dass es den Teufel gibt, ja? Keiner aus der SPD glaubt, dass es den Teufel gibt. Ich glaube das, du glaubst das. Und dieser Teufel, von dem wird beschrieben, er wird seinen Sohn, Sohn steht da ja irgendwie gar nicht, er wird diesen Antichristen installieren. Ja, und ich hatte den Eindruck, dass dieser Antichrist aus der charismatischen christlichen Welt kommen wird. Kann ich überhaupt noch christlich nennen? Wenn ihr die Sendung gehört habt, dann wisst ihr das vielleicht. Volker und ich hatten berichtet das, was in unserer alten Heimatgemeinde in Rinteln passiert, dass da gepredigt wird über Reisen durch Raum und Zeit von einem Prediger Bruce Ellen und Michael van Flüm. Ich saß die nächsten Tage hier so bei mir hier rum, guckte Fernsehen und plötzlich war mir irgendwie klar, der Antichrist wird ein Charismatiker sein, der kommt genau aus der Richtung, das wird weitergehen. Deswegen sagte ich vorhin schon Hillsong, ja, die machen tönend lauten Lobpreis, aber ohne den Heiligen Geist, sagt Bruder Mike. Aber alles ist perfekt, ja, und sie umgarnen die Leute, sie verführen sie, sie ziehen sie in ihre Gemeinden rein und machen sie abhängig von sich, sodass sie am Ende das Gefühl haben, ich kann hier nicht mehr weggehen, ich darf hier nicht mehr weggehen, dann gehe ich ja verloren. Ja, dieses falsche teuflische Evangelium, das wir predigen, machen die Menschen unfrei damit und das geht weiter und das ist schon überall auf der Welt. Dieses Reisen durch Raum und Zeit, sagt der Michael van Flüm, ist ein großer Faktor, also das passiert überall auf der Welt. Ja? Und steht nicht geschrieben, dass der Antichrist die Menschen verführen wird durch große Zeichen und Wunder, sogar die Auserwählten, die schon Christen sind, ja? Ich meine plötzlich verstanden zu haben, das Gleichnis von den Jungfrauen da. Da waren eben die klugen und die törichten Jungfrauen. Die einen hatten Lampen und Salböl, die anderen hatten nur Lampen. Und sie warteten auf den Bräutigam. Der Bräutigam ist ja ein Bild für Jesus und die Jungfrauen, das sind wir, das sind die Gläubigen. Die einen, die hatten nur eine Lampe. Und das war ihr Glaube. Und die anderen hatten eine Lampe und zusätzlich noch einen Kanister mit Öl, ne? Also nicht mit Salböl, Quatsch. Aber das ist ein ganz richtiges Wort. Und wenn du eine Lampe hast und die Lampe, die hat ja kein großes Vorratsgefäß, ja, so eine Petroleumlampe zum Beispiel, dann musst du die irgendwann nachfüllen, ansonsten geht die aus. Und die Lampe, die ist ja dafür da, dass du sehen kannst und dich nicht fürchtest auch, wenn du das im Weg findest. Die törichten Jungfrauen, denen ihre Lampe ging irgendwann aus. Das heißt, die konnten nicht mehr sehen, die kriegten auch Furcht. Während die anderen Jungfrauen, die klugen, die hatten eben einen Nachfüllkanister und die betankten ihre Lampen wieder. Und irgendwann sagten die anderen dann, ihr gebt uns von euren Öl ab. Dann mussten die klugen Jungfrauen sagen, nee, dann reicht's nicht für uns alle. Ne? Irgendwann war der Bräutigam da und dann konnten nur die klugen Jungfrauen hingehen. Ich glaube jetzt, das so verstanden zu haben, ja, das es wird da die törichten
die törichten Jungfrauen. Die törichten Jungfrauen, das sind die freikirchlichen Christen, die jetzt in den Gemeinden sitzen. Ja. Und dann gibt es solche wie mich und den Volker und den Mike und die Martina. Wir sind kluge Jungfrauen. Wir haben nicht nur den Glauben, sondern wir haben die Salbung, das Salböl. Das sind die Kinder Gottes, die vom Heiligen Geist getrieben werden. Nicht die von Furcht getrieben werden, weil sie nicht sehen können, weil sie nie gesehen haben. Wenn du in irgendeiner Gemeinde da sitzt und da jeden Sonntag hinrennst, weil du Angst hast, dass du sonst verloren gehst, in die Hölle kommst, dann hast du gar kein Salböl, du hast gar kein Öl. Du hast kein Salböl. Du hast zwar so eine Lampe da, die gibt irgendwie so ein bisschen Licht. Dein Pastor sagt dir immer genau, was du darfst und was du nicht darfst. Der leitet dich an wie ein dummes Kind. Der erpresst dich notfalls. Ja, klare, deutliche Regeln. Sekte. Ja, du wirst regiert. Zeugen Jehovas machen das auch so. Die sagen ihren Leuten ganz klar, was sie dürfen und nicht dürfen. Und das gefällt vielen Leuten. Endlich sind sie der Aufgabe diesem schrecklichen Problem enthoben, selber in ihrem Leben Entscheidungen treffen zu müssen und vielleicht nicht zu wissen, ob das richtig ist. Das erzeugt Schuldgefühle, wenn du nicht weißt, was richtig und verkehrt ist. Wenn dann in so einer Sekte bist, die dir genau sagt, was du tun und was du lassen sollst, was gut und was böse ist. Deswegen konvertieren ja so viele auch gebürtige Deutsche, ja, also Bio-Deutsche, Alteingesessene zum Islam. Weil der Islam ihnen ganz klar sagt, was ist gut, was ist böse. Ja, was liebt Allah und was hasst Allah? Für was wird Allah dich bestrafen und für was wird Gott dich loben? Und das wird ihnen so klar gesagt, dass sie fröhlich dem Ganzen folgen und sagen, endlich komme ich weg von meinen Drogen und mein sinnloses Leben mit Haschisch rauchen und in Diskos gehen und Schlägereien. Jetzt auf einmal weiß ich, und das tut mir gut, dass mir einer ganz klar mal die Leviten gelesen hat, mir einer ganz klar gesagt hat, wo es lang geht. Ja. Und das ist so, das sind unsere freikirchlichen Sekten. Ja? Sage ich heute mal so. Dieses Wort benutze ich heute mal auf unsere evangelikalen Gemeinden. Evangelikalien ist das Land der Sekten. Ja? Da wird niemand vom Heiligen Geist geleitet und gelenkt. Da weht er, weil der Heilige Geist weht da gar nicht. Die meisten Evangelikalen lehnen den Heiligen Geist sogar ab oder sie meinen, sie wären in ihrer Mitte, aber irgendwie hatten noch nie jemanden gesehen oder gehört oder gespürt. Ne? Ich bin überzeugt davon, wenn du mit dem Heiligen Geist erfüllt bist, dann äußert sich das. Dann bist du nicht mehr, du wirst ein anderer sein, dann bist du wirklich wiedergeboren. Das merkt man an dir. Ja? Und so wie der Schrei aus einem Baby rauskommt, wenn es auf diese Welt kommt, wenn ein Baby nicht schreit nach der Geburt, wenn es aus der Mutter rausgezogen wird, ja, wenn es da im Kreissaal auch herauskommt, dann muss das Baby schreien. Und wenn nicht, dann ist es tot. Was eine Totgeburt. Das Baby kriegt einen Klaps, damit es anfängt zu schreien. Wenn es darauf nicht reagiert, dann muss man Maßnahmen einleiten und gucken, kann man es noch retten. Wenn du, als du Jesus dein Leben gegeben hast, wenn du nicht angefangen hast, in neuen Zungen zu reden, nicht irgendwann danach, ja, irgendwie in der Zeit, wenn du nie in deinem Leben angefangen hast, diesen Schrei des Heiligen Geistes aus dir herauszulassen, dann lebst du nicht. Dann bist du geistlich tot. Dann hast du nie das neue Leben empfangen. Dann bist du nicht wiedergeboren. Dann glaubst du vielleicht an Jesus, ja gut, aber du bist nicht sein Kind. Denn die vom Geist Gottes getrieben werden, ich will jetzt da keine allzu dogmatische Lehre draus machen. Bonhoeffer war bestimmt nicht mit dem Heiligen Geist erfüllt, aber der war doch vom Heiligen Geist getrieben. Der hat sein Leben gegeben für Christus. Ja, verstehe mich jetzt nicht falsch. Also muss das Ganze relativieren, was ich sage. Aber ja, ich denke, es geht schon in die Richtung. Ja, in wie vielen freien Gemeinden, da spürt man keinen Heiligen Geist, keine Führung vom Heiligen Geist. Und ich sage dir, sei da auf der sicheren Seite, mach da ganze Sache mit Jesus. Wenn du sicher sein willst, dass du von neuem geboren bist, ja, nicht um der Hölle zu entkommen, sondern um vom Heiligen Geist angetrieben zu werden, dann fang an, in Zungen zu reden. Streck dich danach aus, beschäftige dich damit. Ja, lass dir mal davon was erzählen, hör dich um. Ja, Paulus hat den Heiligen Geist dadurch weitergegeben, er hat anderen die Hände aufgelegt und hat dann dafür gebetet. Und so habe ich das auch empfangen und Volker auch.
kannst es auch einfach so empfangen. Bruder Mike hat es einfach in seinem Bett nach der schlimmsten Nacht seines Lebens empfangen. Da war er so verzweifelt, dass er zu Gott geschrien hat und dann kam der Heilige Geist. Und irgendwann fing er an zu lachen, also erst zu heulen, dann zu lachen. Dann dachte er, jetzt wird er hysterisch, er dreht durch und im nächsten Augenblick redete er in einer Sprache, die er selber nicht verstand. Dann war das durch. Dann hatte er diese Zungenrede empfangen und ich denke damit den Heiligen Geist. Ja, und dein Leben wird sich verändern. Das wird nicht mehr selber sein wie vorher. Dann wirst du ein Kind Gottes, du wirst getrieben. Ja, Gott liebt dich auch so. Gott liebt jeden, auch den Sünder. Gott liebt sogar den Mörder. Er liebt zwar nicht, er muss ihn vielleicht töten, weil ein Mörder soll man nicht am Leben lassen, aber er liebt ihn. Ne? Ein Vater wird auch einen missratenen Sohn lieben. Und er wird um ihn Trauer tragen und es wird ihm wehtun, wenn es diesem missratenen Sohn schlecht geht. Aber er muss halt einfach auch akzeptieren, dass dem missratenen Sohn, einem Mörder, etwas Schlimmes zustößt. Dass man einen Mörder nicht am Leben lassen kann, ja. Gleich geht's weiter.

0: der Antichrist baut sein Reich und zwar ganz schön dolle. Diesen Eindruck habe ich bekommen in der Vorosterwoche da in unserem Einkaufszentrum Multimarkt, wo ich da eben erzählt habe, das Ding wird beherrscht von Kaufland. Kaufland gehört zur Lidl-Gruppe. Lidl ist bei Scientology angeschlossen. Die Inhaber, Begründer gehören da irgendwie dazu, haben sich da von den Ideen begeistern lassen, stecken ihr Geld bei Scientology rein, fördern das. In den Gemeinden passieren merkwürdige Wunder. Es wird durch Raum und Zeit gereist. Es gibt keine Zeitreisen. Ja. Wenn es in der Bibel beschrieben wird, dass zum Beispiel Satan den Jesus mitnimmt und auf den Tempel stellt und dann oder ein anderes Mal auf einen hohen Gipfel und ihm alle Reiche dieser Welt zeigt, dann wird das wohl eine Reise durch den Raum gewesen sein. Zack, bumm. Und Jesus konnte auch nach der Kreuzigung und nach der Auferstehung war er plötzlich da Ostersonntag war Jesus mitten unter seinen Jüngern, ohne dass ihn jemand reingelassen hatte. Und genauso verschwand er wieder. Das ist ein übernatürliches Ding. Ja, Philippus wird so versetzt von einem Ort an den anderen, ohne dass er dorthin geht. Pling, aufgelöst, pling, wieder da. Ja, können wir uns nicht erklären, können wir uns auch vielleicht nicht vorstellen, bis wir es vielleicht selbst erlebt oder haben oder es und wir es gesehen haben, dass da einer auftaucht oder, ne? Aber dieser Michael van Flüben, der bringt das da in den Rinteln, der macht da Konferenzen, Seminare, ja? Oder nicht durch die Zeit. Wenn irgendwie, das ist nicht mein Verständnis, wenn Jeremia, Hesekiel irgendwie versetzt wurden an einen anderen Ort oder wenn der Johannes in die Zukunft schauen kann, das ist doch keine Versetzung in die Zukunft, sondern das ist eine Schau, eine Vision. Ich habe da ein anderes Verständnis, denn für mich gibt es im Grunde keine Zeit. Gott ist ewig und Zeit ist so ein Hilfsding, das haben wir Menschen uns einfallen lassen, um den Tag zu teilen. Aber weißt du was? Es passiert ja immer dasselbe, ne? Ja? Die Erde rotiert und dadurch wird es hell und dunkel. Dadurch wird es jetzt dunkler und dann wird es Nacht und morgen früh wieder hell. Und dann wird's heller, wird dann irgendwann Mittag und dann geht's auf den Abend so, wird's wieder dunkel. Und dann haben wir Zeitmesser eingeführt von der Sanduhr oder einer Sonnenuhr bis heute eben einer Digitaluhr, auch unten am PC, die Minuten und Sekunden anzeigen kann. Das sind aber Hilfsmittel. Weil eigentlich ist alles ewig. Ja? Und auch das Drehen der Erde ist ewig. Ewig dasselbe. Und so ewig, wie das alles ewig ist, so ist Gott ewig. Nur Gott stirbt nicht. Wir fallen irgendwann tot um. Oder bleiben tot liegen. Aber Gott nicht. Gott sagt die Bibel und ich habe ihn erlebt. Der ist ewig. Der ist da. Gott ist da. Und alles ist ewig. Und deswegen kann man, ja, gestern ist das lehrt mich so mein Leben. Ja, das ist so ein bisschen wie Murmeltiertag. Kennt ihr den Film da? Ja, mit amerikanischer Spielfilm. Murmeltiertag. Ja, es ist Murmeltiertag. Alles immer wieder von vorne. Ja. Und gestern ist das heute hier. Also ich sitze heute hier in meinem gleichen Zimmer wie gestern. Na, nicht den ganzen Tag, aber jetzt gerade wieder. Und hier werde ich morgen auch wieder sitzen. Aber ich kann da nicht hinreisen, wo ich gestern war. Denn gestern ist hier. Ne? Es gibt kein Zurück in die Zeit oder vor in die Zukunft. Das ist Blödsinn, das ist Fantasie, das ist was für Hollywood-Filme, aber das ist nichts, was ein Prediger in einer Gemeinde predigen könnte und sollte. Weil das geht überhaupt nicht. Und das ist eine Lüge. Das sind Lügen Satans. Ja, Goldstaub am Hals, was in vielen Gemeinden passiert ist. Das ist eine Lüge. Das passiert ja vielleicht, aber wenn das wirklich passiert, ich find's gruselig. Ich finde es gruselig, dass da ja diese merkwürdigen Wunder, die zu nichts taugen. Es gab andere Zeiten, da sind in den Gemeinden, so wie es mir passiert ist, da hat man aus Menschen Dämonen ausgetrieben, hat ihnen die Hände aufgelegt und die sind gesund geworden. Menschen haben die haben einfach Jesus kennengelernt. So war der Beginn der Erweckung in Rintel 1990. Da sind Menschen in die Gemeinde mit Menschen dort in Berührung gekommen. Die haben Jesus erlebt. Volker sagt immer, er sah den Himmel offen. Der Himmel war plötzlich offen. Er war mit einem Augenblick war er versetzt in das Reich Gottes. Aber nicht durch Raum und Zeit, sondern er war immer noch im Hier und Dort. Im Hier und Jetzt. Oder im Damals und, Im Dort und Damals. Ja, hast mich verstanden? Ja, ne? Da wurden die gleichen Menschen, die Jesus erlebt haben, die wurden über Nacht, die waren heroinsüchtig und am nächsten Tag waren sie es nicht mehr. Da hat man nicht mal Dämonen ausgetrieben. So stark war das, so stark war die Macht der Gnade. So stark war das Reich Gottes dort vorhanden. Heute nicht mehr. Ich kenne da einen, das war eben auch schon seine Geschichte, der hatte auch noch Krebs nebenbei. Der Arzt sagte, es ist zu spät, wir können nichts mehr für Sie tun. Haben noch ein halbes Jahr. Der geht wieder zum Arzt und er untersucht ihn und sagt, es ist ein Wunder passiert, es ist gar nichts mehr da, keine Metastasen mehr da, alles aufgelöst, alles verschwunden. Das hat die Gegenwart Gottes bewirkt. Das war die Jesusgemeinde 1990. Da hieß sie noch Ictus. Ictus Rindlin. So stark kann das Reich Gottes sein, so stark, so präsent, so brauchbar kann das Reich Gottes sein. Ja, heute, ich höre da nichts mehr von. In Drinteln passiert es nicht. In Hameln kenne ich nicht eine Gemeinde, wo irgendwo hier ein Wunder geschieht oder irgendwo noch ein Dämon ausgetrieben wird. Alles nur religiöse Prediger, religiöse, also Moralprediger, religiöse Schwätzer, die Leute auf du mit Sünde, auf ihre Sünde hinweisen, ja, und ihnen ein sündloses Leben irgendwie verordnen. Und die drehen sich im Kreis und um innere Heilung und ja, aber nichts passiert. Nichts Übernatürliches. Außer dann fahren sie dann auf irgendwelche Konferenzen, wo dann da mal dann das Parfüm war da. Das Parfüm war da. War mal so eine Zeit lang, ne? Auch schon 10 Jahre her oder länger. 15. War bei der Taube in Heidelberg. Piero Fei, Pastor. Das Parfum, das Parfüm. Neuestes im Heiligen Reich. Das Neueste im Heiligen Geist. Kommt, das Parfüm ist da. Ein toller Geruch. Aha. Aber keiner wird gesund, keine Dämonen fahren aus. Bei Jesus fuhren immer Dämonen aus. Dämonen meldeten sich und fingen an zu reden und Jesus ging gleich auf die los und trieb die aus. Ne? Ja, ein besessener Gerasener, eine ganze Legion fährt aus und irgendwie mehrere tausend oder 1.000 Schweine stürzen sich die Klippen runter und ersaufen im Meer. So war das. Das war das Reich Gottes bei Jesus. Ja, heute haben wir irgendwie so eine merkwürdige Version davon, die nur noch mit Goldstaub auf der Haut, der aber wieder verschwindet. Soll vielleicht an Mose erinnern, an die Herrlichkeit, die sich auch wieder auflöste. Aber ich ganz ehrlich, ich brauche das nicht. Ich habe diesen Goldstaub in einer Gemeinde erlebt, also vielmehr, die mich rausgeschmissen hat. Kurz danach kam der Goldstaub. Ja, Lieblosigkeit noch und nöcher. Ja, da wird keiner Respekt gegenüber mir, also gegenüber einem Glaubensbruder. Ja. Übelste Beschimpfung, Verleumdungen, man kommt nicht zu Wort, man darf sich nicht rechtfertigen, man kriegt eine Anklage gesagt und dann war nee, du weißt schon warum, du weißt schon warum. Ne? Ja, ich soll einfach nur irgendwas zugeben, aber mir wird gar keine öffentliche, ne, wenn du angeklagt wirst, sollte man doch mal die Anklageschrift verlesen bekommen. Nee, du weißt schon warum. Du weißt schon, was du gesagt hast. Du weißt schon, was du gesagt hast, Stefan. Da habe ich gesagt, so, das ist mir jetzt zu so dumm hier, dann ich befreie euch von meiner Gegenwart, dann ist die Sache für mich erledigt. Nee, so geht das nicht, wir müssen reden. Ich habe dann einfach aufgelegt und dann, ne? Aber dann hat der Pastor, der hat dann nochmal hier bei mir 7-mal angerufen, bis ich dann auf die Idee kam, ich lege den Hörer daneben. Dann kann er nicht wieder anrufen, dann war die Sache erledigt. War ein schönes Abschied, ein schöner Abschied aus einer Gemeinde vor Weihnachten. Kurz vorm Heiligen Abend. Aber in der Gemeinde tauchte danach dann der Goldstaub auf. Das passt so schön, ne? Ja. Immer schön, ja. Ich werde da verfolgt. Ich werde verfolgt, so wie der Josef. Und kaum bin ich weg, da tut der Antichrist seine Wunder. In einer Gemeinde mit so viel Lieblosigkeit wirkt der Heilige Geist keine Wunder mehr. In Rindeln auch nicht. Die sind froh, dass sie endlich was Neues haben. Da kamen auch nicht mehr viele hin. Gemeinde ist abgemagert von 150 auf 30. Ja. Ihr kriegt jetzt nochmal Musik. Ich überlege, was ich noch machen will, was ich noch erzählen will. Wir kommen nochmal zum Thema zurück. Das Thema heißt ja, oder ich habe die Sendung benannt nach Abraham, Josef und Co. Ja, Träumer, Menschen, die ihre Heimat verlassen haben oder mussten und mit denen Gott einen Rettungsplan hatte. Einen Rettungsplan für die Menschheit, für ihre Zeit und für die ganze Zeit. Und damit geht's gleich weiter.
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0: Babylon fällt, ist es mit Bösen vorbei.
1: Ich möchte das nicht. Ich stelle das auch selbst immer noch in Frage. Ich möchte das eigentlich nicht, dass der Antichrist aus der charismatischen Bewegung kommt, ja, da aus Richtung Hillsong und Rinteln. Die haben antichristliche Prediger, die haben den Teufel ins Haus gelassen. Das haben ja die Baptisten und so immer schon gewusst, ne? Und diese evangelikalen Gemeinden, die auf die Geistesgaben ganz bewusst verzichtet haben, die haben immer schon gewusst, das ist von unten. Ne, das ist teuflisch, was die da machen. Das ist falsch. Das ist falsch. Das war nicht immer teuflisch. Davon wird in der Bibel berichtet. Hätte man mir nicht erzählt, dass es da Christen gibt, die in unbekannten Sprachen reden, dann hätte ich ja gar kein Interesse gehabt, da hinzufahren. Als ich das hörte, konnte ich nicht glauben, bei Christen gibt es übernatürliche Dinge, habe ich noch nie was von gehört. Hameln ist hier das Tal der Ahnungslosen. Es war nicht zu mir durchgedrungen. Und da bin ich da hingefahren, habe ich das gehört, diese Zungenrede. Und dann da fing mein Glaube an. Und denselben Tag begegnete mir Jesus, dort in der Gemeinde in einer Vision. Ja? Das ist nicht alles grundsätzlich von unten, vom Teufel, die Charismen. Denn ansonsten stimmt die Bibel nicht. Und die Dinge, denn Jesus sagt, die an mich glauben, wird man daran erkennen, dass sie in neuen Zungen reden, Dämonen austreiben, Tote auferwecken, Kranken die Hände auflegen. Ja, Jesus hat zwar selber nicht in Zungen geredet, aber die Jünger haben es, das fing eben mit Pfingsten an. Das hat nicht aufgehört, so wie viele behaupten. Ja, die Bibel ist nicht das Vollkommene, was kommen soll. Die Bibel ist überhaupt nicht vollkommen. Guck dir die Geschlechtsregister an. Was soll ich mit dem Geschlechtsregister, was bei Josef endet? Und dann wird das Geschlechtsregister von Jesus genannt. Was ist denn das für ein Unsinn? Ja, Paulus warnt vor den nutzlosen Streit um Geschlechtsregister und Altweiberfabeln. Ja, who the fuck is Melchisedek? Muss kein Mensch wissen. Der Hebräerbrief steht im Stand beim Stand um 100 rum beim großen bei dem ersten an der ersten Apostelkonzile im Verdacht, nicht vom Heiligen Geist inspiriert worden zu sein. Ja, mit wie viel Dosis, wie viel Gnosis ist in der Bibel? Gnosis, diese antichristliche von unten kommende Geheimlehre. Und heute scheint alles unterwandert zu sein. Ja, und wenn du nicht leidest in den Gemeinden, dann bist du ein Täter wahrscheinlich. Dann tut es mir eigentlich leid, wenn du nicht leidest. Ja, Gofi Müller, dem geht's gut. Der leidet unter dem Verkehrten, was dort passiert. Seinem Bruder, dem geht's nicht gut. Der wirkt immer noch mit, der zieht den Karren dieses falschen antichristlichen Evangeliums, was bei uns freikirchlichen Christen gepredigt wird. Wenn du nicht leidest in den Gemeinden, dann hoffe ich, dass du bald anfängst zu leiden unter dem, was da passiert. Wenn du damit rumhüpfen kannst und immer noch bei dir Jubel, Trubel, Heiterkeit ist, ja, so wie es bei Hillsong scheinbar ist, das ist so ein Friede, Freude, Eierkuchen-Evangelium. Allen wird's gut gehen. Ja, nur, wenn das nicht zündet, diese Schmeichelei, dann sagen wir,

dass das nicht die Wahrheit ist, was ich hier sage. Aber wenn ich das so sage, ich glaube, Gott ermuntert mich immer wieder dazu, doch Stefan, so wird es sein. Der Antichrist wird einer aus der charismatischen Bewegung sein. Die charismatische Bewegung ist groß, die ist gut drauf zurzeit in Südamerika, in Brasilien und so. Da passiert eine ganze Menge. Da laufen die Leute, den Katholiken weg, die machen da jetzt auch schon so in der Art die Gottesdienste, ne? Vielleicht auch schon mit Zungenrede und so. Ich habe die charismatische Erneuerung mal was gesehen hier im Internet. Die war beim Papst eingeladen, noch beim Franziskus, glaube ich. Dass der die nicht rausgeschmissen hat, wundert mich. Was sie ihm da erzählt haben, die fingen dann da an, auch zu prophezeien und so. Boah, der übelste Unsinn, ne? Das Franziskus, der ist ja nun, der war ja unser der deutsche Papst. Der war ja nun vorher da der Vorsitzende der Glaubenskongregation zur Reinhaltung des Glaubens. Und der hat immer mit solchen Leuten zu tun gehabt, mit der charismatischen Bewegung, auch eben gerade in Südamerika. Dass der denen nicht gesagt hat, bitte schweigt hier, ne, ich will diesen Unsinn hier nicht prophezeit bekommen. Das ist, ja, das wundert mich eigentlich. Ja, so ist meine Sicht auf die Dinge. Ja, eigentlich wünsche ich mir, dass es nicht so ist. Aber ich glaube, es wird ein großes Durcheinander geben in nächster Zeit. Ja. Die törichten Jungfrauen bauen dem Antichrist das Reich. Und die werden auch nicht mitgenommen bei der Entrückung. Wenn du dem Antichrist das Reich gebaut hast und der kommt aus den charismatischen Gemeinden, der kommt aus dieser Bewegung, ja, eben unter uns da. Das ist ein heilloses Durcheinander. Ne? Also alle, die das volle Evangelium predigen, eben, das heißt, du kommst nur mit, alle, die ohne, wer Jesus nicht annimmt, der geht in die Hölle. Das ist das sogenannte vollständige Evangelium. Ja, war ja die großen Kirchen, ja, so ist ja der Vorwurf der von uns Freikirchlern, die großen Kirchen verheimlichen den Menschen, dass Gott sie richten wird. Gericht heißt doch nicht, dass du schuldig gesprochen wirst. Gerichtet nach den Werken, nicht hast du geglaubt oder nicht geglaubt. Ja, man kann die Bibel so lesen, man muss es aber nicht. Ich lese die nicht mehr so und ich sehe, ja, das ist meine ganze Erfahrung, da stehe ich mit meinem ganzen Leben dahinter. Hinter dem, was ich hier sage. Und es wird ein heilloses Durcheinander werden in den nächsten Jahren. Ja, wenn wir wirklich diese Erweckung bekommen, von der ich überzeugt bin, weil Gott mir das gezeigt hat. Eine Erweckung, wie sie 1904, 5, 6 in Wales in Großbritannien geschah. Da wurden Menschen einfach von Nacht über Nacht geboren, wiedergeboren. Und die werden Jesus kennen. Das werden die klugen Jungfrauen sein. Die kriegen die Salbung. Das werden Kinder Gottes sein, getrieben vom Heiligen Geist. Und in den charismatischen Gemeinden, da die ganzen dummen Jungfrauen. Töricht heißt nichts anderes als dumm, ja, ungebildet. Denken nicht nach. Die werden einen Christus, da wird irgendeiner aufstehen in diesen Reihen und der wird sie überzeugen, dass er Christus ist. Welche Vermessenheit, wo wir doch alle wissen, dass Christus wird kommen wie in den Wolken. Mit den Wolken wird er kommen. Und alle werden ihn sehen, in einem Augenblick, ja, was da alles so sein wird. Aber es ist ja so eine Verwirrung sowieso schon in den Gemeinden. Ist auch keine klare Sicht darüber, was so zeitlich in der Abfolge irgendwie so sein wird. Ja, so viele glauben ja, dass der Anti, das was. Also ich persönlich glaube, dass das Reich des Antichristen relativ kurz von kurzer Dauer sein wird. Wenn da steht, es werden irgendwie eine Zeit, zwei Zeiten und eine halbe Zeit, vielleicht sind das 3,5 Jahre. Diese Erde hält das nicht lange aus, oder diese Menschheit, ne, die hält das nicht lange aus. Hier sind bald 10 Milliarden Menschen auf der Erde und das kann ganz kurz sein. Aber 3,5 Jahre reichen für die persönliche, für die eigene Vernichtung oder Beschädigung. Ja. Das würde alles, für mich macht das alles Sinn. Also die Freikirchler, die heute nicht den Heiligen Geist haben, sie fallen schon darauf ein, schon darauf rein, dass man sie auf Reisen durch Raum und Zeit schicken will. Sie glauben daran, dass das Goldstaub am Hals und ein besonderer Duft in der Luft, ja, der Furz Satans, dass das was Besonderes ist, ein ganz besonderer Duft liegt in der Luft, dass das was ganz Besonderes wäre, eben eine Manifestation des Heiligen Geistes. In einer Atmosphäre der Lieblosigkeit, eben in Evangelikalien, daran glaube ich nicht, dass das der Heilige Geist ist, sondern das ist der Antichrist. Und diese Menschen werden davon überzeugt sein, dass da irgendeiner aufsteht und das ist Christus, Jesus Christus. Das ist der wiedergekommene Messias. Ja, und sie werden sich eine Zeit lang von ihm verführen lassen und sie werden von ihm geführt werden und der wird irgendwie dann hier auch die Menschheit, der Rest der Menschheit irgendwie so
das ist, ja, dann.

0: zu einer Weltregierung oder ich weiß nicht was, ne? Und die müssen das erleiden. Die törichten Jungfrauen müssen das erleiden. Während die anderen, die aus dem Heiligen Geist geboren sind, die kann Jesus, die tragen sein Zeichen, die wird er mitnehmen. Plupp, wir werden weg sein. Und dann wohl zum Teil jedenfalls wieder, wir werden dann, weiß ich nicht, oder alle wiederkommen. Ich bin, das ist, die Bibel ist so vielschichtig, so kompakt, dass ich da auch nicht alles weiß. Was ich jeweils nicht gedacht hätte, ist, dass ich das noch erleben könnte. Ich dachte, das liegt weit in der Zukunft. Aber die Dinge scheinen da, das scheint doch näher dabei zu sein, ja, näher an uns dran als nach näher an mir dran. Ich glaube, das könnte ich alles noch erleben, nach dem, was ich da eben, wie erzählt, in diesem Einkaufszentrum erlebt habe und so diese Mitleidlosigkeit, diese Mitleidlosigkeit und dieses die das das dass der Salb, dass der Teufel eine Salbung ausschüttet, dass einem alle mal seine Mitmenschen irgendwie unliebsam sind. Die Muslime tragen diese Salbung sowieso auf sich. Ja. Wir haben so viele Araber hier in Hameln, so viele Flüchtlinge da von 2015 und die tragen das an sich, dass man sie nicht mag. Es tut mir leid, das ist so. Die benehmen sich dann auch so. Sie können nicht guten Tag sagen, nicht mal irgendwie grüßen. Selbst Nachbarn, die schon länger hier leben, stellen sich nicht vor, wenn sie nachts im Dunkeln vor einem im Hof stehen. Da fragt man sie, wer sind sie, was machen sie hier? Dann kriegt man so ziemlich bald eine patzige Antwort, wird bedroht. Können es nicht, sie können es nicht. Ja. Können nicht sagen, ah, hallo Nachbar, ich wohne hier. Ja, ich wollte nur mal eben dies und das, so machen wir das doch. Nee, ja, können sie nicht. Tragen und ich empfinde das. Die sind vom Antichristen gesalbt. Allah ist der Antichrist. Mohammed war ein Antichrist. Der war vom Satan gesalbt, um diese Lügen in dieser Welt zu verbreiten. Klare und deutliche Worte. Ja, ist so. Kann ich nicht, was an was anderes sagen würde, würde ich lügen. Ja. Soll ich nochmal Musik machen? Ich mache nochmal Musik. Ich denke nochmal ganz kurz nach, ob es das jetzt war. Ja, bis gleich.
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der du bald wiederkommen wirst und deine Herrschaft auf Erden antrittst. Ja, jeder wird erkennen und verstehen,

Abraham, Josef und Co. waren Menschen, die leiden mussten. Es ist Leid, wenn du lange wartest. Abraham hat 50 Jahre, 60, 70 Jahre auf einen Sohn gewartet. Er war Fremdling, er hatte kein Zuhause, er zog mit seinem Zelt und seinen Leuten weiter, auch wenn er nicht arm war. Mehrfach wurde ihm seine Frau weggenommen, zweifach vom Pharao Ägyptens, glaube ich, oder von irgendeinem hohen Herrn dort. Er hat sich immer gefürchtet, er war voller Angst, Abraham. Er verleugnete, dass Sarah seine Frau ist, weil er sagte, wenn sie ist eine schöne Frau, sie werden mich töten, um sie mir wegzunehmen. Deswegen hat er ihr den Auftrag gegeben, wenn sie dich fragen, wer du bist, sag, du bist meine Schwester. Und sie war wirklich seine Schwester, seine Halbschwester. Ja. Josef hatte von Gott gehört, wie Abraham, und er hat es mit seiner Freiheit bezahlt, fast mit seinem Leben. Ein Bruder, ich glaube Juda, sagte, lasst uns den Kleinen verschonen. Lasst uns ihn als Sklave verkaufen. Das soll Strafe genug sein. Ja, sie haben lange warten müssen. Gott hat immer wieder mal zu ihnen gesprochen, aber mit großen Abständen. Und sie haben lange nicht das gesehen, was Gott ihnen verheißen hatte. So geht es auch mir. 1900, wie ich vorhin schon sagte, 97 hatte ich diese Vision von der Küste von Wales. Ich war da mal. Ich fuhr mal mit dem Schiff zurück von Irland. Ich habe dort einen Urlaub gemacht. Ich war in Galway und kam dann zurück. Mit dem Schiff bin ich gefahren von, ich glaube, Dublin nach, ich kann auch ein anderer Hafen gewesen sein. Ich meine nach Holyhead. Das ist einer, da ist dann, das ist in Wales, eine Küstenstadt. Und in einem Gebetsabend bei uns in Rinteln da, Freitagabends, da sah ich diese Küste und mir schoss durch den Kopf. Einfach nur so, ich weiß es, ich hatte da nicht drüber nachgedacht. Ich nehme das so, dass es der Heilige Geist war, der mir dazu die Deutung gab, wir kriegen eine Erweckung wie in Wales. Das sind die Kinder Gottes, die vom Heiligen Geist getrieben werden. Ja, mein Bruder zweifelte auch hier in Gesprächen an, dass er zweifelte überhaupt meine, er zweifelte meine Zurechnungsfähigkeit an. Er hat mir irgendwas in irgendeine Frage gestellt gehabt zu irgendeinem Ereignis in der Vergangenheit. Er hat mir dann einen Vorwurf gemacht, wo ich mich nicht daran erinnern konnte. Und er sagt, wenn du dich daran nicht erinnern kannst, dann stelle ich auch deine ganze Glaubwürdigkeit oder deine Zurechnungsfähigkeit insgesamt in Frage, was du mir hier von so von deinen Dingen da, von deinem Glauben erzählst. Gut, kann man tun, muss ja auch niemand, ich zwinge ja niemanden meinen Glauben auf. Nur wäre es eben in einer Beziehung unter Brüdern auch, wäre es der Liebe geschuldet, dass man dem anderen mit Respekt, Achtung begegnet und nicht sagt, ich stelle deine Zurechnungsfähigkeit in Frage. Ja. Die Zurechnungsfähigkeit wird in Frage. Deine Zurechnungsfähigkeit wird in Frage gestellt, wenn du an Jesus und an den Teufel glaubst, wenn du an deren Existenz glaubst und erzählst, du hättest wärst denen begegnet. Damit muss ich mich auch auseinandersetzen. Mal wieder neu. Kenne ich aber schon seit Anfang an. Und ja, diese Leute, die hatten kein leichtes Leben. Es war bestimmt oft auch für die schwer, so lange Zeit an dem, was sie von Gott Glauben gehört zu haben, festzuhalten. Und trotzdem war es wichtig, dass sie daran festhielten. Weil hätten sie nicht daran festgehalten, dann wäre das nicht gekommen, was sie da geglaubt haben zu hören. Und das war nicht nur für sie wichtig. Für Josef wär's besser gewesen, er hätte das vergessen, was Gott ihm gezeigt hat, was Gott ihm gesagt hatte. Die Träume, hätte er bloß die Träume nie erzählt. Aber dann hätte er diese Berufung, dann wäre er für Gott nicht brauchbar gewesen. Gott hätte durch ihn nicht diesem Lebensraum der Menschen da, diesem Mittelmeerraum, hätte er nicht vor der Hungersnot von ihm retten können. Dann wären seine Brüder, die Vorfahren von Jesus vielleicht, alle verhungert. Also es war sehr entscheidend, dass Josef so naiv war. Und einfach das ausplauderte, was er da träumte. Wäre er klüger gewesen, hätte er es vermieden, dann wäre er nicht nach Ägypten verkauft worden. Ja, und so will ich mir auch Torheit zugute halten, wenn ich manchmal Dinge getan habe oder Dinge tue, die eigentlich ja töricht sind, dumm sind. Ich will mir meine Torheit zugute halten, dass ich an Gott glaube, dass ich ein gottlieb bin.
dass ich glaube, dass Gott mich berufen hat, diese Erweckung hier nach Deutschland zu bringen. Seit ich das Buch gelesen habe von Rick Joyner, Die Erweckung in Wales, könnt ihr immer noch kaufen über Amazon. Es gibt da gebrauchte Exemplare. Bruder Mike liest es gerade, der hat sich auch eins gekauft für 5 € oder so. Gutes gebrauchtes Exemplar. Bei mir ist damals der Funke übergesprungen, als ich dieses Buch gelesen habe. Es berichtet sehr kleinteilig, detailliert darüber, was dort ablief. Aber ne, es ist aus Zeitungsarchiven, aus Zeitungsarchiven recherchiert. Lest euch das mal durch, kauft euch so ein Buch, guckt und das hütet wie einen Schatz. Arbeitet euch durch die 100, 150 Seiten, die das Buch hat, weil das ist wirklich kostbar, was da drin steht. Es ist wirklich der Live-Bericht. Wenn du es liest, wirst du das Gefühl haben, du kannst das vor, du siehst das. Es kann einen nicht unberührt lassen. Diese Erweckung, wie dort da Hunderttausende von Menschen Jesus erleben, das hat es noch nie gegeben. Die Erweckung in Wales wurde als ein Pfingsten, größer als Pfingsten beschrieben. Und von dort gingen diese Funken, das ging in alle Welt. Von dort wurde die Pfingstbewegung in Deutschland gegründet. Die ging nach Schweden. Wir spielen im Nachtprogramm Dan Jakobs, dessen Opa war dabei. Von da ging es in die USA und eigentlich alle großen Prediger wahrscheinlich, die heute in den USA oder in den vergangenen Jahren gepredigt haben, ja, die werden alle mal diesen Funken bekommen haben da aus Wales. In Wales begann das, was wir heute als charismatische Bewegung kennen. Ja? Aber diese charismatische Bewegung ist am Ende zurzeit. Es wird offenbar, was ist dort von Gott und was ist dort nicht von Gott. Es wird offenbar, ja, und deswegen mache ich den Erweckungssender, deswegen sage ich hier diese Worte, ich habe nicht so viel Hörer, dass alle, die das hören sollten, das hören werden. Aber ja, soll ich jetzt sagen, ihr werdet es sehen, dass Gott das tut, dass Gott Offenbarung schenkt, auch darüber, dass wir Irrlehre verbreiten. Bruder Mike, bei dem passiert was. Ihr seid gerne eingeladen zu seinem Hauskreis seit seiner Schabbatfeier nach Bambergen am Bodensee. Das ist ein kleinerer Ort in der Nähe von Überlingen. Bruder Mike trifft sich jeden Freitag einfach so, ganz zwanglos, mit Glaubensfreunden, Glaubensgeschwistern zu einer Schabbatfeier. Ja, ich spiele dazu immer hier eine Radiosendung, die heißt Shabbat Shalom. Das ist einfach nur Musik, jüdische Musik von orthodoxen und messianischen Juden, auch israelische Folklore. Und Bruder Mike hatte jetzt auch gepredigt. Die haben also ein paar neue Leute dabei und die sagten, so haben sie den Heiligen Geist noch nie erlebt. Ja, kommen aus Baptistengemeinden, sehr religiös, deprimiert, enttäuscht, von Jesus enttäuscht. Und dann sitzen sie da bei Mike und kriegen Tränen in den Augen und sagen, so hätten sie den Heiligen Geist noch nie erlebt. Mike sagt, da passiert was. Er weiß nicht, ob er das schon Erweckung nennen soll, aber ne, da passiert was. Zwei sind es jetzt. Schreibt hier oder schreibt an den Erweckungssender, schreibt bei Facebook, wenn ihr die genaue Adresse wissen wollt. Oder aber ihr müsst schon schreiben. Ne? Ansonsten, das ist eben, wenn ihr eben im Großraum da Bodensee wohnt und ihr wollt das mal erleben, in Bambergen wohnt der Bruder Mike. Ja, und ist eigentlich ganz einfach. Wir müssen, ja, unsere Aufgabe ist ganz einfach, nicht mehr dieses volle Evangelium zu predigen. Alles andere bleibt. Es bleibt unser Jesus. Es bleiben die Geistesgaben. Es bleibt deine Zungenrede. Es bleibt die Prophetie. Es bleibt die Krankenheilung, das Dämonen austreiben, weil das alles ist biblisch. Das ist nicht aufzulösen oder irgendwie auszutauschen. Es gibt keine andere Lehre als die wir eben auch empfangen haben, durch Paulus auch. Paulus sagt, wer ein anderes Evangelium predigt, als ich euch gepredigt habe, der sei verflucht. Und so macht der Mike da diesen Schabbatfeier und die machen da Lobpreis. Die haben Instrumente, die singen Lieder und die laden den Heiligen Geist an, die beten Jesus an, wie es Hillsong auch macht, nur mit Heiligen Geist.
Und Mike sagt, wir müssen aufhören, dieses volle Evangelium zu predigen. Wir müssen aufhören damit. Wir müssen aufhören, uns selbst damit zu vergiften und andere. Wir müssen aufhören damit, uns das Leben selber schwer zu machen mit diesem immer da andauernd über Sünde, Sünde, Sünde reden. Das Sünde ist für Gott erlebt. Wir können erledigt das Thema. Wir können kommen, wie wir sind. Und wir können, ja, Gott nimmt uns so an, wie wir sind. Wir müssen uns nicht andauernd, wie es in der Baptistengemeinde da am Bodensee dann passiert, uns andauernd nur gedanklich um das Thema Sünde drehen, ja, und uns so sündenbeladen und schuldig fühlen. Das sage ich, was ich vorhin gesagt habe, ja. Wir fallen auf den Straßen bei unseren Evangelisationen, fallen wir über die Wehrlosen her und wir schlagen sie in Ketten und führen sie als Sklaven nach Hause. Das sind dann unsere Gemeinden, ja. Das sind so Strafgaleeren wie hier bei Ben Hur, wo Ben Hur drauf sitzt. Ne? Und nach dem monotonen Rhythmus, der da immer klopft, haben wir zu rudern, ne? Unser Leben zu gestalten und die Gemeinde voranzubringen oder über Wasser zu halten. Du lebst nur noch zum Wohle des Schiffes. Das ist Evangelikalien, das ist Baptististan, Charismatistan, ja? Pfingstistan. Ne? Finster ist das. Ein finsteres, ödes, grausames, kaltes Land. So sehen heute die freikirchlichen Gemeinden Deutschlands aus. Aber so soll es nicht bleiben, denke ich. Das ist mein Wunsch. Und ich denke, Jesus will wieder rein in die Gemeinden. Und wenn er nicht in die Gemeinden rein kann, dann kommt er wie das Brausen des Windes. Amen.

Matthäus 6, 5 bis 15. Und wenn ihr betet, sollt ihr nicht sein wie die Heuchler, die gern in den Synagogen und an den Straßenecken stehen und beten, damit sie von den Leuten gesehen werden. Wahrlich, ich sage euch, sie haben ihren Lohn schon gehabt. Wenn du aber betest, so geh in dein Kämmerlein und schließ die Tür zu und bete zu deinem Vater, der im Verborgenen ist. Und dein Vater, der in das Verborgene sieht, wird dir es vergelten. Also bete im Verborgenen und der Vater im Himmel wird das sehen, was im Verborgenen geschieht. Wenn du aber betest, so geh in dein Kämmerlein und schließ die Tür zu und bete zu deinem Vater, der im Verborgenen ist. Und dein Vater, der in das Verborgene sieht, wird dir es vergelten. Und wenn ihr betet, sollt ihr nicht viel plappern, so wie die Heiden. Denn sie meinen, sie werden erhört, wenn sie viele Worte machen. Also quatschen, bla bla bla bla bla bla. Dieses ganze dumme Gerede ist unwichtig, es reicht. Einfach nur kurz im stillen Kämmerlein beten und dreimal V beten von der Versorgung, der Vergebung und der Versuchung. Und vom Reich. Also dreimal V. Darum sollt ihr ihnen nicht gleichen. Ihr sollt ihnen nicht gleichen, den Heiden, die einfach nur im Gebet plappern. Bla, bla, bla, bla, bla, bla, bla. Darum sollt ihr ihnen nicht gleichen, denn euer Vater weiß, was ihr bedürft. Denn euer Vater weiß, was ihr bedürft, bevor ihr ihn bittet. Darum sollt ihr so beten. Unser Vater im Himmel, dein Name werde geheiligt. Dein Reich komme, dein Wille geschehe, wie im Himmel so auf Erden. Also dein Reich komme, dein Wille geschehe, wie im Himmel so auf Erden. Gottes Reich ist Friede, Freude, Gerechtigkeit, Herrlichkeit, also alles Gute, was man sich vorstellen kann. Und dieser Wille, Gottes Reich, dein Wille geschehe, wie im Himmel so auf Erden. Dass es alles perfekt ist im Himmel, das soll auf der Erde Wirklichkeit werden. Also, unser Vater im Himmel, dein Name werde geheiligt, dein Reich komme, dein Wille geschehe, wie im Himmel, so auf Erden. Es soll das Perfekte, was es im Himmel gibt, hier auf der Erde wirksam werden. Das sollen wir beten. So, und jetzt kommen die dreimal V, drei Vs. Unser tägliches Brot gib uns heute. Also, die Versorgung. Versorgung ist wichtig mit warmer Kleidung, warme Wohnung, Essen und dann ist man zufrieden. Mehr braucht man erstmal nicht. Der Rest ergibt sich schon von ganz alleine. Aber um die Grundbedürfnisse sollen wir beten. Um die Versorgung. Unser tägliches Brot gib uns heute. Und danach, und vergib uns unsere Schuld, wie auch wir vergeben unseren Schuldigern. Von der Vergebung, wie wir schon in anderen Sendungen gesagt haben, die Vergebung, die echte Vergebung, die kommt aus dem tiefsten Herzen. Das ist keine Vergebung, keine aufgesetzte Vergebung von oben her, wie oft in den Gemeinden gesagt wird, du musst vergeben. Aber die Wahrheiten darf man nicht ansprechen. Die Vergebung kommt tief aus dem Herzen, aber man darf auch die Wahrheiten ansprechen, wo Fehler sind. Und dann kann man die Fehler lösen. Und wenn es nicht geht, dass man die Wahrheiten nicht ansprechen kann, dann muss man sich geschickt zurückziehen irgendwie. Geschickt zurück, etwas seltener kommen und dann irgendwann von der Gemeinde ganz verschwinden. Weil man die echte Vergebung, die kommt aus dem Herzen, tiefen inneren Herzen. Da kommt die echte Vergebung. Und das ist das Entscheidende. Nicht die Vergebung, die Zwangsvergebung, wie auch im Andagedienst auch gesagt wurde. Zwangsvergebung, Zwangseinheit und so weiter. Das ist alles Tinnef, das ist alles Quatsch. Erst die echte Vergebung kommt aus dem inneren Herzen. Und wenn es nicht geht und man die Möglichkeit hat, muss man sich aus der Gemeinde, aus der Gruppe und wo man ist, halt zurückziehen, ohne groß Aufsehen zu machen. Wer mitkommt, ist okay, aber man kann ja nicht kommen und ständig wieder neu in die Haufen reintapsen, die die Leiterschaft dort hinsetzt. Ja, die Vergebung aus dem tiefsten Herzen. Also einmal die Versorgung, unser tägliches Brot gib uns heute, die Vergebung und vergib uns unsere Schuld, wie auch wir vergeben unseren Schuldigern. Und das dritte V ist die Versuchung und führe uns nicht in Versuchung, sondern erlöse uns von dem Bösen. Das dritte V ist die Versuchung. Wir sollen Gott
bitten, führe mich nicht in Versuchung, denn Prüfungen kommen immer. Prüfungen kommen immer und manche sagen, Gott versucht ja nicht. Manche Religiösen sagen, Gott versucht ja nicht, der lässt es nur zu. Der Teufel versucht ja. Das ist im Endeffekt ist es das Gleiche. Wenn Gott zuguckt und der Teufel versucht, wenn man versucht wird, wenn Gott zuguckt oder direkt die Versuchung macht, im Endeffekt ist es das Gleiche. Wir sollen einfach nur beten, führe uns nicht in Versuchung. Dann kann man vielleicht mit dem Leben davonkommen und erlöse uns von dem Bösen. Dann, das sollen wir beten, damit wir halbwegs in dieser Welt, solange wir leben dürfen, zurechtkommen und in der Versuchung dann, wenn wir Glück haben, mit dem Leben davonkommen. Deshalb sollen wir dieses dritte V beten und führe uns nicht in Versuchung, sondern erlöse uns von dem Bösen. Denn dein ist das Reich und die Kraft und die Herrlichkeit in Ewigkeit. Amen. Das sind die drei Vs von der Versorgung, der Vergebung und der Versuchung. Und am Anfang vom Reich Gottes, dass das Reich Gottes hier auf der Erde wirksam werden soll. Das sollen wir beten. 4 Punkte. Diese 4 Punkte sind wichtig, die wir beten sollen. Denn wenn ihr den Menschen ihre Verfehlungen vergebt, so wird euch euer himmlischer Vater auch vergeben. Das sagt Gott, das sagt Christus eindeutig. Wenn ihr aber den Menschen nicht vergebt, so wird euch euer Vater eure Verfehlungen auch nicht vergeben. Dies ist wichtig. Dies ist von der Vergebung, von der Versorgung und der Versuchung. Die 3 Punkte. Und am Anfang vom Reich Gottes, dass es auf der Erde wirksam wird. Das sollen wir beten. Das ist entscheidend. Okay. Amen.

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Hallo, liebe Hörer des Erweckungssenders. Hier ist euer Glaubensbruder Stefan. Meine Pegeleinstellung stimmt. Draußen regnet's. Kühles Wetter. Himmelfahrt steht mal wieder vor der Tür. Morgen am Donnerstag. Ist immer ein bisschen doof, wenn ich das so sage. Dann verrate ich ja, dass wann die Sendung genau ist. Das ist dann für spätere Aussendungen nicht mehr so günstig, aber was soll's. Ne? Irgendwie ist dieser Himmelfahrtstag immer komisch, wenn der bevorsteht, wenn der da ist. Also der ist so, ist ein besonders toter Tag irgendwie, empfinde ich das so. Ich habe für alle christlichen Feiertage eigentlich irgendwie so ein spezielles Empfinden. Weihnachten, Ostern, Karfreitag, Auferstehungstag, Sonntag vielleicht und dann kommt ja noch jetzt eben Himmelfahrt und dann kommt noch Pfingsten. Es ist kühl und frisch draußen. Wir haben tatsächlich die Eisheiligen und in manchen Teilen Deutschlands ist Schnee gefallen auf hohen Bergen. Und wir haben hier, ja, es ist regnerisch und nass. Ich habe auch ein paar Blumen, die ich eigentlich mal in den Sommerurlaub schicken wollte, so Zimmerpflanzen, die ich dann nach draußen stelle. Da habe ich jetzt noch mit gewartet, weil wir haben auch noch nachts Temperaturen so um 5 Grad. Und das mögen dann so Pflanzen, die aus Wüstenregionen kommen und oder ne, die stehen bei mir hier im Haus. Die mögen das dann, oder aus tropischen Gefilden, die mögen das dann nicht so. Ja, das war so ein bisschen Smalltalk. Und nun kommen wir zu etwas völlig anderem. Kennt ihr diese ikonische Aussage von Monty Python's Flying Circus. Monty Python ist euch doch bestimmt bekannt, oder? Das war so eine Fernsehserie, das war so Sketche, ne? Das war so um 1970 rum. England, London, das war so eine Truppe von Komikern. Der eine, John Cleese, hat ja dann lange Zeit sogar bei James Bond mitgemacht. Der hat da immer den M gegeben. Das war der dann den James Bond immer ausrüstete mit geheimen Utensilien. Ne? Hat ihm ja den Wagen übergeben und so. John Cleese, so ein langer Kerl. Und das Leben des Brian ist ja da sehr bekannt. Ich mag den schon, den Film. Ja, so ein bisschen hat es nachgelassen, dass ich mich wegwerfe vor Lachen. Das war mal anders. Früher habe ich dann noch mehr drüber gelacht. Aber Monty Python ist also, und die hatten da diese Sketch, war so eine wöchentliche Sendung im englischen Fernsehen. Monty Python's Flying Circus. Das war ziemlicher absurder Nonsens. Ja, Quatsch, alles Mögliche. Und der John Cleese, der saß immer an einem Schreibtisch. Der Schreibtisch stand an unmöglichen Orten. Mal stand der am Strand im Wasser, so da so halbwegs, ne? Oder irgendwo und dann gab es eine Explosion und er sagte dann, es war immer so der Running Gag zwischen zwei solchen Sketchen, Videoclips. Und dann saß er da und dann sagte er immer auf Englisch das, was dann auf Deutsch übersetzt heißt. Und nun kommen wir zu etwas völlig anderem. Ja, und dieser Satz fiel mir ein, nachdem ich also jetzt diesen Franklin Spence erlebt habe. Ich habe zwei Radiosendungen gemacht, Smooth Operator Teil 1 und Teil 2 über Prediger aus der Bewegung Catch the Fire, ehemals Toronto Airport Christian Fellowship. Ich habe sehr gelitten bei beiden. Steve Long, ehemaliger Pastor oder Senior Pastor von Toronto Christian Airport. Toronto Airport Christian Fellowship, nicht Christian Airport. Ist kein christlicher Flughafen, ist eine christliche Gemeinde am Toronto Flughafen. Ne? Ja, ich habe sehr gelitten unter Steve Long und dann unter Franklin Spence. Die Nachwirkungen habe ich jetzt noch, heute noch zu spüren. Heute, 3 Tage nach unserem Sonntagsgottesdienst in Rinteln wieder. Der letzte Gottesdienst dort, es war, die Salbung steht da im Raum, es ist eine merkwürdige Sache, ich kann da sehen und spüren. Es
es hängt in der Luft. Ich habe da gesessen und habe eigentlich da nur beständig gebetet. Ich binde dich, du Toronto Airport Geist, du Catch the Fire Geist, ihr Dämonen von Steve Long und Franklin Spence, diese Salbung, ich binde das, ich löse das. Ich habe den Heiligen Geist gebeten, komm Heiliger Geist, wisch hier durch, geh mit dem Hochdruckreiniger durch die Räume, ja. Und ich habe echt gelitten. Ich sitze da, ich werde zusammengeschlagen von diesen Dämonen, die diese Salbung gebracht haben. Entschuldigung, ich sagte ja, es ist so, da bleibt was zurück, ne? Wie das nun genau im Einzelnen ist, ob da der Hauptdämon, dass der Truppen zurücklässt, die das dann versuchen, da eben, er nimmt das ein und dann lässt er Truppen zurück, so eine Besatzungsmacht halt, eine Besatzung. Legt er da in seine Burg quasi, die er da errichten will. Ich hatte mit einem Freund drüber gesprochen und er sagte zu mir, sei weiterhin Sand im Getriebe. Wow, das war der Mike vom Bodensee. Und das fand ich eine sehr gute Aussage. Mehr kann ich nicht sagen, nur Sand im Getriebe. Ne? Sand im Getriebe, dass sich das, was der Teufel, der Feind vorhat im Reich Gottes, dass er das nicht so einfach verwirklichen kann. Ja, der Teufel ist nach wie vor dabei, Unkraut unter den Weizen zu sehen. Ne? Jesus ist derjenige, er ist derjenige, der das Wort sät. Und dann kommt der Feind und sät Unkraut zwischen den Weizen. Die Jünger sagen, die fragen, es ist eine Frage, Jesus wird eine Frage gestellt und er erzählt ein Gleichnis. In dem Gleichnis fragen Jünger den Meister, Meister, hast du nicht guten Samen auf den Acker gesät? Ja, warum wächst so viel Unkraut zwischen dem Weizen? Und dann antwortet der Meister in Jesus seinem Gleichnis, ein Feind ist in der Nacht gekommen und hat Unkrautsamen unter den Weizen gesät. Ja, und das ist hier passiert. Und man muss... Gott hat mich mit einer Sensibilität ausgestattet, die mir nicht unbedingt zum Segen ist, dass ich das unterscheiden kann. Und ich würde nicht über den ehemaligen Seniorpastor der Toronto Airport Christian Fellowship, das ist die Gemeinde, ich würde nicht über den schlecht reden, wenn ich den nicht selbst erlebt hätte. Aus der Ferne das zu beurteilen, ob das vom Heiligen Geist ist, was da damals anfing und heute immer noch, jetzt reisen sie durch die Welt, weil wohl niemand mehr zu ihnen kommt und jetzt wollen sie das in der Welt verbreiten, verteilen, wie ein Virus. Das ist wie Corona, ne? Hoffentlich kommt der Hunter-Virus nicht. Überall zu uns. Jetzt habe ich den Faden verloren. Wo war ich stehen geblieben? Was wollte ich sagen? Ich muss es nachgucken.

Ich würde über die das nicht aussagen, was ich hier aussage, wenn ich es nicht selbst erlebt hätte. Ne? Ich bin da hingegangen, eigentlich, ich bin da hingegangen und war hoffnungsvoll, habe ich mal gesagt, bei dem Steve Long. Und ich dachte, vielleicht ist da was für dich abzuholen, Stefan. Vielleicht holst du dir auch ein bisschen Gesundheit ab bei dem. Neue Salbung, frische von Gott. Aber ich habe so gelitten hinterher. Ich war tagelang krank. Ich liege dann montags im Bett. Wenn Sonntag der Gottesdienst war, liege ich montags im Bett und ich kann kaum was machen. Jetzt war gestern, war so ein Tag hier in Deutschland. Da hat man also einen Gedenktag für ME, wie nennt sich das? Myolytische Enzephalotobab und chronisches Fatigue-Syndrom, MECFS. Wenn ich mich betrachte, wie es mir jetzt seit 3 Jahren geht, dann ist das dem sehr ähnlich. Immer, man ist mal müde, erschlagen, wenig leistungsfähig, muss sich oft ausruhen, wieder hinlegen. 600.000 Menschen leiden darunter in Deutschland. Die eine Frau, die sie im Fernsehen zeigten, sie hatte das pfeifersche Drüsenfieber. Und danach ging das dann los, dass sie nicht mehr auf die Beine kam, immer nur noch im Bett liegen wollte. Alles ist zu viel. Viel Lärm konnte sie nicht ertragen. Geräusche, auch Licht nicht. Viel im Bett liegen, bei ihr ging das jetzt, sie hat nach 19 Jahren, hat sie eine Diagnose bekommen, nach 19 Jahren, also das ging bei ihr 2007 dann wohl so los, nach 19 Jahren hat irgendein Arzt ihr gesagt, sie haben wohl dieses MECFS, ne? Chronisches Fatigue-Syndrom, das heißt also chronische Erschöpfung. Und diese myolytische Enzyf, irgendein Gehirn, das soll was mit dem Gehirn zu tun haben, Das ist das Gehirn, ne? Das E, Enzephalopathie oder sowas. Müsste ich nachgucken. Ja, und wenn mir Gott nicht, ich halte mich immer noch daran fest, dass ich, als es losging, 92 im Oktober, da habe ich eine Vision gehabt, wo mir mein alter Pastor erschien. Und er sagte mir in dieser Vision, ich war so ein Halbschlaf, ne? Da sah ich meinen alten Pastor und der stand da und war am Dozieren. Er hatte den Finger so erhoben und in die Luft gestreckt. Und ja, wie so ein Professor an der Schule, sagte er so an der Uni, ein geistliches Problem braucht eine geistliche Lösung. Aha. Und ich habe es danach ernst genommen. Dann dachte ich mir, hat er das was zu sagen? Als ich dann noch irgendwie eine Toilette sah und da war die Spülung gerade betätigt und Tabletten, bunte Tabletten, die ich da auf meinem Nachttisch liegen hatte, die schwammen da drinnen und wurden quasi weggespült. Da habe ich mir was zusammengereimt und mir gesagt, soll dir das was sagen, Stefan? Ein geistliches Problem braucht eine geistliche Lösung, keine Pillen. Und so halte ich daran fest und bekenne jetzt, sprich meine Wahrheiten aus, sagte mir eine unserer Leiter in der Leiterschaft, da während des Gottesdienstes, sie guckte mich an und sagte, Stefan, so spricht der Herr zu dir, sprich meine Wahrheiten aus, dann wird es dir in kleinen Schritten besser gehen. Am selben Abend oder nächsten Tag habe ich im Bett gelegen, wieder erschöpft und dämmerte auch so weg und da sah ich, wie ein Mann in einem weißen Gewand an meinem Fußende meines Bettes saß oder stand. Der saß auf meinem Bettende und er sagte, die Freude des Herrn ist meine Stärke. Die Freude am Herrn ist meine Stärke. Und seitdem bekenne ich diesen Satz, der hilft mal mehr, mal weniger, aber vielleicht ist es schon in kleinen Schritten schon bergauf gegangen, also sind aber dann wirklich Minischritte. Das sind nicht Millimeter, sondern das sind Mikrometer-Schritte. Ich kann es nicht wirklich beurteilen. Vielleicht geht es mir schon ein bisschen besser. Auch nachdem ich 2 Operationen hinter mir hatte, die nicht schlimm waren, aber nötig waren. Also gestern war dieser Tag, MECFS, ne, chronisches Fatigue-Syndrom. Es gibt 600.000 Menschen in Deutschland, die nach Viruserkrankungen, auch nach Corona und auch nach Corona-Impfung oder auch manchmal ungeklärt, die dann so müde sind und arbeitsunfähig, können eigentlich kaum noch das Haus verlassen. Sie können sich, ging es zum Teil noch schlechter als mir, eine junge Frau, die konnte gar nicht. Die konnte, also ich,
ich kriege ja noch meinen Alltag irgendwie geregelt. Aber bei der war das gar nicht mehr der Fall. Der Mann musste sie versorgen und sie hat noch nicht mal ihr Kind Fahrrad fahren gesehen, seit 3 Jahren. Der kann inzwischen Fahrrad fahren, der 5-Jährige, und sie hat das noch nicht gesehen. Das ist natürlich traurig. Ich mache da was ganz was Ähnliches durch, und wie kam ich da jetzt wieder drauf? Ich weiß es nicht.

dass ich da diese Vision hatte und dass mir mein alter Gemeindeleiter, der Bernhard Koch, da in der Vision, im Traum erschienen ist und mir sagte, eben Stefan, das ist bei dir ein geistliches Problem. Wie sieht dieses, was ist genau dieses geistliche Problem? Ich so genau weiß ich es auch nicht. Ich fragte dann, Gott lehre mich, Gott lehre mich. Es könnte ihn damit zu. Ich hatte noch einen anderen Traum, da bin ich in den, da habe ich auch schon erzählt. Ich war unterwegs im Traum, der begann am Stiefmütterchenfeld hier auf dem Amselweg, wo ich heute lebe. Und dann war ich unterwegs mit einem schicken großen Auto. Und ich fuhr so mit offenen Fenstern, es saß eine Frau an meiner Seite, es war eine große Limousine und ich war unterwegs auf einer Autobahn. Und die Autobahn, es ging schön geradeaus und plötzlich bog die Autobahn nach rechts ab und dann kam ich in den Stau rein. Und es ging nichts mehr weiter. Ich bin dann ausgestiegen aus dem Auto, um nachzugucken, was da los ist. Denn wenn man aussteigt und sich lang macht, kann man ja besser sehen, als wenn man im Auto drinne sitzt. Und als ich dann auf der Straße stehe, packt mich plötzlich die Straße, als ob so wie so eine Panzerkette, wurde ich da irgendwie so gefangen genommen und die zog mich weg nach vorne hin. Ich rief der Frau zu, verschwinde, das ist gefährlich. Und dann zog mich die Straße weg vom Auto. Ist ja ein bisschen widersinnig, aber im Traum war das halt so. Und dann stürzte ich, dann kam ich an einen Abgrund und da war ein riesiger Schredder, in den ich dann hineinstürzte, gezogen von dieser Gliederkette. Und da waren dann solche Schlägel drinne, die da alles irgendwie kaputt schlugen. Aber ich konnte da durchtouren, so von Etage zu Etage in die Tiefe und kam dann unten an, heile. Ich kam unten heile an, ich kam unten heile raus. Unten war ein kleiner Radlader, der den Schlamm, alles war zu Schlamm zermüllert, ganz fein, ganz feiner, wässriger, brauner Schlamm. Das hat er dann so weggeschoben, die Häufchen, die da, den Haufen, der da unten sich bildete. Aber ich war heile, ich kam heile raus. Ein Auto, sagt Stefan Dries, ist ein Prediger, den ihr auch bei Facebook finden könntet. Ein lieber Kerl, Michael, wie heißt er? Michael, nennt sich nicht Stefan Dries, sondern Michael Stefan. Der macht sonntagabends immer Online-Seminare, Gnadenschule nennt er das, glaube ich. Ihr könnt euch da anmelden, guckt mal. Ihr könnt euch da, empfehle ich, ist empfehlenswert, ihr könnt euch da anmelden für so eine Zoom-Konferenz. Wenn ihr seine Seite kontaktiert, Michael Stefan bei Facebook, dann findet ihr das sonntagabends, glaube ich, 19.30 Uhr. Das ist, also er sagte mir, ein Auto steht für einen Dienst. Du hast also einen Dienst, Stefan. Ich habe einen Dienst bekommen. Und mit diesem Dienst war ich unterwegs. Das war das Auto. Auto steht für Dienst. Und dann war ich da unterwegs und dann kam es in den Stau. Und so, und das so empfinde ich mein Leben schon seit langer, langer Zeit, dass ich da in den Stau reingeraten bin. Und dass ich eben meinen Dienst nicht so ausüben kann. Das tue ich jetzt gerade hier, indem ich hier predige. Denn 2002 hat Gott zu mir gesagt, dass ich ein Prediger bin. Ich wollte schon Mitte der 90er, 95 war 92, glaube ich, geworden, wollte ich schon irgendwie Gott dienen. Alles, was ich sah in der Gemeinde, war so fantastisch, so wunderbar. Was ich selber an mir erlebt hatte, dass ich aus 1992 aus einer 10-jährigen, schwierigen psychischen Phase rausgekommen war, wo mir kein Arzt hat helfen können. Ich wusste mir keinen Rat. Ich habe alles ausprobiert gehabt, was ich ausprobieren konnte. Und dann hat der Bernhard Koch aus mir Dämonen ausgetrieben und mir ging es von einem auf den anderen Augenblick gut. Und das war so fast fantastisch, als was mir da selbst passierte und was ich dann auch an anderen sah, die, ja, das ist mein Lebensinhalt, das soll es sein. Ich habe dann 4 Jahre Gartenbauwissenschaften studiert in Hannover an der Universität, weil ich hatte den Studienplatz. Und das habe ich dann auch mit immer größerer Freude getan, weil das hat wirklich meinen Horizont erweitert und war interessant. Es waren interessante 4 Jahre von 93 bis 97. Aber dann hätte ich mich anmelden müssen für die Diplomarbeit und da waren große Lücken. Und es war einfach so, dass ich mich entschieden hatte, was ich will und ich wollte irgendwie im Reich Gottes wirksam sein. Ich wollte ein Diener Gottes werden. Wie das genau aussehen sollte, wusste ich nicht, aber der Entschluss war klar. Und ich verließ die Uni, das war wie übers Wasser gehen. Ich habe mich dann da abgemeldet und habe dann 5 Jahre mich durchgeschlagen im Elternhaus gewohnt. Meine Eltern haben hier ein Häuschen.
Und

0: Ich habe mich dann also da mit Gelegenheitsarbeiten so durchgeschlagen, auch mal mit Arbeitslosengeld, immer in der Hoffnung darauf, dass ich Gott dienen will. 2002 war irgendwie da, war der Weg zu Ende. Ich hatte da nochmal ein Jahr wahrscheinlich oder so Arbeitslosenhilfe oder Arbeitslosengeld bekommen und die Zahlungen gingen am 31. März vorbei und ich saß am 1. April hier und habe auf den Tisch geschlagen und habe Gott gesagt, Gott, dafür bin ich nicht von der Uni abgegangen, dafür habe ich nicht mein Studium an den Nagel gehängt, dass ich jetzt hier rumsitze und mich langweile und nicht weiß, wie es weitergehen soll. Da war nichts. Ich wollte ja Gott dienen, aber er hatte mich dann nicht hineingeführt irgendwo. Er hatte mich in nichts hineingeführt. Inzwischen hatte ich keine Gemeinde mehr. Die musste ich 97 verlassen. Ich hatte mich um meine Großmutter gekümmert. Die hat mich dann dafür auch bezahlt. Eine geringe Summe, dass ich mich wenigstens selbstständig... Das kam erst danach. Nee, das war dann schon geschehen bis 2002, bis April. Die starb im März. Ja, aber also ich hab da gesessen und auf den Tisch geschlagen und habe gesagt, war sauer. Ich war wütend, habe gesagt, Gott, so habe ich nicht gewettet, dafür bin ich nicht von der Uni abgegangen, dass ich jetzt hier rumsitze und nicht weiß, wie es weitergehen soll. Ich habe mich dann betrunken, kann man sagen. Ich habe mir da wenigstens zwei Flaschen Rotwein oder so von meinem Vater aus seinem Vorrat geholt. Hab sehr laut Morningstar-Musik von Don Potter gehört. Und ich habe Gott ein Ultimatum gestellt. Ich hatte gesagt, 11:45, du hast eine Viertelstunde Zeit, mir zu sagen, wie es weitergeht. Ich habe da gesessen, zornig, trotzig, halb betrunken, laute Musik, 11:45 nachts. Und dann habe ich die Zeit vergessen. Wahrscheinlich wegen des Rotweins. Um 11:45 merkte ich das auf einmal. Du hast ja die Zeit vergessen. Du hattest doch Gott ein Ultimatum gestellt. Und in demselben Augenblick sah ich das Wort Prediger. Prediger. Es war, als ob ich so innen drin in so einer Litfaßsäule sitze und da um mich herum wanderte dieses Wort auf ganz verschiedenen Ebenen, verschiedenen Größen immer wieder. Ich meine, es im Geist gehört zu haben und so war das. So, das war die Antwort. Prediger. Und deswegen predige ich hier. Ich bin in den Schacht da reingefallen, diese Schredders und diese Klöppel da, die versuchen mich klein zu müllern. Ich denke, das ist das, was ich erlebe. Ist ganz ähnlich dem, was andere EC, chronisches Fatigue-Syndrom, ne? Oder auch Fibromyalgie, Rheuma. Es gibt ja so viele Krankheiten in dieser Welt, 500 verschiedene Sorten von Rheuma. Es gibt ja schreckliche Rheuma-Zustände, ne? Menschen, die verkrümmte Hände haben, das sind irgendwelche Stoffwechselstörungen, irgendwie auch vom Gehirn. Das Gehirn produziert von irgendwas zu wenig und wenn das da zu wenig ist, dann kommt der Körper nicht mehr klar. Ich glaube, bei mir ist das auch so. Ich kann mir das so vorstellen. Es gibt diese Neurotransmitter im Gehirn, Serotonin und Dopamin, und wenn die nicht im ausreichenden Maße zur Verfügung stehen, also sagen wir es umgekehrt, wenn die in ausreichendem Maße zur Verfügung stehen, dann bist du ziemlich robust. Dann kannst du alles Mögliche ab. Du hast keine Allergien. Ich bin doch sehr allergisch so auf künstliche Duftstoffe. Ich kann also keine Shampoos benutzen. Da gehe ich kaputt dran, wenn ich so sehe, was meine Mitbewohner hier in der Wohngemeinschaft, was die für tolle Shampoos haben, wie die duften, ne? Oh, und auch Parfums, da gehe ich kaputt dran. Ich habe das letzte Mal, als ich da mich mal mit so einem Shampoo gewaschen habe, musste ich mich hinterher nochmal waschen, um das Shampoo wieder abzuwaschen. Da sind ja Duftstoffe drin, da werde ich crazy, da drehe ich durch, ne? Es ist ja furchtbar, was also Menschen sich da auf den Körper schmieren können. Und ich kann das alles nicht. Das ist in den Haaren, denn diese Düfte, oh, mir wird übel davon. Wunderbäume im Auto, das ist ja die Hölle, was da alles so künstlich erzeugt wird. Aber ist es wohl so, wenn also im Kopf da diese Neurotransmitter alle in ausreichendem Maße produziert werden, dann steckt man das alles gut weg, dann kann man das alles ab. Aber das kann eben auch anders sein. Und das ist bei einer Menge Menschen so. Das kann eben so weit gehen, dass also Menschen, wenn Rheuma haben, die sind vollkommen verkrümmt, ne? Vollkommen. die sehen aus wie mal, ja, das sieht schrecklich aus. Ne? So krallenartige Hände, verkrümmte Arme und Beine und das ist, ja, vielleicht ist es auch dämonisch, bestimmt sogar. Nicht nur die Neurotransmitter. Ich bin also auch noch immer am Rumrätseln und frage Gott, was hat das da, was ist denn die geistliche Lösung? Ein geistliches Problem braucht eine geistliche Lösung. Ich weiß dann, dass mich ein paar Dämonen angegriffen haben und bin ich auch noch nicht wieder so richtig losgeworden. Ich frage Gott immer wieder, ja, was ist denn die geistliche Lösung zu dem geistlichen Problem? So, jetzt gibt's erstmal Musik.
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Und nun kommen wir zu etwas vollständig anderem. Also so geht es nicht weiter, Leute. Ne? Also Paula White, die spirituelle Beraterin von Donald Trump, macht gemeinsame Konferenzen mit Joyce Meyer und Benny Hinn. Rodney Howard Brown brachte das ganze Ding irgendwie nach Toronto. Claudio Freizon war, bei ihm war er schon vorher in Südamerika, in Argentinien unterwegs, in der argentinischen Erweckung. Weiter kann ich jetzt die Ursprünge nicht verfolgen. Ich bin inzwischen sogar misstrauisch gegenüber der Jesus People Bewegung und diesem Lonnie Frisbee. Da war mal irgendwas, das Muttertagsereignis 1980, da erzählt von John Wimber davon. Ich will nicht aufgrund von Literatur oder auch von, ich habe mich ein bisschen umgesehen bei YouTube, es gibt ja endlose Dokumentationen, Gespräche, Interviews, da sind dann solche Podcasts, Leute unterhalten sich dann über diese Dinge und jeder weiß ja genau Bescheid, jeder hat was zu scheißen, ne? Jeder weiß ja, hat ja seinen Senf dazu zu geben, alle wissen genau Bescheid, wer wie war. Lonnie Frisbee hat abends Party gemacht, noch im schwulen, in der schwulen Kneipe. Nächsten Tag hat er Wunder getan. Na Halleluja, der hat wenigstens Wunder getan. Ne? Da sind Krüppel aus den Rollstühlen aufgestanden. Mach das mal nach. Ne? Nicht gelacht, nicht lachen und zappeln. Ha? Nicht der Duft, das Parfüm war da, Goldstaub am Hals, Silber irgendwie, Silberstaub rieselt aus dem Dach oder aus der Lüftung von Bill Johnson in der Bessel Church. Ne? Ich habe schon mal gesagt, wo ist der Nutzen all dieser Dinge, der Nutzen dieser merkwürdigen Zeichen? Ja, das sind keine Wunder, Stefan, das sind Zeichen. Ja, Zeichen. Das war noch keine Erweckung der Toronto, das ganze Toronto-Dring da, das Gelache und Gezappel. Wir hatten es auf Konferenzen in Rinteln, aber es kam nicht direkt aus, ja, Bob Mayne brachte es von Mallorca mit. Wo war der Nutzen? Die sind alle komisch geworden, die Leute. Die sind alle komisch geworden, ja? Die Liebe ist erkaltet. An den Früchten werdet ihr sie erkennen. Ich hatte das eben so gedacht, wenn wir all das abfiltrieren, was nicht von Gott ist, dann kommen wir zu dem, was jetzt kommen muss. Entschuldigung. Filtrieren wir das ab. Ja, man kann ja schmutziges Wasser, so eine braune Brühe, das kennen wir ja gar nicht mehr. Wir haben hier überall in Deutschland, wir drehen den Wasserhahn auf und in der Regel hast du da wunderbar glasklares Wasser. Warum ist das so? Weil das wird in der Wasseraufbereitungsanlage, wird das filtriert. Ja? Da sind riesige Filteranlagen, da wird das Wasser durchgepumpt, durchgepresst und dann ist das, und auch wenn das vorher das Wasser noch irgendwie noch schlammig ist oder irgendwelche Bestandteile hat, da wird ja alles Mögliche abfiltriert. Ne? Da werden Chemikalien abfiltriert. Rückstände von der Antibabypille, von Medikamenten. Da werden Nitrit, Nitrat aus der Landwirtschaft, Bakterien werden abfiltriert durch Aktivkohle. Und. Das ist ja nicht nur so, dass da sichtbare Bestandteile abfiltriert werden, also so Schlamm irgendwie. Ist ja Grundwasser. Wir trinken ja in der Regel Grundwasser. Wir pumpen aus der Tiefe Wasser hoch. Das ist da unten, das ist sehr sauber. Weil das ist da schon lange da unten, ne? Schon vielleicht Jahrhunderte, Jahrtausende ist Grundwasser da unten. Das braucht nämlich sehr lange, wenn es von oben vom Regen versickert, bis es dann unten ankommt, in mehrere hundert Meter Tiefe. Hier in Hameln, wir saugen hier das Wasser aus den, hier sind so Kieslager. Das Weserbergland ist ja entstanden, die Weser ist entstanden durch die Eiszeit. Da waren hier riesige, hier waren ja, kilometerdicke Eisschichten. Und dass die abgetaut sind und diese Gletscher am Fuße der Gletscher, die Gletscher haben diese mehrere Kilometer dicken Eisschichten, so wie heute noch in Grönland, die haben den Untergrund zermahlen. Und daraus ist dann der Kies und Sand entstanden. Und das liegt so rechts und links von der Weser. Die Weser fließt durch ein Kiesbett. Und da ist eben Grundwasser, wohl auch Weserwasser versickert da. Und das wird dann eben, das ist sehr klar auch, das Kieswasser. Und das kann dann hochgepumpt werden, wird dann nochmal filtriert, wie gesagt, und dann trinken wir das. So,
Das war jetzt ein Gleichnis für den Heiligen Geist, ja, und für das, was in der Gemeinde passiert. Filtrieren wir all das ab, was also nicht, was also unrein ist. All die Verunreinigungen, filtrieren wir die ab. Dann kommen wir zu etwas völlig anderem. Ne? Dann kommen wir zu etwas völlig anderem, was das Reich Gottes ist. Ja? Hör auf mit deinem Konsumismus, so wird das genannt. Ne? Ja? Stornier dein Flugticket, wo du auch immer hin willst, zu Rodney Howard Brown oder wie die alle heißen. Stornier dein Flugticket und flieg da nicht hin, um dir wieder das Gezappel und das Gelache abzuholen und mal wieder mit dabei zu sein. Dazu ist Christsein degeneriert. Ja? Man fliegt irgendwo hin, um sich das da abzuholen, um Teil davon zu sein, wenn Benny Hinn dann Wusch macht mit seiner Jacke oder mit seiner Hand und die Leute fallen um. Oder irgendeiner rastet aus und rennt wie ein Bekloppter durch den Raum. So war es am Ende bei Reinhard Bonke auch. Reinhard Bonke ist an Krebs ganz furchtbar gestorben. Ist zwar 78 geworden, immerhin, aber ne, ein seliges Ende finde ich anders. Ne? Nicht aufwachen. Du schläfst friedlich ein. Du gehst abends noch fit ins Bett und den nächsten Morgen, ja, dann bist du schon im Himmel, ne? Dann bist du auf der anderen Seite. So stelle ich mir das vor. Und nicht, dass man da jetzt Krebs bekommt und dann noch Chemotherapie macht und dann fallen dir die Haare aus und vielleicht noch Bestrahlung und dann wird das doch nichts und dann stirbst du. Dann war die Metastasen in deinem Körper. Ich denke, also meine Oma, die hatte dann Darmkrebs, der kam auch wieder. Und diese Dickdarmkrebs und diese Wucherungen, die sind nicht stabil. Die haben keine stabilen Zellwände. Und wenn dann also da auch eben Blutgefäße da durchwuchert werden von den Krebszellen, dann ist das nicht stabiles Gewebe. Und dann platzen da Adern und dann verblutest du. Das ist eigentlich dann, das kann also die Todesursache bei Krebs sein. Krebs ist ja gar nicht so geheimnisvoll, sondern das kann eben eine innere Blutung. Das ist da platzen Blutgefäße und dann läuft das Blut aus. Und dann geht im Kopf, dann wirst du ohnmächtig, und weil der Blutdruck eben abfällt und das Blut läuft eben in eine Körperhöhle, in deinen Bauchraum rein, da beim Darmkrebs. Und dann hast du kein Blut mehr, was das Herz pumpen kann, und dann ist das Ende da. Ne? Filtrieren wir das alles ab, filtrieren wir das ab, filtrieren wir diesen Catch-the-Fire-Segen, der eigentlich ein Fluch ist, diese Salbung von Toronto, filtrieren wir das ab. Du kannst dir so einen Kaffeefilter vorstellen, ne? Du kannst Wasser aus der Pfütze von draußen, aus deinem Garten oder von der Straße holen oder geh an den Bachlauf oder hier an die Weser. Das Weserwasser ist auch so bräunlich-grünlich, ist auch nicht so schön sauber. Hol dir da mal einen Liter, dann nimm einen weißen Kaffeefilter. Und den machst du in den, ja, wie das früher so war, wie man früher Kaffee gebrüht hat. Und da gießt du mal gießt du das Wasser dann rein, das du dir reingeholt hast. Und dann läuft es unten sauber, hell und sauber raus. Und der ganze Schmutz, der Schmatter, der hängt dann in dem weißen Kaffeefilter. Gibt ja auch braunes Papier, aber wenn das mit weiß, dann siehst du es noch schöner, was da von Schmutz dann hängen bleibt in dem Filter. Ne? Filtrieren wir das alles ab. Filtrieren wir den Toronto-Segen ab. Die Toronto-Salbung, sage ich jetzt. Ist ein Fluch, ist dämonisch. Filtrieren wir das ab, filtrieren wir Sozzo ab. Das ist diese Heilmethode da, diese chirurgischen Eingriffe in deine Erinnerungen. Filtrieren wir das ab, raus damit. Filtrieren wir das ab, unsere Mythen. Die Bibel ist nicht das fehlerfreie, eingehauchte Wort Gottes, sondern das ist gut recherchierte Berichte über Jesus. Ne, brauchbar, aber mit Vorsicht zu genießen. Gibt da Widersprüche. Leute sagen, ja, die Bibel, kennst du das, Leute da auch bei Facebook, die Bibel ist wahr. Dachte ich so. Sag mir mal, wo wurde Jesus entrückt? Ja, war das nun am Ölberg oder am See von See von Genezareth? Gibt es zwei Varianten. Was hat Jesus am Kreuz gerufen? Gibt es, glaube ich, drei oder vier Varianten. Wie war das am Morgen da nach der Auferstehung? War da ein Engel, mehrere Engel? Wie war das? War da überhaupt Engel? Was sagten die Engel? Wie war das? War Jesus, mal ist Jesus da, mal sind Engel da? Was gibt es noch für Ungereimtheiten? Guck dir mal die vier Evangelien an, wie viele Ungereimtheiten da sind. Und dann kommst du und sagst, die Bibel ist wahr. Ja, was ist denn nun wahr?
Wurde Jesus am Ölberg entrückt oder am See von Genezareth? Eins von beiden kann doch nur sein. Vielleicht wurde er zweimal entrückt, kann ja auch sein. Glaube ich aber nicht. Ja? Gut recherchierte Berichte, das sind Berichte. Die haben sich Mühe gegeben, da war auch schon vorher, waren Sachen zusammengetragen und daraus haben die eine Lebensgeschichte geschrieben. Vier liegen uns vor. Die wurden in die Bibel, wurden in das, was wir Bibel nennen. Bibel heißt nur Buch, ne? Bibel, komm, ja. So, protzt du hier nicht rum und sag, die Bibel ist wahr. Ja, du hast keine Ahnung, du bist ungebildet. Das ist wahr. Filtrieren wir all das ab. Filtrieren wir das ab, was nicht von Gott ist. Dann kommen wir zu dem, was jetzt kommt. So geht's nicht weiter. So geht's nicht weiter. Ein weltweiter Betrug. Und und gerade da, wo das Christentum neu ist, da ist er am größten. Das ist dann in Afrika, in Südamerika und auch in der asiatischen Welt. Auch in China wahrscheinlich, ne? Die haben ja da eine Frau als Messias. Also Jesus ist zurückgekehrt als Frau. Halleluja. Da wird irgendeine Frau gefeiert als der wiedergekehrte Jesus, ne? In China. Eine Frau. Halleluja, ne? Wie dumm kann man sein? So sieht's aus.

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3: Also nachdem jetzt dieses Wochenende da war, wo die sechs Leute Catch the Fire Team um Mark Tapps, den findet ihr auch im Internet, bei YouTube und anderen, so ein dicker, halt andere kann selber kaum laufen, angeblich halt er die, ne? Als der da war, da ging ich raus und ich war wirklich auch, fühlte mich wie verprügelt. Oder war es am Sonntag? Ich ging runter und auf dem Weg zum Auto hörte ich eine Stimme, die mir sagte, du gehst über Leichen. Und dann, dieses Sprichwort kennt man ja so. Ich guckte dann runter auf den Fußboden. Ich war jetzt draußen auf dem Fußweg, auf der Straßenebene, auf der Straße, da neben dem Kaufhaus Bruno Kleine. Und ich ging zu meinem hinten auf dem Parkplatz am Blumenwall. Ja, Entschuldigung, musste mich räuspern. Ich ging also zu meinem Auto, ich guckte so auf den Fußweg runter und dann guckte ich nach oben, wir sind ja da oben unter einem Dachgeschoss, das ist ziemlich hoch, so die zweite Ebene, ne? Unten ist Erdgeschoss, dann kommt die zweite Etage von Bruno Kleiner, das ist ein Bekleidungshaus, und wir sind oben in der zweiten Etage, aber das sind ja so Geschäftsetagen, die sind bestimmt alle so 5 Meter hoch, ne? So ungefähr, vielleicht auch nur 4. Und also wir sind da oben in 15 Meter Höhe. Und da oben war vorher, ich war eben noch oben im Lobpreis- und Gebetsabend und ich habe da heftig gelitten und auch heftig gekämpft. Und dann, sie sagte, oh, du gehst über Leichen, ja, meine ich, dann sind wohl die ganzen Dämonen, die sind runtergefallen, die sind da oben rausgeschmissen worden und niedergekämpft worden und die liegen jetzt hier unten auf der Straße rum. Deswegen gehe ich jetzt gerade über die. Ich steige über Leichen, die liegen hier unten rum. Ja? Dämonenleichen. Und was bleibt über, wenn wir abfiltrieren? Ich sagte neulich schon, also das ging bei uns so 94, 95 ging das los, da kam der Bob Main und der sagte, ich habe eine neue Salbung. Und bis dahin war das so, der hat für Leute gebetet und fasste die so an den Händen und die sackten in sich zusammen und lagen dann da. Und wenn die wieder aufwachten, die waren erfrischt und erholt, die fühlten sich gut. Und jetzt war das da, jetzt war alles Mögliche. Er sagte, die Leute klebten an der Wand und nicht mal mit den Füßen auf dem Boden und solche Dinge. Und bei ihm ging auch das Gezappel dann los. Er kam auch zu mir, nahm meine Hände, nichts passierte. Ein andermal kam er nochmal und dann hat er so, als ob er meinen Puls fühlen würde. Er hat mich nur mit spitzen Fingern, hat er so mein rechtes Handgelenk angefasst und versuchte für mich zu beten, aber es passierte nichts. Von da ab ging er mir aus dem Weg. Er machte schon, wenn er auf mich zukam, ne, dann hat er so, als er mich sah, ist er abgebogen und ist abgedreht und ist verschwunden, hat für mich nicht mehr gebetet. Bei mir war nichts zu machen. Und bei dem Mike Ratajczyk war genau das Gleiche. Und wir sind gute Freunde nach wie vor bis heute und eigentlich mit allen anderen Christen mehr oder weniger verfeindet. Ist tatsächlich so. Was ist uns nachgestellt worden, auch von Gemeindeleitern? Was für widerliche Dinge sind uns passiert? Und ich sagte, wir hatten damals eigentlich alles. Bevor das Gezappel kam, bevor das Gelache kam, der Toronto-Segen, auch auf dem Umweg über Bob Main, der überhaupt nie in Toronto war, und auch die anderen beiden da, oder drei Lila Koss, Damien Geary und Fred Vance. Bevor das Gelache kam, war alles da und es war Liebe da. Es war alles da. Prophetie war da, Befreiung war da, Segen war da, alles war da. Es war durchdrungen. Die Jesusgemeinde in Rinteln war durchdrungen vom Heiligen Geist, durchdrungen vom prophetischen Geist. Alles war da. Es war Segen da, es war Musik da, es war Gemeinschaft da, Liebe untereinander, wie ich sagte, es war wirklich gut. Ne? Die Leute brachten sich ein, sie waren voller Eifer, Feuereifer. Da war eine Leidenschaft für Jesus und für die Gemeinde. Alle waren bereit, sich einzubringen. bis hin zur Aufopferung, sowas bei mir. Und dann kam das Gezappel und das Gelache. Und nach 2 Jahren Gezappel und Gelache war alles kaputt. Und das war dann schon so 97. Und dann bis 2000 ging es immer weiter bergab. Und heute ist eine Spaltung eingetreten. Und alles war da. Und ich hatte neulich einen Traum. Da erschien mir ein anderer ehemaliger Gemeindeleiter, Werner Hoppe, der leider verstorben ist. Werner Hoppe war ein ganz lieber, so ein riesiger Kerl, 2,5 Meter oder sowas groß, großer Mann, herzensgut, ein großes Herz. Er war so derjenige, der Bernd Koch war der Apostel, der Werner Hoppe sollte so den Hirtendienst übernehmen, weil das lag dem Bernd nicht. Der Werner Hoppe lud mich den einen Abend mal ein, da sagt er, Stefan, Eva und ich wollen dich zum Essen einladen. Komm doch vorbei. Eva kocht. Und ich konnte noch jemanden mitbringen. Das war dann damals der Manfred Prasun, der kam mit und wir haben dann da gesessen und gegessen. Das war schön. Und das war dann öfter so, dass der Werner Hoppe mich öfter mal ansprach und sagt, Stefan, hast du Lust mitzukommen? Wir wollen da und da hinfahren. Machten wir so gemeinsame Ausflüge. Die mochten mich. Ich mochte Werner auch. So, und Eva ist noch da. Werner ist vor einem Jahr gestorben oder vor einem halben Jahr, leider, mit 74 oder sowas. Nach Krankheiten, die er hatte. Und im Traum erschien mir dieser Werner. Und Werner war das war so eine Gemeindesituation, Werner war mittendrin. Wir hatten alle so Räuberzivil an, Jeans und Pullover und Hemden. Der Werner Hoppe trug aber einen schwarzen Anzug und ein weißes Hemd. Und der schwarze Anzug war sehr schick, der hatte irgendwas Besonderes. Und das Hemd sogar vielleicht Rüschen oder irgendwie so. Also er sah aus wie jemand, der für eine Hochzeit angezogen war. Und er war mitten zwischen unter uns, aber er war still, er sagte nichts. Und die Deutung war dann, also ich habe das dann, und da, warum träume ich das? Ich habe dann Jesus gefragt, Jesus, warum träume ich von dem Werner Hoppe? Was soll ich damit anfangen? Und dann dachte ich mir, erzähl das der Eva, der Witwe, die ist ja noch da. Das habe ich gemacht. Ich habe dann gesagt, Jesus, wenn du willst, dass ich das der Eva erzähle, dann führ das herbei. So, jetzt kommt der letzte Sonntag. Ich sitze zweite Reihe, vorne rechts, letzter Platz und Lobpreis ist im Gange. Da kommt Eva rein und sie setzt sich genau vor mich, in die erste Reihe, ganz außen, der letzte Stuhl, direkt vor mir. Und da ist sie sitzen geblieben die ganze Zeit, bis zum Ende des Gottesdienstes, der ziemlich öde war, immer noch Nachwirkungen des Smooth Operators, der falschen Geister. Und dann, als sie dann aufsprang, und dann rief ich hinterher, Eva, warte, ich will dir was erzählen. Und dann erzählte ich ihr das. Und dann sagte sie, ja, das ist sehr tröstlich. Sie fing an zu weinen und sie sagte, ja, sie hat sich schon gefragt, was mit dem Werner ist, weil der hat eine ganze Menge Mist gebaut am Ende seines Lebens. Ich habe ihr gesagt, Werner lebt und der ist hier bei uns, der ist da. Und ich denke, er trägt das Hochzeitsgewand. Ne? Er ist Teil der Braut, sagte Mike daraufhin ganz spontan, Mike Ratajczyk. Er ist Teil der Braut, er gehört zur Braut. Ne? Er ist schon gekleidet für das Hochzeitsmahl des Lammes. Deswegen trägt er den Hochzeitsanzug. Einen schwarzen Hochzeitsanzug mit einem weißen Hemd. Der war sehr, sah richtig gut aus. Das fiel auf. Ja, wir anderen hatten alle nur so Räuberzivil. Ne? Also er ist ja auch tot. Er ist nicht mehr hier. Er lebt, er ist beim Herrn. Und er ist zum Herrn gegangen. So, das hat Eva musste kurz weinen und dann sagt sie, das ist sehr ermutigend. Dann hat sie sich gefangen, musste dann auch weg. Und es ist alles da. Ne? Es ist alles, das ist das Reich Gottes. Da Gott gibt mir einen Traum, ich kann das weitererzählen und jemand hört darauf und er ist ermutigt, er ist getröstet. Es ist, filtrieren wir den Dreck ab. Und der Dreck ist eben Catch the Fire. Der Dreck ist Bethel Church, Redding, Kalifornien, Sozzo. Das ist Sean Bolz und was die da machen und die ganze Salbung, die auch von denen kommt. Und das ist ein weltweiter Betrug. Er ist überall unterwegs, in Australien, Neuseeland, in Afrika. Es ist so riesig, der Betrug. Und nun kommen wir zu etwas völlig anderem.

0: So, da bin ich wieder. Die erste Phase der Reinigung von Wasser, das ist, dass man das Wasser sich beruhigen lässt. Ne? Zum Beispiel im Bodensee. Der Bodensee ist, der ist zum Teil sehr tief und da wird Wasser entnommen in, weiß ich nicht, 50, 80 Meter Tiefe. Da unten fließt das Wasser aber auch relativ schnell noch, sodass das schon sehr sauber ist. Und das wird dann, da wird das hochgesaugt, hochgepumpt auf einen Berg. Und oben auf dem Berg habe ich gesehen in so einer Dokumentation, Entschuldigung, da ist diese Wasseraufbereitungsanlage. Das sind riesige Reservoirs, so Wasserbecken. Und das erste ist, das Wasser wird da reingepumpt und dann lässt man das sich beruhigen. Und in dieser Phase kann sich dann schon die gröbsten Bestandteile, Schlamm und so weiter oder Sand, der setzt sich dann ab auf dem Boden, einfach durch Schwerkraft. Ne? Man pumpt das Wasser in so ein Bassin rein, in so einen Vorratsreservoir und dann lässt man sich das beruhigen und dann sinken diese Schwebstoffe, die sinken zum Boden, alles was schwerer ist, das sinkt zum Boden. Und denke, das ist jetzt auch die Phase, diese erste Phase, ich denke mal, ja, die ist also bei uns auf jeden Fall da schon eingeleitet. Die Schwebstoffe, diese Verunreinigungen, der Schlamm, der Dreck, der sinkt zum Boden. So. Und nachdem die Gefahr erkannt, Gefahr gebannt. Ich weiß, ich kann das nicht anders beschreiben. Gott hat mich eben so sensibel gemacht. Ich leide da viel drunter. Ich kann zum Beispiel, wie ich schon sagte, auf viele verschiedene Stoffe bin ich allergisch. Wenn ich neue Kleidung kaufe, muss ich das etliche Male durchwaschen. Manchmal geht es überhaupt nicht. Dann muss ich Sachen wegtun. Dann sind die Gifte, die sind so verbunden. Hat man da eben Farbstoffe und Fixateure und ich weiß nicht was für die Behandlung der Garne genommen, dass das so fest verbunden mit der Baumwolle auch, dass man das nicht mehr auswaschen kann. Ich leide da sehr drunter. Die andere Seite ist halt, dass ich da sitze und das erkenne. Und ich sehe auch dann an den Blick, ich kann das erkennen am Blick, an der Ausstrahlung von Steve Long und Franklin Spence, dass das nicht aus der Wahrheit ist, was die sagen. Das ist, ich habe den Heiligen Geist, ich habe Jesus erlebt und ich kann das unterscheiden. Im Geist, im Heiligen Geist, den ich empfangen habe, ist auch der Geist der Geisterunterscheidung. Ich kann die Geister unterscheiden. Und ja, Gefahr erkannt, Gefahr gebannt. Ich habe mich da, die konnten mich nicht hinters Licht führen. Und ich sage das, weil ich diese persönlich erlebt habe. Und dieser Steve Long ist eine hochrangige Person von dem Leiterschaftskreis von der Toronto Airport Christian Fellowship, heute Catch the Fire. Das ist nicht ein Niemand, sondern das ist einer, der da 20 Jahre lang den Pastor gemacht hat. Und wenn der mich krank macht, dann ist das nicht der Heilige Geist. Der Heilige Geist hat mich gesund gemacht, 1992, habe ich erzählt. Bernd Koch, der trieb innerhalb von 30 Sekunden aus mir Dämonen aus. Und danach bin ich dort in der Gegenwart Gottes, in der Salbung des Heiligen Geistes, bin ich in der Jesusgemeinde in Rinteln in der Bäckerstraße gesund geworden. 5 Jahre lang war ich fast dort und ich war ziemlich kaputt. Ich wog 68 Kilo. Heute wiege ich 30 Kilo mehr. Kannst du ausrechnen, was ich wiege. Und ich bin gesund geworden. Ich habe studiert, ich habe gearbeitet, ich führe hier ein kleines Unternehmen als Zimmervermietung oder als Wohngemeinschaft. Ich verdiene mein eigenes Geld. Und ich mache diesen Radiosender und Gott hat mich da reingeführt, eben Dinge zu erkennen, Dinge zu unterscheiden. Und eine Unterscheidung, ich kann das, ja, da sind einige Dinge, und wenn ihr meine Radiosendung hört, könnt ihr euch das alles in den verschiedenen Radiosendungen anhören. Ich wiederhole es auch immer wieder. Da wird aufgeräumt. Der erste Schritt ist das Abklingbecken oder Absetzbecken. Und danach geht es dann weiter, dann wird das Wasser noch eben weiter filtriert. Das ist auch einfach desinfiziert, sodass wir das dann, wenn wir es aus der Wasserleitung, aus dem Wasserhahn bekommen, trinken können. Trinkwasser. So soll das in der Gemeinde sein. Was in der Gemeinde ist, das sollte rein sein. Das sollte rein heilig sein. Das sollte uns nähren, das sollte uns gesund machen. Wasser des Lebens sein und nicht das Wasser, das uns krank macht, mit Viren versetzt, ja, mit Schmutz. Und die Menschen merken es nicht. Es ist wirklich, die Unterschiede sind wirklich sehr, sehr fein. Deswegen habe ich ja auch die anderen beiden letzten Sendungen Smooth Operator genannt. Das heißt, Smooth ist was Sanftes. Ja, das ist ein sanfter Verführer. Der Teufel ist ein sanfter Verführer und er hat also die Gemeinde weltweit, er hat die betrogen, er hat die Braut betrogen. Das ist die Braut Christi. Das ist die weltweit, das ist die Jesusgemeinde, die weltweite Jesusgemeinde. Der Teufel hat die Braut geraubt, aber Jesus holt sie sich zurück und das hat schon angefangen. Ja, Heiliger Geist, Jesus, wirke dein Werk. Ich bin davon überzeugt, du hast mich in diese Erkenntnisse hineingeführt, auch um das hier öffentlich zu sagen. Der Rest liegt an dir, Jesus. Der Rest liegt an dir und an deinem Heiligen Geist, dass du das vollbringst, dass du das nun zu Ende bringst, dass du das weltweit, ja, was du damit machen willst, ist deine Sache, Jesus. Das muss raus, das muss abfiltriert werden. Der Dreck muss weg. Diese falschen Salbungen, die falschen Geister müssen raus. Diese Toronto-Salbung muss aus den Gemeinden raus. Wir müssen nun zu etwas völlig anderem kommen, Jesus. Zu etwas Reinem und Heiligen, etwas, was gesund macht und nicht krank macht. Die Ineffektivität, wenn also auch bei euch in den Gemeinden nichts passiert, wenn in deinem Leben viel Krankheit ist und es nichts vorangeht, dann liegt das auch wahrscheinlich auch daran, dass du dich dieser Toronto-Salbung ausgesetzt hast. Du bist da irgendwo hingefahren, ihr habt Leute eingeladen oder es ist überall unterwegs, es ist überall auf der Welt unterwegs. Es ist in Deutschland unterwegs, in allen Gemeinden, bei allen Christen, es ist überall unterwegs, in allen Büchern, in aller Musik. Es ist überall, alles ist verseucht von der Toronto-Salbung. Heute Catch the Fire. Ja. Das soll es gewesen sein. Heiliger Geist, mach du da Schluss mit. Hilf mir jetzt weiterzumachen, weiterzuleben, weiter und zu hoffen. Zu hoffen, dass du, Jesus, das Werk, das du begonnen hast, vollendest. Und ja, ich befehle mich dir auch an, als deinen Diener, als denjenigen, der das hier jetzt gesagt hat. Du, wenn das die Wahrheit ist, dann musst du das bestätigen, Jesus, durch die nachfolgenden Zeichen und Wunder. Und es müssen wirklich Zeichen, es müssen wirklich Wunder sein, die was taugen. Und gib uns ja, die was taugen und nicht das Gelache und Gezappel. Und das ist ein Virus, der, ja, das muss raus, Jesus. Filtrier es ab, töte das ab, töte diesen Geist, töte diese Salbung ab. Reinige die Gemeinden in der ganzen Welt. Reinige die Gemeinden von dieser schrecklichen Zappel- und Lachsalbung, von der Catch-the-Fire-Salbung, von Sozzo. Reinige die Gemeinden, Jesus. Reinige alle. Reinige uns, reinige deinen Leib. Reinige die Braut, Jesus. Reinige sie. Amen.
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1: Seit rund 15 Jahren ist Joachim Haake Direktor der Katholischen Akademie in Berlin. Sie ist eine der einflussreichsten Akademien hierzulande. Das liegt am Standort. Aber wohl auch daran, dass Joachim Haake mit seinem Team ein Programm macht, das alles ist, nur nicht 0815. Klar, an bestimmten kirchenpolitischen Themen kann und will Haake nicht vorbei, aber ein ganz wichtiger Schwerpunkt scheint mir vor allem zu sein, das nicht unbedingt Erwartbare an der Schnittstelle von Kultur und Theologie, von Kultur und Politik. Ich würde mal sagen, Joachim Haake tickt darüber hinaus ausgesprochen literarisch, das bringt ihm Bewunderung ein, auch bei Schriftstellern, auch bei Vertretern anderer Kirchen und Religionsgemeinschaften. Und er schreibt selbst in der Auseinandersetzung mit Dichtern und Denkern unterschiedlichster Prägung. Das Ergebnis sind Bücher wie Trost und Staunen, weitere Notizen, erschienen vor 2 Jahren. Joachim Haake schmort also nicht im eigenen Saft, 1963 im emsländischen Lingen geboren und in Ostfriesland aufgewachsen, hat er katholische Theologie in Münster und in Rom studiert und ist 2014 von Papst Franziskus zum Berater ernannt worden im Päpstlichen Rat für Kultur. Es gibt also einiges zu besprechen. Wir sitzen uns gegenüber in unserem Berliner Funkhaus. Ein Gespräch mit Joachim Haake, das wir aufzeichnen bzw. aufgezeichnet haben. Danke, dass Sie hier sind. Guten Morgen, Herr Haake.
2: Ja, herzlichen Dank für die Einladung.
1: Herr Haake, Ihre Bücher mit Notizen entstehen, indem Sie sich morgens, anstatt den Deutschlandfunk zu hören, hinsetzen und lesen, also literarisches, theologisches, philosophisches und sich dann Notizen machen. Was waren das heute Morgen für Notizen?
2: Heute Morgen habe ich aus dem Tagebuch von Dag Hammarskjöld ausgeschrieben.
1: Dem ehemaligen UN-Generalsekretär.
2: Dem ehemaligen UN-Generalsekretär. Ich habe mich in den letzten Tagen auch im Vorlauf zu diesem Gespräch gefragt, was wären eigentlich meine christlichen Trostbücher? Eine Frage, die ich mir seltsamerweise nicht immer stelle, sondern welche Bücher habe ich eigentlich auf dem Nachttisch? Und habe mich gefragt, welche gehören dahin? Und auf einmal war es für mich evident, dass Dag Hammarskjöld die Zeichen am Weg zu den entscheidenden Trostbüchern gehört, auf die ich immer wieder zurückgreife. Ich mache jeden Morgen Notizen in der Tat schreibe ab aus vielerlei Büchern. Und ich, als ich mir Dag Hammarskjöld wieder vorgenommen habe, ich mache immer so Jahreszahlen auch an die Seite, wo ich die Notiz gemacht habe und merkte dann, ich habe ihn schon 3-mal in ungefähr 6 Jahren abgeschrieben.
1: Haben Sie einen Satz in Erinnerung, der sich sozusagen heute Morgen bei Ihnen nochmal verhakt hat?
2: Am Sonntagmorgen hatte ich so einen Satz, da schrieb ich ihn auch ab und also jetzt aus dem Gedächtnis zitiert, sprach er davon, von der großartigen Unschuld und Reinheit des Morgens. Das ist der erste Gedanke, den man hat. Aber dann erblickt man sich sofort im Narrengesicht, im grotesken Narrengesicht von gestern. Das ist eine Erfahrung, die ich beim Abschreiben häufig mache und darum mache ich das vor allen Dingen morgens. Man ist dann noch für einen Moment lang unschuldig, man ist für einen Moment lang unbefangen und man schreibt dann ab und lässt sich Dinge sagen, die man schon vielfach gelesen hat. Und der Tag mit dem zunehmenden Wachstum des Tages zeigt einem natürlich dann auch das Narrengesicht von gestern. Also das Komplizierte und höchst Widersprüchliche, aus dem man herauswächst.
1: Sie würden dieses, was Sie da tun, wahrscheinlich auch als ein Ritual bezeichnen. Wie viel Zeit nehmen Sie sich für dieses Ritual?
2: Ich habe das große Glück, noch sehr nah an der Katholischen Akademie zu wohnen. Ich habe also keine großen Fahrtwege.

0: Ich investiere die Zeit, sage ich mal, ich stehe sehr früh auf, also eigentlich jeden Morgen um 6 Uhr oder früher und investiere dann ungefähr eine Dreiviertelstunde in diese morgendliche Übung. Und erstaunlicherweise habe ich mir, ich mache das jetzt glaube ich 10 Jahre, erstaunlicherweise habe ich mir angewöhnt, seit einiger Zeit, bevor ich anfange, dreimal Kyrie Eleison zu beten. Herr, erbarme dich. Und das ruft mir die Erbarmungswürdigkeit meiner selbst in Erinnerung. Und das passt irgendwie zu diesen Notizen am Morgen. Es ist ein kurzes Innehalten und dann schreibe ich ab. Das war in letzter Zeit eben Dag Hammarskjöld. Dann eine Entdeckung, auch am letzten Wochenende, ich war wirklich berührt, habe ich Ferdinand Schirach gelesen.
1: Der Jurist.
0: Der Jurist, der diese auch sehr viel gekauften Bücher, Nachmittage. Und das war auch erstaunlicherweise ein Buch über Trost. Also dann habe ich auch Schirach, nicht viel, aber mal so ein Kapitel abgeschrieben.
1: Schreiben Sie das mit der Hand ab und haben dann riesige Klatten oder im Computer oder wie machen Sie das?
0: Ich schreibe das am Computer ab.
1: Das ist jetzt nicht so poetisch.
0: Das ist nicht poetisch. Ich will auch gar nicht poetisch sein, sondern ich will morgens die Texte abschreiben, die ich hochschätze. Und das Abtippen verlangsamt das Lesen. Und ich merke dann doch sehr häufig, wie oberflächlich ich lese und also wie ungenau wir sind, wenn wir überhaupt Texte wahrnehmen. Also wir bilden uns schnell eine Meinung, aber wir lassen nicht wirklich die Texte an uns herankommen. Und es ist eine Frucht des Wiederlesens. Also ich habe die Sachen dann ein, zwei Mal gelesen, dann mache ich Notizen dran, dann schreibe ich es ab und erstaunlicherweise, ich vergesse es auch wieder. Und ich vergesse sehr viel. Das ist auch gut so. Und dann mache ich mir gelegentlich die Freude, einmal im Jahr um Silvester herum diese Notizen durchzuschauen. Dann kehre ich zu Autoren zurück oder auch nicht.
1: Bevor wir das weiter vertiefen, Sie haben die Katholische Akademie angesprochen, in deren Nähe Sie noch wohnen. Lassen Sie uns kurz auf den aktuellen Zustand von Akademien in Deutschland schauen. Wie viel Prozent derjenigen, die 2019 in die Akademie kamen, dann wegen Corona zu Hause bleiben mussten, sind jetzt im Frühherbst, Spätsommer 2022 zurück?
0: Da kann ich jetzt leider gar nicht mit einer perfekten Statistik.
1: Aber einen Eindruck haben
0: Sie. Aber einen Eindruck habe ich schon. Ich glaube, wir haben mit der Corona-Pandemie natürlich eine Schockerfahrung, größte Einsamkeitserfahrung, Rückzugserfahrung, der Wegfall der Geselligkeit, des gemeinsamen Nachdenkens und Diskutierens und Debattierens. Ich habe den Eindruck, dass unmittelbar nachdem wieder Veranstaltungen möglich waren, also die Hütte wieder voll war und dann aber auch wieder eine Art zögerliche sozusagen Reserviertheit gekommen ist und man muss jetzt im Herbst abwarten. Wir werden ja Gott sei Dank unter normalen Bedingungen arbeiten können. Also ich glaube, dass sich das wieder normal einpegelt. Aber wir haben schon die Erfahrung gemacht, dass bei einigen Veranstaltungen die No-Show-Rate höher war als in der Vergangenheit. Das liegt im Wesentlichen aber auch, glaube ich, daran, dass wir in der Corona-Phase auf digitale Medien zugegriffen haben und damit unsere analogen Veranstaltungen auch zugänglich gemacht haben.
1: Jetzt also, könnte man natürlich sagen, und dann jetzt bieten wir es nicht mehr digital an, dann müssen die Leute wieder kommen. Wie gehen Sie damit um?
0: Also wir versuchen es jetzt daraus keine harte Regel zu machen. Also die Digitalisierung hat erhebliche Vorteile. Wir erreichen mit unserem Programm seither sicherlich 4-mal bis 6-mal so viele, und zwar national und international. Gleichzeitig ist es völlig klar, dass die analoge Weise der Zusammenkunft den Primat erhält für alles. Das ist völlig klar. Also nach den Einsamkeitserfahrungen, die wir in Corona-Zeiten gemacht haben und die wir jetzt ja auch wieder machen. Also wir haben jetzt auch in der Kriegsphase und in der Phase von Energieversorgung und dergleichen Dinge mehr wieder ein Gefühl weithiniger Einsamkeit. Also die Einsamkeit, dass Einsamkeit ein Phänomen ist, auch eine Trostbedürftigkeit meint, das haben wir bei Corona gemerkt. Und wenn wir über Trost nachdenken oder ich über Trost nachdenke oder gerade auch den Schirach gelesen habe, der schreibt das also ganz großartig, das ist ein Trostbuch, er schreibt von der Einsamkeit, die man teilen muss. Und wir sind alle sterbliche Wesen. Es gibt eine tiefe metaphysische Einsamkeit, die muss man teilen. Also Einsamkeit ist ein sehr ambivalentes Phänomen, hängt sehr mit Trost zusammen, geteilte Einsamkeit. Und wie gehen wir jetzt damit um, sagen wir mal in Post-Corona-Zeiten oder in Krisenzeiten, in denen wir leben? Da gehört die gesellige Versammlung in einer Akademie natürlich zum Gegengift. Also das Analoge muss sein und die Kommunikation miteinander und untereinander. Aber das Digitale birgt Möglichkeiten, die zu verachten fahrlos wäre.
1: Umgekehrt würde ja sonst auch die Gefahr bestehen, dass man auf die Idee kommt, wenn die körperliche Anwesenheit nicht so wichtig ist, warum braucht es dann noch 40 evangelische und katholische Akademien bundesweit? Dann würden ja auch 4 Akademien reichen, jeder Konfession, Nord, Süd, Ost, West, und der Rest ist online.
0: Ja, ich halte gar nichts von Planwirtschaft. Die Kirche muss Trost spenden, das heißt, sie muss vor Ort sein. Das gilt auch im Grundhabitus. Also die Fülle der Welt wird vor Ort gelebt. Das kann man nicht rationalisieren wie ein Fabrikvorgang. Also insofern, es gilt auch katholischerseits das Subsidiaritätsprinzip, das Vorortprinzip, das Prinzip der Situation. Also die Atmosphäre einer Akademie spielt eine Rolle, die können Sie digital nicht auf Flaschen ziehen. Von einer Planwirtschaft, die dann das Digitale gegen das Analoge ausspielt, halte ich nichts und würde da immer doch darauf Wert legen, dass das Vor-Ort-Prinzip gilt, und darum braucht es viele gute Akademien.
1: Joachim Hake, römisch-katholischer Theologe und Direktor der Katholischen Akademie in Berlin im Deutschlandfunk in der Sendung Tag für Tag aus Religion und Gesellschaft. Wenden wir uns jetzt nochmal dem bereits erwähnten Buch Trost und Staunen, weitere Notizen zu, ein Kleinod, wie ich finde. Was enthält das eigentlich? Wie würden Sie das bezeichnen? Sie haben ja vorher schon beschrieben, wie Sie das machen, aber sind das Aphorismen, Gedankenfetzen, Inspiration? Was ist das?
0: Ja, Sie haben es gesagt, es sind zum Teil nur Fetzen, es sind Notizen. Es gibt Menschen, die viel davon verstehen, die sehen darin auch sehr, sehr gute Aphorismen. Für mich sind das, damit habe ich ja angefangen, Notizen zu machen, anlässlich der Sterbebegleitung meiner Mutter, waren es Halme für ein Nest, in dem ich die Erinnerung an meine Mutter bergen wollte. Ein Anschluss an Harald Hartung, der so etwas Schönes mal formuliert hat. Es sind Einsichten, die einem morgens geschenkt werden, die ich dann auch festhalten möchte. Sie sind Geschenke. Da Kammerschöld nennt ja sein Buch, das fand ich wirklich immer, habe ich es wieder gelesen, nicht? Verhandlungen mit Gott, die er führt. Aber er ist ein stiller Teilhaber dieser Verhandlungen. Nein, er sagt es so, stopp. Er sagt, das sind Verhandlungen mit mir selbst, diese Notizen. Und Gott ist davon ein stiller Teilhaber. Und gelegentlich gibt er vielleicht ein Losungswort durch. Vielleicht, wenn mir mal was einleuchtet oder ich eine Idee habe, dann notiere ich sie halt. Lass sie dann auch gewähren, und ich gehe der auch nicht länger nach. Ich lese sie dann später mal wieder, und wenn sie irgendwie Bestand hat, dass ich den Eindruck habe, dass das erschließt auch etwas, dann schreibe ich sie an eine andere Stelle, und so ergibt sich langsam ein Nest von Notizen.
1: Es bleibt ja etwas diffus, was ich da genau lese. Ob das, was ich da lese, von Ihnen aufgespießt ist oder ob das zitiert ist oder paraphrasiert ist. Es gibt ja auch kein Literaturverzeichnis. Sie machen ja nicht transparent, ob ein Aphorismus ein Fetzen von Ihnen ist oder abgeschrieben ist. Geben Sie mir einen Tipp, wie viel Prozent ist von Ihnen und wie viel Prozent ist abgeschrieben?
0: Ja, da haben wir wieder die Prozentsachen.
1: Also, ich will es wahrscheinlich zu genau wissen.
0: Na, das ist ein gutes Recht und eine gute Frage auch, weil sie an dem Punkt führt, was ist denn wirklich von mir und was ist von anderen? Dass ich Texte abschreibe, ist zunächst erstmal Freude an den vorliegenden Texten, denen ich alles verdanke. Eigentlich können Sie sagen, nichts ist von mir. Mir fällt was ein, mir wird was durchgereicht. Und in der Übung tue ich das auch. Die beiden Bücher, die es da gibt, Abschied und Anfänge, Trost und Staunen, da gibt es sehr wohl Literaturverzeichnisse.
1: Habe ich übersehen?
0: Ja, aber das macht nichts.
1: Können Sie mir das beweisen? Haben Sie es dabei?
0: Ja, habe ich dabei, zeige ich Ihnen später. Die Zuhörerinnen und Zuhörer können es ja auch erwerben oder im Antiquariat, da sollte man was finden.
1: Und ich mache mich zum Depp.
0: Nein, Sie machen sich nicht zum Depp. Aber es ist so, dass ich auch in diesen beiden Büchern einfach auch Zitate aufführe. Texte, die ich unfasslich verehre oder die mir wichtig sind, die ich auch wieder vergesse und so weiter und so fort. Aber die weiß ich natürlich ordentlich, wie das so ist. Eine Zitierung ist nichts anderes als der ordentliche Dank an den Autor, der vor mir gelebt hat oder die vor mir gelebt hat. Und ich zitiere es und sage, da kommt das her. Aber wie ist das mit den Dingen, die einem einfallen, wenn man abschreibt? Da geht einem ein Licht auf, dann notiert man das. Also das lässt sich kaum mehr trennen, und es ist auch mir ziemlich egal. Entscheidend ist, dass mir was aufgeht. Also ich danke allen Texten, die ich da habe, und ich bin den Texten, denen ich abschreibe, und den Autoren unendlich dankbar. Und damit muss es ein Bewenden haben. Und das Wenigste an also Originalitätssucht war noch nie das Problem eines Katholiken.
1: Sagen Sie, wie lese ich das am besten? Jeden Tag ein paar Seiten oder von hinten nach vorne oder querfeldein?
0: Ich lese derartige Notizbücher immer querfeldein.
1: Damit klar wird, wie sich das anhört, haben wir uns ein paar Beispiele rausgepickt. Also jetzt mal, Herr Hake, lesen Sie doch bitte mal Seite 51 über das Staunen.
0: Das Staunen, das sich einstellt, angesichts der Einsicht, dass etwas sehr Altes nicht immer schon da war. Der Wein, die Oliven oder das Meer.
1: Ich könnte jetzt ergänzen, die Bienen, die Alpen oder die Fränkische Schweiz.
0: Keine Einwände.
1: In dem Sinne, wie dieser Aphorismus sagt, könnten wir rund um die Uhr staunend im Jetzt leben.
0: Die Realität ist, dass wir das nicht tun.
1: Warum nicht?
0: Weil wir Gott sei Dank auch unsere Alltagsarbeit machen müssen. Ich schreibe meine Notiz, ich schreibe ab, mir fallen Notizen ein. Danach muss ich in die Katholische Akademie und ein Podium moderieren über Klimaschutz in Kriegszeiten.
1: Oder sich Gedanken machen, oder wie sich alles finanziert.
0: Oder muss mir Gedanken machen, wie ich diese Akademie finanziert kriege. Mhm. Und dann hört es auf mit dem Staunen.
1: Und vielleicht auch umso mehr staunen.
0: Und also mit einem Menschen, der nur staunt, können Sie auch nichts anfangen.
1: Soweit zum Staunen, das ja auch im Titel Ihres Buches zu finden ist, ebenso wie der Trost. Nun also zum schon mehrfach angesprochenen Thema Trost, lesen Sie doch bitte mal auf Seite 47 die entsprechende Passage.
0: Trost. Zuerst jene Distanz, die einen entdecken lässt, die Welt ist nicht nur die Welt, sondern auch die Möglichkeit, die Welt zu distanzieren. Neben der Welt existieren die Perspektiven auf die Welt. Und jene Perspektiven sind Räume des Atemholens und des Ausruhens.
1: Auf Seite 30, den könnten Sie doch auch mal kurz bitte lesen. Das sind auch nur zwei Zeilen.
0: Der Zusammenhang von Hass, Hast und Hetze. Wie man hier schon den schneller gehenden Atem hört. Ja, ich denke, man sollte einen gewissen Rhythmus haben, einen gewissen Atemrhythmus. Ich habe noch nie entsprechende Atemübungen gemacht. Aber es scheint mir so, wenn die Leute laufend Schnappatmung haben in unserer Gesellschaft, wenn noch sehr viel Geschwindigkeit in dieser Gesellschaft ist, von der ich mich ab und zu frage, ob es denn wirklich sein muss. Also warum plant man immer alles auf die letzte Minute? Warum? Das kommt mir irgendwie alles etwas komisch vor. Und vielleicht gibt es dort einen inneren Zusammenhang auch, dass wir übellaunig sind und Hass und Hetzreden gegeneinander führen und ein Mangel an Gelassenheit ja überall spürbar ist und dem etwas jetzt zu widerstehen, aber auch nicht im Sinne einer Programmatik. Also als ich das notiert habe, das fällt mir jetzt auf, der Zusammenhang von Hass, Hast und Hetze, dass sich das schon in den Worten fasst. Beschleunigt, wenn man es dann liest, dass man auf einmal merkt, ja, in der Tat. Also wenn ich jetzt sozusagen schreibe oder abschreibe oder ich schreibe, dann kommt auf einmal eine Geschwindigkeit rein, die möchte ich auch nicht haben. Also ich lasse mir sehr wohl morgens Zeit und schreibe das in einer Normalgeschwindigkeit ab und stutze und staune immer wieder, dass diese Art Verlangsamung einem eine Einsicht beschert.
1: Demut, Seite 86.
0: Es ist die tägliche Wiederholung, die uns in die Demut führt, Stück für Stück und Tag für Tag ein wenig mehr.
1: Was bedeutet Ihnen Demut?
0: Hermann Kurzke, Thomas Mann Forscher und Gesangbucharchivar und Gesangbuchforscher, katholischer Kulturkatholik, hat mal gesagt, demütig kann man nur sein, nicht sein wollen. Wer demütig sein möchte, ist es nicht. Demütig kann man nur sein. Mir bedeutet Demut sehr viel.
1: Aber es ist kein Appell an Sie oder an jemand anders.
0: Nein, nein, nein, es ist kein Appell. Dieser Appell, sei demütig, ist also schräg wie sei spontan oder schlaf ein oder so. Demütig zu sein ist eine ganz große Kraft, eine ganz große Stärke. Da hatte Nietzsche Unrecht. Also Demut ist keine Schwäche. Demut ist eine Kraft. Aber eine Demut muss von irgendwo herkommen und da bin ich nicht der Autor wieder. Also ich kann demütig sein, dann ist es gut. Aber demütig sein wollen ist von vornherein eine schräge Nummer.
1: Joachim Hake, Theologe im Deutschlandfunk bei Tag für Tag aus Religion und Gesellschaft. Herr Hake, wenn Sie das, was Sie morgens lesen und denken und abschreiben und in einem Buch über Trost und Staunen festhalten. Inwieweit lässt sich das dann übertragen auf Ihre Arbeit als Direktor der Katholischen Akademie? Also wie lässt sich Staunen im Akademieleben und Denken umsetzen?
0: Es ist in unserer Akademie eine Einsicht, dass wir, wenn wir gemeinsam über die Besetzung von Podien zum Beispiel nachdenken, wir der Meinung sind, ein Podium könnte dann sehr gut sein, wenn wir alle nicht wissen, was dabei herauskommt. Also ein Podium so zu besetzen, dass wir schon wissen, wie der Meinungs- und Schlagabtausch abläuft. Also ein Podium, das einem auch nicht die Möglichkeit gibt zu staunen. Natürlich kann man auch staunen angesichts eines langweiligen Podiums, aber das wollen wir ja nicht erzielen. Wir wollen Einsichten wecken und an einem Akademieabend wirklich etwas lernen. Ich staune sehr gerne, aber Staunen ist ein Geschenk, aber es hat Voraussetzungen. Und Voraussetzungen zum Beispiel wäre die Besetzung eines Podiums so, dass es so auch wirr besetzt ist zum Teil, dass man danach sich fragt, ja in der Tat, warum haben sie es so besetzt, aber jetzt habe ich was gelernt und ich muss die Bedingungen dafür schaffen.
1: Oftmals sind ja besonders auch kirchenpolitische Debatten, die nicht im Zentrum bei Ihnen stehen, die sind ja auch von einer gewissen Hast, Hetze und Hektik, um das aufzugreifen, geprägt. Sie sprachen vom Atemholen. Können Sie da auch etwas beitragen, dass in diesem Kontext mehr langer Atem möglich wird?
0: Ja, die kirchenpolitischen Debatten der Gegenwart sind naturgemäß. Da würde ich jetzt auch unterscheiden wollen zwischen Geduld und Ungeduld. Also es darf nicht zum Quietismus führen. Also die Ungeduld der kirchlichen Debatten, aber auch die Strenge, mit der sie geführt werden, ab und zu auch der Habitus der Rechthaberei, ich vereinfache mal jetzt von liberal zu konservativ, wo man sich dann gegenübersteht wie zwei Parteien, die einfach nur Recht haben wollen, der muss einer intensiven, durchaus ungeduldigen, aber darin eben auch sozusagen mit langen Zeiträumen rechnenden Habitus auch weichen. Und der muss Freude an Vielfalt mitbringen. Also der muss Freude an Vielfalt auch der Position mitbringen. Also ich habe angesichts unserer Debatten häufig den Eindruck, als ob wir uns zu sehr in zwei Lager teilen. Und das tut niemandem gut und ist sicher nicht katholisch. Wir müssen vielmehr die Vielfalt der Traditionen und die Vielfalt der Tradition im Blick behalten und aus dieser Vielfalt auch schöpfen. Und dass es eine Ungeduld gibt bei bestimmten Reformthemen, das teile ich auch. Aber es gibt eine Ungeduld, die dann auch zu Verhärtungen führt, die also keinem dienen. Und da kann ich natürlich schon mit der Akademie durch eine Akzentsetzung, dass man die langen Bögen sich anschaut, vielleicht helfen.
1: Joachim Haake, er ist Theologe und Direktor der Katholischen Akademie in Berlin und Autor des Buchs Staunen und Trost, weitere Notizen, erschienen im EOS Verlag. 224 Seiten kosten 19,95 Euro. Herr Haake, danke für Ihren Besuch im Studio. Danke für das Gespräch.
0: Vielen Dank, Herr Mein.
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Hallo liebe Hörer des Erweckungssenders, hier ist euer Glaubensbruder Stefan. Wir haben einen schönen sommerlichen Sonntag im Oktober. Wirklich, die Sonne scheint, es tut gut. Blauer Himmel, blau ist gut für die Seele, das bringt Hoffnung. Die Sonne bringt uns Vitamin D, das ist gut gegen Depressionen. Heiteres Wetter, ein heiterer Himmel, der hält die Stimmung auf, ne? Ja, was meint ihr, wo stehen wir? Wo stehen wir angesichts der Weltgeschichte, angesichts dessen, was immer noch passiert? Ein Krieg Russlands von Putin gegen die Ukraine. China droht der kleinen Insel Taiwan mit Gewalt, mit kriegerischer Gewalt. Seid ihr überhaupt noch da? An meinen statistischen Zahlen, die mir Laut FM, der Gastgeber dieses Radios hier, Laut FM vom Bodensee Konstanz, da sitzt die Firma, die das hier uns anbietet, kostenlos. Das ist, die haben da unten ihr Büro und ihre Server, das sind ja größere Computer, über die so ein Radiosender hier übers Internet da abläuft, funktioniert. Und die schalten auch nochmal zur Information immer am Anfang und so alle halbe Stunde diese Werbung hier. Da habe ich nichts mit zu tun und ich kriege da auch kein Geld dafür. Laut FM bezahlt davon zuallererst die Streaminggebühren, dann diese GEMA, die damit die Musik darf man ja nicht einfach so spielen. Da kriegen ja die Künstler was von. Und außerdem wollen die natürlich davon selber auch leben. Die zahlen sich davon Gehälter und dann müssen sie den Computer bezahlen und den Strom bezahlen und. Deswegen bitte ich euch, ertragt die Werbung, die ist ja zum Teil ganz interessant und aufschlussreich. Ich finde es auch nicht verkehrt, ich bin da sehr einverstanden mit, wenn hier die Bundesregierung auch Werbung macht für die modernen, für die neuesten Corona-Impfungen mit angepassten Impfstoffen. So, das nur so nebenbei. Ihr seid noch da? Noch nicht entrückt? Wie kommt das? Immer noch keine Entrückung? Ja, diese Entrückung, diese ganze, es wird auch nie eine Entrückung geben, weil diese Entrückung, die gibt's überhaupt erst dieses Gerede, dieses Predigen über eine, dass wir hier wenn der Antichrist tobt, wenn es so richtig schlimm wird, das könnte ja jetzt so sein, ne, wenn also da mit Atombomben gedroht wird aus Richtung Russland uns gegenüber, um uns einzuschüchtern und damit wir nicht der Ukraine helfen mit Waffenlieferungen.

Er wird irgendwann mal von dem Dwight L. Moody eingeladen, in die USA zu kommen, aber die zerstreiten sich dann schon bald. Er wird aber nach einer Weile, glaube ich, kommt er mit diesem Scofield zusammen, der diese Scofield-Bibel herausgebracht hat. Ja, Scofield, der ihm auch wohl mit Geld hilft. In dem Buch The Incredible Scofield. Das ist der Cyrus Ingerson Scofield, der Darbys Lehre in die Hauptströmung des Christentums in die Vereinigten Staaten brachte. So, und da heraus, ja, dieser Mr. Darby bringt, nee, Scofield, war das so? Scofield macht Darbys Lehre, bringt Darbys Lehre in die Hauptströmung des amerikanischen Christentums ein. Und das bestimmt uns ja heute durch die, ja, weiß ich nicht, die ganzen großen Prediger, wahrscheinlich, wie hieß er noch, Billy Graham, und dann geht's weiter mit dieses, mit was übers Fernsehen dann kam, Gott TV und Hour of Power und die Crystal Cathedral da und Benny Hinn und so weiter, dass hier ganz viele amerikanische Prediger in Deutschland auch unterwegs waren. Und das hat dann eben, aber auch schon früher, in den früheren Zeit, hat dann diese Theologie dieser Entrückung uns hier beeinflusst. Hat es vor Darby nicht gegeben, hat es vor John Nelson Darby, vor 1850, sagen wir mal, nicht gegeben. Da haben die Menschen darauf gewartet, auf Jesus seine Wiederkehr, dass er hier diese Welt regieren wird. Und dann ganz am Ende, wenn dann vielleicht diese 1000 Jahre Friedensreich, in die Offenbarung erwähnt werden, vorbei sind, dann auf ein jüngstes Gericht, und dann wird die Erde vergehen, und dann werden wir, wie das, was da steht, im ersten Brief an die Gemeinde in Thessaloniki, dem Herrn entgegengerückt, und wir bleiben auf immer mit ihm vereint, weil dann wird nämlich diese alte Erde in Feuer vergehen, wie es im Petrusbrief steht. Nun bin ich ja da angekommen, wo ich die Bibel schon lange nicht mehr als das fehlerfreie, eingehauchte Wort Gottes ansehe. Das könnt ihr aus meinen anderen Sendungen hören, sondern ich habe mir da eine große Freiheit gegenüber der Bibel erkämpft, eine Distanz erkämpft, und ob diese Bücher, ob diese einzelnen Briefe, die da sind, wirklich vom Heiligen Geist inspiriert sind oder nicht. Das muss jeder für sich selber beurteilen. Ich beurteile die kritisch, und auch die Offenbarung, weiß ich nicht, ne, ob die ganze Offenbarung vom Heiligen Geist ist oder nur Teile, ob da was untergemischt wurde, ob da was verfälscht wurde im Laufe der Jahrhunderte, ob da was, ne, wir haben es mit Übersetzungsfehlern zu tun vielleicht. Ich müsste die Koine lernen oder mich mit Leuten zusammensetzen, die griechischen Originale lesen können, damit man sich da mal gemeinsam mit Hilfe im Gebet des Heiligen Geistes, mit Hilfe des Heiligen Geistes, sich über diese Schriften hermacht und sie nochmal sich anguckt. Für mich bleibt eins: Mir ist Jesus begegnet 1992, und alles war Liebe. Und ich finde die Evangelien sehr, sehr nützlich, weil ich kann dort nachlesen, was Jesus getan hat, und das war es dann auch schon. Die Paulusbriefe, ne, also der Römerbrief und so weiter, sind auch noch sinnvoll zu lesen. Korintherbriefe, Thessalonikerbriefe und so, die kleineren auch. Aber man muss vorsichtig sein. Man darf da nicht alles schlucken. Papier ist geduldig. Man kann viel aufschreiben, ob das vom Heiligen Geist oder nicht ist. Das müssen wir im Einzelnen auch noch in der Zukunft genauer beurteilen, mit Hilfe von Gebet auch. Ja, ich bin gläubig geworden ohne die Bibel. Ich war in einem freikirchlichen Gottesdienst in so einer charismatischen Gemeinde, und dort hatte ich während des Lobpreises eine Vision. Ich begegnete Jesus und alles, und ich lief zu ihm hin, und ich fiel zu seinen Füßen und umarmte seine Beine, und alles war Liebe. In diesem Augenblick goss Jesus seine Liebe aus in mein Herz. So bin ich gläubig geworden. Ich hatte bis zu diesem Zeitpunkt nie die Bibel gelesen. Ich war im Kommunionsunterricht der katholischen Kirche. Mein Vater war katholisch, und auf seinen Wunsch hin sollten wir, seine drei Kinder, katholisch sein. Und dann wurde ich dann da halt so mit 12 oder irgendwie sowas, wurde ich eingeladen oder hinbestellt, kann man sagen. Das war keine Einladung, sondern ich wurde einfach zum Kommunionsunterricht bestellt. Und da habe ich zum ersten Mal dann so Kontakte. Ach ja, vorher war ich im katholischen Kindergarten. Und da gingen wir ab und zu mit den Ordensschwestern, die bei uns da den Kindergarten machten. Das

waren unsere Kindergarten-Tanten, das waren so Ordensschwestern mit Häubchen, ne, mit so weiß-schwarzen Ornat, sagt man, glaube ich. Naja, und mit denen gingen wir dann ab und zu doch schon mal rüber in die Katholik. Direkt nebenan war die katholische Kirche. Der Kindergarten ist auch immer noch dort. Ich war jetzt gerade wieder da auf dem Gelände der katholischen Kirche. Und dann gingen wir da durch die Kirche und wir gingen diesen Kreuzgang. Da hängen außen an den Bildern hängt die Geschichte, eben Jesus seine Leidensgeschichte, so mit Bildern, in Bildern gemacht. Und ich denke, die Nonnen erzählten uns dann, was dort auf diesen Bildern war und die Geschichte von Jesus. Und da war ich dann schon einige Male dann eben auch im Kindergottesdienst in der katholischen Kirche. Dann kam der Kommunionsunterricht und dann noch Firmenunterricht später. So mit, ich glaube mit 13 hat man nochmal eine Firmung. In der Firmung wird die Kommunion nochmal befestigt. Firmung heißt, das ist also, dass es fester wird. Ne? Und ja, und da hatte ich so meine Begegnung mit dem Christentum und dann war eben diese Begegnung da 1992 in der freikirchlichen charismatischen Gemeinde in Bückeburg und so bin ich gläubig geworden. Die Bibel hat mir nie groß geholfen, sie hat mich auch nicht zum Glauben geführt, sondern dann eher hat das, was dann in den Gemeinden daraus gepredigt wurde, mir den Glauben schwer gemacht.

Alles war Liebe an diesem Sonntag in Bückeburg am 4. Oktober. Ich habe nachgeguckt im Kalender, es war ein Sonntag und man kann ja das in auch von anderen Jahren, gibt es ja im Internet Kalender. Und da habe ich nachgeguckt, das muss der 4. Oktober gewesen sein. Der 4. Oktober 1992, an diesem Sonntag war ich in einem Gottesdienst, in so einem freikirchlichen Gottesdienst dort in Bückeburg. Entschuldigung. Und dort ist mir Jesus begegnet in der Vision. Alles war Liebe. Danach bin ich befreit worden. Ich habe die Gemeinde gewechselt. Ich ging nach Rinteln und dort wurden aus mir Dämonen ausgetrieben. Ich habe geschrien, um mich geschlagen, mich auf dem Boden rumgewälzt. Und dann ging es besser. Am nächsten Morgen wachte ich auf mit einem neuen Leben. Ja, und dann hatte ich gute Jahre. Und nach fünf Jahren war meine Zeit in der Jesusgemeinde zu Ende. Ich hatte mich irgendwie anders entwickelt als die anderen. Und und heute haben wir schon 2022 und vor 4 Wochen oder so habe ich plötzlich eine Bluthochdruckkrise bekommen und ich bin selber ins Krankenhaus gegangen, weil ich dann Angst bekam, das ging auch nicht runter. Ich hatte mir so ein Blutdruckmessgerät gekauft und habe das nicht so richtig verstanden. Die Ärzte haben mich dann untersucht, körperlich nichts gefunden, konnten mir auch diesen Anstieg auf 200 Blutdruck da nicht erklären. Und jetzt stelle ich fest, dass meine Stirnhülle total dicht ist. Und ich schlucke jetzt so Gelomethol und ich versuche was mit Magnesium und mal eine Ibuprofen und dann mit Wärmebestrahlung oder Camelosan, dass ich da was inhaliere, dass sich diese Symptome mildern. Aber es ist ganz interessant, dass da oben an der Stirn, dahinter sitzt ja das Gehirn, ne? Und die Stirn scheint eine Höhle zu haben. Da ist irgendwie ein Hohlraum im Schädel. Ich habe mir das noch nicht so genau angeguckt. Mal kann man ja auch im Internet machen. Aber was interessant ist, dass dieser Stirnlappen, der da vorne am Gehirn ist, den nennt man Neokortex oder auch den Frontalstirnlappen. Und da habe ich Berichte im Fernsehen drüber gesehen, dass dort sich das geistliche Leben abspielt. Ja, man hat also Menschen. Ich habe das im Fernsehen gesehen, es waren Frauen und Männer, Europäer, deswegen wahrscheinlich Christen. Die hat man in so einen Computertomograph reingeschoben und hat den Kopf da durchleuchtet. Und dann sollten die beten. Dann haben die gebetet und dann hat man gesehen, dass dieser Bereich da vorne in der Stirn, dieser Frontalstirnlappen, dass der anfängt ganz aktiv zu werden, wenn Menschen zu Gott beten. Und nur dann, also sonst ist dieser Stirnlappen wohl relativ, so wie ich das noch in Erinnerung habe und verstanden habe, relativ inaktiv, aber beim Gebet. Ne? Und nun habe ich da so eine Stirnhöhlenentzündung und man sagt auch Stirnhöhlenkatarr oder Sinusitis. Und das ging so los vor schon ein bisschen länger. Mein Glaubensbruder Volker, der war ja Pfingsten in unsere ehemalige Gemeinde gegangen, diese Jesusgemeinde in Rinteln, und wir haben ja da Hoffnung, wir wünschen uns das, dass da eine gemeinsame Zukunft ist, eine Zusammenarbeit, dass wir gemeinsam was mit dem Pastor Bernhard Koch also erstmal muss Gott ihn verändern, dass er ihm die Augen öffnet, dass es ihm wie Schuppen von den Augen fällt, dass er da jetzt gerade missbaut, aber dass wir, dass Erweckung kommt und dass dann da der, wie auch immer, ne, vielleicht der Ausgangspunkt oder jedenfalls ein Stützpunkt für diese Erweckung sein kann. Eine Erweckung, wie sie in Wales 1954 geschah, und eine Herrlichkeit, wie sie in der Azusa Street in Los Angeles in den USA war. Die war so stark, die Herrlichkeit, dass dort wirklich ganz große Ehrfurcht vor Gott war und eine Feuersäule über dem Haus stand. Ich habe das schon öfter erzählt. Da die Feuerwehr kam von Los Angeles und hat das Haus gelöscht mit Wasser. Und dann haben sie festgestellt, dass das ja gar keine Rauchentwicklung hat und dass das gar nicht brennt, sondern dass es was anderes war. Und alle standen anfürchtig dort und das ging 3 Jahre lang. 3 Jahre lang war dort diese, ich weiß nicht, ob diese Feuersäule 3 Jahre war. Das wird beschrieben im Internet, da könnt ihr das angucken. Es gibt dort schöne Videos über die Azusa Street Erweckung. 3 Jahre lang hat der Gottesdienst nicht aufgehört. Und es war immer eine Menschentraube, tags wie nachts wohl um dieses Gebäude herum. Und selbst kleine Kinder beschreiben voller Ehrfurcht, wie sie Gott erlebt haben. Alle waren andächtig und still und das ist schon sehr beeindruckend. Und sowas erwarte ich hier für Deutschland.
Und sowas erwarte ich für die Jesusgemeinde, wie das nun genau sein wird. Das ist mein einziger Anknüpfungspunkt und es ist schwierig genug mit denen, es da zu erwarten. Ich kann das nicht erwarten für solche Verschwörungstheoretiker, für den Martin Baron vom Gotteshaus oder auch nicht für so doch ein, ja, ich mag Johannes Hartl, aber wer postet, dass es den besten Tee für seine Teezeit um 17 Uhr nachmittags, dass man den in Paris kauft, der ist mir dann doch ein bisschen, es ist ja nett und schön, aber das ist ja ganz schön abgehoben, ne? Wer kann denn schon, ja gut, heute kann man auch in Paris online Tee bestellen, aber wo da erstmal drauf zu kommen, da muss man ja auch ein ganz, ganz gutes Gehalt haben oder sich selber zahlen aus seinen Einkünften, ne, um so einen Standard zu haben. Tee, ich gehe Tee kaufen im Supermarkt bei Markkauf, da hole ich mir irgendeinen Tee, so ein 500 Gramm. Johannes Hartl besorgt sich seinen Tee aus irgendeinem Teehaus in Paris. Ja, das ist natürlich schon, das ist dann elitär, ne? Das sind dann Eliten, sowas kann ich mir nicht leisten. Und da habe ich keine Hoffnung auf Anknüpfungspunkte oder dass dort Gott eine Erweckung schenkt. Das ist, das ist nicht massenkompatibel und ja. Aber sie sollen alle gesegnet sein. Ich mache Johannes Hartl. Ja. Also, ich habe da, das ist die Hoffnung auf eine Erweckung wie in Wales. Was passierte in Wales? Menschen wurden über Nacht, Millionen von Menschen, sagt man, sind dort über Nacht wiedergeboren worden, haben im Schlaf in Zungen angefangen zu reden. Und von Wales ging diese Salbung mit Besuchern dann rüber in die USA. Und dort, ja, war 3 Jahre lang, hat der Gottesdienst nicht aufgehört. Und das sind wunderschöne Geschichten, die man über die Erweckung in der Azusa Street lesen kann. Gegenwart Gottes, Heilungen, Befreiungen, Begegnung mit Gott. Und das erhoffen wir uns für Rinteln. Und ja, so. Und also der Glaubensbruder Volker war also so Pfingstenwahrer, ist er mal hingegangen. Da waren die Christen im Widerstand, die ja da, um den Christian Stockmann herum aus Berlin, die waren in Rinteln und haben dort eine Pfingstkonferenz gemacht. Ich hatte irgendwas da gelesen, betonten alle gemeinsam sehr stark die Zungenrede und ich hatte so die Theorie, dass sie die Zungenrede gerade, das ist, da wissen wir ja nicht, was wir beten. Und ich hatte dann Volker gesagt, ich hatte das schon vorher, lange vorher gesagt, ich habe den Glauben, dass die Jesusgemeinde, die bohrt immer noch den Tunnel von der einen Seite und wir bohren den Tunnel von der anderen Seite. Und irgendwann müssen diese beiden Tunnelstränge aufeinandertreffen und dann sind wir vereint. Und da hatte ich Hoffnung, dass das durch gerade diese starke Betonung der Pfingstkonferenz da dieses Jahr 2022 mit der starken Betonung der Zungenrede, dass das dazu ein Baustein sein könnte. Und ich hatte auch Volker, glaube ich, ein bisschen ermutigt, willst nicht mal vorbeischauen, geh doch mal. Und er hatte vorher schon mal einen Kontakt so mit dem Bernhard Koch, dem Pastor, an der Tür. Er hat ein Buch gekauft, das er dann sogar geschenkt bekommen hatte. Und dann hat Volker noch eine Freundschaftsanfrage über Facebook gestellt, die der Bernd beantwortet hat. Und dann ist Volker einfach mal hingegangen am Sonntagnachmittag, hat sich dann da reingesetzt in diese Pfingstkonferenz und war dann so über die Zeit von Pfingsten bis jetzt vor kurzem doch öfter mal da. Und dann haben wir dann so gemeinsam, oder er dann auch, er hat dann so angefangen, es zu, so eine Fantasie oder Theorie zu entspinnen. Wir verschmelzen jetzt mit denen und dann wird da was Gutes bei rauskommen. Am Ende steht da die Wiedervereinigung. Ja, nach einer Weile wurde er aber irgendwie komisch. Die Verschmelzung von uns und denen, was da eben mit dem, was man da verschmilzt, ist eben nicht so gut, wenn man da mit diesen Verschwörungstheoretikern und Impfgegnern und Staatshassern schon und Rebellen, die eben da sich dem Staat verweigern und nichts von dem machen, was der Staat sagt und einfach auch sagen, wir haben unsere Gottesdienste verlegt, damit das Ordnungsamt uns nicht findet. Wir haben auch weiterhin gesungen, obwohl es verboten war. Wir haben auch noch nie eine Maske getragen und impfen lässt sich keiner von uns. Wenn man mit sowas verschmilzt, dann geht es einem vielleicht hinterher nicht so gut. Und das ist dann wie, das Verschmelzen mit einer Krankheit. Und so war es dann eben auch, dass Volker irgendwie ein bisschen komisch wurde. Ich hatte ihm auch dann schon gesagt, du musst da nicht hingehen, aber er wollte doch noch ein bisschen weiter und ein bisschen durchhalten. Aber und ich habe dann auch schon gemerkt, dass es mir nicht so gut ging. Und irgendwie kam er mal zu Besuch, er kam hierher oder wir waren am Telefonieren und plötzlich sah ich, wie von Rinteln her so eine große braune Wolke sich auf mich zubewegt und mir durch die Stirn in den Kopf geht.
Es war so ein prophetischer Eindruck und ja, und ich hatte irgendwie, ich bezog es da eben darauf, ja, die Verschmelzung beginnt, ne? Aber okay, ich kenne das schon, wenn ich eine neue Arbeit angenommen habe, dann habe ich auch immer diese Verschmelzungsprozesse mit dieser Umgebung, mit diesem neuen Arbeitgeber da so ein bisschen empfunden. Und das war immer Kampf, aber das war dann in der Regel nach irgendeiner Zeit, 1, 2, 3 Wochen oder nach einem Monat, war ich da dann durch und dann hatte man sich daran gewöhnt und das war auch dann überwunden. Denn der Glaube, unser Glaube, der überwindet ja, ne? Wir überwinden ja diese Welt, denn der in uns ist es stärker als der in der Welt. So, aber dieses Mal hat das echt angedauert und ja, ich erzähle euch gleich weiter. Erstmal kriegt ihr Musik.

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3: Ja, und dann war das so vor 6 Wochen, glaube ich. Da habe ich mich noch um eine gute Freundin gekümmert, die in der Psychiatrie gelandet ist und Schizophrenie aufgrund von Cannabisgenuss. Und die habe ich noch in der Psychiatrie besucht und da habe ich mich zu lange aufgehalten. Ich denke, ich habe auch mit ihr zu lange gebetet. Da hatte ich irgendwie auch schon das Gefühl, ich habe mich bei der angesteckt oder ne, mit ihren Geistern, ihren Dämonen. Dann diese Erkrankung ist dann dämonisch. Das ist die gute junge Frau, die hier am Bückeberg an diesem Reichsernte-Dankfestort, wo der Hitler-Verehrung aufgewachsen war, auch dann durch Cannabis schizophren geworden, nur einmal was geraucht, wie sie mir erzählte, wie sie behauptete, und dann ist da bei ihr eine Psychose ausgebrochen, wo ich konnte das an ihr dann erleben, wie sie einzelne Körperteile nicht bewegen konnte. Das hat eine Weile angehalten, dann ging es wieder besser. Und in einem Abend stehe ich so in der Küche, hatte jetzt schon ziemlich viel irgendwie hinter mir, die Wochen und die Jahre sowieso meines Hoffens auf die Verheißungen, die Gott mir gegeben hat, eben, dass ich predigen werde, dass auch eine bestimmte Frau in mein Leben treten wird, die ich kenne, aber die inzwischen mit einem anderen Mann verheiratet ist und mit dem sogar 2 Kinder hat. Ich bin auch schon 60 und das alles schon weit fortgeschritten und eigentlich schon albern. Also da war ich dann also nach diesen beschriebenen Dingen hier, also Volker erzählte irgendwas von dieser Verschmelzung, ich hatte da mich schon ein halbes Jahr oder länger um diese Freundin, eine Glaubensschwester bemüht und ihr versucht zu helfen und zu beten. Da spürte ich auch ihre Dämonen, die mich angriffen. Und dann stehe ich in der Küche und bin so ein bisschen, war irgendwie, mein Mann ist dann irgendwann auch ausgelaugt, in der Bibel steht, eine Verheißung, die sich verzieht, macht das Herz krank. Und wenn du eigentlich dann 20, schon 25 Jahre auf irgendwas hoffst und das kommt nicht und man merkt, dass man älter wird, das macht das Herz krank. Ne? Und das deprimiert, das zieht einen runter, das zerstört dann auch den guten Stoffwechsel im Kopf. Da redet man heute von Melatonin, Serotonin und Noradrenalin, dass der Stoffwechsel gestört ist, der Körper kann diese Hormone nicht produzieren und dann bricht eine Depression aus. Und so stehe ich dann einen Abend in der Küche und schnippel mir was und hatte gegen meine Deprimiertheit und so hatte ich mir schon das ein oder andere Bier reingeschüttet. Ich trinke dann abends immer, habe ich immer so momentan gar nicht, immer so 1, 2, vielleicht auch 3 Bier getrunken. Und während ich da so in der Küche stehe und ich schnipple Gemüse, selbstgeerntetes von meiner Terrasse, das ich in eine Pfanne haue, da höre ich ganz klar, wie eine Stimme mir sagt, und ich sehe einen Traum, den ich geträumt hatte. Den habe ich auch neulich schon mal erzählt. Und diese Stimme sagt mir, dieser Traum verwirklicht sich nun. Und bei diesem Traum ging es um die Jesusgemeinde, ich war damals in dem Traum in der Rintelner Innenstadt. Und ich sollte dort hinkommen es ging um ein Auto, um einen Nissan Qashqai, so einen weißen SUV. Und den sollte ich kaufen. Und den sollte ich haben. Und dann meinte ich, wie soll den haben? So ein Auto kostet doch Geld, der kostet doch bestimmt 5.000 bis 10.000 Euro. Und ich habe doch ein Auto und der ist in der Versicherung teurer, in den Steuern teurer, der verbraucht mehr Benzin als meiner, ich brauche den nicht. Trotzdem bin ich da irgendwie hingegangen, dann zu diesem Treffpunkt und es war ungefähr so da, wo die Gemeinde früher war, in der Bäckerstraße, Altstadt, Fachwerkhäuser. Dort ging ich in ein Gebäude rein, wurde dort hereingebeten, der Thomas Hansche, der ehemalige Sekretär und die rechte Hand von Bernhard Koch, vom Leiter der Jesusgemeinde, der empfing mich und führte mich da in den Raum rein, wunderschöner Raum, also der war sehr geschmackvoll eingerichtet, aber das Wichtigste war, dort war eine Harmonie war dort und eine, ich kann es nicht anders sagen, als eben die Gegenwart Gottes. Also es war unglaublich, dieser Geist, der da war. Es war gesalbt und unglaublich schön. Ja, und ich fragte dann den Thomas, sag mal, wohnst du hier? Und dann sagt er, nein, das wird alles verwaltet, das gehört uns nicht. Wir verwalten das nur für einen Afrika-Missionar, das wird nicht mehr gebraucht. Und scheinbar wohl das Auto auch, so hatte ich dann da auch im Traum und hinterher drauf geschlossen. Und Thomas Hansche ließ mich dann da eigentlich in diesem Raum alleine stehen. ging hinten zum Ende des Raums und zu einer Tür hin, und wo er den Raum verlassen wollte. Und während noch kurz vorher links am Side war so ein Sideboard an der Wand, und da stand ein Bilderrahmen drauf. Und auf dem Bilderrahmen waren drei Schwarze, Afrikaner, ne? Also waren drei Afrikaner, so sage ich das lieber. Wir sind ja Europäer, es gibt Europäer, Asiaten, Afrikaner, dann gibt es noch Araber, dann gibt es, man nennt die Menschen in Australien, die nennt man Aborigines und so weiter. Ich finde, das kennzeichnet diese Menschen viel besser, als wenn man sagt, das sind Schwarze. Die sind ja auch nicht schwarz, die haben ja braune Haut, von hellbraun bis doch ziemlich dunkelbraun, aber es sind Afrikaner, ne? Und wir sind eben Europäer. Ich finde, das ist eine zutreffende Unterscheidung und Beschreibung, und das ist auch nicht diskriminierend, wenn eben, und das finde ich besser, als wenn man da mit Weißen, Schwarzen oder People of Color irgendwie sowas, denn Weiß ist ja auch eine Farbe, ne? So, ich fragte ihn also, ist das einer von den dreien? Rief ich noch zu Thomas Hansche rüber, weil da war ja dieser Bilderrahmen mit drei Afrikanern drauf. Und dann nickte er mit dem Kopf und dann winkte er so mit den Augen, und das daraus verstand ich, es ist der in der Mitte. Dann verließ er den Raum hinten durch eine Tür, und ich ging auf den Bilderrahmen zu, hob ihn, glaube ich, sogar hoch oder guckte mir das so an. Und während ich mir das anguckte, wurde dieses Bild lebendig. Ne? Dieser Bilderrahmen und der in der Mitte, der kriegte ein Krokodilmaul und der schnappte nach mir. Und das hatte, ja, und ich habe das genau aufgeschrieben, es ging, ja, war irgendwie noch mit drei Zungen oder so, waren da drinnen. Also so ein bisschen so wie so aus solchen Horror-Science-Fiction-Filmen, wo dann so diese Mäuler von solchen Ungeheuern immer so merkwürdig sind. Die sind nicht so zweigeteilt, sondern in viele Teile, ne? Kennt ihr vielleicht so aus solchen Filmen und sowas da. Und ich habe das Bild wieder weggestellt, mich stark erschrocken, mir konnte aber nichts passieren, und das war der Traum. So, und ich stehe jetzt also so vor 6 Wochen hier in der Küche. Das muss Ende August, Anfang September gewesen sein. Das sind ja ungefähr vielleicht schon 8 Wochen her. Da stehe ich da in der Küche, schnipple mein Gemüse und hau das in die Pfanne. Habe ich ganz klar, stehe an der Spüle und ich höre ganz klar die Stimme. Ich sehe diesen Traum in dem Augenblick vor Augen. Dieser Traum verwirklicht sich nun. Boah, da war ich natürlich froh. Halleluja. Ne? Und gleichzeitig kriegte ich dann solche merkwürdigen Aussetzer, dass mein linker Arm und das linke Bein irgendwie so nicht so richtig wollten. Ich erinnerte mich daran, was die Bekannte, die Freundin da durchmachte, ne, mit ihrer Katatonie-Schizophrenie. Katatonie bedeutet dann, dass der Körperfunktionen nicht mehr unter der Kontrolle des jeweiligen Menschen sind, bei Schizophrenie. Und ich dachte mir, ups, was geht denn hier los? Ne? Ist das, und ich dachte wieder, naja, Verschmelzung, Volker sagt ja sowas. Könnte ja auch ein Gehirntumor sein, ne? Dass man irgendwie da schwer krank ist oder so weiter, auch mit diesen Kopfschmerzen oder dieser Stirn. Aber erstmal war das so vor 8 Wochen, ich habe das ganz deutlich gehört. Ich habe diesen Traum da nochmal vor Augen gesehen, und wie mir eine Stimme dazu sagt, dieser Traum verwirklicht sich nun. Was bedeutet der Traum? Also, ja, ich denke, ich bin in die Gemeinde hineingeführt worden, die ja nicht mehr benötigt wurde, weil sie von einem Afrika-Missionar gehörte. Afrika-Missionar zu der Zeit, als ich den Traum hatte, nee, ein bisschen später, zu der Zeit, sagen wir mal, ist jetzt auch egal, der Afrika-Missionar ist Reinhard Bonke, ne? Und der steht für das sogenannte volle Evangelium, mit Jesus in den Himmel, ohne Jesus gehst du in die Hölle, und das ist ja eine Irrlehre, wie ich behaupte, wie ich weiß, wie Gott mir gezeigt hat, und wir verwalten das hier alles nur, das wird nicht mehr gebraucht. Es gehört einem Afrika-Missionar. Und Bonke ist inzwischen gestorben, und dieses volle Evangelium ist der Grund, warum die Gemeinden nicht funktionieren. Ich wurde dort in die Gemeinde hineingebeten, hineingeführt durch den Thomas Hansche, und der verließ dann von hinten den Raum. Thomas Hansche ist inzwischen auch nicht mehr in der Jesus-Gemeinde. Er hat einen eigenen Ableger gegründet mit dem Großteil der Leute, und die haben jetzt machen eine Gemeinde, Gott ist Liebe. Ich gönne ihnen das auch, und das machen sie schön, wie ich so höre, sind ziemlich viele, und die sind den ganzen Sonntag zusammen, die treffen sich um 14 Uhr und sind bis abends 20 Uhr zusammen. Da wird nicht nur Gottesdienst gemacht, sondern scheinbar Kuchen gebacken und zum gekocht, und man sitzt da zusammen mit Nachhilfeunterricht für Schüler, die da, oder Kinder, die das brauchen oder wie auch immer. Man hat Gemeinschaft untereinander von 14 bis 20 Uhr. Ich finde das sehr schön. Aber also mir hat Gott das gezeigt. Ich denke, das ist der Sinn des Traums. Ich wurde in die Gemeinde eingeführt, und es ist am Ende ist es eigentlich, ist symbolisiert, es beschreibt die Übergabe der Gemeinde an mich. Warum? Weil sie nicht mehr gebraucht wird. Warum wird sie nicht mehr gebraucht? Weil sie nichts mehr bewirkt. Diese Gemeinde des vollen Evangeliums, ich hoffe, du weißt, was das ist, sonst gib das doch mal ein ins Internet, dann kannst du das rausfinden. Diese Gemeinden des vollen Evangeliums, die drehen sich nur noch um sich selber, haben ihre Probleme und sind für die Welt da draußen keine Hilfe. Dahinter steckt dieser, auch Billy Graham hat das mal in der Lausanner Erklärung folgendermaßen ausgedrückt. Das war irgendwann in den 70ern. Er sagte, alle Welt geht an ihrer Sünde verloren. Das ist ja unsere, du musst dich bekehren, ansonsten kommst du nicht in den Himmel. Da draußen, alle Menschen gehen verloren, sind auf dem Weg in die Hölle. Und es ist unsere Aufgabe, sie zu retten. Das ist ja so, und das, da sage ich, ist alles Unsinn. Und das beschwert die Gemeinden und macht sie unfruchtbar und macht sie kaputt. So wie meine ehemalige Heimatgemeinde, die Jesusgemeinde in Rinteln, jetzt kaputt ist. Da sind nur noch 20 Leute. Und im Grunde, Gott braucht das nicht mehr. Das ist schön, wenn die da, Gott ist Liebe, sich da versammeln haben und eine gute Zeit am Sonntag zueinander haben, aber das ist natürlich irgendwie alles nur, das dreht sich, die drehen sich um sich selber, ne? Da ist keiner, und die drehen sich nur um sich selber, und da ist kein Input und keine Hilfe für die Menschen hier im Land, nicht so wie in der Welserweckung. Durch diese Gemeinden und durch das Tun in den freikirchlichen Gemeinden in Deutschland werden sich keine Millionen Menschen zu Jesus geführt werden.

Ja, also das hatte ich also vor circa 8 Wochen, diesen Traum, ganz deutlich. Es war keine Halluzination durch zu viel Alkohol, 2, 3 Bier. Das macht bei mir keine Halluzination. Und auch Jesus hat ja Wein getrunken und ich denke, auch wenn er Wein trank, war er noch fähig, die Stimme seines Vaters von der des Teufels zu unterscheiden. Und ja, also das ging so vor 8 Wochen los und das hat jetzt, ich sagte, da irgendwann kam Volker und besuchte mich und war er hier bei mir in einem Zimmer, in meiner Wohnung. Plötzlich kam so eine braune Wolke und die ging auf meinen Kopf und durch die Stirn irgendwie rein. Und dann ging das irgendwie so weiter. Ich hatte dann den einen Arm, da hatte ich schwer gearbeitet zu Hause und war so auch so ein bisschen aufgedreht. Und wenn man eben schon so lange auf irgendwas wartet, dann ist man auch bedürftig, so ein bisschen an Euphorie und Überwinden dieser Traurigkeit oder des Vermissens all der Dinge, die man sich da auch erwünscht und erhofft und die versprochen waren von Gott. Partnerschaft, ja, körperliche Nähe, nicht mehr allein sein. Eben was Schöneres als dieses Herumhocken und allein sein. Ja. Und da hatte ich da noch ein Bier mehr getrunken, das waren dann vier Bier und vorher war ich auf dem Dach rumgeturnt, habe da einen Schornstein eingedichtet und den nächsten Morgen wachte ich auf und ich hatte ganz hohen Blutdruck, der ging nicht mehr runter und das hat dann so 3 Tage angehalten und da habe ich dann Panik bekommen und bin ins Krankenhaus gegangen. Und dann im Krankenhaus hatte ich irgendwie das Gefühl, ich werde verrückt. Ich hatte fast Wahnvorstellungen und Panikattacken und das erinnerte mich an eine Zeit vor meiner Begegnung, vor meiner Wiedergeburt mit Jesus, vor meiner Begegnung mit Jesus und meiner Wiedergeburt. Aber ich dachte auch da schon, sag mal, hast du eine Stirnhöhlenvereiterung? Da gibt es eine Geschichte aus dem Bekanntenkreis. Mein Bruder erzählte die. Das war 1980. 1980 war ein guter Freund, der ging zum Arzt, weil er auch so einen Druck in der Stirn hatte und weil es ihm nicht gut ging. Und er ging zum Arzt und der Arzt sagte, Sie haben einen Gehirntumor. Ich schneide Ihnen da ein Loch in den Kopf und dann hole ich den raus. Und da ist der ganz blass geworden und erstmal nach Hause gegangen, hat mit seinen Eltern drüber geredet und die Eltern haben nochmal einen zweiten Termin bei einem halsnahen Ohrenarzt besorgt. Und der hat ihn dann untersucht und sagte, Sie haben keinen Gehirntumor, sondern Sie haben so eine Sinusitis, ein Stirnhöhlenkatarr. Und wir werden das mit Strahlung, mit Rotlichtbestrahlung, werden wir das wieder hinbekommen. Das hat dann wohl ein paar Wochen gedauert und dann wurde es besser. Bei mir wird es jetzt auch besser durch das Rotlicht. Ich habe eben gerade mich in der Sonne gelegt auf dem Balkon und das tut gut. Der ganze Körper lädt sich irgendwie auf. Was ist das? Was ist das? Also man kann tatsächlich, wenn man so eine Stirnhöhlensache da hat, da kann man das Gefühl haben, ich habe einen Gehirntumor. Und dann geht ja die Fantasie los und hat er schon metastasiert und der ganze Körper schon voll. Bin ich schon fast tot? Vielleicht ist es schon zu spät. Aber mit den Ärzten, die hat mich dann da eben auf Herz untersucht. Das Herz ist aber okay, normales Herz, normale Herzklappen. Und trotzdem ist da eben dann so ein hoher Blutdruck und ja. Und ich fühle mich am ganzen Körper wie gerädert. Das ist Muskelkater am ganzen Körper, als ob es in den Knochen rumort und bohrt und ja. Dann kommst du eben drauf auf Depressionen. Bei Depressionen, da funktioniert ja der Gehirnstoffwechsel eben nicht so. Und dann, ja, und dann, was hatte irgendwie mit Rindeln zu tun? Kam der Volker wieder hierher, und dann ging es mir hinterher noch schlechter, das merkte ich dann. Und dann rief er mich an und dann war nach dem Gespräch mit ihm ein Telefonat nur, da war der ganze Körper kalt und so versteift. Und da hatte ich diese katatonen Sachen da, wie die Bekannte, wie die Freundin. Und da sagte ich, Volker, es hat was mit irgendwas mit dir zu tun. Ich glaube, in Rinteln, da brennt die Luft da. Das ist die Salbung, in der du da lebst, das ist der Geist über Rinteln. Der ist, ja, es fällt mir gerade ein, dass ja da steht, im Satan, ich glaube, Hesekiel steht, im Satan, in dem Fürsten von Tyrus ist ein Feuer entbrannt, das ihn verzehrt. Ein verzehrendes Feuer, aber es ist kein gutes Feuer. Es ist ein Feuer, das ihm Krankheiten auslöst. Ich habe jetzt gerade erstmal den Kontakt zum guten Volker abgebrochen, weil jedes Mal, wenn ich mit dem telefoniert habe, ging es mir hinterher so scheiße. Blutdruck raste in die Höhe und diese Stirnhöhle wurde schlimmer, dass ich erstmal gesagt habe, ich habe ihm auch gesagt, sei bitte nicht böse. Aber wir machen erstmal einen kurzen Break, bis der Fürst von Rinteln gefallen ist, der stark über Rinteln gefallen ist. Was ist das genau? Ich weiß es nicht, aber das reime ich mir jetzt so, ich reime mir das dann so zusammen. Wenn man eben merkt, dass es geht einem gut und dann redest du mit einer bestimmten Person. Und dann hast du mit der geredet, dann bist du verwirrt.
Dann kriegst du Herzklopfen und der Blutdruck steigt und die Stirnhöhle ist total dicht. Dann denke ich, das sind dämonische Angriffe und die kommen dann da eben aus der Region. Das hat jetzt gar nichts mit ihm zu tun, sondern das ist die Atmosphäre, in der er lebt. Und ja, er sagt, er hat sich aber gelöst von dem Geist von Rinteln. Er geht doch nicht mehr in die Gemeinde. Ich meine, er verachtet diesen Geist. Ja, du kannst auch die Luft verachten, die du atmest, aber dadurch atmest du sie ja immer noch, ne? Und das ist eben, das müssen wir verstehen. Wir leben, die Welt ist eingeteilt und das sind regionale Fürstentümer, Dämonenfürstentümer. Und wir leben in diesen, die sehen wir nicht, aber die sind da, aber wir leben in diesen regionalen Fürstentümern und die sind verschieden. Die ist in München, hast einen anderen regionalen Fürsten als in Berlin und da ist ein anderen als in Hannover und da wieder einen anderen als in Hameln und da wieder einen anderen als in Rinteln. Und wir stehen unter diesen regionalen Fürsten und wir können uns auch nicht vollständig von diesen, wir, ja, die atmen wir, diesen Geist, nicht? Wir atmen in gewisser Weise, die sind auch mit unserem Geist in gewisser Weise verschmolzen, bis wir sie vollständig überwunden haben. Und ich habe hier momentan ganz üble Erfahrungen, mache ich auch mit Hameln und das ist hier ist richtig ein geistlicher Kampf im Gange. Das ist mir jetzt, es ist mir jetzt doch, das ist mir schon, ist mir doch schon klar. Ja, an dem Punkt sind wir jetzt gerade. So erkläre ich mir meinen schlechten Zustand und der hat was zu tun mit dem Auftrag, mit der Berufung, die Gott mir gegeben hat. Er hat mir damals gesagt, befreie meine Gemeinde. Und er hat mir eben diese Wales-Erweckung gezeigt, 1900, ich muss immer überlegen, wann das genau war. Das war das letzte Jahr, 97, meine ich, in Rinteln. Es war im Herbst 96 oder im Frühjahr 97, zeigte er mir, dass wir so eine Erweckung wie in Wales bekommen werden. Und damit begannen auch alle meine Schwierigkeiten. Dann hat sich da mein Freundeskreis, mein Hauskreis gegen mich gewandt. Dann wurde der Pastor Bernhard Koch auf mich sauer, hat mich vor die Tür gesetzt und seit 97 dann bin ich eigentlich, wandere ich allein, ohne Gemeinde, durch mein Leben und ich suche die Erfüllung der Verheißungen, die Gott mir und der Berufung, ja, eine Berufung kann man auch dann, die kann man nur erahnen und im Glauben annehmen, dass man dazu eben berufen ist, so diese Welserweckung hier nach Deutschland zu bringen, dass über Nacht Millionen von Menschen wiedergeboren werden und eine Begegnung mit Jesus haben. Ja, und da geht es dann gleich weiter mit.

Ja, dieser Stirnlappen des Gehirns, Neokortex, glaube ich, wird das genannt, wenn ich mich nicht irre. Da ist entsteht die Kommunikation mit Gott. Wenn man einen Menschen in so einen Computertomographen schiebt, wird diese Hirnregion, die wird ganz, ganz aktiv. Ne? Das kann man dann sehen, die wird, wie das genau, guckt mal, könnt ihr ja nachgucken im Internet. Und ist es vielleicht, wenn ich mir darüber Gedanken mache, also ich schnappe immer ganz viel auf aus Fernsehsendungen und das, ja, dann denke ich dann, das fällt mir dann wieder ein. Und wenn jetzt da so die Stirnhülle so dicht ist, momentan fällt mir wirklich auch das Glauben schwer. Ne? Ich sehe, sonst hat man irgendwie Hoffnung. Hoffnung entsteht auch da vorne, dann sieht man da irgendwie was. Ich kenne das noch aus anderen angegriffenen Zuständen, dass auch gerade dieser Bereich des Gehirns dann plötzlich so finster war und so dunkel und da auch da Schmerzen waren. Und dass der Teufel mich scheinbar angreift, um meinen Glauben zu zerstören, meine Hoffnung zu zerstören, dass das doch noch kommt. Diese Welserweckung und eine Versöhnung mit dem Bernd und eine Zusammenarbeit mit ihm in einer großen Erweckung hier. Gemeindebau und eine Beziehung zu einer Partnerin. Vielleicht auch noch eine Familiengründung, irgendwie sowas. Zumindest Zweisamkeit und nicht Einsamkeit. Und dass dieser Bereich des Gehirns bei mir so angegriffen wird, wie eine Art Depression oder Schizophrenie, dass mir der Glauben abhanden kommt und ich nicht glauben kann, ich nicht sehe und nichts höre. Und trotz alledem höre ich doch Gott schweigen. Kennt ihr das? Man fragt Gott was, aber er antwortet nicht, aber man hört, wie er schweigt. Am Telefon hat man das, war neulich, ich hatte das Gefühl, da ist jemand am Telefon und der sagt nichts, aber ich hörte ihn atmen. Ne? Ich wusste dann, wer das war und es war dann ein bisschen auch absurd, warum, wo weiß ich nicht, aber und so ist bei Gott. Ich frage ihn was, aber er schweigt. Aber bei ihm weiß ich, warum er schweigt, weil er mir sagt, ich habe dir schon geantwortet. Vertrau auf das, vertrau mir, vertrau auf das, was ich dir bereits gesagt habe. Zweifle nicht, vertraue mir, hab Vertrauen. Also ich höre Gott schweigen und wenn er schweigt, dann will er mit mir Mut machen. Er ist kein Anrufbeantworter, der immer wieder dasselbe sagt. So und also, ne, interessant, dass also dieser Bereich da vorne, dieser ganz vorne hinter der Stirn, der Teil des Gehirns, der jetzt scheinbar auch durch diese Sinusitis, diesen Stirnhöhlenkatarr da in Mitleidenschaft gezogen ist, der ist für das Glauben, der ist für das Gebet, die Verbindung zu Gott zuständig. Okay. Ich mache eben mal das Fenster zu. Ja, wie passt denn das nun zusammen? Dass Gott dir da zum einen, wie du sagst, hat er dir diesen Traum gegeben, Stefan, diesen Abend da, den Traum nochmal gezeigt und dir gesagt, dass dieser Traum verwirklicht sich jetzt, dass du da also in die Jesusgemeinde eingeführt wirst und du wird dir übergeben, so wie der Josef, ne, da in Ägypten die Regierungsgeschäfte vom Pharao übergeben bekommt. Pharao sagt, nachdem der Josef die Träume so gedeutet hatte, da sagt der Pharao, ja, ich finde keinen besseren Mann als dich, übernimm du das alles. Mach du das, bereite du uns auf die Hungersnot vor, ne, die ja kommen wird. Du sagst ja, 7 fette Jahre, 7 magere Jahre. Mach du das, ich finde keinen besseren für dich, in dir ist der Geist Gottes. Und schon sehr früh war mir klar, schon noch damals, als ich noch in der Gemeinde war, da saß mal einer, da kam der François Botha, dieser Prediger, der aus Südafrika hier auch in Deutschland unterwegs ist. Und der sagte, hier sitzen Josefs. Ja, also ich war mindestens einer von denen. Und ja, und ja. Und das ist mir, mich hat Gott eben jetzt auch einen harten Weg geführt bis hierher. Brauchst du nicht neidisch sein. Hättest bestimmt nicht gehen wollen. 25 Jahre Einsamkeit. Wo mir Gott eben Dinge gezeigt hat, mich Dinge hat, ja eben wie auch wie ich vorhin schon sagte, diese Distanz, eine Emanzipation zur Bibel, wo ich erkenne, ja, Gott ist die Liebe und er ist mir begegnet und daraus heraus definiert sich mein Glaube und nicht durch die Buchstaben und die Sätze und diese Briefe da in der Bibel, wo ich nicht weiß, wer die genau geschrieben hat, ob die richtig übersetzt sind, ob da was drunter gemischt ist. Der Heilige Geist, der in mir ist und in uns, der in mir bleibt, er lehrt mich, wie alle Dinge sind
Und ich habe es nicht nötig, dass Menschen mich lehren. Und da nun auch die Briefe ja von Menschen geschrieben sind, brauche ich die eigentlich nicht. Ich brauche keine Bibel. Ne? Zum Teil ist es sinnvoll, aber ich habe was Besseres. Ich habe was Besseres, denn ich habe eine persönliche Beziehung zu Jesus und der Heilige Geist, der wohnt in mir, genau wie in Paulus. Ne? Also der kann mich auch in alle Wahrheit führen, auch wenn alle Bibeln der Welt verschwunden wären, vernichtet worden wären durch den Antichristen, durch böse Menschen, dann ist der Heilige Geist ja in dieser Welt und damit kann er auch in dir und mir wohnen. Wenn wir zu Jesus Ja sagen, wenn wir sagen, ja, Jesus, du sollst, ich will dir folgen, ich will mit dir gehen, du sollst mein Herr und Meister sein, dann ist dieser Heilige Geist in uns und er wird alles wissen, was wir brauchen, uns geben. Er wird uns in alle Wahrheit hineinführen. Wir brauchen keine Bibel. Und wir müssen die Gemeinden neu aufbauen. Da muss ein Neuanfang sein. Ja. Das funktioniert so nicht. Diese Hochglanzgemeinden, Momentum College und wie die alle heißen, da Move Church, muss ja jetzt alles Englisch sein. Momentum College, das ist so nach amerikanischem Vorbild, da steckt der Inspirator, dahinter ist ein J.C. Cromwell. Das ist ein Bestseller-Autor aus den USA und so ein freikirchlicher, evangelikaler Christ. Der hat 70 Millionen Bücher verkauft über Motivation, Gemeindebau und so weiter. Und er hat seine Ideen und Bücher und sein Geist quasi steckt hinter diesem Momentum College, die es jetzt hier in Deutschland gibt. Die sind jetzt auch das Neueste, hatten sie jetzt in Bremerhaven, auch in Bremen aufgemacht. Die versprechen das Blaue vom Himmel, ne? Nur beste, gesündeste Beziehung, eine tiefere Beziehung zu Gott. Und dafür zahlst du 3.500 Euro Schulgeld für 10 Monate. Und wenn ich mir das angucke, dann ist alles, was da ist, das ist nicht das, wie ich Jesus erlebt habe. Diese Weisheit, die dort kommt, die ist nicht von oben, sondern die ist seelisch, irdisch, teuflisch. Und da ist ganz viel, ne? Da ist ganz viel. Das ist dann eben auch beim Johannes Hartl und bei Hillsong und bei ICF. Da ist ganz viel irdisch, seelisch, teuflisch. Ne? Das klingt jetzt sehr negativ, irdisch, seelisch. Also die Seele ist teuflisch. Ja, die nicht wiedergeborene Seele ist dann wohl so. Das ist eben so ein Mischmasch. Der Mensch ist ja nicht.

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1: Können nicht alle in Leadership, aber ne, für viele ist das, ist es nur die Einrichtung dafür da, dass sie ihr Geld da abgeben, nämlich 3.500 Euro, und damit andere davon leben können. Ne? Das ist das Schneeballsystem, und dass diese ganzen Systeme kommen aus den USA, und das ist wirklich abzulehnen. Ich lehne das ab.

Aber jetzt nochmal, Stefan, wenn also da du, wenn Gott dir also schon 1900 irgendwann, nee, 2000, wann war das wohl, wann war der Traum, ich habe es nicht aufgeschrieben, 17 oder so, diesen Traum von der, wo ich in die Gemeinde eingeführt werde, die ja dem Afrika-Missionar gehörte, der steht für das volle Evangelium, ist jetzt keine bestimmte Person, dass ich in die Gemeinde eingeführt werde und dann da alleine da stehe. Und dann, ne, und ich, dann greift mich dann der, wird dieses Bild lebendig und der greift mich an wie so ein Krokodil. Ich glaube, das genau passiert jetzt gerade. Genau das passiert jetzt gerade, dass der Geist, der dahinter steht, der wird nochmal lebendig und der will mich verschlingen. Greift meinen Stirnlappen an vom Gehirn, dass ich nicht mehr glauben kann und verzweifle, fast denke, das Gefühl habe, Entschuldigung, ich werde wahnsinnig, ich werde selber psychotisch. Ja. Ja. Stefan, wieso, warum geht es dir denn jetzt so schlecht, wenn Gott dir so eine tolle Verheißung gibt? Wenn sich das da jetzt verwirklichen soll? Tja. Als der Josef seinen Brüdern erzählt, Sonne, Mond und Sterne werden sich vor ihm verneigen, da ist er anschließend, verschleppen ihn die Brüder oder nehmen ihn gefangen und wollen ihn eigentlich umbringen. Und anstelle dessen verkaufen sie ihn an Araber, die vorbeikommende Karawane, und die bringen ihn, und da wird er in Ägypten, wird er als Sklave verkauft. Dann kommt er noch, rutscht er noch eine Stufe tiefer, dann kommt er ins Gefängnis. Und da ist er etliche Jahre, wohl an die 13 Jahre, bis er dann Träume deuten kann und der Pharao ihn zu sich rufen lässt und er deutet dann Träume und dann wird er da zum Statthalter. Ja. Und Bernd Koch in Rinteln sagte immer, Gott gibt dir eine Verheißung, aber bevor sich die Verheißung verwirklicht, dann kommt die Anfechtung. Der Teufel prüft uns. Gott sagt dir was, was passieren wird, so seine Theorie. Gott gibt dir eine Verheißung, das, was er mit dir vorhat, was er dir geben will, wo er dich

gebrauchen will. Und dann kommt die Anfechtung, dann wird das angefochten, damit du es loslässt. Und nur wenn du da, wenn du es festhältst, wenn du daran festhältst, wenn du das glaubst, dann wirst du es erlangen. Und er hat das selber in seinem eigenen Leben immer wieder festgestellt. Er hat jetzt gerade ein Buch darüber geschrieben, bei Gott gibt es immer ein Happy End. Und er sagt das auch, er bezieht das, nimmt auch Hiob da mit rein. Ne? Hiob, der am Ende ja Gott dann nicht mehr nur vom Hörensagen kennt, sondern von eigenem Anschauen und dann eben alles doppelt wiederbekommt und doch wieder gesegnet ist am Ende und doch glücklich lebt und dann stirbt und eben nicht verzweifelt in seiner Anfechtung. Er selber hat das auch erlebt, sagte er, so und ja, da bin ich also jetzt in der Anfechtung. Nämlich jetzt in der Phase, also vor 6 Wochen zeigt mir Gott oder 8 Wochen zeigt mir Gott, dass dieser Traum, dass du in die Gemeinde wieder eingeführt wirst und sie übergeben bekommst, wie Josef das ganze Reich Ägypten übergeben bekommen hat von Pharao. Bernd Koch ist dann der Pharao, der eben es nicht richtig weiß, wie er die Gemeinde weiterhin zu führen hat. Mit den alten Prinzipien, mit den alten Lehren funktioniert das nicht mehr. Der ist an dem Punkt angelangt, wo die Gemeinde bei 20 angekommen ist. 20 Leute, die waren mal bei 200. Und die gesamte freikirchliche Szene, evangelikale und charismatische Szene, ist an dem Punkt angelangt, wo ja, merkwürdigerweise sind jetzt gerade die Propheten sind recht still, ne? Oder? Wie ist das bei euch? Während Corona, was war da los? Ne? Oh, alle wussten Bescheid, jetzt ist da der Antichrist, für uns wird das Singen verboten, unsere Zusammenkünfte werden beschränkt und das ist der Antichrist. Die Impfung muss antichristlich sein, der Bill Gates hat damit was zu tun und Soros und eine Verschwörung und eine Reset und eine New World Order und oh, was wurde da alles erzählt? Was war da bei Facebook unterwegs? Entweder habe ich diese Leute alle blockiert, dass die mir ihre Nachrichten nicht mehr schicken, aber das glaube ich gar nicht. Ich bin nicht mehr in ganz so vielen Gruppen drin. Facebook verändert sich ja auch andauernd. Ich kriege da nicht mehr aus ganz so vielen Richtungen Nachrichten. Ich bin eigentlich in vielen Gruppen drin. Aber momentan sehe ich da ziemlich wenig. Also ich müsste nochmal recherchieren. Ich wollte es jetzt gerade vor der Sendung nicht, weil mir das auch nicht gut tut. Piero Feyhoff von der Taube in Heidelberg hat da irgendeine Prophetie für jetzt diese Zeit. Ich habe mir sie nicht angehört. Aber es ist eh Unsinn, ne? Was er da redet, höchstwahrscheinlich. Weil der war bislang verkehrt, der Mann. Er hat nur Stuss geredet. Dann wird er nicht plötzlich auf einmal irgendwas Richtiges sagen, wie Martin Baron und seine Frau da vom Gotteshaus da in Fulda, ne? Bei Hinterkassel. Rothenburg an der Fulda. Da ist der, ja. Ja, die sind merkwürdig still. Es wird wohl, ja, wahrscheinlich wird insgeheim darauf gehofft, auf die Entrückung, dass man jetzt hier abgeholt wird, bevor die Atombombe fällt. Weil Biden will ja den dritten Weltkrieg angeblich, wird dann gepredigt. Der provoziert diesen dritten, den Atombombeneinsatz, indem er eben der Ukraine Waffen stellt. Und dafür wird sich Putin eben rächen, indem er die Atombombe einsetzt. Naja, das ist nicht ganz so einfach, der Einsatz der Atombombe. Weil das ist eine rote Linie, wenn Putin die überschreitet, dann haben auch schon seine noch verbliebenen Freunde, ja, das ist dann so, das ist China, Indien, die sind immer so, also, ja, die sind nicht unbedingt auf der gleichen Linie wie der christliche Westen. Das ist also Europa und USA, Australien, Kanada, Neuseeland und so. Sondern die haben eben auch, ne, die haben eigene Interessen. Dann eben auch Nordkorea, Vietnam, ehemaligen sozialistischen Länder und sowas, ne? Und die Araber, die haben dann, die Muslime, die haben andere Interessen, die sind ja auch antichristlich. Und selbst die sagen dann Putin, bitte überschreite nicht diese rote Linie, den Einsatz von taktischen Atomwaffen. Taktische Atomwaffen sind relativ klein, die haben ein Hundertstel der Sprengkraft von der Bombe von Hiroshima. Da kann man ganz einfach mal und zynisch drüber reden. Die hätte also 50.000 Menschen direkt umgebracht. Wenn das ein Hundertstel der Sprengkraft ist, dann musst du 50.000 durch 100 teilen, dann bist du bei 500. Ne? Oder bei 5.000, finden wir mal. 50.000, 5.000, 500. Dann hast du 500 Tote, wenn man die über einer Stadt einsetzt oder einen Stadtteil einsetzt, kann man dann so sagen, dass man also da mit einem Hundertstel Sprengkraft würdest du 500 Menschen auf einmal töten. Davon haben Russland ca. 2.000. Die stehen da, sind in den Raketenschächten und die könnten sie rausschießen.
Und die können, dann würde man den Krieg mitentscheiden können. Damit wäre dann eben auch die Ukraine zerstört, was ja Russland sowieso versucht. Russland versucht zurzeit durch den Einsatz dieser Marschflugkörper und Raketen die Ukraine so weit zu zerstören, dass sie nicht mehr überlebensfähig ist für den davor bevorstehenden Winter. Und damit wollen sie eben, weil sie auf dem Schlacht, weil sie jetzt da in diesem Donbass im Osten und im Süden da unten nicht vorankommen. Sie können sich, sie kommen nicht an gegen die ukrainische Armee. Ne? Jetzt zerstört man dann durch diese lang weitreichenden Waffen das Hinterland, gerade eben dann Energieversorgung, Elektrizitätswerke, Wasserwerke und sowas. Ja, und also auch die verbliebenen Freunde Russlands sagen dem Putin, wenn du diese Linie überschreitest, bitte überschreit diese Linie nicht, dann können wir uns nicht mehr zu dir stellen, weil die Weltgemeinschaft wird dich dermaßen isolieren und uns dann auch mit dir. Und das kann sich China und Indien nicht leisten. Die wollen nicht von der Weltgemeinschaft isoliert werden wegen Putin. Also ist das nicht so einfach. Es ist nicht so einfach, so eine Atombombe oder auch die Atombombe einzusetzen, damit wir natürlich auch die Drohung des Einsatzes schmettern mit schwächer. Ja, ich habe also schon eine ganze Weile, schon seit 3 Monaten oder 4 Monaten habe ich schon nicht so mehr die Angst vor dem Einsatz der Atombombe. Haben sie ja bislang nicht gemacht, das hat ja Putin von Anfang an mitgedroht, schon am 24. Februar. Das ist ja nun schon, jetzt haben wir schon Mitte Oktober. Das ist schon 8 Monate her. Ist nicht passiert. Die Ukrainer wehren sich und die Ukrainer waren ja mal Teil der Sowjetunion. Die wissen, was russische Besatzung und bedeutet und wie auch diese russische Militär tickt. Und die wehren sich weiter und die machen das weiter. Und es ist unsere moralische Verpflichtung, ihnen zu helfen. Wir dürften sogar, das ist meine Meinung, kann es ja andere Meinung sein. Das ist das Recht auf Selbstverteidigung. Du musst, wenn die, da sagten sie heute Morgen richtig im Presseclub, wie ich gerade hörte, wenn die Ukraine jetzt aufhört zu kämpfen, dann wird sie nicht mehr existieren als selbstständiger Staat. Ne? Putin hat ja gesagt, er hat ja Bücher geschrieben oder Aufsätze, wo er ganz klar sagt, er will das Zarenreich, er will Russland wiederherstellen, wie es im Zarenreich einmal war. Und dazu gehört eben das Territorium der Ukraine, Belarus, Weißrussland, dazu gehören dann auch Teile von da oben das ganze Baltikum, Estland, Lettland, Litauen, wahrscheinlich Teile von Polen, Moldawien und sowas. Ne? Also das war damals, das war im Zarenreich, hatte das Russland mal diese Größe und das hat Putin ja gesagt, er will das wiederherstellen. Das will er. Das ist sein Plan. Und dieser russische Imperialismus, der ist grausam, menschenverachtend, mörderisch und man kann nur hoffen und wünschen und beten, dass das zerschmettert wird, zerfällt.

Das System Putin muss fallen. Putin muss fallen. Das darf diese Regierung der Bosheit, dieses Reich des Bösen muss zerstört werden. Ja, alles, was damit zu tun hat. Wenn das muss jetzt, das Reich Gottes dehnt sich aus in dieser Welt. Das Reich Gottes ist Liebe. So ist mir Jesus begegnet 1992. Und dieses Reich der Liebe muss sich ausdehnen, auch hinein in den Osten. Das war bislang noch nicht dort. Man kann, wenn also da die russisch-orthodoxe Kirche und dessen Oberhaupt diesen Krieg rechtfertigt, dann sieht man, dass diese Kirche, diese russisch-orthodoxe Kirche, ein Teil des Reich des Bösen ist, des Satans. Das ist ein Reich Satans. Und das war es immer. Russland war immer, das Zarenreich, der Kommunismus war böse, Stalin war böse, das war immer irgendwie ein Reich des Bösen. Ich glaube, das hatte mal Ronald Reagan so mal genannt, er nannte die Sowjetunion das Reich des Bösen. Und da hat er gar nicht so Unrecht gehabt, auch wenn ich den nicht so richtig mochte. Ja, Russland ist das Reich des Bösen. Das heißt nicht, dass alle Menschen dort böse sind. Menschen sind immer so ein Mischmasch, ne? Aber da sind eben diese, das ist ja ein Drittel der Landmasse der Welt, glaube ich, oder ein Viertel, ne? Das ist Russland. Und da sind so viele Dämonenmächte und die kommen dann in einen Menschen rein und wohnen in dem und wollen durch den herrschen. Das ist ja, ich habe es gerade wieder gelesen, dass also im Lukas-Evangelium, da ist Jesus und der Teufel kommt zu ihm und zeigt ihm alle Reiche der Welt und ihre Herrlichkeit. Und der Teufel sagt, ich gebe diese Reiche. Ich gebe die Macht darüber dem ich will. Und dem Teufel hat es hier beliebt, diese Macht dem Putin zu geben. Und das muss fallen. Hier muss jetzt Schluss damit sein. Denn das Reich Gottes will in diese Welt, es drängt in diese Welt und da ist kein Platz mehr für so einen Putin, für so einen Diktator, Gewaltherrscher, für einen Mörder, der der eigenen Bevölkerung keine Freiheit gibt und auch den umliegenden Völkern sagt, wie sie zu leben haben, sondern wir haben Prinzipien im Völkerrecht verankert. Das ist Freiheit. Das ist ein ganz wichtiger Punkt. Und Selbstbestimmtheit, ja. Menschen, und er hat nicht den Ukrainern zu sagen, wie die zu leben zu haben, wie sie sich orientieren, nach Westen oder Osten, Europa oder zu ihm hin. Das geht nicht. Dieses Prinzip muss fallen. Und auch dieses Prinzip, diese Regierung des Bösen, dieses Reich des Bösen muss fallen. Auch als Vorbild für China und damit das eben das Reich Gottes, dass es sich durchsetzt und dass Jesus kommen kann. Ne? Denn sein Reich ist das Reich der Liebe und des Guten und kein Reich des Bösen. Das sind meine Gedanken dazu. Ja, es ist merkwürdig still in den sozialen Medien. Jetzt, ich bin bei Facebook, nicht bei Instagram oder Twitter oder so, aber es ist erstaunlich ruhig. Ich werde wenn ich hiermit fertig bin, werde ich noch mal ein bisschen recherchieren. Gucken, was hat Piero Feider vielleicht gesagt? Er hatte irgendeine Prophetie für diese Tage, aber vielleicht ist er auch jetzt auf dem richtigen Weg mit dem, was er sagt, aber ich glaube eher nicht. Und ja, ihr seid noch da. Ich sehe es an den statistischen Zahlen. Ja, ich sehe nicht, wer da zuhört, aber ich kann sehen, wie viele zuhören. Also die Christen sind noch da. Die sind ja auch alle im Freundeskreis sind noch hier. Ist noch keiner entrückt worden. Es wird keine Entrückung geben. Und ja, wir bleiben alle schön hier. Und diese Erde, wir sind hier geboren, um hier zu sterben. Die Erde ist unser Schicksal. Und das ist eine Irrlehre von diesem Herrn Darby, wie nochmal gesagt, der sich da mit dem Scofield zusammengetan hat in den USA. Und die haben den Mainstream, die Hauptrichtung des Christentums in den USA geprägt und von daher ist es wohl dann zu uns gekommen mit dieser Entrückungslehre. Es gibt eine einzige Entrückung nach der Auferstehung der Toten zum jüngsten Gericht, lies es nach. Erster Brief des Paulus an die Gemeinde in Thessaloniki. Ansonsten gibt es keine. Wir erwarten Jesus, dass er wiederkommt. Und ob die Offenbarung, ob der wirklich hier 1000 Jahre regiert, ich weiß es nicht. Ich weiß nur eins, wie ich vorhin schon sagte, Jesus, alles war Liebe. Liebe bestimmt mein Verhältnis zu Jesus. Ich kann ihn nur lieben. Er ist nicht mein Problem, sondern er ist mein Helfer. Ja. Und ja, dann sind wir da. Die Ukraine kämpft ums Überleben. Ach ja, dann erzähle ich euch noch einen Traum. Das mache ich mal. Ich mache mal eben ganz kurz Pause. Ja, ich war da also ein paar Tage im Krankenhaus und dann war ich wieder zu Hause, ungefähr, ja, 5 Tage genau. Und dann wachte ich morgens auf und Kopfdruck, ich hatte echt Angst, wusste nicht, was mit mir los war. Ist das echt psychotische Zustände schon?
wie gesagt, auch eine schwere Depression. Das heißt nicht, dass du irgendwie ganz niedergeschlagen bist oder so. Aber eine Depression kann sich auch verstecken hinter einem, dass du, also ich habe mich gefühlt wie ein Auto, das versucht auf vier platten Reifen weiterzufahren und voranzukommen, und das geht nicht so richtig. Der ganze Körper schmerzt. Und da ist eben dieser Gehirnstoffwechsel nicht so richtig in Ordnung. Melatonin, Serotonin und Noradrenalin. Mir hat es da geholfen, dass ich diesen Thorsten Sträter, diesen Komiker, noch in Erinnerung hatte, der sagte, er ist da auch durchgegangen und er hatte 10 Jahre seines Lebens verloren. Keiner hat ihm, er ist von Arzt, er wusste nicht, was mit ihm los war. Und der Kurt Krömer, dieser andere Komiker, den haben sie in jede Röhre reingeschoben, die es in Berlin gab, und keiner hat was festgestellt, bis ihm dann irgendeiner sagte, du hast eine Depression, ne? Und das du funktionierst plötzlich nicht mehr. Er war im Supermarkt, wollte einkaufen und er konnte nicht. Er konnte nicht die Sachen aus den Regalen suchen, die er brauchte, um für sich und seine Familie da Spaghetti zu kochen. Und er ist nach Hause, hat angerufen und sagt, bestellt euch was, ruft einen Pizza-Bringdienst, ich kann nicht. Ich bin, weiß ich nicht, was mit Papa kann nicht mehr, Papa ist fertig. Ne, so. Und in so einem Zustand war ich ja auch, und das war dann also Freitag, Samstag. Morgens im Halbschlaf sah ich plötzlich die Landkarte von der Ukraine und diesen Osten und Süden da unten bis am Schwarzen Meer lang, und dann sah ich, wie im Traum das so ist, es ist zum einen so eine Landkarte, und dann vorne auf dieser Landkarte fuhren LKWs, und zwei Militär-LKWs, die fuhren Richtung Osten, nach Russland zurück. Und dann hörte ich, oder ich dachte so im Kopf, im Halbschlaf, die russische Armee ist besiegt, der Krieg ist bald vorbei. Oder dann wird der Krieg auch bald vorbei sein. Die russische Armee ist besiegt. Und das war, bevor die Ukrainer so große Erfolge da und Landrückeroberungen gemacht hatten. Das war eine Weile vorher. Und dann bestätigte sich das, was ich da geträumt hatte, durch das, was ich im Fernsehen in den Nachrichten sah. Ne, wenn man dann so mal guckt, ist ganz interessant, auch gerade ProSieben Videotext, wenn man da mal nachliest, dann hört man und sieht man da, der britische Geheimdienst sagt, die Russen haben ihre Munition verschossen, ihr Gerät ist wohl auch schon zum Großteil kaputt, und Menschen sind auch eben schon Mangelware, deswegen haben sie ja diese Teilmobilmachung gemacht, und die Raketen, da werden sie auch nicht mehr allzu viele haben, die halten das nicht mehr wochenlang durch, diesen Beschuss mit diesen modernen Raketen. Und die können keine neuen mehr bauen, weil dazu brauchen sie so Mikrochips und sowas, weil das ist ja alles satellitengelenkt und so, und das kriegen sie nicht mehr. Dazu sind diese Sanktionen da, dass Russland also sich kein neues Kriegsgerät mehr, Material mehr bauen kann. Ne? Und so kaufen kann man das auch nicht unbedingt. Überall kann man schon, das kann man, zum Teil haben sie ja in Iran haben sie Drohnen gekauft, das ist ja. Oder auch dann in Nordvietnam haben sie, glaube ich, Munition nachgekauft und von diesem kleinen dicken Jungen, dem Herrscher da von Nordkorea, Nordvietnam, Nordkorea, da haben sie dann Munition nachgekauft. Ja, nun habe ich ja schon einiges geträumt und auch vorhin von Träumen erzählt, von diesem Traum der Gemeindeübergabe, wo ich da eingeführt werde. Ich hatte, ja, und also ich habe da schon einen. Ja, ich glaube, Gott hat oft zu mir gesprochen durch Träume. Als ich mit der Sendung vorhin hier zeitlich anfing, da lief live auf dem Radiosender, beim Erweckungssender, die Sendung Vulkanausbruch. Da hatte mir, glaube ich, im August 2019 hatte mir Gott einen Vulkanausbruch gezeigt, der alles zerstört, ne? Also auf jeden Fall Rinteln zerstörte. Und ich denke, das griff mich auch an, und das war damals im Nachhinein hat man das festgestellt, dass zum selben Zeit im August, September es die ersten Corona-Fälle in Norditalien gab. Und das hat auch dann ja dazu geführt, die Jesusgemeinde, meine ehemalige Heimatgemeinde, der Bernhard Koch hat sich mit seiner Gemeinde darüber zerstritten, ob man nun Masken trägt im Gottesdienst und ob man singt oder nicht. Und dann sind dann nur noch 10, 15 Leute übergeblieben. Der ganze Rest ist gegangen. Das ist heute da diese Gemeinde. Gott ist Liebe.

0: Der Ochse ist ein Tier ohne etwas dran, dann wächst er schneller und wird fett zum Schlachten. So ist es in der Gemeinde. Geistig fett ohne Vitamine und Abwehrkräfte. Sie können nicht mehr zeugen, halt unfähig gemacht vom Teufel, halt Ochsen. Um wieder zeugen zu können, braucht man das Gegengift, nämlich ein Glauben ohne eigenen Gesetze, nur Christus.
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ging raus, sie ging raus und predigte das Evangelium. Ja, siehe, Leute gingen aus und ein aber der Bösewicht, der Böse kam und hinderte sie daran und verhinderte daran, dass sie Wunder tun konnten. Sie konnten keine Wunder tun, weil die Zeit noch nicht reif war. Die Zeit für Wunder war noch nicht gekommen und es kam eine gähnende Langeweile, eine Langeweile hinein in das Leben derjenigen, die auszogen. Ja, aber diese Zeit wird überwunden werden und es wird wieder sein, dass sie kommen zu lehren, zu predigen und alle heilen, die vom Teufel überwindet waren. Ja, das wird kommen. Die Zeit ist reif, dass wieder 10.20.72 ausgesandt werden. Hinaus. Ja, die Jünger werden wieder ausgesandt werden und dann wird es gehen. Es wird geschehen. Es wird wieder geschehen. Amen.

0: Liebe ist etwas anderes. Liebe funktioniert nur in gegenseitiger Unterordnung oder auch alleine zu Christus. Das ist aber nicht einfach. Es braucht die Sprengkraft des Heiligen Geistes, um Liebe zu offenbaren. Nur offenbarte Liebe führt zu einem Leben, das wohlgefällig ist. Depression kann alles zerstören, offenbarte Liebe besiegt die Depression, aber der Druck ist oft so stark, dass die Liebe es schwer hat durchzudringen. Es kann nur der Heilige Geist bewirken, dass die Depressionsblase platzt, der Teufel kommt aber nur, um zu würgen, zu stillen und zu verderben. Christus aber ist gekommen, dass wir das echte Leben haben.
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0: sensibel, den Geist des Herrn Christi zu hören. Man spürt es einfach. Man merkt seine Gegenwart einfach. Er ist nicht aufdringlich und manipuliert nicht. MSN spürt den Frieden im Herz. Dann hat man die Chance, ja oder nein zu sagen. Die Sensibilität muss wiederkommen, ihn zu hören. Das Gewissen muss wiederhergestellt werden, ihn zu hören. Dann kann wieder das wiederhergestellt werden, was der Heilige Geist möchte. Das Gewissen ist aber oft abgestumpft und kann nur noch schlechte Sachen hervorbringen. Dafür ist Christus gekommen, durch seinen Geist dies zu ändern. Das war eine...
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0: Na, Depression ist immer die Liebe verborgen. Verborgene Liebe ist versteckt im Hintergrund. Wege aus der Depression sind nicht einfach. Liebe aus dem Hintergrund in den Vordergrund zu holen, geht nur übernatürlich. Liebe ist nicht einfach. Sex alleine führt auch in die Depression. Liebe ist etwas anderes. Liebe funktioniert nur in gegenseitiger Unterordnung oder auch alleine zu Christus. Das ist aber nicht einfach. Es braucht die Sprengkraft des Heiligen Geistes, um Liebe zu offenbaren. Nur offenbarte Liebe führt zu einem Leben, das wohlgefällig ist. Depression kann alles zerstören. Offenbarte Liebe besiegt die Depression, aber der Druck ist oft so stark, dass die Liebe es schwer hat, durchzudringen. Es kann nur der Heilige Geist bewirken, dass die Depressionsblase platzt. Der Teufel kommt aber nur, um zu würgen, zu stillen und zu verderben. Christus aber ist gekommen, dass wir das echte Leben haben.
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3: Die Reawaken America Tour zieht seit rund einem Jahr von Stadt zu Stadt und will die USA wieder erwecken, das sagt schon der Name. Radikale Evangelikale trifft man dort und Menschen, die offenbar an Verschwörungen glauben. Zumindest verbreiten sie entsprechende Ideologien und Erzählungen. Deutschlandfunk-Korrespondentin Doris Simon hat sich eine solche Veranstaltung angeschaut am vergangenen Wochenende in Virginia Beach im Bundesstaat Virginia, direkt am Atlantik. Frau Simon, wie war es für Sie als Reporterin auf so einer Veranstaltung?
4: Das war schon eine besondere Erfahrung. Und ich würde auch nicht das Wort angeschaut nehmen, weil ich da in der Mitte war zwischen 2500 evangelikalen Christen. Die meisten, muss ich sagen, nach den Gesprächen, die ich geführt habe, Verschwörungstheoretiker. Mittendrin heißt in dem Fall auch unter 2500 Menschen ohne Maske. Also eine Maske hätte ich nicht anziehen brauchen, dann hätte mir niemand auch nur eine Auskunft gegeben. Und es geht mir immer noch nach, die Eindrücke von dieser Veranstaltung, von den vielen Menschen, vor allem auch der Umstand, dass die meisten von denen sehr freundlich zuvorkommend sind und nicht auf, wie ich das vielleicht erwartet hätte, so eine süßliche Art, sondern ganz normal, handfest, einem aber dann auch ins Mikrofon sagen, dass sie völlig überzeugt davon sind, dass die demokratischen Politiker in Washington und Hollywood-Stars kleine Kinder umbringen, um aus deren Blut eine Droge zu machen.
3: Also im Grunde die netten Verschwörungsgläubigen von nebenan, höre ich daraus. Ich hatte es anfangs gesagt.
4: Zumindest teilweise nett.
3: Ja, viele kommen aus dem evangelikalen Milieu. Da könnte man annehmen, dass Religion dort eine wichtige Rolle spielt. Der Name Reawaken, also Wiedererwecken, der verweist ja im Grunde auch schon auf das Christentum. Hatten Sie den Eindruck, bei einer kirchlichen Bewegung zu sein oder doch eher auf einem Parteitag?
4: Ganz sicher nicht auf einem Parteitag, aber Religion ist ein großes Wort. Beteuerung eben von Glaube und Gott ziehen sich durch die ganze Veranstaltung und auch die Politiker, wie eben die Söhne von Trump, die da aufgetreten sind, benutzen das da. Und es ist so schwer zu sagen, was das ist, weil diese Dinge bei vielen der Rednern, aber auch bei vielen der Anwesenden so eng miteinander verbunden sind. Einmal diese tiefe Gläubigkeit, diese tiefe Religiosität, die Bibel wird wörtlich genommen, aber gleichzeitig eben auch der Glaube, dass das Böse überall ist und vor allem in Washington und außerhalb von Amerika und eben in diesem Zusammenhang auch die krudesten Verschwörungstheorien.
3: Kommen die Teilnehmenden ausschließlich aus dem evangelikalen christlichen Spektrum oder wer kommt da so alles zusammen?
4: Ich kann natürlich nicht einen Überblick über alle 2500 Teilnehmer da geben, aber ich habe nicht einen Katholiken getroffen, ich habe nicht einen oder eine getroffen, die einer der traditionellen Kirchen wie hier Episcopal oder Presbyterianer oder Methodisten angehören.
3: Und wahrscheinlich auch keine Atheistinnen.
4: Nicht, dass sie sich zu erkennen gegeben hätten, nein, also das gibt's nicht. Es gibt einige, mit denen ich gesprochen habe, die noch, muss ich sagen, zu den Baptisten gehören, aber auch da sehr kritisch sind, weil die Baptisten ja auch kein homogener Block mehr sind. Da gibt es liberalere, da gibt es die traditionellen Konservativen. Es gibt auch ganz viele Menschen, die überhaupt keiner Kirche angehören, aber die eben privat sehr religiös sind. Oder ich habe zum Beispiel mit einem Paar von sogenannten Pastoren, also hier heißen die Pastoren, gesprochen. Ein Ehepaar, sie bezeichnet sich auch als Prophetin. Die haben ihre eigene Gemeinde sozusagen um sich geschart. Und da gibt es viele Menschen, die zu Treffen solcher Gemeinden gehen.
3: Um da dabei sein zu können bei dieser Tour, da zahlen die Menschen teilweise bis zu $500, soweit ich weiß. Zahlen die das gerne oder man könnte ja auch auf die Idee kommen, dass das eine Art religiöse Abzocke ist?
4: Ja, also die Preise, die Eintrittskarten beginnen bei ungefähr $140 und gehen bis zu $500. Das ist das sogenannte VIP-Paket. Da kriegt man noch eine Tasche mit irgendwas dabei. Die Leute zahlen das gerne. Die, mit denen ich gesprochen habe, haben auch gesagt, hat sich total gelohnt. Aber ich nehme mal einen Schritt zurück. Das Ganze ist natürlich auch eine Geschäftsidee. Vielleicht eine religiöse Geschäftsidee. Ich schaue ja nicht in den Kopf von Menschen. Aber derjenige, der das macht, ein Geschäftsmann, ein Evangelist, radikaler Geschäftsmann aus Oklahoma, sagt zwar, dass er nichts davon verdient, aber so richtig offen ist das nicht. Die Prediger, die auftreten, die echten oder selbsternannten Krankenschwestern und Ärztinnen, die da irgendwelche Anti-Covid-Mittelchen anpreisen und gegen Impfungen wettern, die bekommen auch kein Honorar für ihre Auftritte. Fragt sich, wohin das Geld geht, denn so teuer können dann auch die Hallen nicht sein. Da ist schon etwas von Abzocke, vor allem wenn man das Auditorium verlässt, wo pausenlos Reden gehalten werden. Draußen, das ist eine reine Verkaufsveranstaltung, wo also zig Stände sind, wo die Teilnehmer dann wirklich alles finden, von Kreuzen und Spirituellen, aber eben auch über Luftreinigungsgeräte, ganz teure Vitaminpräparate. Das ist schon eine krude Mischung.
3: Ganz kurz noch zum Schluss, wie ist eigentlich die Stimmung bei dieser Veranstaltung? Wähnt man sich da politisch im Aufwind, vielleicht auch gerade vor dem Hintergrund des Abtreibungsurteils, das ja in einem christlich-konservativen Sinne war und vor 2 Wochen gesprochen wurde?
4: Ja, das habe ich auch gedacht, aber ich habe dann nach 2 Tagen festgestellt, da habe ich zu kleinteilig gedacht. Für die allermeisten Menschen da ist das Böse, der Satan, real. Und da hilft es nicht, dass es zum Beispiel eine riesige Veränderung gibt beim Schutz von Leben, wie Sie das sehen, sondern das Böse ist unmittelbar da. Im Sinne fast, und die wird ja oft zitiert, der Offenbarung des Johannes. Also es kann jeden Tag kommen und deswegen ist auch so ein gewisser Alarmzustand, den die Prediger auch immer wieder befeuern. Deswegen auch wacht auf, werdet aktiv, tut etwas sonst. Insofern, es war eine generell positive Stimmung, weil die Menschen sich ja unter Gleichgesinnten befanden, aber nicht entspannt.
3: Eindrücke von der Reawaken America Tour. Vielen Dank an Deutschlandfunk-Korrespondentin Doris Simon. Und wegen der Zeitverschiebung haben wir das Gespräch bereits gestern Nachmittag aufgezeichnet.

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Hallo liebe Freunde und Hörer des Erweckungssenders. Mit dem eben gehörten Volle Kraft voraus der Söhne Mannheims möchte ich euch begrüßen bei meiner neuesten Sendung. Und nun? In welchem Sinn und Zusammenhang frage ich das? In vielerlei Hinsicht als Weltenbürger, als Mensch, als jemand, der in die Welt hinausschaut und sich fragt, was geht da, was ist da so los, was ist mit den USA? Aber ich werde euch nicht mit Trump langweilen. Da haben wir jetzt genug von gehört in den letzten Wochen. Mit der Gemeinde, mit der Erweckung. Und damit wird sich meine heutige Sendung beschäftigen. Und ich werde euch neben meinen Redebeiträgen hier mit Musik aus dem deutschsprachigen Raum unterhalten. Und zwar habe ich da mal recherchiert und geguckt, was alles so aus Mannheim kommt, um die Söhne Mannheims herum geschehen ist mit Xavier Naidoo. Er hat mit sehr vielen Leuten zusammen Projekte gemacht und das kann ich dann auch hier in die Musikliste reinstellen. Da haben wir da die Cassandra Steen und es gibt Ben Becker, der was mit Xavier Naidoo gemacht hat und Erkan Aki steht hier und Jan Delay, RZA hat was mit Xavier Naidoo gemacht, die Jazzkantine, Sabrina Setlur, die Gruppe Schiller, Boss Hoss, Danny Fresh und in dieser Richtung. Das wird heute das Musikprogramm sein. Deutsche Künstler, zum Teil englischsprachige Lieder auch. Ich wünsche euch eine gute Unterhaltung und gute Informationen. Viel Spaß dabei. Meine Absicht, diesen Sender zu machen, war, und das ist ja auch mit der Namensgebung verbunden, für Erweckung in Deutschland zu wirken, weil mir Gott 1997 eine Vision gegeben hat, noch in meiner alten Heimatgemeinde, der Jesusgemeinde in Rinteln, dass er eine Erweckung hier in Deutschland machen wird, wie sie in Wales 1904 geschah. Ich hatte wohl zu derselben Zeit, das ist ja schon eine Weile für mich auch her, jetzt fast 20 Jahre, gut Ding braucht Weile, sagt man ja so. Ich hatte zu der Zeit das Buch gelesen von Rick Joyner, Die Vision einer Ernte, die Erweckung in Wales. Dann in einem Gottesdienst an einem Freitagabend, wir haben das dort Lehre, Kampf und Sieg genannt. Ja, wir hatten da so ein paar kreative Leute in der Gemeinde, die ganz intellektuell ausgefallene und freche Titel und Botschaften hatten. Es wurde sich so, ja, das Lehre, Kampf und Sieg klingt ja sehr martialisch, also sehr kämpferisch und das war es auch. An diesem Freitagabend, das ging immer um 20 Uhr los, wir machten dann bis 21.30 Uhr, oder nicht wir, sondern erst der Pastor Bernhard Koch eine Predigteinheit, wo er uns also sehr ausführlich über seine Gedanken informierte. Er hatte mal über ein Dreivierteljahr über Johannes Kapitel 17 gepredigt und uns das eben da vorgekaut, was man da raus alles sehen könnte. Das war oft sehr interessant, vielleicht auch nicht immer, aber so war das eben und ich bedauere das auch nicht, diese Zeit mitzuerlebt haben. Ich habe sehr profitiert in diesen Jahren. Um 21.30 Uhr machten wir da eine Pause, eine Viertelstunde. Wir wurden auch die Coca-Cola-Gemeinde genannt. Die Coca-Cola-Automatengemeinde, weil wir hatten vorne im Foyer, da in dem Raum, vor unserem Gottesdienstraum, im Eingangsbereich stand eine Coca-Cola-Automat, so eine rote Kiste, wo das eben drauf stand. Da hat man eine Mark reingeworfen und dann kam polternd und bullernd unten so eine Drittel-Liter Coca-Cola-Flasche eisgekühlt raus. Tja, und um das Ding versammelten sich dann alle in der Pause. Die Münzen wurden eingeworfen und es wurde erstmal eine Cola getrunken. Und ja, sich gestärkt, ein bisschen wach gemacht, nochmal für das, was danach, für den zweiten Teil dieses Freitagabends. Der bestand dann immer ab 21:45 daraus, so bis circa 23:30, manchmal ging das auch bis 00:30, dass wir Gebetsanliegen durchgebetet haben, alles Mögliche, private Dinge. Wir haben für Kranke gebetet. Ich war da auch mal Objekt des Gebetes, da wurden aus mir Dämonen ausgetrieben. Ich habe auch andere gesehen, da mussten wir dann Eimer holen, die fingen an zu kotzen, weil Dämonen aus ihnen ausfuhren und die sind hinterher dann wirklich gesund gewesen.
Wir haben für nationale Dinge gebetet, für den Bundeskanzler, das war zu der Zeit noch Helmut Kohl. Den haben wir viel umbetet, dass die Engel Gottes sich um ihn scharen und ihn beschützen sollen und dass der Heilige Geist auf ihm ist, dass er gute Entscheidungen trifft. Und wir haben für die Stadtobersten gebetet und für die Polizei und für Leute in der Justiz und die Richter und Sozialarbeiter, dass die alle, ja, wir haben also viel Fürbitte gemacht. Und dann haben wir eben auch für Erweckung gebetet, weil das schon ein Anliegen der Gemeinde war im Jahr 1992, als ich dazu kam. Ja, und es wurde sehr laut bei uns. Bernd Koch hat auch selbst ein Buch drüber geschrieben, warum wir laut und durcheinander in Sprachen beten. Das Buch könnt ihr bekommen im Jesus Gemeinde Verlag. Der heißt, glaube ich, heute Reformation Verlag. Guckt, wenn ihr das wissen wollt, mal im Internet einfach bei der Jesusgemeinde Rinteln. Das Buch kann ich empfehlen. Ja, und wir haben das da gemacht. Das war so in der Entwicklung der Gemeinde gegeben. Durch Predigten von Ulf Eckmann aus der Gemeinde in Schweden, Uppsala. Und dann über Robert Slierden, ein Prediger und Bibelschulleiter aus Los Angeles in den USA, ein junger Kerl, der auch mal in Rinteln war. Heute auch nicht mehr so jung, heute auch schon 45. Ja, und wir haben also sehr laut und durcheinander wirklich geistlichen Kampf geführt, indem wir laut und durcheinander in Sprachen geredet haben. Was heißt denn das, in Sprachen reden? Also die Zungenrede, da steht im Markus-Evangelium Kapitel 16, Vers 17, die an mich glauben, sagt Jesus, wird man daran erkennen, dass sie Dämonen austreiben und in neuen Zungen reden. Und davon, das geht so wie Shikarasiki, Sikioto, Soko, Huhuku, Shikita. Und wenn man das sehr laut macht, wenn man das schreiend tut, dann ist das eine Waffe, die dem Teufel wirklich sehr Angst macht. Und deswegen will der Teufel das auch nicht, dass wir das tun. Der Teufel möchte, dass wir als Christen leise sind, nett sind, höflich sind, immer die rechte Wange nach der linken auch noch hinhalten, dass wir mit uns machen lassen, dass er mit uns machen kann, was er will. Ja, wir sollen dumm sein, wir sollen uns über den Tisch ziehen lassen, immer alles vergeben, nie vor Gericht gehen, nie zur Polizei, also wehrlose Menschen, die dann letztendlich als Besiegte, als Loser am Boden liegen. Aber so waren wir da in Rinteln nicht und so hat uns eben unser Pastor und Leiter der Gemeinde Bernhard Koch nicht erzogen, das kann man dann schon sagen, denn es war wirklich eine ganz starke Prägung durch ihn und seine Leitung und Lehre. Wo ich nochmal sage, dass ich mich dafür sehr bedanke, dass das so gewesen ist. Er sah eben an den anderen Christen, wie die so sind, und er sagte, muss man als Christ so sein? Viele Christen wirken wie vor den Schrank gelaufen. Und Männer waren so unmännlich und dieses so duckmäuserisch. Und dann kommen sie mit hängenden Schultern, sitzen sie da oder stehen und wie so reden im Jargon. Alles war irgendwie, das war alles komisch. Und ist das wirklich nötig als Christ? Ja, und wir haben uns dann da gemeinsam irgendwie auch unter der Führung des Heiligen Geistes hinausentwickelt. Wir waren frech, wir waren fröhlich und frei. Und wir haben eben kämpferisch gebetet, ja, verständlich Gott um Dinge gebeten oder ihn daran erinnert, was er uns versprochen hat und das dann proklamiert, dass das kommen soll, eben auch Erweckung über Deutschland. Haben viele andere auch getan, das weiß ich, das ist auch gut so. Ich will auch nicht sagen, dass die Gemeinde einzigartig oder nur diese Gemeinde einzigartig war. Für uns war das schon einzigartig dort, weil wir haben wirklich sehr viel Kraft durch den Heiligen Geist erlebt, vom Heiligen Geist viel Kraft erlebt. Und das war eine sehr gute und wirklich belebende Sache dort. Während also da nachdem die Gebetsanliegen an Gott formuliert waren oder wir Gott daran erinnert hatten, was er tun will, oder einzelne, besonders wir hatten Frauen, die prophetisch begabt waren, die dann Dinge, die mitteilten, Eindrücke, die sie hatten, dass Gott das und das möchte, was wir beten sollen, und dann haben wir das dann getan. Ja, und dann waren wir so eine Truppe von 20, 30 Leuten, die dann in diesem Gemeinderaum auf und ab gingen. Wir hatten zum Teil die Stühle dann so aufgestapelt, und damit wir mehr Bewegungsfreiheit hatten. Wir haben nicht wir haben nicht still auf dem Stuhl gesessen oder an unserem Platz gestanden, vor unserem Stuhl, sondern wir haben da Platz gemacht wie in so einer Turnhalle, und dann wurde auf und ab gegangen, gerannt wurde noch nicht. Das kann man ja, gibt es ja auch die Prediger, die hin und her rennen und dann beten und in Sprachen gebieten und ich weiß nicht was.
Aber so ungefähr in der Richtung. Wir gingen dann auf und ab und beteten laut in Sprachen, proklamierten die Dinge, die Gott proklamiert haben wollte, ja, erinnerten ihn daran, wir kamen zu ihm wie die Witwe zu dem ungerechten Richter und sagten, schaff uns Recht, weil du, ja, du hast doch gesagt, du willst dies und das tun, wir erinnern dich an dein Wort, setz es durch, der Teufel steht dem Ganzen im Weg. Und so haben wir das gemacht, so waren diese Freitagabende ab 21.45 Uhr. Ja, und an so einem Abend, an dem auch dann manchmal die Polizei vor der Tür stand, weil unsere Nachbarn, wir waren ja in einem Wohnhaus, oben drüber waren Wohnungen, die haben das dann einfach als zu laut empfunden, das kann man dann auch verstehen. Dann wurden wir von der Polizei, die dann in unseren Gottesdienstraum reinkamen, nett gebeten, doch ein bisschen leiser zu sein, indem die Nachbarn hätten sich beschwert. Das war auch der Grund, warum dann die ganze Gemeinde dort aus diesem Gebäude ausgezogen ist und sich ein neues Gebäude im Industriegebiet von Rinteln gesucht hat. Eine ausgediente Lagerhalle eines irgendwie gearteten Betriebes mit einem Wohnhaus dahinter, wo der Besitzer nicht mehr mit seiner Frau und Kindern wohnen wollte, weil es der Frau da nicht mehr gefiel. Die hatte keine Nachbarinnen und keine Nachbarskinder für die Kinder, die man miteinander spielen konnten. Man war halt so es war zwar erlaubt, in diesem Gewerbegebiet dort als Betreiber des Unternehmens auch sich ein Haus zu bauen, aber so richtig sinnvoll war es eben nicht. Wie gesagt, die Frau hat sich nicht wohlgefühlt. So wurde das ganze Ding zum Verkauf angeboten und die Jesusgemeinde hatte es als sinnvoll empfunden, dort sich neu niederzulassen und das eben dann gekauft. Das war alles im Jahr 1998. Seitdem ist die Gemeinde dort und nicht mehr in ihren alten Räumen in der Bäckerstraße, wo sie vorher war. Und an einem dieser Abende, ja, es war wohl nicht die Polizei gekommen, ich hatte auch gerade da hatte ich plötzlich ein Bild, ein Bild von einer Küste, einer Landschaft, wo ich wusste, dass ich das schon mal gesehen habe und ich wusste, wo das war. Das war die Küste von Wales. Ich kam nämlich mal 1985, glaube ich, aus Irland zurück, aus einem Urlaub und ich war mit der Fähre von Dublin oder einem anderen Fährhafen Irlands zurückgefahren nach Großbritannien rüber und ich kam dort nach Holyhead. Das ist eben Holyhead, der heilige Kopf. Das ist so ein Vorsprung in der Landschaft der Westküste Großbritanniens, die eben da zu Wales gehört. Und während wir da am Beten waren, ja, wir hatten für Erweckung gebetet, plötzlich sah ich diese Küste von Wales, diese Landschaft von Holyhead und ich habe das Ding gesehen und wusste nicht, was es soll, fragte Jesus, was ist das, was soll das? Oder ich fragte irgendwie nur, was soll das? Und im nächsten Augenblick schoss mir durch den Kopf, wir kriegen eine Erweckung in Deutschland, wie sie in Wales stattgefunden hat. Ja, nun könnt ihr das in Frage stellen und sagen, das ist aber nicht sehr genau, vielleicht hast du dir das nur eingeredet oder wie kommst du überhaupt da zu dieser Verbindung, wenn du dieses Bild da siehst, dann zu so einer Deutung, das weiß ich auch nicht. Aber ist bei mir, so kenne ich Gott, so redet Gott zu mir. Ich krieg ganz kurze Bilder und dann weiß ich auch, dann frage ich Gott oder ich bin eigentlich immer verwirrt über diese Bilder und ich frage dann eben sofort. Ja? Und so hat mein Glaubensleben angefangen und so hat es auch nie aufgehört, dass ich eigentlich mit allem gleich zu Jesus gehe, zum Heiligen Geist gehe und frage, was soll das, was ist das, was soll ich machen? Ja, und es ist auch immer so geblieben und das habe ich auch da so getan. Und deswegen bin ich überzeugt davon, dass der Heilige Geist das mir das gesagt hat. Ich bin dann also an diesem Abend, wir hatten dann so einen bestimmten Gebetsabschnitt eben beendet, das war dann durch. Und dann sind wir dann vorne wieder zusammengekommen, wir sind ruhiger geworden, dann versammelten wir uns vorne, da wo normalerweise gepredigt wird, ja, um unseren Leiter herum, um den Bernd Koch. 20, 30 Leute und dann habe ich mich gemeldet und gesagt, ich habe ein Bild gesehen, ich habe einen Eindruck gehabt und habe dem mitgeteilt. Ich habe gesagt, ich habe den Eindruck, dass Gott mir gesagt hat, wir bekommen eine Erweckung, wie sie 1904 in Wales stattgefunden hat. Ich weiß noch, dass dann unser Lobpreisleiter Gerd Striebicke daraufhin sagte, oh, das ist ja schön, dass das dann eben so, ne, in Wales geschah das wie von Geisterhand, kann man sagen. Die Menschen, den Menschen begegnete im Schlaf Jesus. Sie wurden im Schlaf von Neuem geboren.
mehrere hunderttausend bis 3 Millionen Menschen sollen eine Begegnung mit Jesus gehabt haben innerhalb von 3 Jahren. Und das Land wurde total verändert. Das war, ich habe es nochmal ja neulich in einer meiner Sendungen ein bisschen was vorgelesen, dass es dort Landstriche gab, die so verwahrlost waren, dass man sich da nicht mehr reingetraut hat. Es war so viel Diebstahl, Mord. Die Polizei ging nicht mehr hin in bestimmte Stadtregionen, in den Arbeitervierteln. Die Arbeiter haben dort in den Kohleminen gearbeitet. Das war so ein Bergbaugebiet Wales. Es war da so viel Elend, so viel Armut, Kriminalität, Trunkenheit. Das war wirklich übel und das Land hat sich, das war alles verschwunden. Das war nach 3 Jahren, war von diesen üblen Dingen nichts mehr da. Gott hat das Land wirklich erneuert und die Menschen gebessert durch Wiedergeburt. Ja. Es waren keine langen Umerziehungsprogramme, niemand hat moralisch den moralischen Zeigefinger gehoben und irgendwie gepredigt, sondern die Menschen wurden von innen her erneuert. Das ist wiedergeboren und ohne, dass sie gefragt wurden. Ja, es waren keine es gab dann Evangelisationsveranstaltungen, aber und es gab von unten von Swansea, das ist der südlichste Punkt von Wales über Holyhead bis hoch nach Liverpool. Diese ganze Ecke, das ist dann so Wales, eine eigene Nation. Die haben keine Bundesländer wie wir in Deutschland, sondern Großbritannien besteht aus 4 Nationen, aus England, Wales, Schottland und wenn man auch noch links rüber geht, nach Nordirland. So, diese 4 Nationen bilden das Vereinigte Königreich, das nennen wir auch Großbritannien, ja. Und so war das da. Also Gerd Strippicke freute sich und sagte, oh, das ist gut, dass wir nicht wie die Zeugen Jehovas von Tür zu Tür gehen und die Leute bekehren müssen. Es ist gut, dass Gott da eine bessere Idee hat. Halleluja, Freude, große Freude, alle zusammen haben sich gefreut. Das war 1997, ja, und das ist, ich habe jetzt erst, nachdem ich dieses Buch wieder gelesen habe, bemerkt, wie stark mich dieses Buch von Rick Joyner, Die Vision einer Ernte, die große Erweckung in Wales, beeinflusst haben muss. Ich hatte für einen anderen Radiosender eine Buchlesung gemacht. Da habe ich 3x1 Stunde lang aus dem Buch vorgelesen, die interessantesten ersten 100 Seiten. Und da habe ich mich erinnert, als ich das so las, wurde ich erinnert, wie das wohl damals auch für mich gewesen war. Und dieses Buch war wohl auch dann der Auslöser, dass der Heilige Geist zu mir sprechen konnte und mir zeigen wollte, das wird hier in Deutschland geschehen, das wird hier passieren. 97 ist jetzt fast 20 Jahre her. Josef hatte auch mal irgendwann einen Traum, der Träumer, ja, der mit seinen 11 Brüdern, der dann zum Pharao nach Ägypten verkauft wurde und dort erst als Sklave arbeitete und später ins Gefängnis geworfen wurde sogar noch. Und er hat auch, es waren wohl 14 Jahre, die er getrennt von seiner Familie dort in Ägypten verbrachte, bis seine Brüder zu ihm kamen und sich der Traum erfüllte, oder die beiden Träume erfüllte, die Gott ihm gegeben hatte. Nämlich, dass Sonne, Mond und viele Sterne sich um ihn versammeln würden und die haben sich alle vor ihm verneigt. Und da wurden ja seine Brüder böse auf ihn, weil die verstanden das, was Josef, der jüngste Bruder nicht verstand. Sonne und Mond, das waren Vater und Mutter und die 11 Sterne waren die Brüder. Und das waren da noch zum Zeitpunkt 10, denn einer kam noch hinterher. Der wurde noch nach Josef geboren, der Benjamin. Und er verstand das nicht, Josef. Er hat diesen Traum erzählt, wohl ganz ohne Arg. Es war auch keine Hochmut, der ihn diesen Traum erzählen ließ, denn Gott hat ihm diesen Traum ja gegeben. Und Gott wollte ja auch, dass das so passiert, dass er da dann wegkommt. Denn wenn er nicht zum Pharao gebracht worden wäre, durch das böse Tun seiner Brüder, die wollten ihn ja eigentlich erst töten und dann verkauften sie ihn an Ismaeliten, steht da, das waren Karawanenführer, die vorbeikamen und dem haben sie den jüngsten Bruder mitgegeben, haben ihn verkauft, ja, haben ihn als Sklave in die Sklaverei verkauft. Diese Ismaeliten, die brachten ihn dann eben wohl nach Ägypten, vielleicht, weiß ich nicht, Kairo, wo war der Sitz des Pharao,
Und dort wurde er dann auf dem Sklavenmarkt verkauft und er kam eben an den Königshof und sollte dort Hausdiener werden bei dem König von Ägypten. Der wurde da Pharao genannt und er war der Diener der Frau des Pharaos. Ja, das, die Geschichte ist ja so. Und wäre er dort nicht hingekommen, dann hätte er nicht Träume deuten können und nicht, auch nicht für den Pharao. Und dann wäre nur durch ihn war anschließend wurde diese Hungersnot abgewendet, weil er das Korn eingesammelt hat. Und dann kamen auch seine Brüder an, weil sie hörten, beim Pharao in Ägypten gibt es Korn, also Getreide. Und dann sind sie da hingefahren und haben für die hungernde Familie in damaligen, die lebten ja da, also auf dem Gebiet von dem heutigen Israel, da hielt sich der Abraham mit der großen Sippe mit ca. 70 Leuten auf. Nur so konnte ja der Josef also zur Hilfe sein, auch für seine eigene Familie. Ja, also er erzählte ganz treu diese Träume, die er hatte. Und daraufhin hassten ihn seine Brüder noch mehr und taten Böses an ihm. Das habe ich jetzt deswegen erzählt, wegen der Zeitspanne. Also 20 Jahre sind vergangen, seitdem ich diese Vision da hatte von der Küste von Wales, wo mir der Heilige Geist die Deutung gab, ihr kriegt eine Erweckung wie in Wales, so will es Jesus tun. Und das ist 20 Jahre her und deswegen erklärte ich eben, dass der gute Josef da auch 14 Jahre warten musste, bis dann seine Träume sich... Dann kam nämlich, nach 14 Jahren kamen seine Brüder zu ihm und er erkannte sie ihm aber nicht und dann verstand er, dass seine Brüder verneigten sich vor ihm und kurz danach verneigte sich auch sein Vater vor ihm. Und seine Mutter war zu dem Zeitpunkt schon gestorben, aber das sind dann so Details am Rande. Wir machen jetzt mal Musik. Sie ist nicht von dieser Welt, singt Xavier in seinem Stück, was ihr eben gehört habt. Und Xavier war 2000 für mich wirklich eine Offenbarung und auch ein Zeichen dafür, dass unser Gott, der Vater von Jesus Christus, Jahwe, der Gott der Juden, wirklich Erweckung in dieses Land schicken will, denn es ist ungewöhnlich, dass in der Pop- und Rockszene von Gott gesungen wird. Ja, nun hat in der Regel wurde dort nur vom Teufel gesungen. Ja, dann hast du dann AC/DC, die singen dann Highway to Hell. Das ist zwar auch nicht in gewisser Weise, das ist nicht ganz so gemeint, wie es dann oft dann auch in freikirchlichen Kreisen gemeint, so verstanden wird. Aber die haben schon wirklich irgendwas Übles an sich. Diese Gruppe und viele andere Texte dann von Sympathy for the Devil, von den Rolling Stones schon in den frühen 60ern, die Ausdruck von Rebellion und Widerspruch gegen das Establishment sind. Das wird dann, denke ich, zu oft überbewertet, diese Wortwahl und Beschreiben von Liedern mit solchen Titeln. Es ist auch Provokation und es ist nicht wirklich Satanismus oder das Anbeten oder Verherrlichen des Teufels. Ob diese Gruppen, wie dann auch dann gesagt wird, die Beatles auch sich dem Teufel verschworen haben, um auf ihre Seele an den Verkauf zu haben, ich kenne alle solche Geschichten, um Erfolg zu bekommen, das stelle ich mal in Frage. Da wird also viel zu viel hineininterpretiert. Behaupten kann man ja alles Mögliche. Ob das dann wirklich so ist, ist eine ganz andere Sache. Ich glaube, es wird alles nicht so heiß gekocht, wie es gegessen wird, in dieser Hinsicht jedenfalls. Aber das eben nach besonders dieser Rockmusik auch der 70er, 80er und die 80er waren sehr düster, finde ich. Ich habe das meiner Freundin gesagt, diese ganze Musik der 80er, das Miteinander, das waren irgendwie so wie Vampire, die sich gegenseitig ausgesaugt haben und dann kommt da irgendwann ein Xavier Naidoo. Eigentlich so aus der Richtung von Rasta, die Rastafaris, das ist diese Musikrichtung der, es ist die Religion der zum Beispiel von, Bob Marley and the Wailers. Die Rastafaris leben in Mittelamerika und Jamaika. Es fußt so irgendwo auf der Bibel, Altes Testament, so Löwe von Juda. Äthiopien ist ein bisschen so verworren. Da ist das so ein bisschen mit verknüpft, was Xavier Naidoo und die Söhne Mannheims machen. Aber er hat dann ja nach der WM 2006, wo er eins seiner Lieder, dieser Weg, sehr berühmt wurde. Dieser Weg wird kein leichter sein, er wird steinig und schwer. Das war ja das Stück, das da der Gerald Asamoah
immer so vor den einzelnen Spielen während der Fußball-WM hier in Deutschland in der Kabine laufen ließ, so als Vorbereitung, mentale Vorbereitung auf das Spiel. Der war gläubiger Christ, der war ein freikirchlicher Christ, oder ist es immer noch, Gerald Asamoah, Vater aus Kenia, meine ich, hat damals bei Schalke gespielt. Und ja, er redete ja offen darüber, über Jesus auch. Und nach der WM 2006 hatte auch Xavier Naidoo ein Musikalbum gemacht, wo er nicht mehr so drumherum geredet hat, wen er da meint, sondern dann ganz klar Jesus benannte. Und diese Liebe, von der er hier spricht, die Liebe, sie ist nicht von dieser Welt, die Liebe, die mich am Leben hält. Er redet da nicht von der Liebe einer Frau, sondern er redet eben von der Liebe, die von Jesus Christus kommt. Ja, und im Nachhinein, ihr werdet hier auch die Söhne Mannheims hören mit Stücken, oder habt ihr ja schon. Und für mich ist Xavier Naidoo wirklich ein spiritueller Musiker. Und zwar ein außergewöhnlicher spiritueller Musiker. Nun, Spiritualität, das ist dann so ein Wort, so ein Modewort, so ein Schlagwort auch, was viele für sich so dann wichtig, also in Beschlag nehmen oder benutzen. Wie heißt da dieser Jochen Vogel, hat die Tage irgendwie so, habe ich gelesen gehabt im Videotext, dass für ihn Religion ganz wichtig ist. Er war, was heißt das dann, dass der Glaube für ihn wichtig ist, und er war auf für Dreharbeiten irgendwo in Malaysia, in Indonesien, oder diese vielen Tempel gesehen, und da hat er verstanden, dass für die Menschen dort in ihrer Armut der Glaube ganz viel halt und ein ganz zentraler Punkt ist. Wenn sie den nicht hätten, dann würden sie mit diesen Lebensumständen, in denen sie da sind, mit so viel Armut und fehlendem Luxus, keine Krankenversorgung, ist ja in all diesen Ländern ganz, ganz wenig alles, überhaupt nicht klarkommen. Er fand das sehr beeindruckend. Wir wollen aber hier nicht, dass die Menschen in Pagoden gehen oder in hinduistische Tempel oder irgendwie sowas, sondern wir haben, unser Gott ist, wir sind davon überzeugt, weil er uns begegnet ist, dass Jesus Gott ist, und es gibt keinen anderen Gott außer ihm. Der Vater, der Sohn und der Heilige Geist, sie sind die wahre Religion. Wir reden nicht mal von Religion, sondern das ist der wahre Gott. Religion heißt, dieses Wort soll kommen, ich habe es nochmal nachgeschaut, das kommt von religare aus dem Lateinischen, und es heißt wirklich zurückbinden, wieder anbinden. Und ich hatte es in einer anderen Predigt da mal das Gleichnis verwendet von einem Ruderboot, das nicht mehr am Steg festgemacht ist und es sitzt keiner drin, und dann wird es vom Wind und Strömung abgetrieben, und so ist das Leben vieler Menschen, und dann geht es die Wasserfälle runter und du wirst zerschlagen.

vor, sind ja so die Berichte. Naja, also Xavier Naidoo ist für mich, auch mit seinen, und er hat wirklich sehr viel gemacht, er hat ganz viele Kooperationen, kann man sagen, er hat also immer hier, das ist dann ja bei den Titeln heißt das dann immer Featuring, ne? Du wirst gefeatured, begleitet. Cassandra Steen, dann heißt es hier ein Stück, Lass mich nicht hier, featuring Xavier Naidoo und so weiter. Ich habe das ja vorhin schon vorgelesen, mit wem er alles was zusammen gemacht hat. Er ist da sehr aktiv gewesen. Mannheim gibt es ja sogar so eine Pop-Akademie, ist durch ihn mitgegründet worden. Dort kann man jetzt, er ist da Professor, er unterrichtet dort und man kann dort Pop- und Rockmusik studieren. Es ist wirklich eine Schmiede von Musik. Da kommen Tim Bensko ist da beeinflusst worden. Andreas Burani, der auch dann zur Fußball-WM jetzt 2014 ein Stück geschrieben hat. Ne? Und die sind alle von Xavier Naidoo beeinflusst. Mag man mögen oder nicht. Manchmal denke ich auch, ist immer so ein bisschen dasselbe bei Xavier Naidoo. Aber wenn ich ihn erstmal höre, dann kriege ich Gänsehaut. Da packt mich da irgendwas. Und ich denke, ich hatte es mal erwähnt an anderer Stelle, einer seiner Mitarbeiter und engsten Freunde in seinem Team da, Söhne Mannheims, der heißt Christian Herberger, so in der Richtung. Das ist der Enkelsohn vom Sepp Herberger, dem Trainer der Fußballnationalmannschaft von 1962, Wunder von Bern. Und dieser Kumpel von ihm, der soll wohl Christ sein. Und so ein richtig ja wiedergeborener, Heiliger Geist erfüllter irgendwie. Anfangs soll da bei Xavier Naidoo, der soll in den Probenräumen soll dran gestanden haben, Gebetskreis, das soll als Gebetskreis mal irgendwie angefangen haben, so geht da die Legende. Xavier Naidoo soll wohl 1998 oder etwas früher schon, 92 auch, hat er wohl mal auf einer Silvesterparty ganz gelangweilt rumgesessen und hat nach einer Bibel gegriffen, die im Regal stand. War wohl auch vorher im Gospelchor, war so ein bisschen da aus der Richtung schon belichtet und er greift nach der Bibel und schlägt die auf und hat da irgendeine Bibelstelle aufgeschlagen, die ich jetzt nicht mehr kenne und da sagt er, die sprach zu ihm, die hat ihm und dann von dem Augenblick an wollte er mehr und dann hat er die Bibel gefressen, er hat die gelesen und gelesen, ist damit wohl immer rumgelaufen, so habe ich das von ihm gehört. Ja und daraus ist dann dieses Lied zum Beispiel dann auch geworden, seine ganze musikalische Entwicklung, dann dass er da diese Söhne Mannheims um sich schart. Und das ist ja schon erstaunlich, was Mannheim da also da hervorbringt an Musik. Sowieso, da gibt es noch diesen Light Aldin und noch ein paar andere. Alles Mannheim, entweder liegt auf der Stadt sowas, ja, nicht ganz so wie bisher, dass du das meinst, vielleicht auch ein bisschen mit zwinkernden Auge. Er sagt, er hat ja ein Lied, sie ist im Viereck angelegt und das findet man ja tatsächlich dann in der Offenbarung, dass diese Stadt Gottes im Viereck angelegt sein wird und Mannheim ist im Viereck angelegt und nach einem Schachbrettmuster. So, ja, das geht dann vielleicht ein bisschen weit, hätte er dann doch nicht so viel kiffen, machen die da alle. Ist ja auch momentan ein bisschen traurig um die ganze Truppe da, ich habe die neulich auch schon gesagt. Ich sehe da nur noch alte Männer, die träge geworden sind vom Haschischrauchen. Die Inspiration ist da nicht mehr. Ne? Aber reden wir jetzt mal nicht über diese Dinge, sondern über das Positive. Und so haben wir also heute hier in der Playlist im Musikteil der Sendung viele Musiker, die mit Xavier Naidoo was zusammen gemacht haben und die stehen immer vorne im Titel. Und das heißt dann immer Featuring Xavier Naidoo. Deswegen dürfen wir das hier auch dann in der Playlist so spielen. Ja, das zum Musikteil. Also die Liebe ist nicht von dieser Welt, die ihn am Leben hält. Ihm ist da was passiert, er hat da was erlebt. Und er hat das ja auch dann eben nach 2006 etwas mutiger bekannt, dass er damit Jesus meint. Das ist wirklich eine Inspiration auf ihm, finde ich jedenfalls. Ihr werdet dann... Ihr habt schon gehört, sie sieht mich nicht, das ist ein wunderschönes Liebeslied, was man nachempfinden kann, was ich jedenfalls auch nachempfinden kann, wenn man da so eine auserwählte Angebetete hat, eine Frau hat oder als Frau einen Mann hat und man wird von dem oder von ihr einfach nicht gesehen. Es gibt eine Fangemeinde um Xavier Naidoo, die ihm sehr dankbar ist, sogar dafür, bis hin zu dem Punkt, zu der Aussage, Xavier Naidoo hat mein Leben gerettet. Seine Musik, hat mir so aufgeholfen,

Ich war so weit unten, ich war depressiv, ich war, war am Ende. Ich war sogar so weit, dass ich meinem Leben Schluss machen wollte. Und als ich dann Xavier Naidoos Lieder gehört habe, da hat mich das wieder hochgebracht und ich habe neuen Mut, neuen Glauben zum Leben gefunden. Gut, das mag dann bei anderen Musikern und dann anderen Fangemeinden vielleicht auch sein. Bei Roland Kaiser, da wird es auch eine Fangemeinde geben, die dann sagt, ohne Roland Kaiser, da hätte ich gar nicht überleben, hätte ich gar nicht leben können. Mag sein, kann ich dann nicht so nachvollziehen. Aber ich bin davon überzeugt, dass hier bei Xavier Naidoo die Kraft Gottes mitwirkt und das macht auch seine große Produktivität aus und auch sein Wirken da in Mannheim und über Mannheim hinaus bis ganz nach Deutschland. Viele sind von ihm inspiriert worden. Inspiriert heißt ja, es ist ja eine Eingeistung. Habt ihr mich verstanden? Eingeistung, ja. Es hat was mit Geist zu tun. Spiritus ist der Geist und der Heilige Geist ist der Spiritus Sanctus und der Geist wird eben eingehaucht, ja. Es ist kommt in uns hinein. Und eine Inspiration ist also eine Eingeistung und, Xavier Naidoo ist vom Spiritus Sanctus inspiriert und somit hat der Spiritus Sanctus, der Heilige Geist, dann viele andere Musiker und Künstler in Deutschland inspiriert. Ja, ich habe Xavier Naidoo einmal erlebt live im Konzert auf der Expo Plaza in Hannover. Es war im Jahr 2001, direkt nach der Expo. Ich bin hier aus dem Großraum Hannover. Und das war schon sehr erstaunlich, dass er dieses, ich habe das auch schon mal gesagt, er hat das Lied gespielt, Jah is Changing All. Und das war eine irgendwie sehr unruhige und auch eine ungute, weiß ich nicht, so eine nervige Atmosphäre auf diesem Platz. War so ein Kurzauftritt, er hat da 3-4 Stücke gespielt. Das erste davon, und vorher waren andere Gruppen da, ne? Das hieß Expo Revival Party. War also eine Erinnerung an das Jahr vorher, an die ein Jahr vorher stattgefundene Weltausstellung dort 2000 in Hannover, hat der NDR hier dort, der Norddeutsche Rundfunk, so ein Fest geschmissen, in Erinnerung, Revival Party, dass man es nochmal aufleben lässt, dieses Feeling der Expo. Andere Gruppen waren vorher da, habe ich mir nicht angehört, wir waren ganz speziell wegen Xavier Naidoo da, ich mit einem Kumpel. Und ja, und dann legten die los und die ersten Klänge von diesem Lied, Jah is Changing All, die haben echt alles verändert. Ne? Also es war andächtig dort und es kam eine Kraft Gottes. Und ich habe das in den ersten Konzerten, die ich dann mal so irgendwo ja, im Fernsehen oder damals auf DVD was sehen konnte, ich fand das unglaublich, was dort für eine Atmosphäre, für eine Stimmung herrschte. Es war sichtbar anders in seinen Konzertsälen, als auf anderen Rock- und Pop-Konzerten. Eigentlich wollte ich immer mal hin, hat sich dann irgendwie nicht so ergeben und leider ist es momentan irgendwie vorbei mit ihm, da kommt nichts mehr. Ja, der Staffelstab wird weitergereicht, es war eine gute Zeit mit ihm. Wir werden das hier ein bisschen nochmal nacherleben mit den Liedern. Und da kriegt er jetzt was von, weil ich muss mal neu nachdenken, was ich euch noch mitteilen möchte zum Thema Und nun. Damit geht es dann gleich weiter. Und nun? Das Segelschiff ist losgefahren, liegt jetzt aber still auf dem Meer wegen Flaute. Wir brauchen den Wind des Geistes, damit die Menschen im Land an Jesus glauben können. Ohne ihn können wir nichts tun. Wind des Geistes, komm. Ja, und der Wind des Geistes wird auf Hebräisch oder Geist wird auch Ruach genannt. Deswegen steht da Wind, komm, Ruach. Das habe ich reingeschrieben, so als ein bisschen aktuelle Ankündigung, was uns hier beim Erweckungssender gerade so durch den Kopf geht und was dann eben auch das Hauptthema der neuesten Predigt in der neuesten Sendung sein wird. Deswegen steht das da, deswegen habe ich es vorgelesen. Ja, unsere Schwester Martina, Mikes Frau, hatte dieses Bild, als wir letzten Sonntag gemeinsam vor der Live-Sendung gebetet haben. Ja, und sie sah ein Segelschiff, das dort liegt und die Segel sind aufgetakelt, aber es ist kein Wind da, die Segel füllen sich nicht mit Wind, sondern sie flattern oder es tut sich überhaupt nichts, es ist Windstille und ohne Wind kann ein Segelschiff nicht fahren. Ja, und so sind wir, so ist die Gemeinde Gottes, so ist der Leib Christi, so sind wir als Diener Gottes, wir sind ja nicht Erweckungsmacher, sondern wir können nur das verkünden, was Gott uns gesagt hat, was er tun will. Ja, wir arbeiten irgendwie, wir sind irgendwie Mitarbeiter. Was genau, welchen Stellenwert unser Tun hat, das wissen wir auch nicht. Aber Gott sagt,
er tut Dinge nur, die er vorher durch seine Propheten verkündet hat. Also immer das, es bricht nichts über die Menschheit herein, was nicht vorher, nicht zum Guten und nicht zum Schlechten, was Gott nicht vorher den Menschen mitgeteilt hat. Ja, durch Propheten. So. Und als Jünger Christi sind wir alle Propheten. Martin Luther hat ja in seiner Reformation entdeckt oder auch das so gesagt, er redet vom allgemeinen Priestertum. Er sagt, es ist nicht nötig, dass da vorne einer aus Rom steht, ne? Also von der römischen Kirche in Rom, vom Vatikan ausgebildet, dann extra zu uns kommen muss, um uns dann das Abendmahl auszuteilen und ja, irgendwelche Sakramente zu spenden, wie das Sakrament der Ehe, der Krankensalbung und sowas oder der Beichte, sondern Martin Luther sagt, das können wir alle. Ne? Das ist allgemeine Priestertum, jeder kann das Abendmahl austeilen. Dazu muss man nicht vom Papst irgendwie gesegnet und ausgesandt worden so sein. Das war ja auch, bevor es den Papst gab, ja auch anders. Ne? Da haben das ja da die Apostel in Jerusalem gemacht. Die haben dann das Abendmahl ausgeteilt. Und wir machen das in unseren Gemeinden auch so. Wir haben ja in unseren Gemeinden Mitarbeiter, die das Abendmahl austeilen, die nicht aus Rom geschickt sind. Wir haben auch oft Pastoren, die wir so ansprechen als Pastoren, die gar keine im studierten Sinne Pastoren sind, ja? Sondern die machen vielleicht nebenbei noch einen Job. Die sind, weiß ich nicht, Bäcker, Polizisten, Versicherungsvertreter, hoffentlich nicht. Die verkaufen einem meistens nur Mist, den man nicht braucht. Ja, aber gibt es Leute, die im Gemeindevorstand sind, die auch predigen, die wir Pastoren vielleicht nennen, die nicht in dem Sinne ja, so richtig studierte Leute sind, ne? Wie so in der evangelischen und katholischen Kirche. Ne? In der evangelischen Kirche nennt man die Pastoren, in der katholischen Kirche nennt man die Pfarrer. So, ja. So hat also Martin Luther redet vom allgemeinen Priestertum. Und ja, wir können eben auch alle Propheten sein, weil wir haben jeder Christ, dem Jesus begegnet ist, ich finde das immer nötig, dass man wirklich, man kann eigentlich nur Christ sein, wenn einem Jesus begegnet ist. Wie wirst du an jemanden glauben, der dir nicht begegnet war? Finde ich schwierig. Hast du dein Leben Jesus gegeben, ohne dass er dir selbst irgendwie mal ja, erschienen ist? Mir ist Jesus begegnet. Und das war voller Liebe. Und deswegen weiß ich, an wen ich da glaube. Ja, so viele, ich weiß nicht, ob Muslimen Allah begegnet ist, denn derjenige, den Mohammed da begegnet sein soll. Ja, wie kann man jemandem folgen, dem man nicht, das ist ganz schwierig. Religion ist was ganz Gefährliches. Ja, und dann tut man Dinge im Namen eines Menschen, einer Person, eines Gottes, der man nie begegnet ist. Man horcht auf Sätze, die geschrieben stehen, uralt, und tut das, ja, ist gefährlich. Also mir ist Jesus begegnet. Ich hoffe, du hast dein Leben Jesus nicht. Dann heißt es, wir reden ja so, ne? Mich wurde damals angesprochen, hast du dein Leben schon Jesus gegeben? Wenn mir Jesus nicht begegnet wäre, wie hätte ich ihm mein Leben geben können? Bin ich denn verrückt? Wer gibt denn sein Leben weg? Vielleicht gibst du dein Leben dem Teufel, da hatten wir gerade schon drüber geredet. AC/DC, die sollen, oder die Rolling Stones, die sollen ihre Seele dem Teufel verkauft haben, um Erfolg zu bekommen. Ne? Kann ein Ammenmärchen sein, mit dem man kleine Kinder erschreckt. Ja, wie willst du jemandem folgen, den du nicht kennst? Über Jesus steht geschrieben, was er gesagt hat. Trotzdem, ich denke, man kann eigentlich nur ein Jünger Jesu sein, wenn einem Jesus persönlich begegnet ist. Und du kannst auch, und du, ganz speziell kannst du nur prophezeien in seinem Namen, wenn er dir begegnet ist. Ansonsten bin ich da misstrauisch. Ich weiß nicht, wer da aus dir spricht. Wenn du Jesus nicht kennst, wie willst du dann wissen, ob das, was du da redest, prophetisch denn von ihm war? Also da werde ich dann nervös, ja. Und das meiste, was ich so an Prophetien höre, schon seit langer Zeit, es ist nicht von Jesus. Das ist nicht von Jesus. Berthold Becker wird jetzt, habe ich gerade wieder gelesen, hatte mal in Deutschland diese Organisation gegründet, Fürbitte für Deutschland. Ich habe ihn persönlich mal erlebt, war da auch sehr angetan von. Ich war wirklich ein Fan von ihm, wollte seinem Verein beitreten, nachdem ich die Jesusgemeinde in Rinteln verlassen musste. Habe mich dann ein halbes Jahr darum beworben, da Kontakt zu bekommen. Irgendwie kam nichts. Nach einem halben Jahr habe ich dann endlich mal irgendwie eine Antwort bekommen. Die haben sich dann auch irgendwie entschuldigt, dass es so lange gedauert hat. Aber zu dem
Zeitpunkt hatte ich dann übers Internet so viel mitbekommen, was die da schreiben auf ihrer Internetseite und Prophetien über Deutschland wurden da wie am Fließband, ja, wurden die produziert und die Namen, die waren seitenlang. Ich habe mir auf dem ersten Computer hier den Finger wund gescrollt, ja. Das nahm kein Ende. Das war wie auf dem Toilettenpapier so abgerollt, ja, war das beschriftet und es nahm kein Ende. Und das war auch zu nicht mehr wert, als sich mal mit den Hintern abzuwischen. Langweilig, langweilig, langweilig. Wenn Gott redet, ist das nicht langweilig. Wenn der Heilige Geist spricht, dann stellen sich mir die Nackenhaare auf. Dann werde ich elektrisiert. Dann werde ich ganz, ganz wach. Und wenn ich da Texte lesen muss, die, ja, eine einzige Prophetie, die ist 7 DIN A4 Seiten lang. Und man kommt schon über die ersten 5 Sätze nicht hinaus, sondern will man einschlafen. Wenn das so langweilig ist, dann habe ich dagegen eine Abneigung. Und das ist nicht der Heilige Geist. Der Heilige Geist langweilt nicht. Wenn Gott ein Langweiler ist, ja, dann ist es aber schlecht um uns und um die ganze Menschheit und um diese Erde bestellt. Wenn Gott Langweiler ist, ja, was soll das? Was sollen wir da mit dem? Langweilen kann ich mich auch ohne Gott. Aber so habe ich Gott nie erlebt. Ich habe mich dann von Bertolt Becker und dieser Organisation da distanziert. Ich habe dann hingeschrieben, ja, tut mir leid, inzwischen habe ich kein Interesse mehr. Ich hatte da sogar die Idee gehabt, dass ich da vielleicht mich als neues geistliches Werk, ich suchte ja eine neue Heimat, dass ich mich dort vielleicht in diesem geistlichen Werk mich irgendwie anschließen könnte, Mitarbeiter werde oder wie sowas in der Richtung. Das war für mich erledigt. Und dieser Bertolt Becker war jetzt gerade bei Facebook, dass er sich da äußert, ganz, ganz wunderbar und positiv über Donald Trump, freut sich wahnsinnig mit dem Rest der freikirchlichen Welt, mit allen Evangelikalen und Charismatikern, dass der nun Staatspräsident der USA geworden ist. Hätten ja alle dafür gebetet und okay, sollen sie alle machen. Das sind dann all die Leute, die das volle Evangelium predigen, die freuen sich darüber. Das volle Evangelium ist eben diese Aussage, du kommst nur mit Jesus in den Himmel, du gehst ohne Jesus zwangsläufig verloren, du kommst in die Hölle. Also die ganze Menschheit, heißt das, ist auf dem Weg in die Hölle. Alles da draußen, alle Menschen sind auf dem Weg in die Hölle. Und unsere Aufgabe ist es, ihnen das zu sagen und von Jesus zu zeugen und ihnen eine Chance zu geben, dass sie sich bekehren und dass sie in den Himmel kommen können. Das hat mich und viele andere immer bedrückt und der Heilige Geist hat mich dahin geführt, mir das zu zeigen, dass das eine Irrlehre ist. Und das ist einer der Aspekte, warum ich den Erweckungssender hier auch mit Bruder Mike und Schwester Martina machen. Ja, wir predigen gegen dieses volle Evangelium. Dieses volle Evangelium wird voller Stolz in aller Welt als die reinste Wahrheit. Reiner als rein geht nicht, deswegen gibt es auch kein Reinst. Ja. Es gibt nur rein. Es wird als die reine Wahrheit verkündet, aber das ist eine Lüge. Ja. Die reine Wahrheit steht in der Bibel und wir müssen damit mit eigenem Verstand und mit allen unseren Kräften, nach bestem Wissen und Gewissen, wir müssen mit Leidenschaft und Verzweiflung nach der Wahrheit wühlen in der Bibel. Im Wort Gottes. Wir müssen vorne anfangen im Alten Testament, im ersten Buch Mose und müssen durchlesen bis zur Offenbarung, bis zum letzten Satz. Wir müssen das alles auf uns wirken lassen und wir müssen den Heiligen Geist bitten, das verstehen zu können. Und die Bibel kann sich nicht widersprechen. Ja, wenn an der einen Stelle steht, wenn also im Alten Testament Gott den Menschen sagt, lasst das Böse und tut das Gute. Und wenn ihr das Gute tut, dann seid ihr meine Heiligen. So, das war die Auserwählung und das war die Botschaft an das Volk Israel. Ja, dann gilt das. Und es ging dort keinen Glaube und es ging nicht um die Erlösung und die Wiedergeburt durch Jesus Christus, sondern die Juden wurden heilig durch ihr Tun. Und das kann ich dann plötzlich mit dem letzten Buch, Zechariah, Maleachi, kann das nicht auf einmal umswitchen und jetzt gilt nicht mehr unser Tun, das über unser Schicksal entscheiden wird, sondern nur noch der Glaube, ja. Du musst Jesus als deinen persönlichen Herrn und Erlöser annehmen, ansonsten gehst du verloren. Aber ich habe doch gar nichts Böses getan. Du bist trotzdem, es ist keiner unschuldig, es sind nur Schuldige auf der Erde. Und du musst halt die Vergebung der Sünden durch Jesus seinen Tod am Kreuz anerkennen und annehmen. Ansonsten sieht es eben böse um dich aus, dann gehst du verloren. So,
Und dann kommt dann die Sorge auf um die eigenen Eltern und die Geschwister oder die Eltern, so um die Kinder oder die alt, ganz alten Eltern. Dann haben wir den ganzen, ganzen Salat, den wir überall in den Gemeinden haben. Da, ja, Psychosen brechen aus. Die, ja, alle werden verrückt gemacht mit dieser Botschaft, mit dieser Irrlehre. Und es macht krank. Es raubt einem die Freude am Glauben. Und das, das, dieses volle Evangelium, ja, das, dieses volle Evangelium predigt, dafür steht auch Bertolt Becker und dafür stehen ganz besonders die evangelikalen und charismatischen Christen Amerikas. Ja, und nun ist ja die Frage der heutigen Sendung, und nun was? Ja, was kommt denn jetzt? Wie sieht's denn aus? Wo ist die Erweckung? Wir können keine Erweckung machen. Wir brauchen den Wind des Heiligen Geistes. Diese jungen Leute in Wales, das war Evan Roberts und so ein Freundeskreis, das waren Teenager und er war selber 25, so eine Art Jugendpastor. Die haben da ein paar Jahre gebetet, weil sie diese Verwahrlosung in der Gesellschaft gesehen haben, bei sich da, ne? In so einem Art Ruhrgebiet damals, so eine Kohlen, wir haben alle in Kohlenminen gearbeitet. Und da war es wirklich übel. Es war wirklich übel. Und deswegen haben die zu Gott, sie haben Gott um Barmherzigkeit, um Erbarmen gebeten, dass das aufhört, dass dieses Elend der Arbeiter, dass die, ja, die verzockten ihr Geld bei Pferderennen, Hundewetten, Hahnenkämpfen, man kann sich das vielleicht, wir können uns das heute gar nicht vorstellen, dass Frauen zu Hause sitzen mit vielen Kindern. Es gab keine Antibabypille, ja, böses Wort, ne, Antibabypille. Ja, die konnten kaum verhüten, dann haben die 7, 8, 9 Kinder gehabt. Ja, ja, und wenn sie katholisch waren, die Iren waren bei den Iren war das, die waren dann katholisch, dann hat der Papst gesagt, ihr dürft nicht verhüten, dann hatten die 12 Kinder. Und das sind Arme, und das bei armen Leuten, wo die Männer wenig verdient haben, die Väter wussten vielleicht auch nicht, womit sollen sie ihre Kinder satt werden? Und dann haben sie sich deswegen besoffen, weil sie all dem Kummer und kranke Kinder sind gestorben, keine Sozialhilfe, ja, nichts anzuziehen, eine kalte Bude, keine Krankenversorgung. Wenn der Vater bei der Arbeit einen Unfall hatte, dann war es das. Dann war der ein Krüppel und dann mussten die kleinen Kinder, die mussten arbeiten gehen. Und das waren alles diese Zustände. Das hat dann diesen Gebetskreis, auch ein Gebetskreis, nicht Seven I Do und die Söhne Mannheims, sondern bei Evan Roberts war so ähnlich. Die haben gebetet und die wollten, dass Gott sich erbarmt und da was verändert, dass da Licht reinkommt. Weil sie wussten, es gab in der Vergangenheit so im 19. Jahrhundert, irgendwie zwischen 1800 und 1899, waren da immer wieder so Aufbrüche, dass da Menschen dann auch sich verändert haben, weil sie den Heiligen Geist erlebt hatten. Und die wollten das wieder erleben und sie wollten das ganz stark für ihre Region und sie waren verzweifelt danach. Sie haben verzweifelt danach geschrien über, wie heißt der, William Booth. William Booth ist der Begründer der Heißarmee. Die gibt es auch noch heute in Deutschland. Hier und da und dort, irgendwelche in Rotlichtvierteln in Hamburg in der Reeperbahn laufen die dann rum, die haben dann so Anzüge, so Uniformen haben die an, Männer wie auch Frauen, oft machen die dann so Straßenmusik, die haben Blasinstrumente und Trommeln, große Pauken dabei, die können gute Lieder spielen. Es gibt schöne Musik von denen, gerade aus den skandinavischen Ländern, aber auch aus Großbritannien von der Heißarmee, das ist wirklich gut. Also dieses qualitativ ist das, können die haben die Spitzenmusiker dabei, ja. Und dieser William Booth, das war anfangs auch so eine Erweckungsbewegung, da sind wirklich Zeichen und Wunder geschehen. Die haben Tote auferweckt, Kranke geheilt, da ist ganz viel passiert. Bevor das alles passierte, hatte dieser William Booth, der hat auf den Knien vor Gott gelegen und hat gesagt, Jesus, gib mir Großbritannien oder ich sterbe, oder ich will sterben, oder ich sterbe. Das ist nun gar nicht so einfach zu sterben, das ist ja Gottes Entscheidung, wann er dir das Leben nimmt, aber man kann ja zum Beispiel sagen, ich werde jetzt so lange nichts essen und nichts trinken, bis diese Erweckung kommt. Und irgendwie hat der hat wohl auch gefastet und gebetet und hat Gott bekniet, auf den Knien hat er da gelegen und hat Gott bedrängt, gib mir Großbritannien, gib mir die Menschen in diesem Land, dass der Glauben hier ausbricht, sonst nicht, ich will sonst sterben. Er hat also auf Gott quasi, er hat mit Gott gerungen auf Leben und Tod. Ja, ich weiß nicht, ob Gott das angenommen hätte, dieses Opfer, dass er da wirklich stirbt, aber der Mann hat es ernst gemeint. Ja, der Mann hat es ernst gemeint. Der hat,
der hat gesagt, ich wäre bereit zu verhungern. Ich faste so lange, bis ich tot umfalle. Ja, entweder du gibst Erweckung oder ich gehe in den Hungerstreik, oder bis ich hier selber Schaden nehme oder tot umfalle. So. Und dann kam das. Und dann kam zu ihm die Erweckung. Dann kam dort, und das war dann so diese, das war der Beginn der Heißarmee. Das ging ziemlich schnell dann in die Breite und wurde groß. Heute sehen wir noch eben nur noch, es ist noch da irgendwie, aber man weiß nicht mehr, warum das auch Heißarmee heißt. Salvation Army, ne? Im Englischen heißt das Errettungsarmee. Ja, Salvation, aber kann man nochmal über die Übersetzungen sprechen. Ne? Wenn die Engländer singen, God save the Queen, dann meinen die ja, Gott beschütze die Königin. Die meinen ja nicht, Gott errette die Königin, errette unsere Königin vor der Hölle. Eben nur Freikirchler denken so und der Rest der Menschheit nicht, sondern der Rest der Menschheit denkt über Nöte, über Krankheiten, über Attentate, über Unfälle, Abstürze mit Flugzeugen nach, wenn man über Schutz nachdenkt und nicht über den Schutz vor der Hölle. Das ist typisch die freikirchliche Lehre. So singen die Engländer eben God Save the Queen und Salve, und das kommt, dieses Save kommt aus dem lateinischen Salve. Und Salve heißt, so hat man die Cäsaren begrüßt, so hat man gegrüßt im Römischen Reich und auch heute noch in Italien begrüßt man sich so mit Salve. Salve heißt Heil mit dir. Das ist dann bei Hitler eben auch missbraucht worden da, ne? Oder eben angewendet worden, dass man Heil Hitler gerufen hat. Kommt von Salve und dann durch undeutliche Aussprache. Man hat ja, also Großbritannien war ja irgendwann mal da von Julius Caesar, meine ich, erobert worden. Ne? Dann wurde auch in Großbritannien Lateinisch gesprochen und viele Worte aus dem Lateinischen gingen ins Englische über. Und dann ist wohl irgendwie mal das L aus Salve weggefallen und dann wurde aus Salve Save und das ist dann Englisch Safe. Und Safe heißt dann eben, ne, ist so sicher, das ist auch ein Schrank in der Wand, so ein sicherer, ein Safe ist ein sicherer Schrank. Oder God save the Queen, Gott schütze die Königin. Und dann kommt dann wieder das L rein und dann hast du dann Salvation, das ist dann die Armee, die Errettungs- ja, oder die Heilsarmee. Und deswegen ist das aus den Übersetzungen auch gar nicht so sicher, wenn also im Markus Evangelium 16, Kapitel 16, Vers 16 steht, wer glaubt wird, der wird selig. Und wer nicht glaubt, der wird verdammt. Wir lesen eben nicht den Bibeltext in der Sprache, in der Jesus geredet hat. Wir lesen nicht in Aramäisch oder Hebräisch. Ja. Es ist nicht einmal in diesen Sprachen aufgeschrieben worden, sondern alle Evangelien, Markus, Matthäus, Lukas und Johannes, sind von Anfang an nur in Griechisch, in Altgriechisch aufgeschrieben worden. Ja, das war wohl damals. Es wurden drei Sprachen gesprochen zur Zeit von Jesus, oder vier sogar, zur Zeit von Jesus. Nochmal, also Hebräisch in die Sprache der Hebräer. Aramäisch, das war wohl die Umgangssprache, wurde wohl mehr Aramäisch als Hebräisch gesprochen. Aramäisch war wohl die Ursprungssprache, da aus dem Land Aram, wo Abraham herkam. Da wurde, ja. Und die Griechen waren im Land, hatten das Land Israel besetzt, bis 100 vor Christus. Da kann man die Bücher der Makkabäer lesen, wie sich die Juden also da kriegerisch gegen die Griechen zur Wehr setzen, dass sie ihre Riten nicht mehr durchführen dürfen. Da kommen dann diese drei Brüder, die Makkabäer-Brüder, Judas und Simon und so weiter, die da sich ganz tapfer hervortun und das Judentum hochhalten gegen die griechischen Kulte. Also wurde Griechisch gesprochen, nicht das heutige, sondern das damalige Griechisch, nennt man heute Altgriechisch. Und dann kommen die Römer ins Land, die Römer besetzen dann ja Israel und dann wird auch noch Römisch, wird also Lateinisch geredet. Und die haben damals wirklich das Latein geredet, was heute an Gymnasien Schüler lernen sollen oder müssen, dürfen, können. Ich habe es nicht, ich habe Französisch gelernt. Ja, und dann wurde also, deswegen steht ja am Kreuz von Jesus der Grund seiner Hinrichtung in drei Sprachen, in Hebräisch, in Griechisch und in Lateinisch. So, ja. Wir waren bei Salvation Army und bei dem Herkunft des Wortes. Und jetzt kriegt ihr erstmal wieder Musik. Ihr habt vorhin das Lied gehört, Sie sieht mich einfach nicht, von Xavier Naidoo. Ich kann mich noch erinnern, dass ich damals vor dem
vor meiner heutigen Wohnung gestanden habe. Da wohnte noch meine Oma hier. Und ich kam gerade, um sie zu besuchen, bin regelmäßig zu ihr hierher gefahren. Sie war eine Witwe und ich kam von der Uni und habe bei ihr immer öfter Abendbrot gegessen. Sie hat mir dann hat ein bisschen mehr gekocht und ich habe mich dann abends bei ihr aufgehalten. Sie hat mir ihr Essen warm gemacht, das immer sehr lecker war. Ja, und es gab Schweinebraten mit Klößen und Sauerkraut und viel Soße. So, und ich durfte mich immer aufs Sofa legen. Dann hat sie gesagt, ruh dich ein bisschen aus, mach ein kleines Nickerchen, ich mache dir das Essen warm. Den Tag bin ich also mit meinem Auto hier vorgefahren und da lief im Radio dieses Lied. Ja? Und ich wusste nicht, wer das war, weil ich hatte nicht den Anfang mitbekommen, wo der Moderator mitteilt, wer der Künstler ist und wie das Lied heißt, sondern ich habe da mittendrin irgendwie eingeschaltet und dann sang da einer und er sang dieses Lied und sie sieht mich einfach nicht. Ich habe so eine Gänsehaut bekommen und ich dachte, das wäre Klaus Lage von der Stimme her. Ist Klaus Lage wieder da? Das war ja so ein Sänger, so ein deutscher Sänger, aus den, der in den 80ern Popularität erreicht hatte. Dachte mir, das klingt wie Klaus Lage. Der hatte so lyrische Texte. Und die Stimme passte irgendwie auch, aber dann doch wieder nicht. Und ich habe unglaublich, dachte ich, dieses Lied ist so wunderschön. Und ich war zu der Zeit auch verliebt in eine Frau, die Gott mir gezeigt hatte, das wird deine Frau werden. Aber ich war mir nicht so richtig sicher und ich wollte da auch nichts Dummes machen. Ich wollte mir nicht eine Frau anlachen, wie man so sagt, die am Ende nicht zu mir passt. Ich hatte einen Traum hier auf dem Sofa liegend, während meine Großtante mal für mich Essen warm machte, der auch so ähnlich war wie diese Vision von Waze. Ich habe was geträumt und da kam sie drin vor und sie warf mir einen ganz großen Schlüsselbund zu. Und sie lachte, weil das Lachen war für sie ganz, das war für sie, das zeichnete sie so aus, so ihr Lachen, ne? Und dann wachte ich auf, als meine Großtante mit dem Essen reinkam und ich war ganz überrascht, dass Gott, und ich wusste, was, die wird meine Frau werden. Ich habe das danach mit meinem Hauskreisleiter besprochen, der wollte dann mit meinem Leiter mal darüber reden, mit dem Pastor. Kam dann irgendwie wenig Rückmeldung, ich musste dann irgendwann die Gemeinde verlassen, weil ich in Ungnade gefallen war und sie blieb. So kann man dann unglücklich verliebt sein und die Geschichte ist noch nicht zu Ende. Jetzt kam ich, Sylvia Nadua, also hat mich da, zum ersten Mal habe ich da habe ich ihn gehört, ohne zu wissen, wer er ist und dann habe ich einen Kumpel kennengelernt in der freikirchlichen Gemeinde, den Michael, heute heißt er Michael Schäfer. Und der wusste, wer das ist. Und der hatte dann kurz danach die CD Zion. Und da war ich auch voll von den Socken, was da für Texte drauf sind. Vorhin habt ihr gehört, volle Kraft voraus oder Armageddon und seine Straßen oder dieses Lied Komm heim, da ist dann so ein Opernsänger dabei, der aus voller Kehle Komm heim singt und dann geht es da um Brückenbauer und Heimkehrer und um Straßen, von Straßenplänen wird da geredet und komm mein Bruder, nimm die kleine Schwester, komm Bruder, geh bei uns an Land und nimm die kleine Schwester an deine Hand. Ist jetzt vielleicht nicht ganz so beeindruckend der Text, aber ihr habt sie ja gehört. Und mir hat das in den Jahren dann so 1999, 2000 viel gegeben, 2001. Und zwar Spiritualität, diese Eingeistung von unserem Gott her, die mich dann auch befreit hat von diesem Korsett des Ghettos. Dieses freikirchlichen Ghettos, in dem ihr alle sitzt. Ja? Ihr sitzt alle in eurem freikirchlichen Ghetto und ihr, das ist das Ghetto. War auch so ein anderer Abend, so ein anderer Freitagabend, da waren wir da wieder alle ab 21:45, wir hatten unsere Cola schon getrunken aus dem Automaten, waren wir wieder laut am Beten, gingen da vorne, wie schon beschrieben, hin und her, auf und ab und beteten alle nach Leibeskräften in neuen Zungen. Und das hat wirklich Kraft gegeben, hat aber auch wirklich Kraft gekostet. Wir waren alle hinterher so um 12 Uhr immer total platt
und ausgehungert. Das hat, wir haben Hunger gehabt, alle an Bären Hunger gehabt. Wir gingen dann gemeinsam zu einem türkischen Restaurant an der Ecke, wo wir dann uns alle da wenigstens eine große Pizza reingezogen haben oder Berge von Fleisch mit Pommes und Krautsalat. Ja, und mit Tzatziki dazu, das war wirklich so. Immer einen Bärenhunger nach diesen Abenden, Gebetsabenden gehabt. Und an diesem Abend, von dem ich jetzt erzähle, war, dass ich, während wir alle waren laut am Beten, ja, ich auch, ging laut hin und her, und plötzlich lief ein kleiner Film vor mir ab. Ich hatte so eine Vision, ja, mit offenen Augen. Während ich da hin und her ging und in Zungen, neuen Zungen redete, da war es auf einmal, dass ich das Warschauer Ghetto sah. Das Warschauer Ghetto war in der polnischen Stadt Warschau unter der Besatzung der deutschen Wehrmacht, also befohlen von Adolf Hitler, hatte die deutsche Armee Polen überfallen. Und es wurde in Warschau ein Bezirk eingezäunt und vermauert. Dort wurden alle Juden hin umgesiedelt, die wurden da eingepfercht. Mit der Absicht, dass man die da drinnen verhungern lassen wollte, ja. Und am Ende, man hat die alle eingesperrt. Der Judenhass, der wurde ja immer schlimmer. Der war von Anfang an da bei Hitler, aber der hatte sich dann in den Jahren von 1933 ab immer stärker in die Tat umgesetzt. Dinge, die man sich da vielleicht am Anfang gar nicht getraut hatte, die hat man hinterher ganz, ganz selbstverständlich getan. Juden auf offener Straße zu erschießen, zum Beispiel Pistole am Kopf setzen und abdrücken. Und zum Beispiel dieses Warschauer Ghetto, dort sind viele hunderttausend Juden sind dort verhungert, an Krankheiten gestorben, an Entkräftung. Und am Ende wurde das Ding geräumt, dann hat man alle, die dort drinnen waren, hat man dann eben nach Auschwitz transportiert in Güterzügen, um sie dort, kaum waren sie angekommen, vergast, verbrannt. Frauen, Kinder, Alte, alle. Und es gab noch einen Aufstand. Unter anderem hat an diesem Aufstand hat damals der, wie heißt er, Roman Polanski, der Filmautor, der hat dort im Widerstand gekämpft gegen die Nazis und der hat das überlebt. Hat er sich da rausschleichen können. Ja, und da komme ich jetzt zu meiner Vision, die ich hatte. Ich sah also tatsächlich, ich sah die Bilder aus irgendeinem Film, habe ich Bilder gehabt, eines Ghettos. Und das war umzäunt, es war vermauert und da war ein Stacheldraht drauf. Es war grau und verfallene Häuser und im Ghetto waren Leute drin. Und es war dort ein Tor. Und dieses Tor wurde natürlich bewacht von Nazi-Soldaten, ja? Von SS-Schergen, irgendwie sowas. Die hatten dann also so Uniformen an und diese Stahlhelme und ein Maschinengewehr, Maschinenpistole in der Hand. Und die haben da eben Wache gestanden an dem Tor, das eben da dieses Ghetto mit der Außenwelt verband. Rechts und links, wie gesagt, waren Mauern mit Stacheldraht und ich war auch drin, wir waren da irgendwie alle drin, wir waren in dem Ghetto, ich war da auch drin, wir waren in diesem Ghetto. Und dann ging das in der Vision weiter, dass ich unter dem Stacheldraht unten drunter durchkrabbelte und zwar, ja, und die sahen mich nicht, die Nazi-Schergen, die Wachsoldaten haben das nicht mitgekriegt. Ich bin hinter denen ihren Rücken, Gott hatte ihnen die Augen zugehalten, ich konnte mich unter dem Stacheldraht da durchkriechen und ich konnte fliehen. Ich war raus aus dem Ghetto. Hab das auch nicht verstanden, was das sollte. Also das, habe ich es schon verstanden, vielleicht habe ich es auch damals schon verstanden. Und nach dieser Vision ging der Ärger richtig los in der Gemeinde, dass ich da mehr und mehr Feindseligkeit gegen mich erhob. Ja, ich hatte gute Freunde da. Ich hatte in meinem Leben noch nie so viele Freunde, mit denen ich mich auch wirklich gut verstanden habe. Die haben mich zum Essen abends eingeladen. Wir haben am Wochenende was unternommen. Eigentlich, wir waren jedes Wochenende so eine Clique. Mit so einer Clique von Leuten waren wir nach dem Gottesdienst erst essen gegangen, dann spazieren gegangen, dann sind wir Eis essen oder Kaffee trinken bei irgendwie ins Restaurant oder Eiskaffee oder aber zu privat jemanden nach Hause, dann wurde Kuchen gebacken und dann haben wir hinterher noch abends ein Video gesehen und es wurde nochmal der Bringdienst angerufen, dann kam dann Currywurst mit Ketchup für alle, mit Currywurst, na klar, mit Ketchup und mit Pommes für alle, Gyros wurde bestellt, wir haben also
ganz viel Zeit miteinander verbracht und diese gleichen Leute, mit denen ich da über ja, 2 Jahre oder 3 Jahre lang was zusammen gemacht habe, die wurden auf einmal meine Feinde nach dieser Vision, nachdem ich dem aus dem Ghetto entwischt war. Mir wurde dann mitgeteilt, wir wollen mit dir nichts zu tun haben, du verpestest die Atmosphäre. Und ich habe mich dann aber irgendwie trotzdem noch so ein bisschen dann eigentlich aufgedrängt, weil ich das mir nicht hinnehmen wollte, dass ich da so ausgeschlossen wurde, weil eben auch meine zukünftige Frau zu dieser Clique gehörte, die sich merkwürdig, die sich so neutral verhielt, ich weiß es nicht, so kann es gar nicht genau beschreiben. Die war da nicht irgendwie fies mir gegenüber, aber ja, sie hatte halt keinen Traum von Gott gehabt, sondern das war bislang nur auf meiner Seite. Ende vom Lied war dann aber, dass sich dann irgendwann mein Pastor zu mir kam, sich hinten von mir an mich ranschlich und mir ins Ohr flüsterte, wieder an so einem Freitagabend, wo ich dann gerade da mich hingesetzt hatte und mich ausruhte: Der Heilige Geist sagte durch mich, du sollst dich mir neu unterstellen. Und ich wusste, es ist nicht der Heilige Geist, weil ich hatte nichts gemacht. Wir hatten vorher noch ein Gespräch geführt, wo mir dann eben Sachen vorgeworfen wurden, die absurd waren. Ich hatte nur für die Gemeinde gebetet, ich hatte nur für die Leiterschaft gebetet. Ich hatte mich mit meiner ganzen Kraft, mit meinem ganzen Sein, mit meinem Hab und Gut, ich habe den Zehnten gegeben und Opfergaben gegeben. Ich war nie irgendwie ungehorsam. Ich habe all das gemacht, was die Pastoren mir gesagt haben. Ich habe ein Studium angefangen. Ich habe nicht gesündigt, das, was man in freikirchlichen Kreisen als Sünde versteht. Ich hatte keine irgendwie Liebesaffäre oder Sexaffäre nebenbei. Ich habe nicht gelogen, nicht gestohlen, nicht betrogen. Ich habe zu dem Zeitpunkt fast keinen Alkohol getrunken. Ich habe nicht geraucht, keine Drogen genommen. Ich habe nichts gemacht. Ich habe keine Pornos angeguckt. Ich habe nichts gemacht, was irgendwie sittlich oder moralisch verwerflich gewesen wäre, außer dass ich mich in übergroßem Maße für die Gemeinde und auch in der Fürbitte für die Leiterschaft engagiert habe. Ich bin nach jedem unserer Freitagabende, nach jedem der Mittwochabende, nach jedem Sonntag, ich habe meine Semesterferien, wo die anderen in Urlaub gefahren sind, auf einem Feldweg verbracht, wo ich gebetet habe. Ja. Wie Jesus in der Wüste. Ich war auch da in den Feldern, auf Feldwegen rumgelaufen, habe laut in Sprachen gebetet, bin rumgelaufen, habe Gott gesucht. Ich habe lange Gebetswanderungen gemacht von bis zu 10 Stunden, wo ich vollkommen erschöpft dann an meinem Auto wieder angekommen bin. Wenn ich müde war, habe ich mich auf den Grasstreifen neben dem Feldweg gelegt. Fast hätte mich mal ein Auto überfahren, weil ich kam natürlich auch mal irgendwo Feldweg, irgendwie mal einer, der eine Abkürzung genommen hat, den Feldweg runter. War dann für mich auch, da kommt ja einer. Die Bauern redeten schon davon, die haben mich dann von ihren Treckern ausgesehen. Da läuft ein komischer Heiliger, hieß es dann. Ach, du bist der komische Heilige. Ich hatte nochmal einen persönlich kennengelernt. Ja, von dir schon hier im Ort die Rede. So viel habe ich mich da aufgehalten, so viel habe ich da gebetet. Nachts wurde ich dann mal von Jägern gestellt, die sich dann ganz angepisst über mich beschwerten. Sie könnten schon seit 2 Jahren nicht, haben sie keinen Abschuss mehr gemacht. Immer wenn sie gerade auf Lauer lagen, da irgendwo im Gebüsch, dann wäre ich gekommen und hätte da rumgebrüllt, mitten in der Nacht um 12 Uhr, 12:30. Ich habe sie einen Tag mal hochgescheucht, die lagen in solchen Schneeanzügen im Schnee. Ja, ich habe die gar nicht gesehen. Irgendwann blitzten irgendwann. Ich habe dann wohl vielleicht noch ein rotes Licht gesehen oder es blitzt in ihren Fernrohren, die ja drauf haben. Die standen dann aber auf und die redeten auch ganz laut und so richtig angepisst. Ne? Ah, der Idiot wieder da, können wir wieder einpacken, tatsächlich. Und die sind dann, ich bin auf die zugegangen oder die auf mich und dann hatten die darüber geredet und die sagten, ja, wollten wissen, was ich da mache und sie meinten, es wäre so eine Urschreitherapie, irgendwie sowas, dass ich da von meinem Psychiater, die dachten, ich wäre ein Bekloppter, der da eben so eine Urschreitherapie von seinem Arzt verordnet bekommen hat, gehen sie aufs Feld und schreien sie sich ihren Frust raus. Naja, ich habe in neuen Zungen geredet und das klingt ja, das versteht ja keiner. Ne? Es gibt ja unter uns welche, die dann eine Auslegung dafür haben. Das ist nicht eine direkte Übersetzung. Wenn Bruder Mike in Zungen redet, dann fangen an sich in meinem Kopf Worte und Sätze zu bilden. Das ja, ist nicht so, dass ich dann irgendwie weiß, was das heißt, sondern der Heilige Geist, der gibt mir irgendwie so einen Eindruck. So funktioniert das. Also das war dann so der Hintergrund. Ich habe mich sehr engagiert. Ich habe mich finanziell auch immer ordentlich verhalten. Ich habe immer gesagt, die Gemeinde kostet alles Geld hier. Licht, Heizung, Miete, Toilette, Toilettenpapier, auch solche unwichtigen Dinge.
Da habe ich von meinem wenigen, was ich hatte, habe ich 10/10 in meine Gemeinde gegeben. Wurde mir alles, ja, aber Undank ist der Weltenlohn, auch der Gemeinde, ja, die Brüder von Josef hassten ihn auch. Er wusste, er verstand nicht warum. Und als der Bernhard Koch sagte zu mir, flüsterte das, wie ich eben schon gesagte, da, der Heilige Geist sagt dir jetzt durch mich, du sollst dich mir neu unterstellen. Da habe ich ihm geantwortet, das sagt nicht der Heilige Geist, sondern ein religiöser Teufel spricht da aus dir. Oh, da ist er natürlich wütend geworden, ist aufgebraust und hat er geschrien, du gehst jetzt raus vor die Tür. Und gesagt, okay, mache ich, aber erzähl hier nicht rum, dass ich gegangen bin, sondern sag allen, du hast mich rausgeworfen. Ich mach, was ich will. Das war 1997, seitdem habe ich dort Hausverbot. Und ich stehe zu dem, was ich getan habe, auch wenn ich bedauere, dass es so gekommen ist. Aber da bin ich konsequent. Wenn ich von etwas überzeugt bin, dann mache ich das auch. Und da gibt es kein Fackeln, da habe ich auch keine Angst vor Konsequenzen. Irgendwo in einem der Lieder, denke ich, könnte es sein, dass Save When I Do singt, ich werde einfach weitergehen, ich bin zum Schmerz bereit. Und so bin ich auch. Also da habe ich keine Angst vor großen Tieren. Ich sage dann eben so, wie das was ist. Dass das aus mir herausgekommen ist und ich da ihm, meinem Pastor, den ich wirklich sehr geschätzt und verehrt habe, das gesagt habe, aus dir redet nicht der Heilige Geist, sondern ein religiöser Teufel. Ich war selber überrascht und ich denke, es war der Heilige Geist, der aus mir gesprochen hat. Und ich habe dem Teufel gesagt, ich komme wieder. Ich werde Rache nehmen an dir, Satan. Ja, das lasse ich mir nicht, das nehme ich persönlich, dass du mir hier meinen Freundeskreis alles genommen hast. Letztendlich auch meine damals von Gott verheißene Frau. Und ich komme wieder. Ja, das wirst du, wirst nicht mehr hier sein. Ich komme wieder. Das Ding hier heißt Jesusgemeinde. Ja, und das wird sich Jesus nicht bieten lassen. Ich bin sein Kämpfer und ich komme wieder. Ist nicht das Ende aller Tage. Ich komme wieder, keine Frage. Kennt ihr das noch? Früher Looney Tunes, das war Bugs Bunny. Ja. Ja, und diesem Teufel, ja, Luther sagte, ich will dem Teufel eine Pest sein. Und das wollen wir ja auch. Der Erweckungssender, auch Mike, Bruder Mike, er will auch dem Teufel eine Pest sein. Er soll verrecken an uns. Er hat uns so viel Böses angetan. Wir wollen Rache. Und da vergeben wir nicht. Und der Teufel, ja, auch Gott vergibt dem Teufel nicht. Ja, weil der Teufel will keine Vergebung. Und mit ihm kann man auch keine Kompromisse schließen. Ja. Ich glaube, der Teufel, wenn der Teufel, den es gibt, Satan, es gibt Satan, der gefallene Engel Lucifer, der Lichtträger, ja, das ist der Truth-Hater, der in manchen Liedern von Mike Norris besungen wird, der Wahrheitshasser. Diese Person ist ein Geist, dieser gefallene Engel. Was wollte ich sagen? Ja, da verwirrt er mich. Wenn dieser Engel zu Gott käme und sagte, Gott, es tut mir leid, bitte vergib mir. Ich wollte sein wie du, ich habe deine Herrschaft als Gott nicht mehr anerkannt, ich wollte selber Gott sein. So steht es ja irgendwo im Hesekiel 13 oder sowas geschrieben. Vergib mir das bitte. Ich glaube, Gott würde ihm vergeben. Aber der macht das nicht, der will das nicht. Er ist so davon über, es ist ein Feuer in ihm verbrannt, das ihn verzehrt, steht da. Und glaube ich nicht, weil Gott das wollte oder will, sondern das war seine Entscheidung. Und er könnte zurückkommen, weil einem reuigen Sünder ist Gott gnädig. Satan, ja, das steht da. Und ich glaube auch, das würde auch für einen Engel gelten oder für dieses ein Drittel Engel, die da eben rebelliert haben gegen Gott. Ich glaube, es würde für sie gelten. Ja. Gott, Jesus, wie ist das? Aber der will nicht. Du kannst eben nicht mit ihm diskutieren und du kannst mit ihm keine Kompromisse schließen. Es gibt keine Kompromisse mit dem Teufel. Du kannst auch das Reden geht nicht. Dem Verkehrten ist alles verkehrt. So steht es irgendwo in den Sprüchen. Und der Satan ist verkehrt und deswegen ist eben, da kannst du erzählen, was du willst. Und ich habe auch dann diskutiert noch vorher, bevor ich rausgeschmissen wurde, mit meiner Leiterschaft, mit dem Pastor und seinem Mitarbeiter, dem Werner Hoppe, der dann zu mir geschickt wurde, um mit mir ein Gespräch zu führen. Ich habe da ein Gespräch geführt und es wurde irgendwie alles verdreht. Alles, was ich sagte, wurde nicht anerkannt. Alle meine Rechtfertigung wurde vom Tisch gewischt. Es wurden mir eben Dinge vorgeworfen, die dann so gar nicht stimmten. Ich würde mir einbilden, die Salbung wird nur noch über mich laufen. Ich habe an einem ganz bestimmten Punkt während einer Lobpreisaufnahme, wir haben damals CDs gemacht, da habe ich gemerkt, dass der Heilige Geist durch mich wirkt. Da habe ich da irgendwie mal, ich habe ganz laut gerufen und so im Rhythmus da irgendwie was
den Rhythmus gehalten und mitgesungen und da spürte ich wieder so, ich habe die Arme im Himmel gehabt und ich spürte, wie die Salbung fließt. Also es war so, ich habe gezittert und es war eine Herrlichkeit, habe ich wahrgenommen, gesehen. Ja, und mir wurden, es war wie bei Aaron und dem Hur, die Mose die Arme hielten. So wollte ich der Leiterschaft eben die Arme stützen, damit wir im Gebet gewinnen können. Mir wurden die Arme so schwer und ich habe da gestanden und mir wurden die Beine, die Knie so weich und alles zitterte an mir. Und es war ein Augenblick von ganz, ganz schwerer Arbeit. Und das war so das Ende der Aufnahmen. Ihr könnt das hören auf, Lebensgeist heißt die CD. Das ganz Letzte, das Allerletzte, man hört mich da im Hintergrund immer hey, hey, hey rufen. Irgendwie hat mich da vom Heiligen Geist so gedrängt und geführt gefühlt, das zu tun. Und diesen Augenblick, da lief die Salbung über mich. In diesem einen Augenblick war ich ein Teil davon, ein Teil der Menge, die dazu beitrug, dass die Salbung am Fließen war. Ja, und das hat dem Teufel wohl nicht gefallen. Und dann wurde mir das, genau dieser Augenblick wurde dann so verallgemeinert mir vorgeworfen, dass ich ja hier der Meinung wäre, die Salbung wird nur noch über mich laufen. Das habe ich so gar nie gesehen, geschweige denn so geäußert. Und dann wurde mir gesagt, ja Stefan, wir kennen viele wie dich, die sind wahnsinnig geworden oder Schlimmeres, die sind zerbrochen, die sitzen in Psychiatrie und haben sich das Leben genommen. Hör auf, komm zurück, tritt ins Glied, du bist so weit vorgeprescht, du wirst zerbrechen. Und habe ich dann gesagt, wieso werde ich zerbrechen? Habt ihr nicht gesagt, wir vermögen alles durch den, der mich mächtig macht? Ja, wir vermögen alles, ja, und nichts kann uns schaden. Warum, wieso kommst du jetzt an und sagst, ich werde zerbrechen? Ich bin so weit vorgeprescht. Freut euch doch, dass da einer ist, der auch ein Vorkämpfer, auch König David hatte Vorkämpfer, die sich in die Schlacht geworfen haben. Dann sind die Helden Davids, 30 verschiedene, die oft die Schlachten entschieden haben. Ja. Mal haben sie König David retten müssen und so weiter. Könnt ihr alles nachlesen in den Geschichten über König David. So, aber das war mein Ende. Das war dann, da wurde irgendwie der Teufel, wollte mich weghaben. Und ich war einer der Letzten, die so in die Gemeinde reinkamen. Viel nach mir kam da gar nicht mehr. Ich kam in der Zeit rein, wo das auf einem sehr hohen Level war schon, das Niveau, das geistliche Niveau, sehr viel geistliche Kraft da war. Und davon kann ich ja gleich nochmal weiter erzählen. Ja, ich will jetzt noch kurz was erzählen, bevor ich dann zu der Ausgangsfrage zurückkomme. Und nun, ich sagte eben, also ich kam 1992 in die Jesusgemeinde Rinteln hinein. Und da war das dort alles auf einem sehr hohen geistlichen Niveau. Seit 1990 war dort tatsächlich Erweckung im Gange. Angefangen hat das Ganze mit dem Prediger Olli aus Frankfurt, einem Straßenmissionar, der etwas in die Gemeinde hineinbrachte, was der Leiter Bernhard Koch gar nicht wollte. Was man schon gehört hatte, da fallen Leute um, und zwar bei dem Prediger Bob Main, ein Schotte, der auf Mallorca lebte. Und Bernd sagte, wer zu dem hingeht, der fliegt hier raus. Das will ich nicht in der Gemeinde haben. Das ist vom Teufel, das ist von unten. Ja, wenn man Leute da die Hände auflegt und die sacken zusammen, das ist Zauberei. Das kann auch nicht anders sein, weil der Mann, der hat die Ehe gebrochen, der hat seine Frau verlassen für eine junge Hübsche. Ja, und da stimmt aber alles überhaupt nicht, denn die Frau Main war gestorben. Bob Mains erste Frau war gestorben und dann hatte Bob Main die Gnade von Gott erhalten, nochmal sich neu verlieben zu können. War eine hübsche junge Frau, die heutige Frau Main, Mrs. Main, die noch lebt und die ihn überlebt hat. Bob Main ist gestorben vor 2-3 Jahren. Er hatte halt nochmal als älterer Mann nochmal heiraten können, aber das war Bernhard Koch nicht klar gewesen. Und er hat das eben für Teufelszeug gehalten und sagte, wer da hingeht, wer in die Gemeinden geht, nach Hannover, wo Bob Main predigt, viele wollten da hin, die waren neugierig, hat Bernd Koch gesagt, der fliegt hier raus. Ja, und dann kam dieser Olli aus Frankfurt und der predigte und er hatte Barmherzigkeit für Drogenleute und er betete für Einzelne dann in der Gemeinde in Rinteln und dann, die hieß damals noch Iktus-Gemeinde, ja, und dann fielen die um. Die lagen dann da. Und die Leute redeten dann, alle möglichen Dinge fingen an zu passieren und Bernd verstand das nicht. Aber vorher hatte der Heilige Geist zu ihm gesagt gehabt, wenn du heute nicht annimmst, was ich für dich habe, dann gebe ich es einem anderen. Und dann wirst du an dem sehen, was ich dir habe geben wollen. Und da wusste Bernd, hat er immer selber wieder erzählt, er wusste, das ist der Heilige Geist, der zu ihm spricht. Und da hat er gesagt, Herr, ich nehme es an.
ohne Wenn und Aber. Er hat auch nicht gefragt, was, wie und wieso, sondern hat einfach nur gesagt, ich nehme es an, ich will es haben. Er wollte nicht, dass es ein anderer hat, was für ihn bestimmt ist. Ja, und dann kam das da. Und dann kamen die 100 verschiedene mit Drogenproblemen belastete Menschen in die Gemeinde rein. Es kam viel Unruhe, die wurden aber alle von Drogen frei und von Krebs geheilt. Und das war 1990 und 91. Ich kam 92 dazu und direkt kurz nach meinem Eintreffen dort, ich hatte in einer anderen Gemeinde Jesus erlebt, ihm schon mein Leben gegeben. Ich war überzeugt von Gott, von Jesus, seiner Liebe und seiner Existenz, weil er ist mir eben voller Liebe begegnet. Ich war fasziniert von ihm und so kam ich dann da angedackelt, hatte dann diese Gemeinde entdeckt und für mich als richtig befunden, dort zu bleiben. Und dann war es irgendwie in der Vorweihnachtszeit, tauchte Lila Koss auf. Und Lila Koss stellte sich da vorne hin und er fing an zu predigen. Und nach einer Weile, es wurde die Herrlichkeit Gottes, war spürbar, die wurde immer stärker. Er selbst fing so an zu schwitzen, obwohl es ja im Raum gar nicht so warm war. Draußen war Winter, es war Dezember. Und er musste seine dicken Pullover ausziehen. Er kam gerade vom Flieger, war reingeflogen worden oder hat sich fliegen lassen von, er kam aus Seattle im Staat Washington. Das ist die Westküste der USA hinter den Rocky Mountains ganz oben im Norden. Da kam auch aus dem Winter und dann war er in Hannover gelandet, war abgeholt worden und direkt vom Flugzeug kam er quasi mehr oder weniger direkt da rein, hat dann gepredigt. Und er glühte und die Herrlichkeit Gottes, die strahlte aus ihm heraus. Und er sagte, es liegt nicht an Gesetzlichkeit, es liegt nicht an Sünde in der Gemeinde oder an euren Sünden. Es liegt nicht an eurer Sünde, dass keine Erweckung kommt in Deutschland, sondern es liegt an eurer Gesetzlichkeit. Und hinten im Raum standen die Pfingstler aus Hameln, die hatte ich mal kurz vorher kennengelernt und die guckten sich alle an und was redet der denn da? Gesetzlichkeit, das liegt nicht an unserer Sünde? Nun sind ja in den freikirchlichen Gemeinden immer alle so darauf bedacht, nicht zu sündigen und ganz viele Thema in den Predigten dreht sich um Sünde, was Sünde ist und auch Sünde, Sünde, Sünde. Bruder Mike sagt immer, er hat immer da dieses Bild dabei vor Augen, wie einer so ein Gebiss hat und dann sagt er Sünde und die Zunge, die schiebt das, die schmeißt das, die schmeißt das Gebiss aus dem Mund rein. Also da sieht immer so einen Menschen, der dem das Gebiss so aus dem Mund rausschießt. Sünde, Sünde, Sünde. Ja, und darüber wird ja so gepredigt immer. Das ist ja, darum dreht sich ja, wie viel dreht sich da in unseren Gemeinden um dieses Thema Sünde? Und dann stellt sich dieser Lila Koss, dieser Prophet aus den USA dahin, er war zum allerersten Mal in der Jesusgemeinde. Bernhard Koch hatte ihn nur 3 Monate vorher in Lörrach, unten in Süddeutschland, bei Basel, an der Schweizer Grenze, in einer Gemeinde entdeckt, kann man sagen, also zum ersten Mal gehört. Da kam er von einem Urlaub zurück aus Jugoslawien und machte bei Freunden in Lörrach Halt und die besuchten gemeinsam am Sonntag dann den Gottesdienst und da predigte Lila Koss. Und dann hat der Bernd den Lila Koss angesprochen und ihn gefragt, ob er nach Rinteln kommen würde, um dort zu predigen. Und jetzt war er da. Und der Lila Koss, der war jetzt nicht irgendwie schüchtern und irgendwie zurückhaltend mit dem, was er sagte, sondern der drehte richtig auf, der gab Gas, ja. Und dann nahm kein Blatt vor dem Mund und er sagte, dieses Mal wird's nicht so sein, dass ihr alten Heiligen die jungen Leute aufhaltet und sie von ihrem Weg abhaltet. Gott wird ihnen Kraft geben, ihren Weg zu gehen, ja. Und nochmal, es ist nicht das Problem der Sünde, dass Erweckung auffällt, sondern das Problem der Gesetzlichkeit. Und das wollte ich damit sagen, also von Anfang an war ich in einer geistlichen Atmosphäre, die auf einem sehr hohen Niveau war, ich weiß jetzt nicht, wie ich es anders ausdrücken soll. Ich wurde da, also ich denke, das habe ich damals mitbekommen, auch diesen, ich habe das nie vergessen, was die Lila Koss sagte, und ich bin einer von diesen jungen Leuten, ja, die alten Heiligen nicht aufhalten werden, ja, sondern Gott wird mir die Kraft geben, diesen Weg zu gehen. Ja, und ich verkünde das hier. Es ist nicht die Sünde das Problem, dass keine Erweckung in Deutschland kommt, in unsere Gemeinden hinein, sondern es ist unsere Gesetzlichkeit. Ich wiederhole das, was er da damals gesagt hat. Das ist meine Aufgabe, das ist Sinn des Erweckungssenders. Ja, das ist fundamental wichtig. Die Erweckung in Rinteln, die da 1990 begann, die war 1998, war die vorbei. Da war der Höhepunkt irgendwann, es gab mal eine Konferenz mit 1000 Leuten, da mussten sie die Mehrzweckhalle in der Stadt, eine Turnhalle anmieten mit einer großen Tribüne, wo Bänke drauf sind. Da kamen 1000 Konferenzteilnehmer mit Predigern aus den USA zum Großteil, meine ich, ich war selber nicht da.
durfte ja nicht mehr kommen, war aus der Gemeinde verwiesen worden, rausgeworfen. Viele sind geflohen, andere sind geflogen. Ja, ich war einer von denen, die geflogen war. Vor und nach mir sind viele geflohen, aber auch andere sind auch geflogen. Jetzt muss ich gerade mal niesen, kleinen Moment bitte. Ich muss irgendwie was in der Nase gekriegt haben. Ja, 1999 war dann der Höhepunkt und hat nie wieder eine Konferenz gegeben mit 1000 Teilnehmern. Die Gemeinde hat damals so sonntäglich einen

genommen, viel, ne? Ein Flug, Hotel, Konferenzgebühr, kommt wieder, nee, war lange nicht so toll, wie er sich vorgestellt hat. Daraufhin irgendwas, irgendeine Einladung nach Südafrika, ich weiß nicht, wer da gepredigt hat, Reinhard Bonke, irgendeiner, er, ganz große Erwartung, da wird's geschehen, da kommt der Durchbruch, da fliege ich hin, er hin, ne? Wieder Flug, Hotel, eine ganze Woche da gewesen, bisschen Süd, bisschen dann die Hauptstadt, Kapstadt angeguckt, an vielen Konferenzen teilgenommen, eine mal nicht mitgemacht, du hast da eine Chipkarte bekommen und dann haben die das gesehen beim, er geht dann zum Beten nach vorne, will für sich die Hände aufgelegt bekommen von den großen Predigern da, dann lesen sie seine Chipkarte aus und dann stellen sie fest, er war auf einer oder zwei Teilen der Konferenz nicht anwesend, da haben sie gesagt, nee, du kriegst kein Gebet, da musst 100% teilgenommen haben, du nicht. Er kommt da wieder, erzählt das dem Freundeskreis, total enttäuscht, nee, da war auch nichts, war lange nicht so toll, wie ich gedacht habe, war es nicht, ne. Eine Weile später erzählt er dann, ja, Andreas Herrmann, Frankfurt, da wird es passieren, große Erwartung, da, jetzt kommt der Durchbruch, wir werden das sehen, das Reich Gottes kommt, die Erweckung bricht aus, es wird kommen. Ja, er fliegt hin, wieder eine Nacht oder sowas, übernachtet da, war ja nicht so weit, kommt aus Dortmund, derjenige, von dem ich hier rede, kommt wieder, erzählt es im Freundeskreis und, na, was fragst du und, das Übliche, nichts passiert. Das ist eine große Enttäuschung, lange nicht so gut, wie es war. Naja, und das sagt dann Volkmar, das sind die Paradiesvögel, sie suchen das Paradies und sie fliegen von einer Konferenz zur anderen und es wird gesucht und ich verstehe das. Ich verstehe das, weil das, ich habe es auch erlebt, ich bin da auch angefixt von der Herrlichkeit Gottes. Wir haben das erlebt, wenn wir gesungen haben, komm Heiliger Geist, komm, erfüll dieses Land oder überflute dieses Land mit deiner Liebe. Ja, da kam der Heilige Geist und der hat uns überflutet mit Liebe. Wir haben da gestanden und ja, wir haben gezittert vor Gegenwart Gottes und gefröstelt und vor Ehrfurcht und vor Freude und wir waren übervoll davon und wir konnten gar nicht genug bekommen und es wurde immer mehr mit jeder Konferenz, die wir gemacht haben und in den Gottesdiensten, es stieg und stieg, das Niveau stieg. Und dann habe ich dann auch irgendwann gedacht, jetzt kommt irgendwann es wird irgendwie Erweckung ausbrechen und die Menschen werden von den Straßen hereingelaufen kommen, so wurde es ja prophezeit, so hat es auch Lila Koss und andere, François Botes und viele Propheten, Damien Geary aus den USA, Fred Vance, wen hab ich damals so alles erlebt, die prophezeiten großartige Dinge, ne? Die Gemeinde wird explodieren, es werden die Polizei wird die Kaputten vor der Tür absetzen und sagen, hier, das ist einer, den könnt ihr doch helfen, der macht Beschaffungskriminalität, weil er auf Droge ist, auf Heroin. Ja. Aber es ist nichts davon kam. Nichts davon kam. Ja. Es ist heute nur noch gut für so eine Konferenz, dann ist ein auswärtiger Apostel, Prophet, Prediger, wie man immer ihn auch nennen will, dann da. Da kommen dann 400 aus ganz Deutschland. Aber die Prediger, die früher da waren, die ich erlebt habe, von denen kommt keiner mehr. Die sind in Ungnade gefallen, die haben selber von sich aus gesagt, der François Botes, der kam nach Rinteln, da war eine Frau hinter dem her, so eine Stalkerin, die ist dann zu ihm hingegangen und hat gesagt, der Herr hat mir gesagt, wir sollen heiraten. Da hat er gesagt, aber naja, hat der Herr mir nicht gesagt. Ne? Und die war dann immer hinter ihm her und wenn er in die Gemeinde kam, dann war die da und hat ihn bedrängt und dann konnte er sich der gar nicht mehr erwehren. Da hat er dann der Gemeindeleitung Jesusgemeinde Rindl und dem Bernhard Koch gesagt, bitte bewahrt mich vor dieser Frau, ich will von der Frau nicht bedrängt und belästigt werden. Und da haben die gesagt, das ist deine eigene Sache, musst dich selber drum kümmern. Er hatte wohl ein paar Sachen gepredigt, die der Gemeindeleitung nicht so gefielen und ja, der kam dann nicht mehr. Viele andere, Sharon Stone hat mal gesagt gehabt, es liegt an euch, nicht an der, dass es nicht vorangeht. An euch, an der Gemeindeleitung, nicht an eurem Volk. Es liegt nicht an der Gemeinde, sondern an der Leitung. Ihr müsst euch ändern. Die Frau wurde prompt nie wieder eingeladen. Ja, Bob Mayne ist weggestorben, Fred Vance auch und Lila Koss kommt nicht mehr und einige andere. Warum? Ja, irgendwie haben sich ja die Dinge nicht erfüllt, die sie prophezeit haben. Dann kann man die ja nicht mehr einladen. Dann muss man mal andere einladen, die was anderes prophezeien oder was. Ne? Also immer dasselbe und das kommt dann nicht. Das wird dann auf Dauer laufen dann die Leute weg, weil die sagen ja, kommt ja nicht, ne? Da ist dann nicht die Geduld und nicht die Demut da, auszuharren. Und man war sich auch vielleicht nicht so sicher, ne, dass das wirklich von Gott war. Das ist dann so eine Konsumhaltung, das ist das Christsein, so eine, ja, das ist dann so eine, es ist eine Lebensweise. Es ist so, dass, und die Gottesdienste, die Konferenzen sind dann der Ersatz für Diskothek, für Theater, vielleicht auch für Urlaub, ja? Dann bist du geflohen eben in dein Ghetto und da willst du sitzen. Und du wirst draußen mit der Welt nichts mehr zu tun haben, die ist ja böse und ich will auch gar nichts von Politik wissen. Wenn, dann wählen wir uns irgendeinen Führer wie George W. Bush oder einen Donald Trump, der wird das schon alles für uns regeln. Der macht das dann, ne?

einen starken Führer. Und dann brauchen wir uns um die Dinge nicht mehr kümmern. Dann können wir uns am Ghetto sitzen und können darauf warten, dass jetzt, ja, dass jetzt das reicht. Ja, auf was? Dass endlich die Welt untergeht. Dass es endlich soweit ist. Die Welt geht unter. Der Weltuntergang ist da. Mit Donald Trump ist der Weltuntergang da. Oder auch vielleicht das Gegenteil. Jetzt bricht das Reich Gottes an. Der Mann ist von Gott geschickt. Vielleicht kommt jetzt endlich Jesus wieder. Ne? Wenn also da Erdogan oder ne, der durchdreht oder Putin oder bei all dem Schlimmen, was passiert, dann muss es ja doch vielleicht so sein, jetzt kommt endlich Jesus wieder. Oder aber wir werden entrückt. Das sind dann so die Varianten. Ne? Ja. Und dann hast du wieder, jetzt haben wir einen Supermond, da muss doch irgendein Zeichen sein, oder du hast Blutmonde, die bedeuten irgendwas, oder dann mit Statistik wird dann berechnet, also mit 550 Jahren irgendwas, jetzt 2017 muss es sein, da werden ganz große Dinge passieren, als ob Gott sich berechnen ließe. Du brauchst eine persönliche Beziehung zu Jesus. Und das ist, ja, die muss sehr vertraut sein. Jesus sagt, wenn ihr mich von ganzem Herzen sucht, dann werdet ihr mich finden. Du wirst ihn nicht finden mit einem Rechenschieber, mit einem Taschenrechner oder mit Statistik oder irgendwie sowas. Das glaube ich nicht. Ja, auch wenn du Gott liebst und irgendwie was ausrechnen willst, er wird es dir nicht geben. Du musst schon, er hat sein Leben gegeben und du musst dein Leben geben. Du musst dich ihm ausliefern. Du musst entschlossen sein. Du musst so verzweifelt sein wie William Booth. Du musst sagen, ja, ich will es aufs Verrecken. Ja, ich will nichts anderes. Und wenn ich daran kaputt gehe, ich will das. Ich will dir dienen, Jesus. Ja. Er wird vielleicht dein Opfer nicht annehmen, dass du verreckst, aber du musst sagen, ich will es ums Verrecken, dass das Reich Gottes kommt. Bei mir ist es jetzt so, ich bin den Weg so weit gegangen, dass man dann irgendwann sagt, es gibt kein Zurück mehr. Ja, dass dieser Point of No Return, der ist überschritten. Eine Weile glaubt man freudig die Dinge, die man Gott verheißen hat, und man glaubt freudig daran, dass Jesus der Weg ist und man geht ihn. Und wenn es dann Ewigkeiten dauert, wie jetzt 20 Jahre, wie gesagt, hat mir Gott diese Vision gegeben, der Welserweckung. Irgendwann glaubt man nicht mehr freudig. Eine Zeit lang machst du es dann, man geht den Weg weiter. Ja, Xavier Naidoo singt da, ich werde einfach weitergehen und ich bin zum Leid bereit. Dann sagst du, ich gehe weiter, ist mir egal. Und irgendwann sagst du, ich habe nichts mehr zu verlieren, jetzt gehe ich erst recht weiter, ne? Gott hat mir eine Frau verheißen, die hat einen anderen geheiratet, und aber ich habe keine neuen Verheißungen bekommen und deswegen halte ich die alten fest. Ja, die Ehe soll nicht besonders gut laufen. Sie hatte sich schon einmal nach 7 Jahren von ihm getrennt. Kurz bevor das Trennungsjahr vorüber war, ist er mit den beiden Kindern zu ihm dann zurückgekehrt. Das sind jetzt schon wieder 7 Jahre her. Und das, was Gott mir gesagt hat, das schmeiße ich nicht über Bord, das schmeiße ich nicht weg. Gottes Verheißungen schmeißt man nicht weg. Auch wenn es lange braucht, eine Verheißung, die sich hinzieht, macht das Herz krank, das ist so. Ich bin noch nicht herzkrank, aber es macht einem das Herz schwer und verdirbt einem auch die Laune. Aber was gibt es, wenn Gott zu einem geredet hat? Was machst du dann? Wie heißt der? Rick Godwin, ein Prediger aus Texas, USA. Er sagt, es gibt was Schlimmeres, als dass Gott nicht zu dir spricht. Wollen ja immer so viele, wollen eine Prophetie haben von Gott. Oh, Gott soll zu mir sprechen. Wenn sie eine bekommen haben, dann laufen sie rum und froh, ist ja auch schön. Ich habe das auch bekommen. Die hängen bei mir alle an der Wand, damit ich sie nicht vergesse. Die Dinge gehen in keiner Schublade. Ich habe mir das aufgeschrieben und die hängen mit einer Schreibmaschine oder damals noch oder handgeschrieben oder auf PC geschrieben. Auf Papier hängen die unter Glas gerahmt an meinen Wänden, dass ich es immer lesen kann und es erinnert mich. Es spricht zu mir jeden Tag, jede Nacht, jeden Abend. Ja. Rick Godwin sagt, es gibt was Schlimmeres, als dass Gott nicht zu dir spricht. Wenn er zu dir gesprochen hat, ja, dann bist du am Arsch. Dann hat er zu dir gesprochen. Was machst du dann? Nimmst du es ernst oder sagst du nach einer Weile, naja, war wohl doch nicht Gott? Wie ernsthaft gehst du damit um? Ja, der Teufel kommt und prüft das. Er prüft dich, ob du das glaubst. Und dann sagen dann viele, naja, vielleicht war es ja doch nicht von Gott. So viel zu opfern, mich jetzt doch nicht bereit. Viele sind berufen, nur wenige sind auserwählt. Ja. Der Teufel, so hat es ja Jesus Petrus gesagt, ne, seinen Jüngern, die hatte er ja handverlesen ausgesucht. Und dann geht er zu Petrus hin und sagt, dem Teufel hat es beliebt, euch zu sieben wie den Weizen. Euch zu sichten, ne, zu sieben, zu worfeln. Ja, die Spreu wird vom Wind davon geweht und nur die Körner, die fallen herunter und die kann man hinterher einsammeln, die sind brauchbar. Die 12 hatten es damals geschafft.
Und bei uns kommt der Teufel auch. Wenn wir sagen, ja, wir schreien rum in den Konferenzen da, ja, Herr, mach mit uns, was du willst, wir folgen dir, wir geben uns dir hin, wir sind ganz und gar hingegeben, wir wollen brennen für dich. Naja, wenn das Feuer kommt und du fängst an zu brennen, dann fangen viele an zu schreien. Aua, aua, aua, das kann doch nicht von Gott sein. Ne? Und dann lassen sie sich belügen. Und dann kommt die Lüge in die Gemeinde rein, die sowieso schon da ist, eben durch dieses volle Evangelium. Und dann, und da waren so viele, die eine Prophetie bekommen haben. Es hieß in der Jesusgemeinde, hier sitzen nur Dienste. Jeder, der hier sitzt, der hat einen Dienst von Gott bekommen. Wir waren 100 damals, wo ich da, zu meiner Kernzeit, wo ich da war, 1995, sagen wir mal. Da haben wir da so mit 100, 120 Leuten gesessen. Und da wurde dann von vorne gesagt, auch von US-Predigern, hier sitzen nur Dienste, hier hat jeder einen Dienst bekommen. Ne? Ist ja auch, kann ja auch sein, muss ja nicht falsch sein. Jeder, ja, viele sind berufen. Aber keiner hat heute einen Dienst. Jetzt haben wir 2016, das ist vor 20 Jahren, war das, 21 Jahren. Keiner hat dort einen Dienst, einer. Das ist jetzt die rechte Hand von Bernhard Koch. Thomas Hansche war damals mein Hauskreisleiter. Der predigt mal hier und da und der trägt Bernd den Koffer und macht den Telefondienst. Wenn du anrufst in der Gemeinde, hast du ihn dran. Der kriegt das bezahlt. Ne? Sonst ist da niemand. Niemand hat einen Dienst. Keiner. Da ist nichts. Keiner. Sind alle verreckt. Sind nicht mehr in der Gemeinde. Sind geistlich verreckt. Kommen nicht gegen gar keine Gemeinde mehr. Sind vom weg vom Glauben, weil sie so verletzt wurden, dass sie gesagt haben, so stark verletzt wurden, seelisch verletzt wurden, auch von der Leiterschaft. Also ich gehe, brauche ich irgendwie nicht mehr. Andere hängen irgendwo in anderen Gemeinden rum. Ganz viele sind wieder weg vom Glauben. Die sitzen irgendwo abgetrieben, Verreckte, Gestorbene. Jedenfalls einen Dienst hat da keiner. Von 120 nicht einer. Doch einer. Thomas Hansche. Ja, was nun? Darauf muss ich gleich nochmal zurückkommen. Ja, okay. Und nun? Was nun? Was wird nun? Geht die Welt endlich unter? Sind wir am Ende? Also die Endzeit hat begonnen vor 2000 Jahren. Als Gott seinen Sohn auf die Erde sandte, da begann die Endzeit. Ja? Die Endzeit, auf die warten wir nicht. Die Endzeit, die ist schon seit 2000 Jahren am Laufen. So sieht das aus. Ja? Was geht die Welt jetzt unter mit Donald Trump? Oder kommt jetzt ist er der Messias? Bricht das Reich Gottes an? Kommt jetzt die Herrlichkeit irgendwie durch, stärker als bei Obama, ja, der war ja der Antichrist, das war ja ein ganz böser, der Obama, ne, also wirklich so ein Liberaler, es war in meinen Augen der beste Präsident, den die USA seit langem hatten, der hat dem Land sehr gut getan, er hat die Wirtschaft nach vorne gebracht, aber das wird alles nicht gesehen, dann nicht von den Frommen, ne, nicht von den Freien, von den Evangelikalen und Charismatikern, für die ist der ganz böse, ja. Der hat die Homo-Ehe eingeführt. Oh, Homo-Ehe, die bösen Homos. Die wollen, die zwingen uns am Ende alle zu, wir werden alle hier zwangs-Homo, ja. Zwangsverschwult. Wir müssen alle schwul werden. Weil Obama will das. Ne? Warum müssen wir Menschen, die anders sind, diskriminieren? Die können doch nichts dafür. Ja? Vielleicht warst du nie an dem Punkt, dass du an deiner Sexualität dann gezweifelt hast, aber es gibt eine Menge Menschen, die stellen auf einmal fest, oh Gott, ich bin ja so. Ich habe da ja Tendenzen dazu. Und die müssen dann damit leben, mit diesem Coming Out und ja. Warum muss man dann bis 1973 war das strafbar, da bist du dafür auch in Deutschland ins Gefängnis bekommen. Das sollte wieder so sein, das sollte wieder so kommen. Nein. Sollst du als Christ nicht so, als Christ solltest du so nicht denken. Liebe deinen Nächsten, liebe deine Feinde. Wenn du also schwul als deine Feinde ansiehst, dann liebe sie. Aber nicht nur dafür, dass sie in die Gemeinde reinkommen und dann in deinen Augen eben irgendwann in den Himmel aufgenommen werden können und nicht zum Teufel in die Hölle kommen. Nicht deswegen. Ja, liebst du doch mal so. Lieben heißt nicht sie mögen. Mögen, ne? Das heißt mögen. Liebe ist zuallererst eine fürsorgliche Haltung einem anderen Menschen gegenüber. Ja? Wenn du den Esel deines Feindes zusammengebrochen irgendwo vorfindest, dann hilf ihm auf, steht in den Sprüchen. Du sollst also das Gewicht runternehmen, die Last, die er trägt, und dann dem Esel das erleichtern, damit er wieder aufstehen kann und nicht daran kaputt geht.
Ja, muss deswegen, das ist eine Aufgabe, das sagt Gott dir, es ist ein Gebot. Ja, es ist, also du sollst nicht irgendwie das aus Tierliebe tun. Ja, ist es dann aber letztendlich. Nicht, weil du Esel besonders magst, sondern weil Gott dir das sagt. Mach das. Und so sollen wir unseren Nächsten lieben und, und sogar den Feind. Wer ist der Nächste? Im Alten Testament war der Nächste, der auch Israelit, der auch Jude war. Nicht die Philister. Die hat man umgebracht. Ja, da hat König David fiel schon immer über die Philister her und hat sie ausgeraubt und umgebracht. Schon noch bevor er gar nicht König war. Der hat davon gelebt, der hat vom Raub gelebt, König David. Der hat dann, der hat fremde Königreiche überfallen, als er vor Saul auf der Flucht war und hat davon gelebt, was er denen wegnehmen konnte. Und der hat da die Menschen erschlagen. Hat Gott ihm nicht vorgeworfen als Sünde. Haben sie hinterher immer wieder gemacht. Ja, Saul, König Saul und König David haben die Philister, die sind eingefallen ins Philisterland und haben das Philisterland verheert, bevor die sie angegriffen haben. Da hat Gott gar nichts zu gesagt, da steht da alles so. Ne? Ja, wird Donald Trump ein guter Präsident? Weiß ich nicht. Ist jetzt so viel drüber geredet worden, so viel Klugscheißer im Fernsehen, die sich anbieten, jetzt Trump nicht zu kritisieren, sondern dass sie ihn coachen wollen, sie wollen ihm Unterricht geben, ihm was beibringen, politische Erfahrung, mit ihrer politischen Erfahrung ihm zur Seite stehen. Uff, das aus Deutschland, also was da alles, so, die kommen aus Thinktanks, ja, ist ein Wort, was im Deutschen ja keinen Sinn gibt, ein Denktank. Ein Denkpanzer, was ist das? Das wird übersetzt mit Expertenkommission. Ja, sitzen dann da viele aus irgendwelchen Thinktanks, Expertenkommissionen und die wollen Trump helfen. Der wollte gar nicht Präsident werden. Seine erste Wahlkampfmanagerin sagte, das war eigentlich nur, der hat sich da rein unter diese Kandidaten der Republikaner gemischt bei der Präsidentenwahl, um seinen Namen zu bewerben. Trump, das ist eine Marke. Der hat Hotels, der hat Fernsehshows. Dieser Apprentice, das heißt der Lehrling, das ist sowas wie Deutschland sucht den Superstar, nur da kannst du dich in seiner Firma bewerben, dort eine Stelle zu bekommen, also als Wirtschaftsmensch da, ne? Investmentbanker und dann kannst du da Karriere machen. Sowas, das und dann sitzt er da wie Dieter Bohlen und macht die Leute fertig. Dann sagt er doch, oh, du bist total scheiße und er ist richtig fies. Eine Komikerin, Gail Tufts, die hat ihn so beschrieben, sie meint, er ist so eine Mischung aus Dagobert Duck und Dieter Bohlen und dem Pegida-Anhänger. Ja? So. Vielleicht wird er ein ganz guter Präsident. Vielleicht auch nicht. Wir werden es sehen. Mich langweilt es darüber, jetzt zu diskutieren und nachzudenken. Ja? Es ist so, wie es ist. Das Pendel in der Politik, das schwingt. Früher gab es so Standuhren bei unseren Großeltern in den Wohnzimmern. War so ein hölzerner Kasten und oben war ein Ziffernblatt, da waren die Zeiger dran und unten drunter da war ein dickes Pendel, das hat diese Uhr im Schwung gehalten. Ne? Das waren Pendeluhren und dieses Pendel schwang immer von links nach rechts. Das macht immer Klock, Klock, Klock, Klock. Wenn du in so einem Zimmer schlafen musstest, das war schwierig. Wenn du mal zu Besuch bei der Oma warst oder Tante warst und die hatte so eine Pendeluhr und die hat immer Klock, Klock gemacht, es kann sein, dass man nicht einschlafen kann. Ja, und so schwingt die Politik immer von links nach rechts und wieder von rechts nach links. Das meine ich jetzt auch politisch gesehen. Und bei Obama, da war sie eben ein bisschen weiter nach links. So links war der gar nicht, aber der war halt doch ein bisschen so liberaler. Und jetzt geht es wieder auf die andere Seite, geht es nach rechts zum Konservativen. Jetzt muss man wieder, so ist das immer auch in Deutschland. Dann schwingt es dann zwischen Gerhard Schröder und dann schwingt es zu Frau Merkel und dann kann es wieder zur anderen Seite irgendwann schwingen. Irgendwann sagen die Leute, so jetzt reicht's erstmal in der einen Richtung, das geht jetzt ein bisschen zu weit, wir wollen mal wieder was anderes. Ne? Und jetzt haben die Amerikaner wieder die andere Seite gewählt, wieder so mehr das Konservative. Ja? Hillary Clinton ist ja auch wirklich, die Frau ist verbrannt und alt und vielleicht auch scheiße. Ne? Die hat als Außenministerin ihre Termine verkauft. Ja, als der russische Botschafter Lavrov sie sprechen wollte, da hat sie ganz offen gesagt, gib mir 2 Millionen Euro Dollar auf die Hand, dann kriegst du bei mir einen Termin. Sie hat nicht gesagt, ich werde ja vom Staat bezahlt als Außenministerin, deswegen muss ich ja mit dem Außenminister des anderen großen Landes der Welt reden. Nö. Sie hat gesagt, nö, ja, du kannst gerne einen Termin haben, aber bitte an mich zahlst du 2 Millionen privat. Nicht in die Staatskasse, nein. Das wurde im Fernsehen berichtet. So soll die Politik ihre Amtsführung gewesen sein. Die hat ihre Termine
Ja, die hat im Staatsdienst der USA gestanden und hat ihre Termine privat nebenbei noch verkauft. Wenn du das als Angestellter in irgendeiner Firma machen würdest, dann das wäre ein Grund für eine fristlose Kündigung überall in Deutschland. So kannst du nicht umgehen. Als Arbeiter kriegst einen Auftrag von, ein Kunde ruft an und will dich haben, dass du kommen sollst und du sagst, ich komme nur, wenn du mir nochmal 100 Euro obendrauf so unter der Hand gibst. Das ist Bestechung, das ist Untreue, Untreue im Amt. In den USA ist das scheinbar gang und gäbe. Die haben da eine merkwürdige Ansicht über Politik. Ja, gibt es ganz viel Undurchsichtigkeit bei der Parteienfinanzierung. Ist in Deutschland alles anders. Bei uns ist das wesentlich transparenter. Wenn wir das da so machen würden wie die da, dann wäre hier die Wahl ungültig. Ne? Die haben auch so eine Art Briefwahl. Also ist alles, bin ich da nicht so begeistert von dem, was die Amerikaner wie die wählen. Ne? Das ist bei uns hier irgendwie alles einfacher, durchsichtiger, transparenter und damit auch besser, denke ich. Ronald Reagan hatten wir auch anfangs so Angst, der war ein Schauspieler, der ein Großmaul, und Donald Trump ist auch ein Großmaul. Der macht sich immer toller, als er ist. Aber eine Geschichte, er war auch damals zu seinen Uni-Zeiten, hat er im Baseballstadion, der hat Baseball gespielt, einen tollen Schlag gemacht. Baseball ist ja so wie Brennball. Du wirfst einen Ball oder du schlägst, der andere schlägt ihn zurück und dann kann ein Läufer laufen und so weit wie er kommt, dann kriegt man Punkte. Oder der ist dann im Ziel und die Mannschaft, die am Ende mehr Leute im Ziel hat, die hat gewonnen. Und wenn aber der andere, die gegenseitige Partei, den Ball fängt, dann bist du verbrannt und dann bist du raus. Und er hat also da einen Wurf oder einen Schlag gemacht, ein Schlag war es. Also einer wirft, ein anderer schlägt und dann, der war ziemlich gut. Und dann gab es einen sogenannten Home Run, da konnte also einer, so ein Läufer, der da im Kreis dann losläuft und der ist angekommen, der ist in ein Stück durchgelaufen und musste nicht an den Haltepunkten, die ist dann so, wir haben das in der Schule gespielt, Brennball, der musste nicht an den Haltepunkten anhalten und dann nach dem Spiel geht er dann zu einem Mitspieler hin und sagt, das war ein Schlag, war, und dann sagt der andere, das war ein super Schlag, war ein toller Home Run. Und er meint, das war doch kein Home Run, ich habe den Ball aus dem Stadion geschlagen. Da sagt der andere, was hast du? Habe ich gar nicht, war ein Home Run. Der war noch im Stadion. Er meint, nein, da hast du aber nicht richtig geguckt. Merkt ihr das? Ich habe den Ball aus dem Stadion geschlagen. Und so sagt er, schreib deine eigene Geschichte. Ja? Sieh du dafür, du bestimmst, wie die Leute anderen dich sehen. Und er läuft rum und dann sagt er immer, ja, das ist eben, it's true. Believe me, glaub mir, das ist wahr. Ist zwar die größte Lüge, aber es ist wahr. Und dann machen die Evangelikalen und die charismatischen Christen der USA, sehen ihn als ein Geschenk Gottes an. Ein Mann, der es mit der Wahrheit nicht allzu genau nimmt, der Lügen dazu benutzt, um sich selbst einen Vorteil zu verschaffen. Gut, das kann man mal so stehen lassen. Ja, das heißt nicht, dass er ist ein Großmaul, Amerikaner sind Großmäuler. Europa ist alt und weise, ja. Amerikaner sind jung und halt noch jugendliche Teenager, wie Teenager Großmäuler, die können alles, die trauen sich alles zu. Am Ende kommen sie dann doch, auch die kochen nur mit Wasser, die Amis. Man wird dann sehen, ja, er wird nicht gleich den roten Knopf drücken, den gibt es ja so gar nicht. Ja, den Auslöser für die Atombomben hat ja da ein Gremium, die ihn auch beraten und kontrollieren, und das Parlament kontrolliert ihn. Er hat zwar die Zugangscodes für die Atomwaffen der USA, aber wie gesagt, er ist ein Großmaul, und Hunde, die bellen, die beißen nicht, kann man so sagen. Adolf Hitler ist er nicht. Ich glaube, er ist doch ein relativ harmloser Typ. Vielleicht werden wir ganz überrascht und wird es ganz erfrischend mit ihm. Mal sehen. Aber ist auch nicht so entscheidend. Die USA sind zwar sehr bestimmend in dieser Welt. Alles, was aus den USA kommt, bestimmt die Welt. Es ist nur ein Volk von 300 Millionen. Wir haben inzwischen, glaube ich, 7 Milliarden Menschen. Das heißt, es sind 7.000 Millionen Menschen. Die USA sind also weniger als 5% der Weltbevölkerung, aber die bestimmen eigentlich fast alles. Ganz, ganz viel. Ja. Guck dich um. Es mag damit zu tun haben, dass es so viele Erweckungsbewegungen oder Erweckungen in den USA gegeben hat. Ja, irgendwie war da auch mal in England, und die meisten US-Amerikaner stammen ja von den Engländern, von den Briten, die meisten US-Amerikaner sind aus Großbritannien ausgewandert und haben das wohl mitgebracht, irgendwie, da dieser Funke Gottes, so, die sind sehr gesegnet. Ja. Wir sind auch gesegnet, wir Deutschen, und wir hatten Martin Luther, den großen Reformator. Das Lutherjahr hat begonnen, 500 Jahre Reformation, und es liegt ein Segen auf unserer Nation. Nicht nur Fluch durch Adolf Hitler, den haben wir auch abgebüßt, denke ich.
Gott hat uns neue Gnade gegeben. Und hier ist was. Hier ist das Erbe der Reformation. Und wir denken tief. Ja, wir sind tief, wir grübeln tief. Wir Deutschen, wir sind nicht leichtfertig, nicht leichtlebig. Ja, wir sind nicht wie Donald Trump. Wir sind keine Großmäuler wie der. Wir sind schwermütig. Wir grübeln viel. Land der Dichter und Denker. Kant und Hegel, das waren Philosophen. Ich will sie auch nicht lesen. Die sind so tief depressiv. Aber da ist was, dieses nach Tiefe suchen. Ja. Die Tiefe ruft der Tiefe zu, steht irgendwo in den Sprüchen. Und Gott ist so tief, der ist nicht auslotbar. Und es ist unsere Eigenart, anders als die der Italiener oder der Spanier oder der Franzosen, die fallen mir jetzt da so ein, oder eben auch der Engländer oder Amerikaner, leben alle in die Breite. Ja. Die Engländer haben die Welt besiedelt, die haben die USA gegründet, Australien, Neuseeland, die haben das Common, ihr Empire gegründet, Kolonien gehabt in aller Welt, die haben in die Breite gelebt. Deutschland hatte eigentlich nicht nennenswert irgendwann mal Kolonien. Und wir leben in die Tiefe. Wir leben nicht in die Breite. Ja, wir haben kein Weltreich begründet. Hitler wollte es, aber es hat nicht geklappt, Gott sei Dank. Wir leben in die Tiefe. Wir grübeln in die Tiefe. Wir suchen die Tiefe. In die Tiefen der Erkenntnis. Und in dieser Tiefe der Erkenntnis sind wir dann den Amerikanern und den Angelsachsen, allen englischsprachigen Ländern voraus. Ja. Und diese Erkenntnis wird aus Deutschland kommen hier, ja, dass das volle Evangelium eine Irrlehre ist. Es wird in die Welt hinausgehen, dass das Evangelium von Jesus Christus anders aussieht. Und das steht in der Bibel. Und damit habe ich angefangen, wir müssen tief grübeln, tief schürfen. Wir müssen alle unseren Verstand, unsere Gedankenkraft und im Gebet, wir müssen verzweifelt die Wahrheit suchen. Nur dann werden wir sie finden. Wir dürfen uns nicht mit einfachen Antworten zufrieden geben. Jetzt habe ich vielleicht heute nicht so viel substanziell Neues gesagt. Die Welt ist immer neugierig auf was Neues. Sie sucht heute neue Antworten auf die ewigen Probleme. Es gibt eine Antwort und sie ist schon gegeben worden vor 2000 Jahren durch Jesus. Es ist vollbracht. Ja? Und du kannst nichts dazu beitragen eigentlich. Wir müssen uns nicht heiligen, es ist vollbracht am Kreuz durch Jesus. Er hat es vollbracht. Und wenn er sagt, er bringt Erweckung, wie sie in Wales war, dann macht er das. Und wir können es nur in Empfang nehmen und dann es erwarten. Ja? Aber wir müssen uns da, ja, können wir uns auch zu. Es ist dann auch nicht verkehrt, wenn man mal fastet und sagt, ich will, dass das schneller wird und ich halte das selber nicht mehr aus. Ich will jetzt fasten und beten dafür, okay. Aber bitte kein Fanatismus, kein Heiligungswahn. Im Alten Testament haben sie manchmal dann, um irgendwas zu erzwingen sogar, dann haben die Israeliten da gibt es eine Geschichte, der hat seinen ältesten Sohn geopfert. Ne? Jetzt nicht Abraham, war ein König, der hat gesagt, er opfert seinen Sohn. Dann haben die den Krieg gewonnen, den Kampf gewonnen. Kein Fanatismus. Wir müssen nicht die Gemeinde reinigen und heiligen, wir müssen nicht die rausschmeißen, die noch rauchen oder irgendwie uns zu ungeistlich vorkommen, der läuft nicht, der spurt nicht richtig raus. Nein. Wenn wir mit denen, die da sind, unbarmherzig umgehen, warum soll uns Gott andere geben? Dann bist du ja nur Gemeindevieh, so Erweckungsvieh. Da ist jeder ist zu respektieren in der Gemeinde. Wenn wir nicht mit denen, die da sind, gut umgehen, warum soll Gott neue dazu tun? Ich werde jetzt gleich zu Ende kommen. Ja, und die Sendung wird dann, ich muss immer darauf so, damit das alles in den Sendeplan reinpasst, muss das mal so bei 3 Stunden, 4 Stunden oder 5 Stunden liegen. Wir werden jetzt gleich bei 4 Stunden sein und deswegen werde ich dann jetzt hier diesen Beitrag beenden. Ja, was gibt's noch zu sagen? Ich habe noch 2 Minuten 30 zu erzählen. Ja, es geht um Erweckung. Dafür machen wir den Erweckungssender. Es ist keine Christenbelustigung, keine Unterhaltungssendung hier, sondern es hat den Ziel, auf Erweckung hinzuweisen und ja, ein bisschen drumherum eben zu erzählen, dass dieses volle Evangelium eine Irrlehre ist. Dieser Heiligungsfanatismus ist auch eine Irrlehre. Es ist alles vollbracht und wir erwarten nichts von Menschen. Und wir warten,
wir drei hier, die wir den Sender zurzeit machen, wir warten auch nicht mehr darauf, dass sich die Gemeinden ändern, damit Erweckung kommen kann. Die Gemeinden werden sich ändern, wenn die Erweckung kommt. Es wird diesen Durchbruch geben, auf den die Paradiesvögel warten, ne, und über dich die ganze Welt jetten, weil sie sie suchen. Der Durchbruch wird kommen. Er wird kommen, weil Gott das will. Und danach wird es wird sich danach wird das wird es allen wie Schuppen von den Augen fallen. Dieses volle Evangelium ist eine Irrlehre. Und wie Lila Kostes 1992 schon sagte, es liegt nicht an Sünde, die hier in der Gemeinde ist, die die Erweckung aufhält, sondern es liegt an der Gesetzlichkeit, die wir so stolz für einen Grundpfeiler unserer Tradition halten. Ja, und dieses, und das hat er nicht erwähnt, das erwähne ich jetzt hier, dass dieses volle Evangelium, das ist das Übelste, was in die Gemeinde vom Teufel her eingedrungen ist. Er hat das erfunden, er ist der Urheber dieser Theologie. Und diese Theologie zerstört jegliche Moral letztendlich. Ja, und sie macht die Menschen kaputt. Ja, und das soll es gewesen sein. Ich bedanke mich für eure Aufmerksamkeit. Ich wünsche euch eine schöne Zeit. Ich hoffe, es hat euch was gebracht hier. Ich muss jetzt noch bis 19:30, so ist dann hier der Zeitlauf, weiterreden, damit das genau passt. Sonst muss ich da in der Sendung was rumflicken. Ich muss dann so was einsortieren dann noch, kleine Jingles, damit ich auf genau 4 Stunden komme. Ja, jetzt haben wir es soweit. Danke für euer Zuhören. Tschüss. Keep

0: Ja. Mike Ratajczyk.
1: You're from the islands or something? Is that what you said? Where are you from?
0: Kommst du her?
2: From the Northern Sea of Friesland.
1: Northern Sea of Friesland?
0: North of Germany.
2: The town, the name of the town is Norden.
1: Norden.
2: North.
1: Northland, yeah.
2: Yes.
1: I'm bringing you here so that you can gain a vision.
0: Ich habe dich hierher gebracht, damit du eine Vision bekommst.
1: Without a vision, my people perish.
0: Denn ohne Vision geht mein Volk zugrunde.
1: They walk and they don't know where they're going.
0: Sie gehen und wissen nicht, wohin sie gehen sollen.
1: But I have a purpose, says the Lord.
0: Aber ich habe ein Ziel, eine Absicht, sagt
1: er. When I build according to a plan.
0: Und wenn ich baue, dann baue ich mit einem Plan.
1: And what I build is built to fulfill purposes I've established.
0: Das, was ich baue, das baue ich, um Ziele zu erfüllen, die ich schon gesetzt habe.
1: And I want to use you to build a new church.
0: Und ich will dich gebrauchen, um eine neue Gemeinde
1: But
0: zu bauen.
1: Shall not be built by the structures of man.
0: Und es soll nicht nach der Struktur von Menschen gebaut
1: it shall
0: werden.
1: Not be built just by imposing previous structures and forms upon a people.
0: Nicht dadurch, dass man die vorherigen Formen und Strukturen auf die Menschen anwendet.
1: But I want to give you, I'm raising up the heart of a shepherd within you.
0: Ich werde in dir das Herz eines Hirten entstehen lassen.
1: Along with a prophetic unction.
0: Zusammen mit prophetischen Äußerungen.
1: And you're coming here not just to learn.
0: Du bist hier nicht nur hergekommen, zu lernen.
1: To gain knowledge.
0: Und Erkenntnis zu bekommen.
1: But to actually receive impartations of my spirit.
0: Sondern auch Dinge, die in dich hineingelegt werden durch meinen Geist.
1: Which is happening, says the Lord.
0: Das, was jetzt gerade geschieht, sagt der Herr.
1: Mm-hmm. And I'm raising you up into the fivefold ministry.
0: Ich werde dich im fünffältigen Dienst aufrichten.
1: And I put it on your heart to develop relationships with brethren here.
0: Und ich habe es auf dein Herz gelegt, Beziehungen mit Brüdern hier zu entwickeln.
1: And some of them are going to have continuing relationship with you.
0: Und einige davon werden auch weitergehende Beziehungen
1: and they will be,
0: wir haben.
1: They will be used of me to help establish the work of the Lord.
0: Und ich werde sie gebrauchen, um dieses Werk hervorzubringen.
1: Laboring together with you.
0: Sie sollen mit dir zusammenarbeiten.
1: Fear not.
0: Fürchte dich nicht.
1: I have called you.
0: Ich habe dich berufen.
1: No man can give that calling.
0: Und kein Mensch kann diese Berufung geben.
1: No man can take it away.
0: Und auch kein Mensch kann sie wegnehmen.
1: I'll study and prepare yourself.
0: Studiere und bereite dich vor.
1: Read books, listen to tapes and videos.
0: Lies Bücher, Videos und Kassetten an.
1: Concerning the new church that I'm building.
0: Wegen dieser neuen Gemeinde, die ich baue.
1: David's Tabernacle and the Living Church.
0: Die Hütte Davids und die lebendige Gemeinde.
1: And the prophetic ministry.
0: Und der prophetische Dienst.
1: So that you can move in demonstration of my spirit and with power.
0: So dass du in Demonstration meines Geistes und in Macht gehen kannst.
1: You might build with me, the
0: damit
1: chief architect.
0: Damit du mit mir, dem Architekten, bauen kannst.
3: Halleluja. 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

Jesus, dir sei die Herrlichkeit, dir gebührt alle Ehre. Oh, du bist erhoben, Herr, du bist mächtig, du bist Majestät, du bist der König der Könige und der Herr aller Herren. Oh, dir sei die Herrlichkeit und die Macht von Ewigkeit zu Ewigkeit. Oh, Halleluja, Jesus. Halleluja.

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Die Melodie war sehr verstörend. War sie deshalb so betörend? 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

ungeschützter Gotteskontakt, ungewollte übernatürliche Erlebnisse und Wiedergeburten? Nein, benutze auch du, Billy Boy, das Präservativ aus dem Hause Graham. Konservativ und bewährt. Leider nur noch Restposten, weil die Produktion wurde eingestellt. Greife heute zu, deck dich ein mit dem Vorrat für die Ewigkeit. Amen.

Bock, bock, bock, bock, das Wort, hört das Wort des Herrn. Der Zehnte ist unser Zeichen des Bundes mit Jesus. Schon Ezekiel schrieb darüber, dass das Wasser erst bis zu den Knöcheln geht, später bis zu den Knien, den Hüften und der Brust, so dass man am Ende schwimmen muss. Dies ist ein Bild für euer Geben des Zehnten und der Opfergaben, damit ich im Geld schwimmen kann und machen und tun kann, was ich will. Hört das Wort des Herrn.

Prost. Wir haben Konferenzwochenende. Na, dann kommen ja wieder die ganzen Paradiesvögel aus Deutschland angeflogen, wa? Paradiesvögel? Du meinst wohl komische Vögel. Ja, komisch sind die auch. Suchen auf den freikirchlichen Konferenzen halt das Paradies auf Erden, finden es aber nicht. Ich habe da wieder eine Frau zu Hause, eine Woche lang, die ich nie geheiratet hätte. Total verändert. Ja. Das wirkt wie Gift, diese Konferenzen. Meine Frau wird echt zum Drachen. Ja, ja, unsere Fürbitte-Drachen eben. Noch ein Frustlöser? Gib her. Prost.

14. Juli 2016. Das Wort des Herrn erging an mich. Menschensohn, was habt ihr da für ein Sprichwort im Land? Ihr sagt, die Zeit zieht sich hin, die Visionen erfüllen sich nie. Darum sagt zu ihnen, so spricht Gott der Herr. Ich werde mit diesem Sprichwort Schluss machen und man wird es im Land nicht mehr gebrauchen. Sag stattdessen zu ihnen, die Zeit und alles, was die Visionen verkünden, ist nahe. Denn nichtige Sehersprüche und trügerische Orakel wird es im Haus Israel nicht mehr geben. Denn ich, der Herr, sage, was ich sage, damit es geschieht. Es lässt nicht mehr lange auf sich warten. Denn du widerspenstiges Volk, wenn ich in euren Tagen spreche, dann führe ich auch aus, was ich sage, Spruch Gottes des Herrn. Das Wort des Herrn erging an mich, Menschensohn, das Haus Israel sagt, die Visionen, die er hat, handeln von späteren Tagen. Er weissagt für ferne Zeiten. Darum sagt zu ihnen, so spricht Gott der Herr, nichts von dem, was ich sage, lässt lange auf sich warten. Was ich sage, geschieht, Spruch Gottes des Herrn.

Einheit und Vergebung sind im christlichen Ding zwei unterschiedliche Dinge, aber auch nicht unterschiedliche Dinge. Es wird leider oft missbraucht, weil Christus will keine Einheit unter Zwangsverkauf. Vergebung kommt immer vom Herzen und vom Herzen soll die Vergebung kommen. Und oft geht es hinaus, dass eine Einheit mit Zwangsführung gemacht wird, nur um des Friedens willen. Aber Zwangsverbund um des Friedens willen endet am Ende in Hass. Und dieser Hass muss durchbrochen werden. Man muss Wahrheit aussprechen können, eine Wahrheit, die zum Ziel führt, zu Christus und das himmlische Jerusalem hier auf der Erde schon bauen zu können, bevor es in der Realität kommt. Das heißt, dass der Frieden wirksam wird. Dies ist das Ziel einer von Christus geführten Vergebung, denn dieses muss wirklich entscheidend verwirklicht werden und nicht diese Zwangsver- und Zwangseinheit, Zwangsführung und Zwangsverein heißt Einheit, die bringt ihn, wie gesagt hast, hervor. Deshalb echt zu Christus gehen, zu Christus hingehen und er durchleuchtet das Herz und bringt hinein die Vergebung des wirklichen Herzens, dass das Herz rein ist, aber nicht unter das bedeutet.